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1: Um 3 Uhr mit Ronald Lessig. Begleitet von Protesten beginnt in Thüringens Landeshauptstadt Erfurt heute ein 2-tägiger Bundesparteitag der AfD. Unter anderem soll dabei die Parteispitze neu gewählt werden. Das amtierende Duo Weidel und Krupalla stellt sich zur Wiederwahl. Aus Erfurt Wolfgang Henschel.
2: Die Sicherheitsbehörden rechnen mit 50.000 zumeist friedlichen Gegendemonstranten, aber auch bis zu 2.500 gewaltbereiten Aktivisten sowie Straßenblockaden. Das Bündnis Widersetzen kündigte an, den Parteitag verhindern zu wollen. Die Polizei hat mehrere tausend Beamte aus allen 16 Bundesländern in Erfurt zusammengezogen. Auch Wasserwerfer, Hubschrauber und Drohnen stehen bereit. Die Polizei kündigte an, friedliche Kundgebungen zu schützen und zu begleiten. Gewalt und Straftaten würden konsequent verfolgt.
1: Die geplanten strengeren Attestregeln im Job könnten nach Expertenansicht mehr Krankentage zur Folge haben. Der Ökonom Daniel Gräber vom Deutschen Institut für Wirtschaftsforschung DIW warnte davor, dass die Zahl der Praxisbesuche und damit das Ansteckungsrisiko im Wartezimmer steigen könnten. Sollte das dazu führen, dass Menschen trotz leichter Infekte zur Arbeit gehen, könnten Ansteckungen dort wiederum zu mehr Fehltagen führen. Union und SPD hatten sich auf eine Attestpflicht ab dem ersten Krankheitstag und die Abschaffung der telefonischen Krankschreibung geeinigt. Das soll die Zahl der Krankentage senken. Im Iran finden ab heute Feierlichkeiten für den getöteten obersten Führer Khamenei statt. Es dürften die größten seit der Gründung der Islamischen Republik 1979 werden. Sie sollen über 6 Tage dauern. Aus Istanbul, Uwe Lüb.
3: 2 Tage lang wird der Sarg mit den sterblichen Überresten Khameneis in der neuen Mossala-Moschee von Teheran aufgebahrt, einer der größten Moscheen der Welt. Für Montag ist eine Prozession durch Teheran geplant. Dienstag durch Qom. Die Stadt gilt Schiiten als eine der wichtigsten heiligen Städte. Mittwoch sollen Schiiten im Irak Abschied von Khamenei nehmen können. Am Donnerstag schließlich wird der Sarg in den Imam Reza Schrein in Khameneis Geburtsstadt Maschhad gebracht.
1: Im 16. Finale der Fußballweltmeisterschaft hat sich Favorit Argentinien nur mit Mühe gegen Außenseiter Kap Verde durchsetzen können. Erst in der Verlängerung konnte die Mannschaft um Superstar Lionel Messi das Spiel für sich entscheiden und gewann gegen den WM-Neuling mit 3:2. Nach der regulären Spielzeit hatte es 1:1 gestanden. Das waren die Nachrichten. Das Wetter in Deutschland. Tagsüber Wolken und Regen, einzelne Gewitter, im Süden viel Sonne, 19 bis 30 Grad. Am Sonntag Schauer und Gewitter, zeitweise freundlich bis 31 Grad. Am Montag heiter bis 32 Grad. Es ist 3:03 Uhr.
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1: Um 4 Uhr mit Ronald Lessig. Begleitet von Protesten beginnt in Thüringens Landeshauptstadt Erfurt heute ein zweitägiger Bundesparteitag der AfD. Unter anderem soll dabei die Parteispitze neu gewählt werden. Das amtierende Duo Weidel und Chrupalla stellt sich zur Wiederwahl. Aus Erfurt Wolfgang Henschel.
2: Die Sicherheitsbehörden rechnen mit 50.000 zumeist friedlichen Gegendemonstranten, aber auch bis zu 2.500 gewaltbereiten Aktivisten sowie Straßenblockaden. Das Bündnis Widersetzen kündigte an, den Parteitag verhindern zu wollen. Die Polizei hat mehrere tausend Beamte aus allen 16 Bundesländern in Erfurt zusammengezogen. Auch Wasserwerfer, Hubschrauber und Drohnen stehen bereit. Die Polizei kündigte an, friedliche Kundgebungen zu schützen und zu begleiten. Gewalt und Straftaten würden konsequent verfolgt.
1: Bundesfinanzminister Klingbeil will für das kommende Jahr neue Schulden in Höhe von fast 204 Milliarden Euro aufnehmen. Das geht aus einem Haushaltsentwurf hervor, der dem ARD-Hauptstadtstudio vorliegt. Demnach plant Klingbeil im Kernetat mit einer Neuverschuldung von knapp 119 Milliarden Euro. Das sind 8 Milliarden Euro mehr als im April in den Eckwerten zum Haushalt beschlossen. Die Gesamtsumme der Verbindlichkeiten ergibt sich durch die Kredite für die sogenannten Sondervermögen Bundeswehr sowie Infrastruktur und Klimaneutralität. Popstar Taylor Swift hat geheiratet. Die Sängerin und Footballspieler Travis Kelce gaben sich in New York das Ja-Wort, wie eine Sprecherin bestätigte. Die Zeremonie habe Schauspieler Adam Sandler geleitet. Medienberichten zufolge fand die Hochzeit mit vielen berühmten Gästen im Madison Square Garden statt. Die 14-malige Grammy-Gewinnerin Swift gilt als erfolgreichste Musikerin der Gegenwart. Kelce spielt Football bei den Kansas City Chiefs und gewann mit dem Team bereits dreimal den Super Bowl. Argentinien hat das Achtelfinale der Fußball-Weltmeisterschaft erreicht. Der Titelverteidiger setzte sich mit 3:2 nach Verlängerung gegen Kap Verde durch. Aus dem ARD-WM-Team Hendrik Lückhoff.
3: Eine Fußballsensation war zum Greifen nah für WM-Neuling Kap Verde. Nach Rückstand zwangen die Spieler des afrikanischen Inselstaates den Weltmeister in die Verlängerung. Da konnten sie nochmal einen Rückstand aufholen. Das dritte argentinische Tor durch Romero war dann aber 1:1. Ein großer Kampf blieb damit unbelohnt. Argentinien zittert sich ins Achtelfinale und trifft da auf Ägypten, das sich mit 4:2 im Elfmeterschießen gegen Australien durchsetzte. Unterdessen kann sich Jürgen Klopp nach dem Rücktritt von Julian Nagelsmann den Job als deutscher Bundestrainer vorstellen. Klopp bestätigte bei Magenta TV erste Gespräche mit dem DFB.
1: Das waren die Nachrichten. Das Wetter in Deutschland. Tagsüber Wolken und Regen, einzelne Gewitter, im Süden sonnig bis 30 Grad. Es ist 4:03 Uhr.
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0: 5 Uhr mit Ronald Lessig. In Erfurt beginnt heute der zweitägige AfD-Bundesparteitag. Kurz vor dem Start haben die Gegner der Veranstaltung einen juristischen Erfolg errungen. Aus der Nachrichtenredaktion Christian Ofer Weiß.
1: Das Verwaltungsgericht Weimar hat am Abend das Versammlungsverbot auf Zufahrtswegen zum AfD-Parteitag kassiert. Auslöser war die Ankündigung des Bündnisses Widersetzen. Die Aktivisten wollen den Parteitag noch verhindern, indem sie Anreisewege blockieren. Das Landesverwaltungsamt verbot die Blockade mit Verweis auf Rettungswege und öffentliche Sicherheit. Dieses Verbot ist nun gekippt, sofern keine Beschwerde gegen die Entscheidung eingelegt wird. Die Sicherheitsbehörden erwarten insgesamt 50.000 Gegendemonstranten, darunter auch gewaltbereite Gruppen.
0: Bundesfinanzminister Klingbeil will für das kommende Jahr neue Schulden in Höhe von fast 204 Milliarden Euro aufnehmen. Das geht aus einem Haushaltsentwurf hervor, der dem ARD-Hauptstadtstudio vorliegt. Demnach plant Klingbeil im Kernetat mit einer Neuverschuldung von knapp 119 Milliarden Euro. Das sind 8 Milliarden mehr als im April in den Eckwerten zum Haushalt beschlossen. Die Gesamtsumme der Verbindlichkeiten ergibt sich durch die Kredite für die sogenannten Sondervermögen Bundeswehr sowie Infrastruktur- und Klimaneutralität. Popstar Taylor Swift hat geheiratet. Die Sängerin und Footballspieler Travis Kelce gaben sich in New York das Ja-Wort, wie eine Sprecherin bestätigte. Die Zeremonie habe Schauspieler Adam Sandler geleitet. Medienberichten zufolge fand die Hochzeit mit vielen berühmten Gästen im Madison Square Garden statt. Die 14-malige Grammy-Gewinnerin Swift gilt als erfolgreichste Musikerin der Gegenwart. Kelce spielt Football bei den Kansas City Chiefs und gewann mit dem Team bereits 3-mal den Super Bowl. Argentinien hat das Achtelfinale bei der Fußball-Weltmeisterschaft erreicht. Der Titelverteidiger setzte sich mit 3:2 nach Verlängerung gegen Kap Verde durch. Aus dem ARD-WM-Team Hendrik Lückhoff.
2: Eine Fußballsensation war zum Greifen nah für WM-Neuling Kap Verde. Nach Rückstand zwangen die Spieler des afrikanischen Inselstaates den Weltmeister in die Verlängerung. Da konnten sie nochmal einen Rückstand aufholen. Das dritte argentinische Tor durch Romero war dann aber 1:1. Ein großer Kampf blieb damit unbelohnt. Argentinien zittert sich ins Achtelfinale und trifft da auf Ägypten, das sich mit 4:2 im Elfmeterschießen gegen Australien durchsetzte. Unterdessen kann sich Jürgen Klopp nach dem Rücktritt von Julian Nagelsmann den Job als deutscher Bundestrainer vorstellen. Klopp bestätigte bei Magenta TV erste Gespräche mit dem DFB.
0: Das waren die Nachrichten. Das Wetter in Deutschland. Tagsüber Wolken und Regen, im Süden sonnig, 19 bis 30 Grad. Am Sonntag bis 31 Grad, 5:03 Uhr.
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1: Mit Nico Wodrich, guten Morgen. Finanzministerium plant deutlich mehr Schulden im nächsten Jahr. Gericht kippt Versammlungsverbot beim AfD-Bundesparteitag. Verdi und Arbeitgeber einigen sich auf Tarifvertrag im niedersächsischen ÖPNV. Das Wetter viele Wolken, nur wenig Sonne, bis 22 Grad. Finanzminister Lars Klingbeil plant für 2027 höhere Ausgaben und mehr Schulden. Das geht aus dem Haushaltsentwurf hervor, der dem ARD-Hauptstadtstudio vorliegt. Ganz genau sind es 555 Milliarden Euro und damit fast 6% mehr als in diesem Jahr. Nicole Markwald mit den Einzelheiten.
2: Im Haushaltsentwurf sind für 2027 über 203 Milliarden Euro neue Schulden vorgesehen. Der zweithöchste Wert in der Geschichte der Bundesrepublik. Die Gesamtsumme der Neuverschuldung ergibt sich durch die zusätzliche Verschuldung der Sondervermögen für die Bundeswehr und die Infrastruktur. Sie fällt damit nochmals höher aus als noch Ende April von der Regierung bei der Aufstellung der Etat-Eckwerte geplant. Um Finanzlücken zu schließen, will Klingbeil auf Rücklagen zugreifen, die bis 2019 angespart wurden. Damit mehr Geld in die Staatskasse kommt, sollen Alkohol und Tabak stärker besteuert werden. Geplant ist auch die Einführung einer Plastiksteuer und die Besteuerung von Kryptogeschäften.
1: In Erfurt beginnt heute der AfD-Bundesparteitag. Kurz vorm Start haben die Gegner der Veranstaltung vor Gericht Erfolg gehabt. Aus der Nachrichtenredaktion Christian Uferweis.
3: Das Verwaltungsgericht Weimar hat am Abend das Versammlungsverbot auf Zufahrtswegen zum AfD-Parteitag kassiert. Auslöser war die Ankündigung des Bündnisses Widersetzen. Die Aktivisten wollen den Parteitag noch verhindern, indem sie Anreisewege blockieren. Das Landesverwaltungsamt verbot die Blockade mit Verweis auf Rettungswege und öffentliche Sicherheit. Dieses Verbot ist nun gekippt, sofern keine Beschwerde gegen die Entscheidung eingelegt wird. Die AfD-Delegierten wollen in Erfurt einen neuen Bundesvorstand wählen. Die Sicherheitsbehörden erwarten insgesamt 50.000 Gegendemonstranten, darunter auch gewaltbereite Gruppen. Die Polizei ist mit Wasserwerfern und mehreren tausend Kräften vor Ort.
1: Nach den tödlichen Schüssen in einer Mutter-Kind-Einrichtung in Stade ermitteln die Behörden offenbar gegen zwei weitere Verdächtige. Laut Bild handelt es sich um die Mutter des Babys des mutmaßlichen Schützen und um die Patentante des Kindes. Diese kommt aus Bremen. Wie genau die beiden Frauen in die Tat verwickelt sein könnten, ist noch unklar. Gegen den Vater des Babys ist inzwischen Haftbefehl wegen sechsfachen Mordes erlassen worden. Hintergrund könnte ein Sorgerechtsstreit sein. Der Tarifstreit im öffentlichen Nahverkehr in Niedersachsen ist beigelegt. Gewerkschaft und Arbeitgeber einigten sich auf einen Abschluss. Demnach soll die Arbeitszeit leicht gekürzt werden, Urlaubsgeld und Sonntagszuschläge steigen. Von dem Abschluss profitieren unter anderem Delbus in Delmenhorst und die Verkehrsgesellschaft Wilhelmshaven. Vor der Einigung hatte es mehrere Warnstreiks im niedersächsischen Nahverkehr gegeben. Argentinien steht im Achtelfinale der Fußball-Weltmeisterschaft. Das Team gewann mit 3:2 nach Verlängerung gegen Kap Verde. Ägypten setzte sich mit 5:3 nach Elfmeterschießen gegen Australien durch. Das waren die Nachrichten mit Nico Wodrich.
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1: Heute kommt nur selten die Sonne raus, es bleibt aber trotz vieler Wolken meist trocken. Die Tageshöchstwerte liegen zwischen 18 und 22 Grad. Morgen gibt es dann ab und zu mal Sonne, ansonsten sind dichte Wolken unterwegs und es regnet zwischendurch mal bis 23 Grad.
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1: Im vergangenen Herbst bin ich mit der Bahn nach Rom gereist. Aber schon kurz vor Hannover war mit der Reise Schluss. Fast jedenfalls. Unser Zug hatte einen Triebwerksschaden und kam etwa einen Kilometer vor dem Hauptbahnhof zum Stillstand. Der freundliche Zugbegleiter versorgte uns in den kommenden 3 Stunden immer wieder mit neuen Informationen, mit Getränken und guten Hinweisen zur Gestaltung der langen Wartezeit im Zug, was wegen des Ausfalls der Stromversorgung auch die Nutzung der Toiletten und die Funktion der Klimaanlage beeinträchtigte. Aber der gute Zugbegleiter ging humorvoll an die Sache ran und traf zum Glück auf verständnisvolle Reisende. Nach 3 Stunden hielt endlich ein Zug neben unserem Zug. Wir konnten den Zug wechseln und der Zugbegleiter bekam einen tollen Applaus. Schließlich konnte er nichts dafür, dass der Zug ausfiel und wir nicht weiterkamen. Zugbegleiter zu sein und einen Zug voller Reisender in solch einer Situation im Griff zu haben, ist sicher keine leichte Aufgabe. Wie oft entlädt sich der Frust der Reisenden an genau diesen Personen? Das musste auch ein anderer Zugbegleiter vor vielen 1000 Jahren erleben. Er hieß Moses und leitete sein Volk Israel aus Ägypten heraus. Der Start der Reise verlief nach Plan. Man verließ das Sklavenhaus Ägypten auf trockenem Fuß und auch das den Israeliten nacheilende ägyptische Heer konnte den Reisenden dank göttlicher Unterstützung nichts mehr anhaben. Gute Bedingungen also. Nach einiger Zeit machte sich unter den Reisenden Unmut breit. Denn das Volk Israel musste die Wüste durchqueren und sauberes Trinkwasser war nicht auf Anhieb zu finden. Wer ist dafür verantwortlich? Natürlich der Reiseleiter. Moses bekam schnell den Unmut seines Volkes zu spüren. Kaum wurde mit Gottes Hilfe Trinkwasser gefunden, gab es Kritik an der Verpflegung. Man sehnte sich zurück nach dem Gewohnten, nach den Fleischtöpfen Ägyptens. Auch hier wurde Moses wieder dafür verantwortlich gemacht. Mit Gottes Hilfe ist jedoch die Versorgung auch in der Wüste gesichert. Brot vom Himmel, Manna und Wachteln gab es. Genug für alle. Als sich einige der Reisenden aber als gierig erwiesen und Vorräte anlegen wollten, verdarben diese, was natürlich zu neuer Nörgelei führte. Der Exodus des Volkes Israel war sicher keine Erholungsreise und kein Spaziergang. 40 Jahre sollte diese Reise dauern und selbst der Reiseleiter hat das Ziel der Reise nicht erreicht. Ich denke, diese Reise war für Israel auch ein Weg hin zu ihrem Gott, hin zu Vertrauen in den, der allein Halt und Sicherheit zu geben vermag. Auch wenn das Volk Israel es damals vielleicht nicht nachvollziehen konnte, tut Reisen der Seele gut und setzt heilsame Kräfte frei. Diese uralte Erfahrung machen viele Reisende bis heute. Die Berührung mit Neuem weitet nicht nur den Horizont, sondern belebt auch das Herz und, wie die biblischen Reisegeschichten zeigen, den Glauben.
0: Das war ein Beitrag der katholischen Kirche.

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1: Mit Markus Fliegel, guten Morgen. Gericht kippt Versammlungsverbot für Gegendemonstranten beim AfD-Bundesparteitag. Finanzminister Klingbeil will im kommenden Jahr mehr Schulden aufnehmen. Verdi und Arbeitgeber einigen sich auf Tarifvertrag im niedersächsischen ÖPNV. Das Wetter oft dicht bewölkt, kaum Sonne, einzelne Schauer bis 22 Grad. Vor dem heute beginnenden AfD-Bundesparteitag in Erfurt sorgen vor allem geplante Gegenkundgebungen für Aufsehen. Demonstranten haben einen zentralen Platz in Erfurt besetzt. Die Polizei hat eine Autobahn im Umland nach einer Blockade gesperrt. Vor Gericht haben die AfD-Gegner unterdessen einen Erfolg errungen. Christian Ofer-Weiß.
2: Das Verwaltungsgericht Weimar hat am Abend das Versammlungsverbot auf Zufahrtswegen zum AfD-Parteitag kassiert. Auslöser war die Ankündigung des Bündnisses Widersetzen. Die Aktivisten wollen den Parteitag noch verhindern, indem sie Anreisewege blockieren. Das Landesverwaltungsamt verbot die Blockade mit Verweis auf Rettungswege und öffentliche Sicherheit. Dieses Verbot ist nun gekippt, sofern keine Beschwerde gegen die Entscheidung eingelegt wird. Die AfD-Delegierten wollen in Erfurt einen neuen Bundesvorstand wählen. Die Sicherheitsbehörden erwarten insgesamt 50.000 Gegendemonstranten, darunter auch gewaltbereite Gruppen. Die Polizei ist mit Wasserwerfern und mehreren tausend Kräften vor Ort.
1: Der Entwurf für den Bundeshaushalt im kommenden Jahr sieht noch mehr Ausgaben vor als in diesem Jahr. Auch die Schulden sollen noch einmal steigen. Das geht aus dem Haushaltsentwurf vor, der dem ARD-Hauptstadtstudio vorliegt. Nicole Markwald mit den Einzelheiten.
3: Im Haushaltsentwurf sind für 2027 über 203 Milliarden Euro neue Schulden vorgesehen. Der zweithöchste Wert in der Geschichte der Bundesrepublik. Die Gesamtsumme der Neuverschuldung ergibt sich durch die zusätzliche Verschuldung der Sondervermögen für die Bundeswehr und die Infrastruktur. Sie fällt damit nochmals höher aus als noch Ende April von der Regierung bei der Aufstellung der Etat-Eckwerte geplant. Um Finanzlücken zu schließen, will Klingbeil auf Rücklagen zugreifen, die bis 2019 angespart wurden. Damit mehr Geld in die Staatskasse kommt, sollen Alkohol und Tabak stärker besteuert werden. Geplant ist auch die Einführung einer Plastiksteuer und die Besteuerung von Kryptogeschäften.
1: Nach den tödlichen Schüssen in einer Mutter-Kind-Einrichtung in Stade ermitteln die Behörden offenbar gegen zwei weitere Verdächtige. Wie die Bild-Zeitung berichtet, handelt es sich dabei um die Mutter des Babys, des mutmaßlichen Schützen und um die Patentante des Kindes, die aus Bremen stammt. Wie genau die beiden Frauen in die Tat verwickelt sein könnten, ist noch unklar. Gegen den Vater des Babys ist inzwischen Haftbefehl wegen sechsfachen Mordes erlassen worden. Der Tarifstreit im öffentlichen Nahverkehr in Niedersachsen ist beigelegt. In einem Schlichtungsverfahren einigten sich die Gewerkschaft Verdi und der Kommunale Arbeitgeberverband auf einen Abschluss für die 4.500 Beschäftigten von 10 Unternehmen, darunter auch Delbus in Delmenhorst und die Stadtwerke Verkehrsgesellschaft Wilhelmshaven. Der Abschluss sieht vor, dass die Wochenarbeitszeit leicht reduziert und das Urlaubsgeld erhöht wird. Außerdem sollen die Sonntagszuschläge steigen, teilten beide Seiten mit. Der neue Tarifvertrag soll bis Ende 2029 gelten. Vor der Einigung hatte es mehrere Warnstreiks im niedersächsischen Nahverkehr gegeben. Die Preiserhöhungen für Fernwärme des Bremer Energieversorgers SWB sind rechtens. Zu diesem Ergebnis kommt das Landeskartellamt nach einer Überprüfung der Fernwärmepreise in Bremen. Die SWB hatte vor gut einem Jahr damit begonnen, die bisherigen Verträge zu kündigen und den Kunden neue, teurere Verträge anzubieten. Aus der Nachrichtenredaktion Jean-Pierre Fellmer.
4: Der Energieversorger hatte die Fernwärmepreise ab dem vergangenen Frühjahr deutlich angehoben. Manche Haushalte müssen seitdem etwa mehrere hundert Euro pro Jahr mehr zahlen. Die SWB begründete den Anstieg unter anderem mit höheren Kosten bei der Wärmeerzeugung. Das Kartellamt sagt nun, dass diese Erhöhung zulässig war. Die Behörde hatte die Fernwärmepreise überprüft, unter anderem wegen des fehlenden Wettbewerbs am Markt. Denn im Gegensatz zu Strom und Gas ist ein Fernwärmenetz in sich geschlossen. Jedes Netz hat nur einen Betreiber. Das bedeutet, Kunden können den Anbieter nicht einfach wechseln.
1: Das Forschungsschiff Polarstern ist am Morgen zu seiner nächsten Arktis-Expedition aufgebrochen. An Bord sind knapp 100 Wissenschaftler und Crewmitglieder. Ziel ist, laut Alfred-Wegener-Institut in Bremerhaven, die Framstraße zwischen Grönland und Spitzbergen. Dort geht es darum, neue Erkenntnisse über die Folgen des Klimawandels in der Arktis zu gewinnen. Mitte Oktober kehrt die Polarstern nach Bremerhaven zurück. Zum Sport. Bei der Fußball-WM hat auch Argentinien das Achtelfinale erreicht. Gegen den krassen Außenseiter Kap Verde musste das Team allerdings in die Verlängerung. Am Ende stand es 3:2. Außerdem setzte sich Kolumbien mit 1:0 gegen Ghana durch und Ägypten bezwang Australien nach Elfmeterschießen mit 5:3. Das waren Nachrichten mit Markus Fliegel.
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5: Viele Wolken heute, wenig für uns von der Sonne zu sehen. In Ostfriesland kann es immer wieder Regenschauer auch geben heute, die sich nach und nach in Richtung Süden ausbreiten. Das Ganze bei maximal 23 Grad heute. Aktuell sind es in Bremen 13 Grad, Bremerhaven hat 15 Grad und in Emden an der Kunsthalle sind es 14 Grad.
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5: Derzeit nur mit einer Meldung, jetzt um 7.05 Uhr aus dem Kreis Verden. Die Kreisstraße zwischen Inschede und Hagen ist nach einem Unfall gesperrt. Ansonsten gute Fahrt.
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5: Und ich bin mir ganz, ganz sicher, heute wird ein guter Tag. Schönen guten Morgen.

Bremen 2 ist hier um 7:07. Noch mit einer weiteren aktuellen Gefahrenmeldung, die gerade noch reingekommen ist. Vorsicht bitte auf der A7, Hamburg Richtung Hannover, im Maschener Kreuz in der Überleitung zur A39 Richtung Lüneburg liegt eine Leitbarke. Ansonsten gute Fahrt. Ja, über das Wetter haben wir gerade schon gesprochen nach den Nachrichten. Ich finde, man merkt es ja richtig, anders als vergangenes Wochenende sind das heute wieder, ja, wirklich humane Temperaturen bei uns. Und das macht auch was mit uns, oder? Und unserem Körper. Man schläft viel besser als bei der Hitze noch. Ist auch wieder so ein Stückchen mehr leistungsfähiger. Ich merke das beim Sport. Plötzlich schleppt man sich beim Joggen nicht mehr nur noch nach vorne irgendwie, sondern kommt ja geradezu leichtfüßig voran, wenn hin und wieder mal ein frisches Lüftchen weht, nicht wahr? Also ich finde, norddeutsches Sommerwetter hat zur Abwechslung auch mal was ganz Erfrischendes. Oder wie sehen Sie das? Ich persönlich ärgere mich da auch gar nicht über den ein oder anderen Schauer, der heute vielleicht runterkommen kann. Einen schönen Start in diesen Samstag für Sie.

0: Are the New Power Generation in den Samstagmorgen. Hier ist Bremen 2 am 4. Juli, 4th of July, der Unabhängigkeitstag in den USA. Heute zum 250. Mal. Das feiern viele in den Vereinigten Staaten, auch mit ganz viel Patriotismus selbstverständlich. Aber es gibt auch einige, die eher weniger ausgelassen bei der ganzen Sache dabei sind, kann man sagen. Und das vielleicht auch verständlich. Viele Native Americans fühlen sich nämlich nicht so richtig mitgenommen bei diesem Jubiläum. Denn ihre Geschichte ist eine etwas andere als die vieler weißer Amerikaner, berichtet unsere ARD-Korrespondentin Sarah Schmidt aus den USA.
1: Ein Powwow, eine große Zusammenkunft von Native Americans aus dem ganzen Land, mitten in North Dakota, einem Bundesstaat im Norden der USA. Dass diese Trommeln geschlagen werden, die Schellen an den Gewändern öffentlich erklingen, ist für Josie Little Sky keine Selbstverständlichkeit.
2: Ich bin unseren Vorfahren so dankbar, all denen, die dafür gekämpft haben, unsere Kultur, Sprache, unsere Lieder am Leben zu erhalten. Das alles wäre uns fast genommen worden. Sogar Tanzen war illegal.
1: Ihr Mann Trey ergänzt.
3: Es gab eine Zeit, in der das alles verboten war. Wir wurden ins Gefängnis geworfen oder getötet.
1: Wir, damit meint der Mitte-30-Jährige seine Vorfahren. Die Eroberung des Wilden Westens durch weiße Siedler war keine Heldengeschichte wie aus dem Film. Massaker, erzwungene Umsiedlungen auf Reservate, das Verbot, Religion und Kultur auszuleben. Die Pailletten von Josies Gewand blitzen im Licht. Trays Kopfschmuck wippt im Rhythmus der Musik, während sie in einer bunten Gruppe Tänzer einen großen Kreis bilden. Josie hat das Gefühl, in zwei Welten zu leben. Der modernen und der traditionellen, mit ihren jeweils eigenen Feiertagen. Fühlt sie sich auch als Amerikanerin?
2: Ich habe da nie so richtig drüber nachgedacht. Das war schon immer unser Land. Wir waren schon immer hier.
1: Eine symbolische Bedeutung hat der Unabhängigkeitstag in ihrer Familie nicht.
2: Diesen speziellen Tag haben wir nie gefeiert. Für uns war das eher, wir durften Feuerwerk zünden und haben gegrillt. Das ist einfach nichts, was wir feiern.
1: Im Publikum sitzt Corey Spotted Bear. Für ihn bedeutet nicht nur der Powwow Freiheit. Er rumpelt mit seinem Geländefahrzeug die steilen Hügel des Reservats herunter und fährt durch das weite grüne Grasland. Plötzlich steht sie vor ihm, eine Bisonherde mit kleinen hellbraunen Kälbchen.
4: Es bedeutet uns alles, die Bisons zurückzuhaben. Es fühlt sich an, als sei etwas wiederhergestellt, das gefehlt hat.
1: Früher streiften Millionen von ihnen durch die Prärie. Krankheiten und intensive Jagd reduzierten die Herden. Um den Stämmen die Lebensgrundlage zu entziehen, schossen sogar Truppen der US-Armee die Tiere. Innerhalb weniger Jahrzehnte wurden sie nahezu ausgerottet. All das wirkt bis heute nach.
4: Wir nennen es ein historisches Trauma. Wir mussten mit so viel plötzlicher, erzwungener Veränderung leben. Noch immer versuchen wir, damit klarzukommen.
1: Seine Eltern seien mit all dem nicht gut zurechtgekommen. Ihre Alkoholsucht habe sein Leben geprägt. Er wird 250 Jahre Unabhängigkeit nicht feiern.
4: Alles, was ich sagen kann, ist, dass ich mich für die freue, die feiern wollen. Großartig, das ist schön für sie. Ich habe nicht das Gefühl, dass wir dazugehören. Das ist nicht schlimm. So war es eben schon immer.
1: Der Stolz auf ihre Traditionen eint ihn mit Josie und Trey beim Powwow. Genauso wie der Wunsch nach Freiheit. E pluribus unum, das Motto der USA. Es meint, aus vielen eins, eine Nation. Ein Versprechen, das nicht für alle gilt.
0: In den USA wird heute der 250. Jahrestag der Unabhängigkeitserklärung gefeiert. Wie wir gehört haben, für viele indigene Amerikanerinnen und Amerikaner ein spezieller Feiertag, den nicht jeder und jede feiert. Unsere Bremen 2-Korrespondentin Sarah Schmidt dazu an diesem Samstag.

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1: Mit Markus Fliegel, guten Morgen. Im Vorfeld des AfD-Bundesparteitags in Erfurt sorgen Gegendemonstrationen für erhebliche Verkehrsprobleme. Protestierende besetzten mehrere Plätze in der Stadt und blockierten eine Autobahn. Insgesamt werden bis zu 50.000 Gegendemonstranten erwartet. Ein Entwurf des Finanzministeriums für den Haushalt 2027 sieht mehr Ausgaben und höhere Schulden vor. Das Dokument liegt im ARD-Hauptstadtstudio vor. Danach könnte der Etat auf 555 Milliarden Euro anwachsen. Inklusive Sondervermögen sind Schulden von über 200 Milliarden Euro vorgesehen. Das Forschungsschiff Polarstern ist am Morgen zu seiner nächsten Arktis-Expedition aufgebrochen, um neue Erkenntnisse über die Folgen des Klimawandels in der Arktis zu gewinnen. An Bord sind knapp 100 Wissenschaftler und Crewmitglieder. Ziel ist die Framstraße zwischen Grönland und Spitzbergen. Nach dem Mord an 6 Menschen in einer Mutter-Kind-Einrichtung in Stade wird gegen 2 weitere Verdächtige ermittelt, das berichtet die Bild. Danach wird die mutmaßliche Verwicklung der Mutter des Kindes des Todesschützen untersucht. Auch die Patentante steht im Fokus von Ermittlungen. Die 65-Jährige hatte den Fluchtwagen gesteuert. Auf dem Autobahnzubringer Arsten wird seit dem Morgen die Fahrbahn erneuert, deswegen steht vorerst in beiden Richtungen nur eine Fahrspur zur Verfügung. Betroffen ist ein etwa 2 Kilometer langes Teilstück zwischen der Anschlussstelle Arsten und der Kattenturmer Heerstraße. 2,5 Wochen sind für die Bauarbeiten eingeplant. Zum Sport. Bei der Fußball-WM haben Argentinien, Kolumbien und Ägypten das Achtelfinale erreicht. Die Argentinier besiegten Kap Verde nach Verlängerung mit 3:2. Die Ägypter bezwangen Australien nach Elfmeterschießen und Kolumbien schlug Ghana mit 1:0. Das waren Nachrichten mit Markus Fliegel.
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2: Und da starten wir heute mit vielen Wolken. Nur ganz selten gibt's mal was von der Sonne zu sehen. Viel wahrscheinlicher sind gelegentliche Regenschauer, die sich von Ostfriesland her Richtung Süden ausbreiten. Maximal 23 Grad heute. Gerade sind es in Kloppenburg 13 Grad. Nordholz hat 16 Grad. Und in Bremen sind es zurzeit 13 Grad.
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2: A1 Osnabrück Richtung Bremen zwischen Dreieck Ahlhorn-Heide und Wildeshausen West 2 Kilometer Stau. Hier ist wegen Bergungsarbeiten die rechte Spur derzeit gesperrt. Und eine Meldung aus dem Kreis Verden. Die Kreisstraße zwischen Inschede und Hagen ist nach einem Unfall gesperrt. Ansonsten gute Fahrt jetzt um gleich 7.32 Uhr.
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2: Ja, und obwohl man es lange nicht auf dem Schirm hatte, ein Land, das hat in Sachen Popkultur in den vergangenen Jahren einen Exportschlager nach dem nächsten rausgebracht. Sagt man noch Exportschlager? Sie wissen, was ich meine. Das Land, das unsere Popkultur zunehmend prägt, ist Südkorea. Denken Sie an K-Pop. Popmusik von dort ist auch bei uns beliebt und genauso auch koreanische Filme und Serien. Und da gibt's jetzt was Neues zu entdecken, was Sie nicht verpassen sollten. Sprechen wir gleich drüber mit unserer Serienexpertin. Guten Morgen!

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1: Seit dieser Woche läuft bei Netflix die neue Serie Notes from the Last Row, also übersetzt etwa Notizen aus der letzten Reihe. Das ist eine neue Serie aus Südkorea. Da geht's um einen Literaturprofessor, einen geheimnisvollen Schüler und mehr weiß ich noch nicht darüber. Aber dafür haben wir Bremen 2 Serienkritikerin Anna Wollner, die sagt, sollten wir uns angucken, diese Serie. Guten Morgen, Anna.
2: Guten Morgen.
1: Der Titel klingt ja erstmal relativ unscheinbar, finde ich. Worum geht's in Notes from the Last Row?
2: Ja, im Mittelpunkt steht ein Literaturprofessor, der von Choi Min-sik gespielt wird, den viele noch aus dem südkoreanischen Kultthriller Oldboy kennen dürften. Der hat in der Rolle seine Karriere als Schriftsteller eigentlich längst aufgegeben, war mehr oder weniger erfolglos und unterrichtet ziemlich lustlos an einer Universität Literatur. Und eines Tages, da fällt ihm ein Aufsatz eines Studenten auf. Der junge Mann, der sitzt immer in der letzten Reihe und schreibt mit einer Beobachtungsgabe, die den Professor sofort fasziniert, nimmt ihn unter seine Fittiche und fordert ihn auf, weiterzuschreiben.
3: Ich will, dass Sie weiterschreiben, auch wenn es nicht einfach ist. Wichtig ist, dass es etwas gibt, worüber Sie schreiben wollen. Sie haben Talent. Und ich möchte Ihnen Einzelunterricht geben, einmal pro Woche.
4: Wie bitte?
3: Nur wir.
2: Das ist ein ziemlich verlockendes Angebot, was aber auch überraschend kommt. Und das Problem, die Texte des Studenten, die handeln von realen Menschen in seinem Umfeld, von ihren Geheimnissen und Beziehungen. Und je tiefer der Professor in diese Geschichte eintaucht, desto mehr verschwimmen die Grenzen zwischen Beobachtung, Manipulation und Fiktion.
1: Okay, dazu finde ich ganz interessant, südkoreanische Serien, die haben ja oft ihren ganz eigenen Stil. Kennt man ja auch unter dem Namen K-Drama teilweise. Ist das jetzt eine Serie, die du auch als typisches K-Drama einordnen würdest?
2: So ein bisschen als Antithese dazu, okay. Weil sie mit diesen klassischen K-Dramen-Konventionen bricht. Also es gibt keine romantischen Verwicklungen, es gibt keine große Action. Das Ganze hat ein bisschen was von einem relativ offen gehaltenen Kammerspiel. Das ist eine Serie über die Macht des Erzählens, darüber, was passiert, wenn jemand beginnt, das Leben anderer Menschen wie Material für seine eigene Geschichte zu benutzen. Das hat mich teilweise eher an Black Swan erinnert von Darren Aronofsky oder auch an die Romane von Patricia Highsmith. Die Serie fragt immer wieder, wer hat die Kontrolle über eine Geschichte, also derjenige, der sie erlebt oder derjenige, der sie aufschreibt. Und daraus entwickelt sich eine ziemlich auch unheimliche Spannung hier.
1: Je mehr ich darüber nachdenke, dass er quasi die Geschichten von anderen Menschen für seine Geschichten verwendet, irgendwie hat es auch was Gruseliges für mich irgendwie, muss ich ehrlich sagen. Gucken wir ein bisschen auf die Leute, die da in der Serie zu sehen sind, zum Beispiel auf den Hauptdarsteller. Du hast es eben gerade schon angesprochen, Choi Min-sik ist dabei und in Südkorea, glaube ich, ja sehr beliebt, großer Star. Viele finden er es perfekt in dem, was er auch in dieser Serie macht. Siehst du das genauso?
2: Ja, er trägt die Serie praktisch im Alleingang. Also er spielt diesen Professor als einen Mann voller Widersprüche. Einerseits ist er ein gescheiterter Künstler, der die Leidenschaft fürs Schreiben längst verloren hat. Andererseits erkennt er in diesem Studenten plötzlich die Chance, selbst nochmal was Großes zu erleben oder Teil von etwas Großem zu sein. Und man sieht ihm regelrecht dabei zu, wie diese Faszination langsam in Besessenheit umschlägt. Und diese kleinen Blicke, die Momente, in denen er merkt, dass ihm die Kontrolle entgleitet, das ist unglaublich präzise gespielt. Auch deshalb ist die Serie viel größer und komplexer als ihre eigentlich sehr kleine Geschichte vermuten lässt.
1: Also wirklich mal was ganz anderes, auch gerade aus Südkorea, wo es ja immer wieder einige Serienerfolge gab, auch auf den Streamingdiensten. Ist das jetzt die nächste große koreanische Netflix-Serie, vielleicht mit großem Erfolg?
2: Also Erfolg ja, aber nicht in Kategorien von Squid Game. Dafür ist Notes from the Last Row viel zu leise und zu literarisch auch verkopft. Also die Serie nimmt sich wirklich Zeit, verlangt Aufmerksamkeit, setzt auf Zwischentöne. Aber das fand ich eben so spannend. Es ist eine Serie, die wie so ein Echo nachhallt, weil sie nicht alles erklärt und ihre Zuschauerinnen und Zuschauer ernst nimmt. Nicht jede Wendung funktioniert und im Finale wird dann vielleicht doch manches etwas zu ausführlich aufgelöst, aber es ist trotzdem für mich eine der interessantesten Serien des Jahres. Wirklich eine kluge, düstere und sehr erwachsene Serie über die Verführungskraft von Geschichten und darüber, wie gefährlich es werden kann, wenn man beginnt, Menschen nur noch als Figuren zu betrachten.
1: Klug, düster und sehr erwachsen. Das nehme ich mit als wichtigste Information zu dieser Serie. Danke dir, Anna. Zu Notes from the Last Row aus Südkorea läuft ab sofort bei Netflix und ist eine Empfehlung von unserer Kritikerin Anna Wollner.

10 vor 8 am 1. Juli-Wochenende. Einer dieser beiden Männer, die Sie gerade in diesem Song gehört haben, kennen Sie vielleicht aus der Band Wilco, die wir auch hier auf Bremen 2 immer wieder schon gespielt haben in unserer Playlist. John Stewart gehört eigentlich fest zu Wilco, aber er hat gemeinsam mit Pat Sansone als kleines Nebenprojekt The Autumn Defense gegründet. Haben Sie gerade gehört, mit einer stimmungsvollen, wie ich finde, aber auch ein bisschen melancholischen Nummer von den beiden. Heats Arrive. Bremen 2 ist hier am Samstag, jetzt mit Chris Rea, Josephine.

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1: Mit Markus Fliegel, guten Morgen. Demonstranten blockieren Zufahrtswege vor AfD-Bundesparteitag in Erfurt. Finanzminister Klingbeil will im kommenden Jahr mehr Schulden aufnehmen. Tarifstreit im öffentlichen Nahverkehr in Niedersachsen ist beigelegt. Das Wetter oft dicht bewölkt, kaum Sonne, einzelne Schauer bis 22 Grad. In Erfurt soll am Vormittag der AfD-Bundesparteitag beginnen. Im Vorfeld gibt es jedoch massive Verkehrsprobleme durch Gegendemonstranten. Ein Verbot von Protesten auf Zufahrtswegen zum Parteitag hatte ein Gericht am Abend gekippt. Am Morgen haben Demonstranten eine Autobahn blockiert und einen zentralen Platz in Erfurt besetzt. Antje Kirsten berichtet.
2: Einige Protestler hatten sich auf die Straßenbahngleise geklebt. Die Polizei räumte die Gleise umgehend. Bei der Polizeiaktion kam es laut der Beamten zu keiner größeren Gegenwehr. Die Beamten hatten angekündigt, sämtliche Straßenblockaden auf dem Weg zum Parteitagsort zu räumen. Aktuell ist auch die Autobahn 71 bei Gispersleben blockiert. In der Nacht hatten die Beamten 3 Drohnen einkassiert. Über der Stadt herrscht ein Drohnenflugverbot. Auf dem Bahnhofsvorplatz haben sich am frühen Morgen mehrere hundert Menschen mit Plakaten, bunten Fahnen und Trommeln versammelt. Auch sie wollen später zur Messe ziehen, um gegen die AfD zu protestieren.
1: Der Entwurf für den Bundeshaushalt im kommenden Jahr sieht noch mehr Ausgaben vor als in diesem Jahr. Auch die Schulden sollen noch einmal steigen. Das geht aus dem Haushaltsentwurf vor, der dem ARD-Hauptstadtstudio vorliegt. Nicole Markwald mit den Einzelheiten.
3: Im Haushaltsentwurf sind für 2027 über 203 Milliarden Euro neue Schulden vorgesehen. Der zweithöchste Wert in der Geschichte der Bundesrepublik. Die Gesamtsumme der Neuverschuldung ergibt sich durch die zusätzliche Verschuldung der Sondervermögen für die Bundeswehr und die Infrastruktur. Sie fällt damit nochmals höher aus als noch Ende April von der Regierung bei der Aufstellung der Etat-Eckwerte geplant. Um Finanzlücken zu schließen, will Klingbeil auf Rücklagen zugreifen, die bis 2019 angespart wurden. Damit mehr Geld in die Staatskasse kommt, sollen Alkohol und Tabak stärker besteuert werden. Geplant ist auch die Einführung einer Plastiksteuer und die Besteuerung von Kryptogeschäften.
1: In den vergangenen Monaten waren die russischen Truppen bei ihrer Invasion im Osten der Ukraine kaum noch vorangekommen. Die Ukraine hatte sogar die Rückeroberung von Gebieten verkündet. Aber nun hat die russische Armee nach eigenen Angaben im Donbass die Stadt Kostjantinivka eingenommen. Überprüfen lassen sich die Angaben nicht. Stefan Ewerts berichtet.
4: Die Stadt war bereits Ende vergangenen Jahres schwer umkämpft und gilt als strategisch wichtiger Stützpunkt auf dem Weg zu weiteren größeren Städten im Donbass. Laut Kreml-Sprecher Peskow wurden sämtliche Bewohner dazu aufgefordert, die Stadt zu verlassen. Die Eroberung des Donbass gilt als eines der wichtigsten Ziele von Kreml-Chef Putin. Auch in den Verhandlungen über ein Ende des Krieges war der Anspruch auf die Region immer wieder eine zentrale Forderung Russlands. Die Ukraine hat die Meldungen über die Einnahme bislang nicht bestätigt. Ein Militärsprecher sprach am Abend lediglich von schweren Kämpfen rund um die Stadt.
1: Nach den tödlichen Schüssen in einer Mutter-Kind-Einrichtung in Stade ermitteln die Behörden offenbar gegen 2 weitere Verdächtige. Laut Bild-Zeitung handelt es sich dabei um die Mutter des Babys des mutmaßlichen Schützen und um die Patentante des Kindes, die aus Bremen stammt. Sie soll den Fluchtwagen gesteuert haben. Unterdessen gibt es 2 Spendenkonten, um den Familien der Opfer zu helfen. Hendrik Zinn.
5: Das eine Konto hat der evangelisch-lutherische Kirchenkreis Hannover gemeinsam mit der Region Hannover eingerichtet. 3 der Opfer stammen ja aus Hannover. Es sei wichtig, in dieser Situation zusammenzustehen und denjenigen zu helfen, die am stärksten betroffen sind, so der erste Regionsrat Jens Parland. Zahlreiche Bürger und Unternehmen hätten bereits ihre Unterstützung zugesagt. Breite Unterstützung gibt es auch für eine Spendenaktion auf einer privaten Plattform, die für die Kinder einer getöteten Jugendamtsmitarbeiterin gedacht ist. Sie sind jetzt Vollwaisen. Inzwischen sind hier schon mehr als 600.000 Euro zusammengekommen. Heute wird es in Stade zudem ein Benefizkonzert geben. Die gesammelten Gelder gehen dann unter anderem an die betroffene Mutter-Kind-Einrichtung.
1: Der Tarifstreit im öffentlichen Nahverkehr in Niedersachsen ist beigelegt. In einem Schlichtungsverfahren einigten sich die Gewerkschaft Verdi und der Kommunale Arbeitgeberverband auf einen Abschluss für die 4.500 Beschäftigten von 10 Unternehmen, darunter auch Delbus in Delmenhorst und die Stadtwerke Verkehrsgesellschaft Wilhelmshaven. Der Abschluss sieht vor, dass die Wochenarbeitszeit leicht reduziert und das Urlaubsgeld erhöht wird. Außerdem sollen die Sonntagszuschläge steigen, teilten beide Seiten mit. Der neue Tarifvertrag soll bis Ende 2029 gelten. Vor der Einigung hatte es mehrere Warnstreiks im niedersächsischen Nahverkehr gegeben. Zum Sport: bei der Fußball-WM hat auch Argentinien das Achtelfinale erreicht. Gegen den krassen Außenseiter Kap Verde musste das Team allerdings in die Verlängerung. Am Ende stand es 3:2. Außerdem setzte sich Kolumbien mit 1:0 gegen Ghana durch und Ägypten bezwang Australien nach Elfmeterschießen mit 5:3. Das waren Nachrichten mit Markus Fliegel.
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6: Ja, mit vielen Wolken heute. In Ostfriesland starten erste Regenschauer, die sich nach und nach Richtung Süden ausbreiten. Aber auch in Bremen kommen schon ein paar Regentropfen runter. Das Ganze bei maximal 22 Grad heute. Aktuell sind es in Bremen 13 Grad. Wistringen hat auch 13 Grad. Und in Aurich sind es derzeit 14 Grad.
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6: A1 Osnabrück Richtung Bremen zwischen Dreieck Alhorner Heide und Wildeshausen West 2 Kilometer Stau. Hier ist wegen Bergungsarbeiten derzeit die rechte Spur gesperrt. Die A28 Oldenburg Richtung Leer ist zwischen Arnamer und Bad Zwischenahne West nach einem Unfall gesperrt. Und eine Meldung aus dem Kreis Verden: die Kreisstraße zwischen Inschede und Hagen ist nach einem Unfall derzeit gesperrt. Da wo es geht, gute Fahrt jetzt um 8.06 Uhr.
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6: Ja, und eine Meldung hatten wir noch nicht in den Nachrichten. Sängerin Taylor Swift und Footballspieler Travis Kelce haben geheiratet, ganz heimlich in einer kleinen, lauschigen Location im Madison Square Garden in New York. Die Fans sind außer sich vor Begeisterung, aber ansonsten dreht sich auch an diesem Samstag die Welt ganz normal weiter. Guten Morgen.

0: Bremen 2 ist hier. Jetzt gibt's was zu essen und zu riechen vor allen Dingen. Wenn Sie in ein indisches Lokal gehen, dann haben Sie schnell, ja, ich sag mal, diese wirklich ganz besondere, einzigartige Gewürzwelt der indischen Küche in der Nase. Ich weiß gar nicht, was da alles da drin ist. Wahrscheinlich Koriander, Nelken, Zimt, Knoblauch, noch viel mehr. Das ist wirklich immer toll. Aber diesen Duft und vor allen Dingen auch dann natürlich den dazu passenden Geschmack auch mit authentischen Zutaten zu Hause hinzubekommen, das ist gar nicht so leicht. Ein Ehepaar aus Bremen mit Wurzeln in Sri Lanka hat sich aber zur Mission gemacht, genau diese Gewürze aus dieser Region für mehr Menschen zugänglich zu machen, mit ihrer eigenen Gewürzmischung. Macht man auch nicht alle Tage sowas. Ein Business von zwei Leuten, die auch für diesen Job gut zusammenpassen und die sie jetzt kennenlernen.
1: Hier haben sich ein leidenschaftlicher Esser und eine leidenschaftliche Köchin irgendwie gefunden, würde ich sagen.
2: Genau. Narania ist eher diejenige, die natürlich zaubert. Und ich esse seitdem wir verheiratet sind und auch davor immer sehr gerne ihre Gerichte.
3: Und nicht nur Raghulan Vijayakuma liebt die typischen indischen und tamilischen Gerichte, die seine Frau Narania kocht, sondern auch die Freunde und die Familie.
4: Kam dann immer wieder so das Feedback, ja, ihr müsst, das ist so lecker, eure Curry sind so lecker, die schmecken so authentisch, so essen wir es nirgends. Ihr müsst ein Restaurant aufmachen. Und dann haben wir gesagt, super schwierig. Ne? Also damals hatten wir 4 Kinder, jetzt haben wir 5 Kinder. Und zeitlich das alles unter einem Hut zu bringen, wäre sehr, sehr herausfordernd für meine Frau und mich gewesen.
3: Und so entsteht die Idee von einer Gewürzmischung, die genau diesen authentischen Geschmack in jeden Haushalt bringt. Nun kann man sagen, ach, das gibt's doch schon in jedem Supermarkt. Ja, stimmt, sagt Raghulan. Aber
4: bei uns ist das Besondere, die Gewürze kommen nur aus Indien und Sri Lanka, die wir dann vermahlen und dann nach unserer Rezeptur mischen. Wir nehmen kein Pulver, sondern wir holen uns die ganzen Gewürze komplett und mahlen die halt. Ne? Und ich glaube, dieser Mahlprozess, der bringt nochmal eine ganz andere Geschmacksnote mit rein.
3: Mit der Hilfe eines Großhändlers lässt sich das Paar die Gewürze wie Koriander, Boxhornkleesaat, schwarzer Pfeffer, Kümmel, Zimt, Anis, Nelken oder auch Kardamom nach Bremen liefern und testen so lange, bis sie die perfekte Zusammensetzung gefunden haben. Denn ihr Ziel ist es, ein Stück ihrer Heimat nach Deutschland zu holen.
4: In der Kindheit haben wir jeden Tag Currys gegessen. Ich habe dann immer am Telefon schon angerufen und gesagt, Mama, welches Curry gibt es denn? Also nicht, was gibt es heute zu essen, sondern welches Curry gibt es? Also es war schon Standard. Und es ist für mich auch irgendwo ein Auftrag, diese Küche weiter aufrechtzuerhalten. Ne? Und wir haben damit sehr, sehr viele Freundschaften geschlossen, sehr, sehr viele kulturelle Barrieren überwunden, ne? Auch mit deutschen Freunden.
3: Aber diese Esskultur verbindet nicht nur, sondern ist auch noch gesund.
4: Also die Art und Weise, wie man kocht, ist also ne, Zwiebeln, Knoblauch etc. haben einen sehr, sehr extrem hohen Stellenwert. Wenig Fett, ne? Es ist sehr, sehr gesund. Kokosnussmilch, Ghee sozusagen wird genutzt und wir von daher ist es eine sehr, sehr gesunde, ausgewogene Ernährung, ne? Dieses Curry.
3: Und um ihre kulturelle Heimat noch besser zu vermarkten, planen Narania und Raghulan jetzt auch Kochkurse.
4: In den 80ern sind meine Eltern auch, oder unsere Eltern aufgrund des Bürgerkriegs nach Deutschland geflüchtet und es ist natürlich auch unsere Vision oder ein Stück Heimat nach Deutschland zu bringen und nach Deutschland diese Kultur weiterzugeben, aber auch aufrecht zu erhalten.
0: Ja, man kann sagen, auch gutes und authentisches Essen verbindet. Bremen 2 Reporter Fabian Metzner über zwei Menschen aus Bremen, die gesagt haben, wir wollen wirklich authentische Gewürze für indisches und tamilisches Essen zu uns nach Deutschland holen. 8:16 Uhr, James Blunt.

8.23 Uhr und diese Uhrzeit küre ich jetzt zur Soul-Uhrzeit bei uns, jedenfalls heute Morgen. Aus dem Jahr 1970, Anne Sexton. You've been gone too long. Vielleicht tanzen Sie jetzt ein bisschen, wenn Sie mögen. Bremen 2 hier, guten Morgen.

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9: Mit Markus Fliegel, guten Morgen. Im Vorfeld des AfD-Bundesparteitags in Erfurt sorgen Gegendemonstrationen für erhebliche Verkehrsprobleme. Protestierende besetzten mehrere Plätze in der Stadt und blockierten eine Autobahn. Nach Angaben der AfD kann der Parteitag aber ohne Verzögerungen beginnen. Die meisten Delegierten seien vor Ort, wurde mitgeteilt. In Erfurt werden außerdem bis zu 50.000 Gegendemonstranten erwartet. Ein Entwurf des Finanzministeriums für den Haushalt 2027 sieht mehr Ausgaben und höhere Schulden vor. Das Dokument liegt im ARD-Hauptstadtstudio vor. Danach könnte der Etat auf 555 Milliarden Euro anwachsen. Inklusive Sondervermögen sind Schulden von über 200 Milliarden Euro vorgesehen. Nach dem Mord an 6 Menschen in einer Mutter-Kind-Einrichtung in Stade wird gegen 2 weitere Verdächtige ermittelt, das berichtet die Bild-Zeitung. Die konkreten Vorwürfe sind unbekannt. Danach wird die mutmaßliche Verwicklung der Mutter des Kindes des Todesschützen untersucht. Auch die Patentante steht im Fokus von Ermittlungen. Die 65-Jährige hatte den Fluchtwagen gesteuert. Das Forschungsschiff Polarstern ist am Morgen zu seiner nächsten Arktis-Expedition aufgebrochen, um neue Erkenntnisse über die Folgen des Klimawandels in der Arktis zu gewinnen. An Bord sind knapp 100 Wissenschaftler und Crewmitglieder. Ziel ist die Framstraße zwischen Grönland und Spitzbergen. Jürgen Klopp hat Gespräche mit dem Deutschen Fußballbund über das Bundestraineramt bestätigt. Er sei bereit, sagte Klopp bei Magenta TV. Es müssten aber noch Dinge mit seinem jetzigen Arbeitgeber Red Bull geklärt werden. Bei der Fußball-WM haben Argentinien, Kolumbien und Ägypten das Achtelfinale erreicht. Die Argentinier besiegten Kap Verde nach Verlängerung mit 3:2. Die Ägypter bezwangen Australien im Elfmeterschießen mit 5:3 und Kolumbien schlug Ghana mit 1:0. Das waren Nachrichten mit Markus Fliegel.
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10: Ziemlich viel Grau heute, hin und wieder sehen wir mal die Sonne, aber es gibt auch kurze Regenschauer, wie jetzt gerade zum Beispiel in Ostfriesland und auch in der Bremer Innenstadt auf der Webcam in Cuxhaven. Sahlenburg, da am Strand sehe ich zum Beispiel auch gerade den ein oder anderen Regentropfen. Insgesamt sieht es sehr grau aus. Also eher ein durchwachsener Start in diesen Samstag. Cuxhaven 16 Grad, Bremen hat 14 Grad und in Verden sind es derzeit 14 Grad.
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10: Die A28 Oldenburg Richtung Leer ist zwischen Arnamer und Bad Zwischenahn West nach einem Unfall gesperrt. Und eine Meldung aus dem Kreis Verden, die Kreisstraße zwischen Innschitte und Hagen ist nach einem Unfall gesperrt. Weitere Störungsmeldungen gibt es derzeit nicht. Jetzt ist es 8.32 Uhr und wir wünschen eine gute Fahrt.
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10: Und das hier ist der Mann, der nach mir die schönsten Locken hat auf Bremen 2. Dean Lewis mit Be Alright.
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0: Bremen 2 um gleich 8.39 Uhr. Und während in den Medien ja sehr oft immer in Richtung USA geschaut wird, wagen wir jetzt mal einen Blick weiter südlich und fragen uns, wo steht politisch gerade eigentlich Südamerika? Wenn man sich die größeren Länder dort ansieht, dann stellt man fest, zum Teil ziemlich weit rechts. Nachdem auch in Kolumbien ein Ultrarechter vor kurzem die Präsidentschaftswahlen gewonnen hat, wird nur noch ein größeres Land auf dem Kontinent von einer linken Mehrheit regiert, Brasilien nämlich. Und auch da kommt es im Herbst zu Wahlen. Wie entwickelt sich Lateinamerika also politisch gerade? Darüber kann ich sprechen mit Günther Mayhold, Politikwissenschaftler an der Freien Universität Berlin und Lateinamerika-Experte, hat die Politik dort im Blick. Guten Morgen, Herr Mayhold.
1: Guten Morgen.
0: Wie kommt es denn, dass viele Länder in Südamerika politisch ja so stark umgeschwenkt sind von zum Teil linken Regierungen nun zu Rechten bis Ultrarechten?
1: Die einfachste Erklärung, die immer angeführt wird, ist die sogenannte Pendelbewegung. Will heißen, nach einer linken Welle tritt auch wieder eine rechte Welle auf, weil die Unzufriedenheit der Wähler mit den jeweiligen Ergebnissen der Regierungsführung doch recht groß ist. Aber man muss natürlich sehen, dass in den jeweiligen Staaten ganz unterschiedliche Tendenzen sich ausprägen. Man sieht in Kolumbien jetzt gerade, dass natürlich der Friedensprozess, der stagniert, ein Thema ist. Wir sehen in anderen Ländern, dass das Thema Sicherheit, wie in Chile, eine große Bedeutung gespielt hat für das Wahlergebnis. Und in Argentinien mit Milei ist eben eine grundlegende Staatskrise nun in Richtung eines libertären Ansatzes der massiven Reduzierung von Staat und Sozialleistungen umgeschwenkt. Also wir haben verschiedene Elemente, die dazu beitragen.
0: Also unterschiedliche Hintergründe zum Teil, wenn ich das richtig verstehe, haben die USA in diesen Prozessen auch eine wichtige Rolle gespielt? Ich nehme an, ja.
1: Ja, das ist natürlich jetzt die neue Tendenz dieser Donroe-Doktrin, die von Trump vorgetragen wird. Der amerikanische Kontinent soll von ihm kontrolliert werden. Und er nimmt dabei massiv eben auch Einfluss auf die Wahlkämpfe in den Ländern, spricht sich jeweils für die ihm nahestehenden Kandidaten aus. Und das hat durchaus seine Bedeutung, weil natürlich viele Wähler durchaus erwarten, dass dann eine größere Unterstützung aus den USA für den wirtschaftlichen Wandel, für den größeren Sicherheitsbedarf erfahren werden kann. Aber das bleibt eben oftmals auch nur in der Ankündigung stecken. Gleichwohl orientieren sich viele der neuen Regierungsführer unmittelbar an den USA und haben sich dem Projekt eines Schutzschildes für den amerikanischen Kontinent angeschlossen.
0: Jetzt haben Sie das gerade so am Rande angedeutet. Verstehe ich das richtig, dass vielleicht gar nicht so viele positive Veränderungen für die Bevölkerung in den jeweiligen Ländern dabei herauskommt, wenn man quasi sagt, wir wählen jemanden, der zum Beispiel auch US-Präsident Donald Trump nahesteht?
1: Ja, das Thema, was falls in vielen Ländern präsent ist, ist das Thema Sicherheit und die harte Hand und hier mit Unterstützung der USA gegen Drogenkartelle und kriminelle Organisationen vorzugehen. Das spielen viele der jetzt erfolgreich gewesenen Wahlkämpfer und neuen Präsidenten. Und da bietet die Allianz mit den USA natürlich eine der entscheidenden Konstanten.
0: Im Oktober sind in Brasilien Präsidentschaftswahlen. Wie blicken Sie auf diese Wahlen? Wenn ich das richtig sehe, will zum Beispiel der Sohn von Präsident Lulas Vorgänger Bolsonaro Regierungschef werden. Womit rechnen Sie da?
1: Noch nach den Umfragen haben wir ein sehr enges Kopf-an-Kopf-Rennen. Da hat Lula gerade mal wieder die Nase vorn. Beide sind wieder in Skandale mit einer Bank verwickelt gewesen. Aber im Bolsonaro-Lager kommt es eben zu Auseinandersetzungen zwischen der Ehefrau von Bolsonaro und seinem Sohn Flavio, der als Kandidat antritt. Gleichwohl sehen wir auch da eine der zentralen Elemente, nämlich den großen Einfluss evangelikaler Kirchen auf den politischen Prozess. Und da wird es entscheidend sein, ob es Lula gelingt, auch seine Unterstützer aus dem Gewerkschaftsbereich, aber eben auch aus diesen evangelikalen Bereichen an die Wahlurne zu bringen und seine dritte Amtszeit voranzubringen.
0: Wie entwickelt sich also Südamerika politisch gerade und auch in der nächsten Zeit? Warum werden viele Regierungen eher rechts gewählt? Darüber habe ich mit dem Südamerika-Experten Günther Mayhold von der Freien Universität Berlin gesprochen, hier auf Bremen 2. Ich danke Ihnen für Ihre Zeit.

0: Wir machen jetzt mal ein kleines Experiment auf Bremen 2. Ich spiele Ihnen mal einen Ton vor. Ich würde sagen, im entferntesten aus der Welt der klassischen Musik. Und wir schauen mal, welches Kopfkino dieser Ton bei Ihnen auslöst. Ist ganz kurz. Sind Sie soweit? Hier kommt er. So, und wenn Sie das nur hören, dann sehen Sie vielleicht direkt Harpe Kerkeling vor sich stehen in diesem schwarzen Anzug mit angeklebtem Bart und falscher Brille und Hurz singen. Diese Szenerie lief zum ersten Mal heute vor 35 Jahren im Fernsehen und Bremen 2 Kollege Peter Meyer-Hüsing erinnert an diesen Sketch. Er hat einen Mann getroffen, der damals bei der Uraufführung von Hurz im Rathaus Stur dabei war, ohne zu wissen, dass es ein Sketch war.
1: Das intellektuell sehr aufgeschlossene Publikum im Rathaus von Stur erwartete einen Abend mit moderner klassischer Musik und bekam quasi als Überraschungsvorgruppe den Kammersänger Miroslav Lem und den Pianisten Piotr Stjanek mit der Deutschlandpremiere einer zeitgenössischen polnischen Oper zu hören.
2: Der Wolf, das Lamm, Hurz!
1: Nun ja, diese zoologischen Impressionen waren gewöhnungsbedürftig. Im Publikum mischte sich Verwunderung mit Skepsis. Da half auch nicht das freundliche Angebot des Pianisten.
3: Maybe we could repeat the first phrase with the introduction.
2: Der Habicht, die Gegenwart.
4: Und kommen noch mehr Tiere vor als der Habicht.
5: Und das Publikum, was an dem Abend dort saß, was ja gezielt etwas war für klassische Musik, ich glaube, das war nicht das Publikum von Harpe Kerkeling.
1: Womit der Mann sicher recht hatte. Edgar Wöhlche war zuständig für das Kulturprogramm im Rathaus Stur und gehörte zu den wenigen Eingeweihten, die wussten, dass Radio Bremen hier einen neuen Harpe-Sketch für die Total-Normal-Reihe drehen wollte. Einer der irritierten Klassikfreunde an diesem Abend war Klaus Kloppenburg.
6: Man fühlte sich ja eigentlich mehr als Gastgeber gegenüber den Gästen Radio Bremen und diesen Musikern. Und ja, es war so ein bisschen das Gefühl, wir wollen die jetzt auch nicht hängen lassen. Und okay, sagst du mal was.
1: Und Klaus Kloppenburg sagte etwas.
7: Wolf.

0: und Lamm, das hat ja eine lange Geschichte, dieser Kampf. Und in diesem Thema Wolf und Lamm liegt ja auch immer die Vision einer möglichen Versöhnung am Ende der Zeit. Und liegt da auch so eine Intention in dem Stück?
1: Ich glaube, Sie haben das Werk damit missverstanden ein bisschen, weil es geht weniger um Tiere als Bezug zu Menschen.
2: Nur wenige Freunde der Ernsten Muse hatten an diesem Abend unter schwarzer Perücke und Bartracht den aufstrebenden Star des Radio Bremen Fernsehens erkannt.
3: Ich kann damit nichts anfangen.
1: Das ist zeitgenössische klassische Musik.
3: Also ich sag's ehrlich, auf mich wirkt's irgendwie komisch.
4: Das war heute vor 35 Jahren zum ersten Mal im Fernsehen. Hurz von und mit Hape Kerkeling. Bremen 2-Kollege Peter Meyer-Hüsing hat an diesen Moment des Fernsehens erinnert. Oh.

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1: Mit Markus Fliegel, guten Morgen. Demonstranten blockieren Zufahrtswege vor AfD-Bundesparteitag in Erfurt. Ermittlungen laufen gegen zwei weitere Verdächtige nach Sechsfachmord in Stade. Klopp bestätigt Gespräche mit DFB über Bundestrainerposten. Das Wetter auf dicht bewölkt, kaum Sonne, einzelne Schauer bis 22 Grad. In Erfurt beginnt heute der AfD-Bundesparteitag. Im Vorfeld gibt es jedoch massive Verkehrsprobleme durch Gegendemonstranten. Ein Verbot von Protesten auf Zufahrtswegen zum Parteitag hatte ein Gericht am Abend gekippt. Am Morgen haben Demonstranten dann eine Autobahn blockiert und einen zentralen Platz in Erfurt besetzt. Der Parteitag kann aber offenbar ohne Verzögerungen starten. Uli Sondermann.
2: Der Parteitag ist beschlussfähig, das teilte ein AfD-Parteisprecher mit. Gerade füllt sich der Saal auf der Messe. Über 600 Delegierte werden insgesamt erwartet. Ein Großteil ist aber schon da und hat die Plätze eingenommen. Nach MDR-Beobachtungen sind viele heute früh mit eskortierten Bussen hier auf der Messe angekommen. Weitere hatten sowieso im Messehotel übernachtet, hatten nach der Anreise gestern, also heute, nur einen kurzen Anmarschweg. Angekündigte Blockadeaktionen heute Morgen liefen da offenbar ins Leere. Rund um den von der Polizei großzügig abgesicherten Versammlungsort versammeln sich gerade mehrere tausend Demonstranten. Zu Zwischenfällen mit der Polizei ist es aber noch nicht gekommen.
1: In den vergangenen Monaten waren die russischen Truppen bei ihrer Invasion im Osten der Ukraine kaum noch vorangekommen. Die Ukraine hatte sogar die Rückeroberung von Gebieten verkündet. Aber nun hat die russische Armee nach eigenen Angaben im Donbass die Stadt Kostjantynivka eingenommen. Überprüfen lassen sich die Angaben nicht. Stefan Everts.
3: Die Stadt war bereits Ende vergangenen Jahres schwer umkämpft und gilt als strategisch wichtiger Stützpunkt auf dem Weg zu weiteren größeren Städten im Donbass. Laut Kremlsprecher Peskow wurden sämtliche Bewohner dazu aufgefordert, die Stadt zu verlassen. Die Eroberung des Donbass gilt als eines der wichtigsten Ziele von Kremlchef Putin. Auch in den Verhandlungen über ein Ende des Krieges war der Anspruch auf die Region immer wieder eine zentrale Forderung Russlands. Die Ukraine hat die Meldungen über die Einnahme bislang nicht bestätigt. Ein Militärsprecher sprach am Abend lediglich von schweren Kämpfen rund um die Stadt.
1: In Peru hat die Rechtspopulistin Keiko Fujimori die Präsidentschaftswahl gewonnen. Laut Wahlkommission setzte sie sich sehr knapp gegen ihren linksgerichteten Rivalen Roberto Sanchez durch. Anne Herberg berichtet.
4: Die 51-jährige Rechtspopulistin lag mit 50,13% der Stimmen nur mit einem hauchdünnen Abstand vor ihrem Kontrahenten, dem linken Roberto Sanchez. Die Tochter des 2024 verstorbenen Autokraten und Ex-Präsidenten Alberto Fujimori polarisiert das südamerikanische Land tief, das seit Jahren von politischer Instabilität geprägt ist. In den vergangenen 10 Jahren hatte Peru 8 Präsidenten. Während Kritiker Fujimori Korruptionsskandale und eine Mitschuld an der politischen Instabilität vorwerfen, setzten ihre Wähler angesichts steigender Mord- und Erpressungsraten auf ihr Versprechen der harten Hand gegen Kriminelle. Fujimori kündigte einen, Zitat, Frontalkrieg gegen das Verbrechen an, der härtere Antiterrorgesetze und den Einsatz des Militärs im Inland umfasst.
1: Nach den tödlichen Schüssen in einer Mutter-Kind-Einrichtung in Stade ermitteln die Behörden offenbar gegen zwei weitere Verdächtige. Laut Bild-Zeitung handelt es sich um die Mutter des Babys des mutmaßlichen Schützen und um die Patentante des Kindes, die aus Bremen stammt. Wie genau die beiden Frauen in die Tat verwickelt sein könnten, ist noch unklar. Gegen den Vater des Babys ist inzwischen Haftbefehl wegen sechsfachen Mordes erlassen worden. Zum Sport. Die Übernahme des Bundestrainerpostens durch Jürgen Klopp scheint nur noch eine Frage der Zeit zu sein. Der 59-Jährige hat Gespräche mit dem Deutschen Fußballbund über das Amt bestätigt. Felix Gerhardt.
5: Der DFB sei nach dem Rücktritt von Julian Nagelsmann an ihn herangetreten, sagte Klopp bei Magenta TV. Er sei aufgetankt und bereit, so Klopp, der aber auch betonte, dass noch viele Gespräche zu führen seien. In der Nacht wurden außerdem die letzten Sechzehntelfinals ausgetragen. Argentinien setzte sich denkbar knapp gegen WM-Neuling Kap Verde durch. Am Ende gewann der Titelverteidiger erst in der Verlängerung mit 3:2. Im Achtelfinale geht es nun gegen Ägypten, das sich im Elfmeterschießen gegen Australien durchsetzte. Das letzte Achtelfinalticket sicherte sich am frühen Morgen Kolumbien durch ein verdientes 1:0 gegen Ghana. Nächster Gegner der Kolumbianer ist die Schweiz.
1: Das waren Nachrichten mit Markus Fliegel.
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6: Mit vielen Wolken heute. Vereinzelt sind auch Regenschauer möglich, die von der Küste aus übers Land ziehen. Das Ganze bei maximal 22 Grad heute. Aktuell sind es in Bremen 14 Grad, Sieke hat 15 Grad und in Bremerhaven derzeit 16 Grad.
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6: Die A28 Oldenburg Richtung Leer ist zwischen Arnamer und Bad Zwischenahn West nach einem Unfall gesperrt. Eine Meldung aus dem Kreis Verden. Die Kreisstraße zwischen Inschede und Hagen ist nach einem Unfall gesperrt. Und eine Meldung aus Hamburg auf der B75 Bremer Straße stadtauswärts zwischen Langenberg und der A7 Marmsdorf derzeit stockender Verkehr. Ansonsten gute Fahrt jetzt um 9.05 Uhr.
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6: Und jetzt mit einem Mann aus Kanada in unserer Bremen 2 Playlist, der bald auch durch Europa tourt und auch bei uns im Norden Station macht. In Hamburg im August. Ron Sexsmith jetzt, guten Morgen.

0: dass die Stimmung vor dem AfD-Parteitag in Erfurt doch ein wenig aufgeheizt ist bzw. aufgeheizter werden könnte heute. Das haben Sie gerade schon in den Bremen 2 Nachrichten gehört. Jetzt schauen wir auf zwei wichtige Personalien der Partei, die auch vor Ort sein werden, Alice Weidel und Tino Chrupalla. Die beiden stehen seit 2022 gemeinsam an der Spitze der Partei und werden das wahrscheinlich auch in den kommenden Jahren noch tun, denn sie stehen heute zur Wiederwahl nach aktuellem Stand ohne Gegenkandidaten. Die beiden sind ein, ja man kann sagen, ungleiches Duo, sagt unsere Korrespondentin Lissy Kaufmann aus dem ARD-Hauptstadtstudio.
1: Gegensätze ziehen sich an, heißt es. Und Gegensätze, die gibt es an der AfD-Spitze, schon beim Blick in die Lebensläufe.
2: Ich bin Alice Weidel, habe ein Studium der Betriebswirtschaftslehre und ein Studium der Volkswirtschaftslehre absolviert.
1: Alice Weidel, die Promovierte aus dem Westen, mit Hang zum Hammer, zum Rhetorischen, wenn sie etwa von alimentierten Messermännern spricht. Und Tino Chrupalla.
3: Von Beruf bin ich Maler und Lackierermeister.
1: Der Handwerker aus dem Osten, der mit weniger Pathos auftritt. Chrupalla und Weidel, ein Paar mit Gegensätzen, die sich anziehen, wie beide behaupten.
2: Seit immerhin 2 Jahren bin ich zusammen mit dem geliebten Tino.
1: Der geliebte Tino. Weidel lächelt beim Bundesparteitag in Essen vor 2 Jahren süffisant, bleibt doppeldeutig, lässt offen, was sie wirklich von ihrem Tino hält. Der aber, sagt im ARD-Interview der Woche, doppeldeutig sei da nichts.
4: Wir mögen uns.
1: Sie mögen sich. Harmonisch geht es aber nicht immer zu. Beim Parteitag 2024 gibt es Knatsch. Chrupalla erhält bei der Wahl 3 Prozentpunkte mehr als Weidel. Die scheint beleidigt, lässt Chrupalla und die anderen bei der Pressekonferenz danach mehrere Minuten warten. Machtdemonstration. Und die erlebt man seither immer mal wieder. Weidel, die Eiskönigin. Sie wirkt am liebsten nach außen, wird 2025 Kanzlerkandidatin. Interne Sitzungen soll sie öfter mal schwänzen. Chrupalla gilt als fleißig, als einer, der den Laden am Laufen hält. Auch er habe Wirkung, aber eben nicht so wie Weidel, sagt Parteikollege Stefan Möller.
5: Ich habe schon den Eindruck, dass er ein ziemlicher Magnet ist. Aber klar, Alice Weidel hat eine sehr einnehmende Persönlichkeit. Im Grunde ist sie ein politischer Popstar.
1: Der Popstar und der Magnet. Am Ende ziehen sie sich doch an und demonstrieren Einigkeit, etwa beim Streitthema Wehrpflicht. Sie sagt, wir wollen sie wieder einführen. Er sagt, wir sind dagegen. Und dann?
2: Auch wir waren immer einer Meinung.
4: Da einen Widerspruch zu finden, ist wirklich, den müssen wir wirklich suchen.
1: Also wieder Harmonie. Chrupalla und Weidel, ein Paar, das für die AfD bislang funktioniert. In der Sonntagsfrage liegt die Partei in allen bundesweiten Umfragen mittlerweile vorn. Stefan Möller.
5: Es ist ein Erfolgsmodell. Never change the running system.
1: Ob das die Delegierten auch so sehen? Manche rechnen mit etwas schlechteren Ergebnissen als vor 2 Jahren, vor allem für Chrupalla. Für den Burgfrieden mit der Eiskönigin wäre das allerdings kein Nachteil.
0: Unsere Kollegin Lissy Kaufmann über das Führungsduo Chrupalla-Weidel der AfD, das auch heute beim Parteitag in Erfurt wieder zur Wahl steht. 9:15 Uhr.

0: Manche sagen, sie wäre sowas wie das It-Girl des deutschen Feuilletons und ein neuer Star der deutschen Popliteratur. Klingt toll, was ich für lobende Worte über Ronja von Rönne gefunden habe, oder? Und jetzt gibt's neue Literatur von ihr.
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0: In ihrem ersten Roman waren sehr persönliche Texte zu lesen über Depression, Panikattacken, ADHS und Prokrastination. Also, dass man kurz gesagt nie das macht, was man eigentlich machen soll und sich ständig ablenkt. Nun erscheint ihr neuer Roman, Alles Liebe heißt er. Und er stellt die herkömmlichen Definitionen von Wahrheit und Wirklichkeit auf den Kopf. So findet das jedenfalls unsere Kritikerin Britta Schmeiß.
2: Dieser Roman ist voller trauriger Gestalten, kaputter, verzweifelter, erbärmlicher, in dieser Welt verlorener Existenzen. Was sie eint, sie alle schaffen ihre eigenen Realitäten, flüchten sich in Illusionen, um bestehen zu können. Aus Schmerz, aus Enttäuschung, aus Narzissmus oder aus reiner Geltungssucht. Da ist zum Beispiel die 13-14-jährige Laura. Sie erkennt früh, dass wer eine Geschichte zu erzählen hat, die andere hören wollen, Anerkennung erlangt.
3: Schon in der 7. Klasse war mir klar, dass man ohne Drama niemand war. Dass Aufmerksamkeit eine Währung ist, die man sich verdienen muss. Und jetzt hatte ich das perfekte Drama. Eine todkranke beste Freundin.
2: Denn Lauras Freundin Miriam hat Krebs. Als die nicht mehr die Schule besuchen kann, nimmt Laura nach und nach ihre Rolle ein. Als Klassensprecherin, als die, die zu Geburtstagen eingeladen wird und im Unterricht als erstes ins Team gewählt wird. Und sie wird zum Bindeglied zwischen der Klasse und Miriam. Als die Krankheit nicht mehr genug Drama hergibt, erfindet sie eines. Bis sich Laura ganz neu erfinden muss. Und da ist Barbara, von ihrem Mann verlassen, als der die Krebserkrankung der gemeinsamen Tochter Clara nicht mehr erträgt. In einer Selbsthilfegruppe findet sie Trost.
3: In der Gruppe schwiegen jetzt alle, wenn Barbara davon erzählte, wie schlecht es Clara ging. Sie empfand das Mitgefühl der anderen als tröstend. Es war ein respektvolles Schweigen, kein desinteressiertes. Und so erzählte sie immer mehr.
2: Die Erlösung für Barbara aber kommt mit einer Küchenmaschine, die alles kann und die vor allem mit zahlreichen Hochglanzkatalogen von Versandhäusern in ihr Leben tritt.
3: Barbara blätterte sich Tag für Tag und Seite für Seite weiter durch anderer Leute Leben. Irgendwann hatte sie damit begonnen, den Models Namen zu geben. Den Vater hatte sie aus einer Laune heraus Rolf getauft. Ein grundsolider Name für einen gefestigten Familienmenschen.
2: Dessen Katalogfotos nicht nur irgendwann die Wände ihres Hauses tapezieren und Fotoalben mit Aufschriften wie unsere Reiseerinnerungen füllen, sondern in ihrem Kopf und ihren Geschichten zu ihrem realen Partner wird, wie sie ihrer Freundin Astrid immer ausführlicher erzählt.
3: Anfangs blieb es bei harmlosen Anekdoten. Aber als sie nach der Sauna auf ein Glas Sekt in die Bar aufbrachen, vertraute sie ihr immer intimere Details an.
2: Ronja von Rönne erzählt von all diesen Leben mit einer gewissen emotionalen Distanz. Sie beschreibt, ohne zu bewerten. Jeder dieser Figuren widmet sie ein Kapitel, das sie jeweils schlicht mit deren Namen überschreibt. Da ist noch Heike, eine ambitionierte Lehrerin, die mit ihrem gutmütigen, aber langweiligen und irgendwann illoyalen Mann in dessen Elternhaus und zu der Schwiegermutter zieht. Deren subtiler Tyrannei entkommt sie über 30 Jahre nicht. Und da ist Fedor.
3: Fedor, der eigentlich anders hieß, hatte sich an der Universität einen neuen Namen gegeben. Für einen Neustart.
2: Im letzten Kapitel führt von Rönne all diese Leben aus unterschiedlichen Jahrzehnten irgendwie zusammen. Mal sehr deutlich, mal wie am Rande notiert. Das wirkt arg konstruiert und schafft vor allem Trostlosigkeit. Denn egal in welche Illusion diese Menschen flüchten, welche Realitäten sie sich schaffen, glücklich werden sie nicht.
0: Die Kritik von Britta Schmeiß zum Roman Alles Liebe von Ronja von Rönne, erschienen bei DTV, 240 Seiten dick und die kosten 23 Euro.

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4: Ja, mit ziemlich viel Grau heute. Das ist wahrscheinlich die prägende Farbe, auch wenn hin und wieder mal die Sonne durchgucken wird. Aber insgesamt eher trüb mit einigen Regenschauern. 23 Grad heute maximal. Gerade sind es in Ritterhude 15. Bremen meldet 14 Grad. Und in Oldenburg sind es gerade 13 Grad.
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4: Eine Meldung aus dem Kreis Verden. Die Kreisstraße zwischen Inschede und Hagen ist nach einem Unfall gesperrt. Und eine Meldung aus Hamburg auf der B75 Bremer Straße stadtauswärts zwischen Sunderweg und der A7 Marmsdorf. Derzeit stockender Verkehr. Ansonsten gute Fahrt jetzt um 9.31 Uhr.
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4: Und mit Musik aus Irland geht's jetzt langsam in den Vormittag. Das ist Mark Carroll auf Bremen 2, hat seine Karriere in mehreren Punk-Bands begonnen. Davon hört man jetzt ehrlicherweise nicht mehr so viel, aber das hier gefällt mir ja sowieso besser. Gut, um meinen Musikgeschmack geht's hier natürlich nicht, aber ich hoffe, Ihnen sagt das auch zu und das passt gut in Ihren Samstag. Always!

Ich glaube, diese Frau kann sich nach den Erfolgen der vergangenen Monate nicht mehr retten vor Anfragen für Konzerte und Kollaborationen. Das ist gerade gehört hier auf Bremen 2 gemeinsam mit Mark Ronson. Ray, die ihre internationalen Erfolge diesen Sommer mit Konzerten in ihrer Heimat Großbritannien und auch in den USA feiert, könnte gerade wirklich nicht besser für sie laufen. Und dieser Mann ist schon ein bisschen länger im Geschäft als Ray, aber ich glaube, die beiden würden auch ganz gut zusammen klingen, ehrlicherweise, wenn sie Musik machen würden. Das ist jetzt Billy Joel auf Bremen 2, Allentown.

0: politisch wahrscheinlich das wichtigste Thema diese Woche. Union und SPD haben vor einigen Tagen ein großes Reformpaket vorgestellt. Mehr als 30 Punkte lang. Unter anderem sollen kleine und mittlere Einkommen entlastet werden. Außerdem soll die in Anführungszeichen Reichensteuer angehoben werden. Wer krank ist, soll sich standardmäßig schon am ersten Tag beim Arzt krank melden müssen und Jobs können leichter befristet werden. Das nur ein kleiner Auszug aus diesem Paket, in dessen Rahmen alle Menschen gleichermaßen mehr in die Pflicht genommen werden sollen. So heißt es jedenfalls. Ist das auch so? Dazu bin ich mit Dr. Joachim Rock verbunden. Er ist Hauptgeschäftsführer des Deutschen Paritätischen Wohlfahrtsverbands. Guten Tag, Herr Rock.
1: Einen schönen guten Tag.
0: Was haben Sie denn gedacht, als Sie von den vorgestellten Reformplänen gehört haben und sich da eingelesen haben?
1: Ich habe gedacht, es ist wieder mal mit dem Versprechen einer gleichmäßigen Lastenverteilung gestartet ist. Und wir sehen, dass diese gleichmäßige Lastenverteilung nicht stattfindet. Wir haben kleine Verschiebungen bei der Einkommensteuer. Aber wenn wir auf große Vermögen und Erbschaften schauen, da wird sich nichts verändern. Und für eine gerechte Lastenverteilung müssten wir auch an der Stelle ansetzen.
0: Also Arbeitnehmer profitieren nicht wirklich?
1: Arbeitnehmer profitieren in sehr geringem Ausmaß und wir müssen das Gesamtbild sehen, denn neben den Einigungen des Koalitionsausschusses in dieser Woche

0: Meldung, die während Corona eingeführt wurde, die ist nicht mehr möglich, zumindest nicht ohne weiteres. Es dürfte also wahrscheinlich auch mehr Andrang bei Arztpraxen zu erwarten sein. Gleichzeitig läuft die Reform der gesetzlichen Krankenkassen. Da soll es eigentlich auch zu Sparmaßnahmen kommen. Kann das gut gehen?
1: Nein, das kann so nicht gut gehen. Die Regierung ist mit dem Versprechen gestartet, dass sie das Vertrauen in die politische Leistungsfähigkeit wiederherstellen will. Und wir sehen an vielen Stellen, dass das Misstrauen gegenüber den Bürgerinnen und Bürgern ausgesprochen wird, und zwar von der Regierung. Und da sind die Krankschreibungen ein Beispiel. Und mit dem Versprechen der Bürokratieentlastung ist man ebenfalls gestartet. Aber jetzt verlagert man viel Bürokratie und äußert Misstrauen und verlagert das in die Arztpraxen und an die vielen anderen Alltagsstellen in der sozialen Arbeit.
0: Und auf dem Arbeitsmarkt gibt es ja noch eine andere Reform. Eine grundlose Befristung von Arbeitsstellen für 48 Monate ist einfacher möglich. Erkennen Sie da eine notwendige Flexibilisierung, die der Wirtschaft durchaus helfen könnte, oder auch da wieder ein Druckmittel in Richtung Arbeitnehmer?
1: Das ist vor allem ein stärkerer Druck für Menschen in prekären Arbeitsverhältnissen. Und die sind ja auch beispielsweise durch die Krankschreibungen sehr stark betroffen. Die müssen häufig dann eine solche ärztliche Bescheinigung sich sofort besorgen. Und wenn sie das nicht sicherstellen, tun und dann morgens gleich in den Praxen stehen, dann riskieren sie zusätzlich ihre Jobs. Und das ist ein erheblicher Druck, gerade in schlecht gesicherten Arbeitsverhältnissen.
0: Das ist ein Reformpaket. Brauchte. Ich glaube, darüber sind sich viele einig. Welche Punkte hätten Sie denn gerne darin gesehen?
1: Wir hätten mehr Entbürokratisierung uns gewünscht, gerade im Sozialleistungsbereich. Der Sozialstaat ist an vielen Stellen sehr schwer zugänglich. Der muss niedrigschwelliger sein. Und wir hätten uns sehr stark gewünscht und fordern das auch ein, dass man Vermögen und Erbschaften stärker besteuert. Im Moment droht zu viel an Leistungskürzungen auf Familien zurückzufallen, die im Alltagsleben künftig noch stärker eingeschränkt und selbst gefordert sein werden.
0: Zum Reformpaket der Koalition Joachim Rock auf Bremen 2. Er ist Hauptgeschäftsführer des Deutschen Paritätischen Wohlfahrtsverbandes. Vielen Dank für Ihre Perspektive hier auf Bremen 2.
1: Danke Ihnen.
0: Herr Rock, ich danke Ihnen für Ihre Zeit und wünsche Ihnen noch einen guten Tag. Danke für die Bereitschaft.

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1: Mit Markus Fliegel, guten Morgen. Demonstranten blockieren Zufahrtswege vor AfD-Bundesparteitag in Erfurt. Ermittlungen laufen gegen zwei weitere Verdächtige nach Sechsfachmord in Stade. Klopp bestätigt Gespräche mit DFB über Bundestrainerposten. Das Wetter auf dicht bewölkt, kaum Sonne, einzelne Schauer bis 22 Grad. In Erfurt beginnt zur Stunde der AfD-Bundesparteitag. Gegendemonstranten hatten versucht, die Veranstaltung zu verhindern oder zu verzögern. Antje Kirsten.
2: Nach MDR-Informationen waren hunderte Parteivertreter in der Morgendämmerung in Bussen und Privatfahrzeugen auf das Gelände am westlichen Stadtrand gekommen. Auf dem Parteitag will die AfD ihre Parteiführung neu bestimmen. Einzige Kandidaten für die beiden Bundessprecherposten sind bislang die Amtsinhaber Alice Weidel und Tino Krupp. Begleitet wird der Parteitag von zahlreichen Protesten. Laut Polizei sind aktuell über 15.000 Demonstranten in der Stadt unterwegs. Insgesamt blockieren derzeit rund 2.000 Menschen sechs Straßen in und um Erfurt. Der Protest ist nach Polizeiangaben bislang weitgehend friedlich gewesen. Bis zum Abend will Erfurt auf Straßen und Plätzen in der Innenstadt ein Fest der Demokratie feiern.
1: Bundesfinanzminister Lars Klingbeil plant im kommenden Jahr mit mehr neuen Schulden als bisher veranschlagt. Das geht aus dem Entwurf für den Bundeshaushalt 2027 hervor, der mehreren Medien vorliegt. Einzelheiten von Anja Guse aus der Nachrichtenredaktion.
3: Im Frühjahr hatte das Kabinett die Eckwerte für den Haushalt im kommenden Jahr beschlossen. Eingeplant waren damals neue Schulden in Höhe von etwa 111 Milliarden Euro. Jetzt rechnet der Finanzminister in seinem Entwurf mit rund 8 Milliarden mehr. Auch die Ausgaben sollen laut Vorlage noch einmal steigen, von den ursprünglich veranschlagten 543 auf 555 Milliarden Euro. Gleichzeitig will die Regierung aber auch sparen. So soll bei einem Sondertopf für Klima und Transformation gekürzt werden und beim Zuschuss für die Rentenversicherung.
1: Die Ukraine hat offenbar erneut russische Ölanlagen bei St. Petersburg mit Drohnen angegriffen. Russland meldet einen massiven Drohnenangriff. Teilweise wurden die Ziele durch russische Offizielle bestätigt. Danach wurden ein Ölterminal in der Stadt und ein Hafen in der Region Leningrad getroffen, in dem auch Öl und Flüssiggas umgeschlagen wird. Russland hat unterdessen die Eroberung der ukrainischen Stadt Kostjantynivka im Donbass verkündet. Unabhängig bestätigen lassen sich die Angaben nicht, auch eine ukrainische Stellungnahme gibt es bisher nicht. Die Stadt ist seit Monaten umkämpft, eine Eroberung könnte Angriffe auf weitere Städte im Verteidigungsgürtel der Ukraine erleichtern. In Garbsen findet am Vormittag eine Gedenkfeier für die sechs Opfer der tödlichen Schüsse von Stade statt. Mehrere von ihnen stammten aus der Region Hannover. Auch Niedersachsens Ministerpräsident Olaf Lies wird dabei eine Rede halten. In Stade findet am Nachmittag ein Trauermarsch statt. Die Mordermittlungen der Staatsanwaltschaft betreffen unterdessen auch die Mutter des Kindes des mutmaßlichen Todesschützen und eine Patentante, die den Fluchtwagen gefahren haben soll. Unterdessen gibt es zwei Spendenkonten, um den Familien der Opfer zu helfen. Hendrik Zinn.
4: Das eine Konto hat der evangelisch-lutherische Kirchenkreis Hannover gemeinsam mit der Region Hannover eingerichtet. Drei der Opfer stammen ja aus Hannover. Es sei wichtig, in dieser Situation zusammenzustehen und denjenigen zu helfen, die am stärksten betroffen sind, so der erste Regionsrat Jens Parland. Zahlreiche Bürger und Unternehmen hätten bereits ihre Unterstützung zugesagt. Breite Unterstützung gibt es auch für eine Spendenaktion auf einer privaten Plattform, die für die Kinder einer getöteten Jugendamtsmitarbeiterin gedacht ist. Sie sind jetzt Vollwaisen. Inzwischen sind hier schon mehr als 600.000 Euro zusammengekommen. Heute wird es in Stade zudem ein Benefizkonzert geben. Die gesammelten Gelder gehen dann unter anderem an die betroffene Mutter-Kind-Einrichtung.
1: Die Fregatte Nordrhein-Westfalen ist zurück vom Einsatz vor der libanesischen Küste. Im Laufe des Vormittags macht das Schiff in seinem Heimathafen Wilhelmshaven fest. An Bord sind rund 160 Soldatinnen und Soldaten. Zu ihren Aufgaben gehörten die Überwachung der libanesischen Seegrenze, die Unterstützung der libanesischen Marine und die Teilnahme an multinationalen Übungen. Zum Sport. Die Übernahme des Bundestrainerpostens durch Jürgen Klopp scheint nur noch eine Frage der Zeit zu sein. Der 59-Jährige hat Gespräche mit dem DFB über das Amt bestätigt. Aus der Sportredaktion Felix Gerhardt.
5: Der DFB sei nach dem Rücktritt von Julian Nagelsmann an ihn herangetreten, sagte Klopp bei Magenta TV. Er sei aufgetankt und bereit, so Klopp, der aber auch betonte, dass noch viele Gespräche zu führen seien. In der Nacht wurden außerdem die letzten 16-Finals ausgetragen. Argentinien setzte sich denkbar knapp gegen WM-Neuling Kap Verde durch. Am Ende gewann der Titelverteidiger erst in der Verlängerung mit 3:2. Im Achtelfinale geht es nun gegen Ägypten, das sich im Elfmeterschießen gegen Australien durchsetzte. Das letzte Achtelfinalticket sicherte sich am frühen Morgen Kolumbien durch ein verdientes 1:0 gegen Ghana. Nächster Gegner der Kolumbianer ist die Schweiz.
1: Das waren Nachrichten mit Markus Fliegel.
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6: Das wird eher grau heute bleiben mit vielen Wolken und vereinzelt sind auch Regenschauer möglich. Das Ganze bei maximal so 22, 23 Grad heute, aktuell natürlich noch etwas frischer bei 16 Grad in Bremerhaven. Bremen hat derzeit 15 Grad und auch in Stade derzeit 15 Grad.
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6: Mit einer Meldung aus dem Kreis Verden. Die Kreisstraße zwischen Inschede und Hagen ist nach einem Unfall gesperrt. Und eine Meldung aus Hamburg auf der B75 Bremer Straße stadtauswärts zwischen Sonderweg und der A7 Marmsdorf. Derzeit stockender Verkehr. Das sind unsere Störungsmeldungen derzeit um 10.05 Uhr. Gute Fahrt ansonsten.
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6: So, und Julian Nagelsmann ist von Beruf nicht nur Fußballtrainer, sondern ich finde auch philosophisch unterwegs. Anders kann ich mir diesen feinen Gedanken nicht erklären.
7: 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If you lose, everything is shit.
6: Ja, und gerade scheint everything eher shit zu sein, denn die Karriere von Julian Nagelsmann beim DFB zumindest als Bundestrainer geht erstmal nicht weiter. Jürgen Klopp kommt möglicherweise als nächstes in die Position. Aber was muss sich dann insgesamt ändern bei der Nationalelf? Sprechen wir gleich drüber hier auf Bremen 2. Schönen Vormittag zusammen.

0: So, Sie haben das vielleicht ganz am Rande mitbekommen. Deutschland ist nicht mehr dabei bei der WM. Im 16. Finale war Schluss. Nicht nur für die Spieler dieses Jahr bei der WM, sondern auch für Julian Nagelsmann als Trainer der Nationalelf. Als Nachfolger steht Jürgen Klopp im Prinzip schon in den Startlöchern. Aber was soll sich mit ihm ändern? Darüber darf ich jetzt sprechen mit Ronald Ring, Sportjournalist und Buchautor und beobachtet das Ganze selbstverständlich. Einen schönen guten Morgen.
1: Hallo, guten Morgen, Herr Kehler.
0: Also Jürgen Klopp soll gerne übernehmen. Das hört man jedenfalls auch aus Richtung DFB. Ist er fachlich da jetzt auch der Richtige für? Oder was ich ja so ein bisschen das Gefühl habe, wird er irgendwie auch vielleicht nicht ganz, dass er da nicht selbst beigetragen hätte, zu medial herbeigeschrieben?
1: Naja, beides. Also es ist ja zum einen die Sehnsucht da nach einem Bundestrainer, der gleichzeitig auch so Bundespräsident der Fußballrepublik ist. Und da landet man natürlich bei Jürgen Klopp, der sehr beliebt ist im ganzen Volk und der auch der erfolgreichste deutsche Trainer des letzten Jahrzehnts ist. Champions League-Gewinner mit dem FC Liverpool, englischer und deutscher Meister. Also diese Sehnsucht nach jemandem, der die Hand auflegt und alles wird gut, ist da. Und wie gesagt, da ist scheint Klopp der Richtige. Aber er ist natürlich auch fachlich absolut eine Koryphäe. Er hat ja wirklich einen Spielstil bei Borussia Dortmund und beim FC Liverpool installiert, in den die Mannschaft gefolgt ist mit diesem Heavy-Metal-Pressing, wie man immer so schön sagt. Also, dass man den Gegner schon in dessen Spielhälfte bedrängt und versucht, den Ball zu gewinnen. Von daher war er nicht nur eine Wahl, sondern er war eigentlich von Anfang an die nicht nur logische, sondern fast einzige Wahl, die man durchsetzen könnte. Jeder andere Trainer, der es geworden wäre, hätte sich fragen müssen, warum du und warum nicht Jürgen Klopp?
0: Ich meine, Jürgen Klopp hat sich ja auch jetzt vor kurzem gerade bei Magenta TV geäußert, wo er als TV-Experte ist.
2: Ich habe vor 2 Jahren ungefähr habe ich in Liverpool aufgehört und habe gesagt, dass mir die Energie fehlt. Ich bin mittlerweile mehr als aufgetankt, also ich bin bereit.
0: Er ist bereit, bringt sich in Stellung, da habe ich auch fast ein bisschen das Gefühl, diese Position des, jetzt hätte ich fast gesagt, Bundestrainerpräsidenten, die wünscht er sich auch unbedingt herbei, oder wie sehen Sie das?
1: Ja, also zum einen haben Sie das richtig gesagt, er wird dann Bundestrainerpräsident, zumindest der Fußballrepublik. Aber natürlich, das ist dann der krönende Abschluss einer Fußballkarriere, also das, was noch kommen konnte. Er war als Vereinstrainer so erfolgreich, wie man sein kann. Und dann ist eigentlich das höchste Weiheamt des Fußballs immer noch Bundestrainer oder Nationaltrainer der, das vergessen wir leicht, größten Fußballnationen der Welt. Also es gibt in keinem Land der Welt so viel Kinder, Jugendliche, Erwachsene, die Fußball spielen wie in Deutschland.
0: Sie haben gerade schon seinen speziellen Stil erwähnt. Das ist dann ein prägenderer Stil als den Nagelsmann hatte?
1: Naja, Julian Nagelsmann zeichnet sich dadurch aus, dass er sehr schnell denkt, sehr schnell Dinge erkennt auf dem Spielfeld und dann diese Dinge auch sofort ändern will. Also er will reagieren auf das, was auf dem Spielfeld passiert. Und damit ist er sehr weit gekommen in Hoffenheim, die hat er in die Champions League gebracht, was kein anderer geschafft hat. In Leipzig, die er ins Champions League Halbfinale gebracht hat, was kein anderer geschafft hat. Aber es erwies sich bei diesem Turnier als zu falsch. Also er hatte zu viele Ideen für diese Mannschaft und hat damit die Mannschaft überfordert mit seinen ständigen Wechseln. Und da erhoffe ich mir und wahrscheinlich auch die Mannschaft sich von Jürgen Klopp eine neue Klarheit. Wenn wir die Mannschaft analysieren, gibt es einen Stil, den sie sehr, sehr gut kann. Vielleicht besser als die meisten Mannschaften in der Welt. Und das ist das technische Kombinationsspiel auf engstem Raum. Für die Fußballfachleute vielleicht so ein bisschen wie Bayer Leverkusen vor 2 Jahren, als sie deutscher Meister wurden. Also so muss er die Mannschaft spielen lassen. Er muss den Ball gewinnen, schon in Gegners Hälfte. Das hat er jeder seiner Mannschaft beigebracht. Das wird auch dieser Mannschaft beibringen. Und dann muss er sie kombinieren lassen. Mehr als seine bisherigen Vereinsmannschaften das gemacht haben. Aber ich meine, ein so hochqualifizierter Trainer wie er sollte durchaus auch in der Lage sein, seinen Stil ein bisschen zu verifizieren, ein bisschen zu verändern. Und er wird sicher in der Lage sein, auch zu erkennen, was ist diese Stärke der Mannschaft und diese Stärke auszunutzen.
0: Wie geht es also weiter für die deutsche Fußballnationalmannschaft der Herren? Was könnte kommen unter einem Trainer Jürgen Klopp? Dazu der Sportjournalist Ronald Ring auf Bremen 2. Und wenn Sie noch weitere Analysen und Sportgeschichten von Ronald Ring erfahren möchten, empfehlen wir das Buch zur WM 2006. Der deutsche Sommer, als 2006 plötzlich die Leichtigkeit einzog von Ronald Ring. Mal schauen, ob diese Leichtigkeit dann auch unter Jürgen Klopp einzieht bei der DFB. Ich wünsche Ihnen noch einen guten Tag, Herr Ring.
1: Danke, Herr Kehler, und noch eine schöne WM. Alles Gute.

Hier ist Bremen 2 jetzt mit Musik von I Am Clued aus Manchester. Die machen schon lange keine neue Musik mehr, aber das, was sie gemacht haben, das bleibt. Wie zum Beispiel auch der Song, den wir jetzt in der Playlist haben, der so schön melancholisch klingt. Ich mag sowas ja. Es geht um Vergänglichkeit, dass man manchmal verpasst, die richtigen Worte zu finden und auch auf der Suche nach einem neuen Lebensabschnitt ist. Falls Sie zufällig gerade ein Fenster mit Regentropfen an der Scheibe in der Nähe haben, während dieser Song läuft, können Sie da sehr gut melancholisch bei rausgucken. Das passt sehr gut. Some Better Day, I Am Clued. 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
1: Ja, also in meinem Wetterbericht steht, dass hin und wieder auch mal die Sonne rausgucken soll, aber zumindest hier in der Bremer Innenstadt sehe ich gerade nichts davon, sondern eher Regentropfen, die runterkommen. Insgesamt wird es ein Tag mit vielen Wolken heute, maximal 23 Grad und wie gesagt, immer wieder Regenschauer möglich. In Norden haben gerade 15 Grad, Bremen hat auch 15 Grad und in Diepholz werden 16 Grad gemessen.
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1: Mit einer Gefahrenmeldung starten wir hier auf Bremen 2 in die Verkehrsmeldung. Vorsicht bitte auf der A1 Bremen Richtung Osnabrück. Zwischen Dreieck Stur und Groß-Ibner liegen Gegenstände auf der Fahrbahn. Eine Meldung aus dem Kreis Verden. Die Kreisstraße zwischen Inschede und Hagen ist nach einem Unfall gesperrt. Und eine Meldung aus Hamburg auf der B75 Bremer Straße stadtauswärts zwischen Sunderweg und der A7 Marmsdorf. Stockender Verkehr derzeit. Ansonsten, da wo es geht, gute Fahrt jetzt um 10.31 Uhr.
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1: Yo, mit Why Does It Always Rain On Me hatte die Band, die jetzt bei mir in der Playlist ist, ihren großen Durchbruch und wenig später kam dann der nächste große Song von Travis und den hören wir jetzt hier auf Bremen 2. Sing. Da kommt er.

Das ist Celeste, 10.38 Uhr, eine der, wie ich finde, interessantesten und schönsten aktuellen Popstimmen aus dem UK, hier auf Bremen 2. Und jetzt Musik von Tom Misch.

0: musste so ein bisschen schmunzeln, ehrlicherweise, als ich gerade aufs Wetter nochmal geschaut habe, nachdem es ja Mittwoch so schön sonnig losging bei der Breminale. Passt das Wetter jetzt einfach wieder zum typischen Breminale-Erlebnis mit so ein bisschen Nieselregen dazwischen. Das große Kunst-, Kultur- und Umsonst- und Draußen-Festival läuft am Osterdeich seit Mitte der Woche. Und falls Sie noch nicht da gewesen sind, sollten Sie schon nochmal vorbeischauen, finde ich jedenfalls. Es gibt eine Menge Gründe, um sich die Breminale persönlich noch einmal anzusehen. Falls Sie gerade nicht wissen, welche, dann hören wir mal, was diese Besucher sagen, die schon da waren.
1: Gute Musik, verschiedene Acts, vor allem Acts, die man nicht so auf dem Schirm hat, die man vielleicht auch noch gar nicht kennt. Und die ein oder andere musikalische Überraschung.
2: Und hier versammelt sich halt jeder so, das ist einfach cool. Die ganze Stadt trifft sich hier und das macht richtig Spaß.
3: Eine ganz coole Beschäftigung im Sommer, das sind andere Leute und man kriegt da Essen und Musik und sowas.
4: Da bin ich jedes Jahr Samstag mit Freunden und jetzt scheinbar auch nochmal mit meinem Neffen.
5: Gerade wenn es dann auch immer so in die Dämmerung geht, das ist natürlich vom Flair sehr, sehr schön. Gerade auch an der Weser gelegen, sehr, sehr idyllisch das Ganze und ich glaube, das Gesamtpaket macht es einfach.
0: Neue Musik entdecken und auch Leute kennenlernen, die man vielleicht lange nicht mehr gesehen hat oder noch nicht kannte. Wer Lust dazu bekommen hat, muss allerdings sich sputen, die Breminale läuft nämlich nur noch bis morgen. Vielleicht sehen wir uns da ja aber dann, oder? California.

0: Hier ist Bremen 2 und seit dieser Woche läuft bei Netflix eine neue Serie, Notes from the Last Row, also Notizen aus der letzten Reihe. Das ist eine Serie aus Südkorea, da geht es um einen Literaturprofessor, einen geheimnisvollen Schüler und mehr weiß ich ehrlicherweise selbst noch nicht über die Handlung, aber dafür haben wir ja Bremen 2 Serienkritikerin Anna Wollner, mit der habe ich heute Morgen gesprochen und sie gefragt, worum es in Notes from the Last Row geht, was für sie die wichtigsten Punkte dieser Serie sind.
1: Ja, im Mittelpunkt steht ein Literaturprofessor, der von Choi Min-sik gespielt wird, den viele noch aus dem südkoreanischen Kultthriller Oldboy kennen dürften. Der hat in der Rolle seine Karriere als Schriftsteller eigentlich längst aufgegeben, war mehr oder weniger erfolglos und unterrichtet ziemlich lustlos an einer Universität Literatur. Und eines Tages, da fällt ihm ein Aufsatz eines Studenten auf. Der junge Mann, der sitzt immer in der letzten Reihe und schreibt mit einer Beobachtungsgabe, die den Professor sofort fasziniert, nimmt ihn

0: da eintaucht, desto mehr verschwimmen die Grenzen zwischen Beobachtung, Manipulation und Fiktion.
1: Okay, dazu finde ich ganz interessant, südkoreanische Serien, die haben ja oft ihren ganz eigenen Stil, kennt man ja auch unter dem Namen K-Drama teilweise. Ist das jetzt eine Serie, die du auch als typisches K-Drama einordnen würdest?
0: So ein bisschen als Antithese dazu, okay, weil sie mit diesen klassischen K-Dramen-Konventionen bricht. Also es gibt keine romantischen Verwicklungen, es gibt keine große Action. Das Ganze hat ein bisschen was von einem relativ offen gehaltenen Kammerspiel. Das ist eine Serie über die Macht des Erzählens, darüber, was passiert, wenn jemand beginnt, das Leben anderer Menschen wie Material für seine eigene Geschichte zu benutzen. Das hat mich teilweise eher an Black Swan erinnert von Darren Aronofsky oder auch an die Romane von Patricia Highsmith. Die Serie fragt immer wieder, wer hat die Kontrolle über eine Geschichte, also derjenige, der sie erlebt oder derjenige, der sie aufschreibt. Und daraus entwickelt sich eine ziemlich auch unheimliche Spannung hier.
1: Je mehr ich darüber nachdenke, dass er quasi die Geschichten von anderen Menschen für seine Geschichten verwendet, irgendwie hat es auch was Gruseliges für mich irgendwie, muss ich ehrlich sagen. Gucken wir ein bisschen auf die Leute, die da in der Serie zu sehen sind, zum Beispiel auf den Hauptdarsteller. Du hast es eben gerade schon angesprochen, Choi Min-sik ist dabei und in Südkorea, glaube ich, ja sehr beliebt, großer Star. Viele finden er es perfekt in dem, was er auch in dieser Serie macht. Siehst du das genauso?
0: Ja, er trägt die Serie praktisch im Alleingang. Also er spielt diesen Professor als einen Mann voller Widersprüche. Einerseits ist er ein gescheiterter Künstler, der die Leidenschaft fürs Schreiben längst verloren hat. Andererseits erkennt er in diesem Studenten plötzlich die Chance, selbst nochmal was Großes zu erleben oder Teil von etwas Großem zu sein. Und man sieht ihm regelrecht dabei zu, wie diese Faszination langsam in Besessenheit umschlägt. Und diese kleinen Blicke, die Momente, in denen er merkt, dass ihm die Kontrolle entgleitet, das ist unglaublich präzise gespielt. Auch deshalb ist die Serie viel größer und komplexer als ihre eigentlich sehr kleine Geschichte vermuten lässt.
1: Also wirklich mal was ganz anderes, auch gerade aus Südkorea, wo es ja immer wieder einige Serienerfolge gab, auch auf den Streamingdiensten. Ist das jetzt die nächste große koreanische Netflix-Serie, vielleicht mit großem Erfolg?
0: Also Erfolg ja, aber nicht in Kategorien von Squid Game. Dafür ist Notes from the Last Row viel zu leise und zu literarisch auch verkopft. Also die Serie nimmt sich wirklich Zeit, verlangt Aufmerksamkeit, setzt auf Zwischentöne. Aber das fand ich eben so spannend. Es ist eine Serie, die wie so ein Echo nachhallt, weil sie nicht alles erklärt und ihre Zuschauerinnen und Zuschauer ernst nimmt. Nicht jede Wendung funktioniert und im Finale wird dann vielleicht doch manches etwas zu ausführlich aufgelöst, aber es ist trotzdem für mich eine der interessantesten Serien des Jahres. Wirklich eine kluge, düstere und sehr erwachsene Serie über die Verführungskraft von Geschichten und darüber, wie gefährlich es werden kann, wenn man beginnt, Menschen nur noch als Figuren zu betrachten.
1: Klug, düster und sehr erwachsen. Das nehme ich mit als wichtigste Information zu dieser Serie. Danke dir, Anna. Zu Notes from the Last Row aus Südkorea läuft ab sofort bei Netflix und ist eine Empfehlung von unserer Kritikerin Anna Wollner.

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1: Und hier auf Bremen 2 übernimmt gleich ab 11 Uhr charmant wie professionell gleichermaßen mein Kollege Julian Bayer und begleitet Sie in den Mittag. Mein Name ist Daniel Kehler, wünsche Ihnen noch einen schönen Samstag, wenn Sie mögen. Bis morgen!

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1: Mit Markus Fliegel. AfD startet Bundesparteitag in Erfurt. Ministerpräsident Lies spricht bei Gedenkveranstaltung für Stader Mordopfer. Jürgen Klopp erklärt sich bereit für Bundestrainerposten. Das Wetter oft dicht bewölkt, kommen Sonne, einzelne Schauer bis 22 Grad. In Erfurt hat am Vormittag der AfD-Bundesparteitag begonnen. Parteichef Tino Chrupalla eröffnete die Versammlung vor einer Stunde. Gegendemonstranten hatten vergeblich versucht, die Veranstaltung zu verhindern oder zu verzögern. Aus Erfurt berichtet Dagmar Schlichting.
2: Gefeiert wurde allein schon die Tatsache, dass erstmals seit langer Zeit ein AfD-Parteitag pünktlich beginnen konnte, trotz Blockaden und Protesten. Die meisten Delegierten waren bereits in den frühen Morgenstunden zur Messehalle gekommen. Die angestrebten Blockaden des Parteitages durch ein Bündnis scheiterten. Chrupalla rief den Delegierten zu, die Randalierer hätten ihr eigenes Störmanöver verschlafen und die Polizei hervorragende Arbeit geleistet. Die AfD will hier auf dem Parteitag zeigen, dass sie bereit ist, Regierungsverantwortung zu übernehmen. Das zeigte gleich zu Beginn der lautstarke Jubel, als die AfD-Spitzenkandidaten der nächsten Landtagswahlen aus Sachsen-Anhalt, Mecklenburg-Vorpommern und Berlin begrüßt wurden.
1: Bundesfinanzminister Lars Klingbeil plant im kommenden Jahr mit mehr neuen Schulden als bisher veranschlagt. Das geht aus dem Entwurf für den Bundeshaushalt 2027 hervor, der mehreren Medien vorliegt. Einzelheiten von Anja Guse aus der Nachrichtenredaktion.
3: Im Frühjahr hatte das Kabinett die Eckwerte für den Haushalt im kommenden Jahr beschlossen. Eingeplant waren damals neue Schulden in Höhe von etwa 111 Milliarden Euro. Jetzt rechnet der Finanzminister in seinem Entwurf mit rund 8 Milliarden mehr. Auch die Ausgaben sollen laut Vorlage noch einmal steigen, von den ursprünglich veranschlagten 543 auf 555 Milliarden Euro. Gleichzeitig will die Regierung aber auch sparen. So soll bei einem Sondertopf für Klima und Transformation gekürzt werden und beim Zuschuss für die Rentenversicherung.
1: In Garbsen beginnt zur Stunde eine Gedenkfeier für die 6 Opfer der tödlichen Schüsse von Stade. Auch Niedersachsens Ministerpräsident Olaf Lies wird dabei eine Rede halten. In Stade findet am Nachmittag ein Trauermarsch statt. Unterdessen gibt es 2 Spendenkonten, um den Familien der Opfer zu helfen. Hendrik Zinn.
4: Das eine Konto hat der evangelisch-lutherische Kirchenkreis Hannover gemeinsam mit der Region Hannover eingerichtet. 3 der Opfer stammen ja aus Hannover. Es sei wichtig, in dieser Situation zusammenzustehen und denjenigen zu helfen, die am stärksten betroffen sind, so der erste Regionsrat Jens Paarland. Zahlreiche Bürger und Unternehmen hätten bereits ihre Unterstützung zugesagt. Breite Unterstützung gibt es auch für eine Spendenaktion auf einer privaten Plattform, die für die Kinder einer getöteten Jugendamtsmitarbeiterin gedacht ist. Sie sind jetzt Vollwaisen. Inzwischen sind hier schon mehr als 600.000 Euro zusammengekommen. Heute wird es in Stade zudem ein Benefizkonzert geben. Die gesammelten Gelder gehen dann unter anderem an die betroffene Mutter-Kind-Einrichtung.
1: Die Ukraine hat offenbar erneut russische Ölanlagen bei St. Petersburg mit Drohnen angegriffen. Teilweise wurden die Ziele durch russische Offizielle bestätigt. Danach wurden ein Ölterminal in der Stadt und ein Hafen in der Region Leningrad getroffen, in dem auch Öl und Flüssiggas umgeschlagen wird. Russland hat unterdessen die Eroberung der ukrainischen Stadt Kostjantynivka im Donbass verkündet. Unabhängig bestätigen lassen sich diese Angaben nicht. Eine ukrainische Stellungnahme liegt bislang nicht vor. Die Stadt war seit Monaten umkämpft. Eine Eroberung könnte Angriffe auf weitere Städte im Verteidigungsgürtel der Ukraine erleichtern. Die Fregatte Nordrhein-Westfalen ist zurück von ihrem Einsatz vor der libanesischen Küste. Mittlerweile hat das Schiff in seinem Heimathafen in Wilhelmshaven festgemacht. An Bord waren rund 160 Soldatinnen und Soldaten. Zu ihren Aufgaben bei der UN-Mission UNIFIL gehörten in den vergangenen Monaten die Verhinderung von Waffenschmuggel vor der libanesischen Küste, die Ausbildung der libanesischen Marine und die Teilnahme an multinationalen Übungen. Zum Sport. Jürgen Klopp kann sich vorstellen, das Amt des Fußball-Bundestrainers zu übernehmen. Der DFB möchte ihn als Nachfolger von Julian Nagelsmann verpflichten, dessen Vertrag gestern nach dem frühen WM-Aus aufgelöst worden war. Bei Magenta TV bestätigte Klopp, dass er Interesse an der Aufgabe hat.
5: Ich habe vor 2 Jahren ungefähr in Liverpool aufgehört und habe gesagt, dass mir die Energie fehlt. Ich bin mittlerweile mehr als aufgetankt, also ich bin bereit.
1: Damit Klopp Bundestrainer werden kann, müsste sein aktueller Vertrag mit dem Red Bull-Konzern aufgelöst werden, bei dem Klopp als Head of Global Soccer fungiert. Aber auch mit dem DFB müsste noch einiges geklärt werden, so Klopp.
5: Es werden intensive Gespräche sein müssen, weil es natürlich die Probleme, die wir aktuell haben, nicht an der Personal Julian Nagelsmann hing. Es ist vollkommen klar, aber es liegt nicht nur am Cheftrainer, ganz bestimmt nicht, sondern der deutsche Fußball steht jetzt natürlich an einem sozusagen Wendepunkt. Wir müssen jetzt Dinge grundlegend verändern. Ob das am Ende dann ich sein werde oder wer auch immer das sein wird, das ändert nichts daran, dass die Veränderungen notwendig sind.
1: Das waren Nachrichten mit Markus Fliegel.
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6: Das ist grau und wenig sommerlich heute. Auf jeden Fall am Himmel bei den Temperaturen. Ja, auch da muss man ganz ehrlich sagen, ist das alles nicht so wirklich den Werten des Julis eigentlich entsprechend. In Bremen an der Windmühle, in den Wallanlagen haben wir 14 Grad. In Bremerhaven am Bürgermeister-Smith-Denkmal ebenfalls 14 Grad. In Cuxhaven an der Kugelbarke 15 Grad derzeit. Dazu viele Wolken, also ganz selten Sonne. Stattdessen soll es Schauer geben heute bei uns auch weiterhin in Ostfriesland. Soll es die meiste Zeit trocken bleiben. An der Küste weht dazu dann auch noch ein frischer Wind mit teils steifen Böen.
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6: Um 11:06 die A1 Bremen Richtung Osnabrück. Die meldet stockenden Verkehr zwischen Uphusen, Bremen-Mahndorf und Asten 3 Kilometer lang. Nochmal A1 Osnabrück Richtung Bremen zwischen dem Dreieck Stur und Bremen-Hemeling 5 Kilometer Stau. Im Kreis Verden ist die Kreisstraße zwischen Inschede und Hagen nach einem Unfall nun gesperrt. Und in Hamburg auf der B75 Bremer Straße stadtauswärts zwischen dem Sunderweg und der A7 Marmsdorf stockender Verkehr. Kommen Sie gut an.
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6: Moin, wir hören jetzt einen Song über was total Unnötiges, nämlich nachts wach zu liegen und an sich selbst zu zweifeln. Und die Sängerin, die heißt Maya Sharp, die sagt uns gleich auch, das hat gar keinen Zweck, wir sind nämlich alle gut genug.

Schönen Samstag hier auf Bremen 2. Heute beginnen zwei ganz besondere Fahrten. Die eine ist sportlich, steht im Zeichen des Wettkampfs. Die andere ist wissenschaftlich und dient der Erkundung. Um 5 Uhr früh ist in Bremerhaven die Polarstern ausgelaufen. Das große Forschungsschiff des Alfred-Wegener-Instituts, das hat Kurs auf Grönland und erforscht dort demnächst die klimabedingten Veränderungen in der Arktis. Die andere Fahrt ist aufgeteilt in 21 Etappen. Heute beginnt nämlich die Tour de France. Die Fahrer starten mit einem Mannschaftszeitfahren um 17 Uhr in Barcelona und dann legen die Radler insgesamt 3.333 Kilometer zurück. Also eine Schnapszahl. Und eigentlich sind das ja auch schöne Reisen, ne? Mal abgesehen von den Anstrengungen, die damit verbunden sind, aber so mit dem Fahrrad durch Barcelona, später durch Frankreich zu radeln oder mit dem Schiff über die Nordsee zu schippern, fällt eine Entscheidung gar nicht so leicht.

0: Hier ist Bremen 2. Und diese Woche war ja nicht gerade arm an politischen Maßnahmen. Die Bundesregierung hat ihre Reformpläne vorgestellt in puncto Steuern, Wohnungsbau, Krankschreibung. Und da ist fast schon wieder in Vergessenheit geraten, dass ja eine andere wichtige Maßnahme ausgelaufen ist. Der Tankrabatt. Gut, wenn Sie jetzt auf dem Weg mit dem Auto in den Urlaub sind, dann haben Sie das natürlich nicht vergessen, dass der Tankrabatt ausgelaufen ist. Wahrscheinlich auch gespürt, weil die Spritpreise sind wieder deutlich gestiegen. Und deshalb sprechen wir nun mit dem Wirtschaftsjournalisten Nicolas Liefen. Moin, Herr Liefen.
1: Moin, hallo.
0: Also der Konflikt zwischen den USA und dem Iran, der ist ja immer noch nicht beigelegt. Die Straße von Hormus, in der die Tanker der Mineralölkonzerne liegen, auch noch nicht frei. Warum konnte die Bundesregierung nicht darauf warten, bis sie den Tankrabatt beendet hat?
1: Weil der Tankrabatt einfach viel Geld kostet, sind wir ehrlich, 1,6 Milliarden Euro. Und wir haben die ganze Woche, Sie haben ja gerade eben schon das angekündigt oder das angesprochen, was die Bundesregierung angekündigt hat. Uns wird immer wieder gesagt, die Kassen sind leer. Und wie gesagt, 1,6 Milliarden Euro, woher nehmen? Das ist einfach Steuergeld, das am Ende des Tages fehlt und das wir natürlich alle letztendlich berappen müssen. Und deswegen war auch klar, dass dieser Tankrabatt ausläuft, zumal er ja hoch umstritten war, weil viele gesagt haben, na ja, höhere Preise sollen ja eigentlich auch dazu führen, dass wir etwas sparen. Und das hat der Tankrabatt ja auch ausgehebelt.
0: Genau, und wir gucken gleich mal, ob es wirklich was gebracht hat, letztendlich nach 2 Monaten. Trotzdem nochmal, weil Sie ja diese Steuererleichterung angesprochen haben, die Mineralölsteuer auf Benzin und Diesel, die wurde um 17 Cent pro Liter gesenkt. Nun ist es aber so, dass an den Tankstellen ja teilweise seit dem Mittwoch um 12 Uhr mehr verlangt wird, um die 30 Cent mehr. Wie kann das denn sein?
1: Ja, und vor allen Dingen besonders dreist fand ich natürlich, dass der Tankrabatt ist ausgelaufen zum 1.7., sprich zum Mittwoch. Und eigentlich war klar, um 12 Uhr mittags darf die erste Preiserhöhung folgen. Was haben die Mineralölkonzerne gemacht? Die haben die Preiserhöhung vorgezogen auf Dienstag 12 Uhr. Da ging es nämlich schon hoch um 20, 30 Cent pro Liter, zum Teil auch noch mehr. Ehrlich gesagt fand ich das schon relativ dreist, weil bei der Einführung am 1. Mai hieß es ja, wir können den nicht sofort weitergeben, den Rabatt, weil wir haben ja noch den höher versteuerten Sprit in den Lagern. Der muss ja erstmal weg. Das macht aber eben alles auch deutlich, dass solche Steuersenkungen, die über Unternehmen laufen, die weitergegeben werden müssen, dass man die nicht kontrollieren kann. Auf dem Papier sieht das alles immer klasse aus. Und es hilft auch an der einen oder anderen Stelle. Aber man muss schon sagen, man hat auch immer als Autofahrerin, als Autofahrer das Bauchgefühl, Mensch, 100% kommen bei mir nicht an.
0: Ja, und wenn Sie dann gesagt haben, wie Sie es gerade erklärt haben, hätte man ja eigentlich dann sagen müssen, na gut, das, was wir jetzt gerade noch in den Tanks haben, das ist eben das Reduzierte, also geht es vielleicht erst am Donnerstag oder am Freitag los, ist es sogar schon am Dienstag losgegangen. Also am Ende, ich sag mal, die Gelackmeierten sind immer die am Steuer, ja?
1: Ja, nicht nur die am Steuer, sondern letztendlich natürlich auch diejenigen, die das Ganze bezahlen müssen. Und das sind ja alle Steuerzahlerinnen und Steuerzahler. Auch die, die kein Auto haben, müssen das ja letztendlich tragen, diese 1,6 Milliarden Euro. Und wundere mich dann immer über so Dinge, die festgestellt werden, wo es heißt, Mensch, 80% oder 85% wurden weitergegeben. Nee, 100% müssen weitergegeben werden. Nur, das muss man sich auch klar machen, wenn diese ganze Aktion 1,6 Milliarden Euro kostet für knapp 17 Cent Erleichterung, dann ist jeder Cent, der nicht weitergegeben wird, 100 Millionen Euro wert. Und ehrlich gesagt, als Mineralölkonzern fände ich das schon auch ganz schön attraktiv.
0: Und das heißt, wenn ich Ihnen jetzt schon so zuhöre, die Frage erübrigt sich dann fast, hat sich's gelohnt? Nee, ne?
1: Naja, also es hat natürlich an der einen oder anderen Stelle sicher was gebracht, wenn man das so umrechnet, Durchschnittsfahrerinnen, Fahrer im Monat, da war die Ersparnis so 20, 30 Euro ungefähr. Bei der Inflation haben wir auch gesehen, also Preissteigerung hat auch dämpfend gewirkt. Aber letztendlich unterm Strich muss man sagen, das Geld wäre an anderer Stelle sicherlich besser eingesetzt gewesen, wenn man den öffentlichen Nahverkehr nochmal in irgendeiner Form unterstützt hätte. Oder auch Direktzahlungen wären sicherlich für diejenigen, die es ganz besonders brauchen, auch sicherlich sinnvoller gewesen. Aber es war eine Maßnahme, die einfach schnell ergriffen wurde, die eingefordert wurde, die bei vielen sicherlich auch gut ankam erstmal. Aber unterm Strich muss man schon sagen, für viele war es doch auch enttäuschend.
0: Und nun wissen wir beide natürlich nicht, wie sich der Krieg zwischen den USA und dem Iran entwickelt. Trotzdem mal die Frage nach einer Prognose, zumindest für die kommenden 2 Monate. Bleibt der Sprit nun auf diesem derzeitigen Preisniveau von ja um die 2 Euro für den Liter super oder geht es ein bisschen wieder runter?
1: Also 2 Euro ist ja schon wirklich viel Geld, das dann jetzt weiter vorsteht, weil der Ölpreis ist ja gesunken. Wir sind auf einem Niveau von vor Beginn des Irankriegs. Nun muss man zur Ehrlichkeit auch dazu sagen, ja, wir sprechen ja nicht nur über Öl, wir sprechen über Benzin und Diesel. Das heißt, da kommen Raffinerien dazu, da kommt Transport dazu, Lagerungen, Tankstellen und so weiter und so weiter. Also es gibt sehr, sehr viele Komponenten. Und wenn Sie jetzt nach dem Ausblick fragen, ja, wir hoffen natürlich, dass die Lage am Golf ruhig bleibt, sich möglicherweise noch weiter entspannt, dann wird sich sicherlich auch an den Tankstellen noch einiges entspannen. Aber man muss schon auch sagen, das ist schon vage und von daher, ich gehe, wenn ich ehrlich bin, eher davon aus, dass die Spritpreise nochmal anziehen werden. Jetzt kommt ja auch Urlaubszeit, viele wollen fahren, die Flugzeuge fliegen und so weiter. Ich befürchte, dass wir jetzt eher die nächsten 1-2 Monate nochmal steigende Preise an den Tankstellen sehen werden.
0: Nicolas Liefen ist Wirtschaftsjournalist und wir haben über das Ende des Tankrabatts gesprochen und das, was danach kommt hier bei Bremen 2. Herr Liefen, wie immer, vielen, vielen Dank.
1: Vielen Dank, ich danke, tschüss.
0: Und wir hören Musik von Young Gun Silver Fox. Kids heißt dieser entspannte Song hier, 11:23 Uhr jetzt.

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5: Ja, in diesem Newsletter, in unserer aktuellen Ausgabe, hat der Kollege Florian Bentsch über den Regen bei uns geschrieben. Von dem bekommen wir heute dann auch was ab. Dazu ist es bewölkt. Es bleibt auch den ganzen Tag lang so bewölkt und wolkig. Also die Sonne hat nicht so wirklich Lust heute. Der fehlt wahrscheinlich die Kraft nach dem langen Besuch am vergangenen Wochenende. Und wir bekommen dazu auch immer wieder Schauer. Also es gibt auch lange trockene Phasen. Es wird jetzt kein verregneter Sonnabend, aber eben auch kein komplett trockener. Mit Regenschirm und Regenjacke sind Sie da besser dran heute, nur in Ostfriesland. Da können Sie wahrscheinlich drauf verzichten, da soll es nämlich am längsten trocken bleiben. Und aktuell sind wir bei um die 15 Grad, heute werden es dann noch bis 23 Grad im Nordwesten.
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5: A1 Bremen Richtung Osnabrück zwischen Uphusen, Bremen-Marndorf und Asten stockt der Verkehr auf einer Länge von 3 Kilometern. Und Stau in der Gegenrichtung Osnabrück Richtung Bremen zwischen dem Dreieck Stur und Bremen-Hemeling 5 Kilometer lang. Im Kreis Cuxhaven die Wollingsterstraße ist zwischen Osterndorf und Geestenseed wegen Bergungsarbeiten in beiden Richtungen gesperrt. Und im Kreis Verden die Kreisstraße, die ist zwischen Inschede und Hagen nach einem Unfall immer noch gesperrt. Kommen Sie gut an.
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5: Moin! Also dieses erste Wochenende im Juli ist ja wohl erste Sahne. Ist ja wohl absolut spitze. In Bremen haben wir noch 2 weitere Tage mit Konzerten und Pommes am Osterdeich auf der Breminale. In Rastede, da hat der Sommergarten auf dem Köbel-Wilms-Platz auch an diesem Wochenende wieder geöffnet. Und in Wilhelmshaven, da feiert der Hafen ein großes Fest am Wochenende an der Jade. Genießen Sie all das!

Rhinestoned, so heißt dieser Song. Das ist Musik aus Middle of Nowhere, dem ganz neuen Album der mehrfachen Grammy-Gewinnerin Kacey Musgraves. Die ist ein absoluter Star in der Country-Szene der USA, weil sie eben so ein poppiges neues Verständnis von Country hat. Und für dieses neue Album ist Kacey Musgraves abgetaucht in einen Ort in Texas, in dem nur 300 Leute leben. Und deshalb hat sie dieses Album dann quasi aus der Einöde heraus geschrieben und auch Middle of Nowhere genannt. Und sie hat noch was gemacht. Sie hat nämlich auch ein Jahr lang auf Sex verzichtet.

0: klingt so ein bisschen wie La Mer von Charles Trenet aus den 40ern. Ist auch gar nicht weit davon entfernt. Das Lied kommt auch von Charles Trenet, heißt Le Piano de la Plage. Das hat er Ende der 50er geschrieben. Und wir haben die Version von Benjamin Biolay, Nicolas Fiesmann und Denis Benaroche gehört auf Bremen 2. Schulferien heißt ja auch Abschied von der Sitznachbarin und dem Freund aus der Parallelklasse und natürlich auch von der geduldigen Person, die jeden Morgen um 7:45 den Klassenraum aufgeschlossen hat, die Vokabeln abgefragt hat und in dieser Woche am Mittwoch dann die Zeugnisse verteilt hat. Und für manche Lehrerinnen und manchen Lehrer in Bremen, Bremerhaven und Niedersachsen war der Abschied dann auch für immer, nämlich wenn Viertklässlerinnen und Viertklässler auf die weiterführende Schule wechseln. Wie sich das dann anfühlt, das hat sich unsere Reporterin Maike Baas in 2 Grundschulen angehört.
1: 1, 2, 3 und 4. So viele Jahre waren wir hier.
2: Heute es war dieses Lied, das Esther Schiefel den Rest gab.

0: und die gemeinsamen Grundschuljahre waren.
1: Wie groß sie geworden sind und was ich alles mit den Kindern in den 4 Jahren erlebt habe. Und ich habe kleine Kinder bekommen und gebe ja nicht Erwachsene, aber große, fertige Kinder quasi weiter ab.
0: Ein Jahr ist dieser Abschied nun her. Zum ersten Mal hatte Esther Schäfel eine Klasse 4 Jahre lang als Klassenlehrerin begleitet. Ihre Grundschule liegt in einem belebten Nordhorner Stadtteil. Viele Kinder haben Migrationshintergrund, viele Eltern geringe Einkommen. Heile Welt herrscht hier längst nicht für alle Kinder.
1: Dann kriegt man halt wirklich auch ganz viel mit, weil Kinder erzählen ja wirklich alles. Und in meiner Klasse waren halt auch wirklich einige schwere Fälle, auch, ja, dass es zu Hause nicht lief. Und dass man aber diese Kinder, die wirklich besonders schwierig war, die wollte man gar nicht gehen lassen. Also da ist es mir besonders schwer gefallen, weil die sind einem so ans Herz gewachsen.
0: Esther Schäfel wollte immer eine Lehrerin sein, die mit ihren Schülern mitfühlt.
1: Ich habe mich damals so gefreut, als ein Schüler, der hat nur 5 geschrieben und hatte endlich dann irgendwann eine 3 in seinem Deutschtest. Und ich war so froh, als ich diese Arbeit durchgeguckt habe und gesagt habe, so super, jetzt kriegt er eine 4 auf dem Zeugnis und keine 5. Und habe wirklich immer gekämpft mit den Kindern und war halt einfach dabei.
0: Der Preis dafür? Ein harter Abschied, auf den einen niemand vorbereitet. Weder im Studium noch in der Lehrerausbildung. Auch Shura Lahmann kennt ihn. Bei ihr ist der Schmerz frisch.
2: So ihr Lieben, ich wünsche euch schöne Ferien. Tschüss.
3: Tschüss.
0: Um einen Draht zu den Kindern aufzubauen, hat die 38-jährige Lahmann viel von sich gegeben.
4: Für diese Kinder ist es so wichtig, die Menschen in ihrem Leben zu mögen, ihnen zu vertrauen. Erst dann öffnen sie sich, um zu lernen. Und ich habe immer wieder beobachtet, dass Kinder sich verschließen, wenn sie die Lehrkraft nicht mögen oder Angst haben.
0: Ihr Vertrauen gewonnen zu haben und sie nun loslassen zu müssen, das beschäftigt die Lehrerin.
4: Sich von diesen Kindern zu verabschieden wird natürlich besonders schwer, weil man noch viel an sie zurückdenken wird und hoffen wird, dass sie ihren Weg gehen, dass sie sich weiterhin so gut entwickeln, dass sie die Herausforderungen des Lebens schaffen.
3: Und wenn wir jetzt gehen, dann schauen wir gern zurück, weil euch noch lange.
0: Gleichzeitig ist die Osnabrücker Lehrerin stolz auf das, was ihre Klasse geschafft hat.
4: Ja, und es ist so schön und rührend zu sehen, jetzt am Ende von Klasse 4, dass man das erreicht hat. Dass das eine tolle Gemeinschaft geworden ist, dass jeder sich mag in der Klasse. Wenn Kinder so etwas äußern, dann geht mein Herz auf und mehr kann man sich als Lehrerin nicht wünschen.
0: Shura Lahmann versucht auf den Abschied deshalb so zu blicken, wie ihr Viertklässler Tamme.
5: Also es ist ein Grund zum Feiern, aber auch ein Grund zum Weinen. Es ist traurig, aber schön.
3: Und wir sagen auf Wiedersehen.
6: Abschiedsschmerz an der Grundschule. Unsere Reporterin Maike Baas hat 2 Lehrerinnen am letzten Schultag begleitet. Und auch wenn die Kinder sich freuen, auf die weiterführende Schule zu kommen, irgendwann werden die auch kapieren, was sie da eigentlich für eine tolle Zeit hatten.

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5: Diesen Kulturtipp hatte Florian Bentsch für Sie. Und wir hören jetzt bis zu den Nachrichten um 12 auf Bremen 2 Musik von John Mayer, der ein ganz, ganz toller Künstler mit einem warmen Sound. Es kommt aus den USA, hat auch da in Boston mal Musik studiert, aber dann dieses Studium vorzeitig abgebrochen, um dann nicht mehr quasi in der Uni zu sitzen und über Musik zu lernen, sondern in die Clubs zu gehen und Musik zu machen. Das war auch gar nicht so einfach, weil ihn kannte ja damals noch keiner und er musste dann erstmal wirklich so in den tiefsten Keller der Republik anfangen und seine Songs spielen, aber er hat es natürlich dann großartig hinbekommen. Heute läuft er überall, füllt Konzerte, eben weil er diesen tollen, warmen, entspannten Sound hat. Till the Right One Comes heißt dieser Song jetzt von John Mayer.

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1: Mit Markus Fliegel. AfD will frühere Mitglieder extremistischer Gruppen nicht mehr ausschließen. Ministerpräsident Lies spricht bei Gedenkveranstaltung für Stada-Mordopfer. Jürgen Klopp erklärt sich bereit für Bundestrainerposten. Das Wetter oft dicht bewölkt, kaum Sonne, einzelne Schauer bis 22 Grad. In Erfurt hat der AfD-Bundesparteitag begonnen. Dabei kündigte die Co-Vorsitzende Alice Weidel an, die sogenannte Unvereinbarkeitsliste der Partei zu überarbeiten. Für frühere Mitglieder extremistischer Gruppen soll nur noch ein Aufnahmeverbot gelten, wenn sie ihre Ziele mit Gewalt verfolgt haben, sagte sie. Der Parteitag hatte am Morgen pünktlich begonnen, trotz Protesten auf den Zufahrtswegen. Dagmar Schlichting berichtet aus Erfurt.
2: Die AfD will hier auf dem Parteitag zeigen, dass sie bereit ist, Regierungsverantwortung zu übernehmen. Das zeigte gleich zu Beginn der lautstarke Jubel, als die AfD-Spitzenkandidaten der nächsten Landtagswahlen aus Sachsen-Anhalt, Mecklenburg-Vorpommern und Berlin begrüßt wurden. Heute soll auf dem Parteitag der AfD-Bundesvorstand neu gewählt werden. Die Wiederwahl der bisherigen Vorsitzenden Alice Weidel und Tino Chrupalla gilt dabei als sicher. Spannend wird, wer von beiden das bessere Ergebnis einfährt.
1: Bundesfinanzminister Lars Klingbeil plant im kommenden Jahr mit mehr Schulden als bisher veranschlagt. Das geht aus dem Entwurf für den Bundeshaushalt 2027 hervor, der auch dem ARD-Hauptstadtstudio vorliegt. Einzelheiten von Anja Guse aus der Nachrichtenredaktion.
3: Im Frühjahr hatte das Kabinett die Eckwerte für den Haushalt im kommenden Jahr beschlossen. Eingeplant waren damals neue Schulden in Höhe von etwa 111 Milliarden Euro. Jetzt rechnet der Finanzminister in seinem Entwurf mit rund 8 Milliarden mehr. Auch die Ausgaben sollen laut Vorlage noch einmal steigen, von den ursprünglich veranschlagten 543 auf 555 Milliarden Euro. Gleichzeitig will die Regierung aber auch sparen. So soll bei einem Sondertopf für Klima und Transformation gekürzt werden und beim Zuschuss für die Rentenversicherung.
1: Die Ukraine hat offenbar erneut russische Ölanlagen bei St. Petersburg mit Drohnen angegriffen. Teilweise wurden die Ziele durch russische Offizielle bestätigt. Danach wurden ein Ölterminal in der Stadt und ein Hafen in der Region Leningrad getroffen, in dem auch Öl und Flüssiggas umgeschlagen werden. Russland hat unterdessen die Eroberung der ukrainischen Stadt Kostjantynivka im Donbass verkündet. Unabhängig bestätigen lassen sich die Angaben nicht. Eine ukrainische Stellungnahme gibt es bislang nicht. Die Stadt war seit Monaten umkämpft. Eine Eroberung könnte russische Angriffe auf weitere Städte im Verteidigungsgürtel der Ukraine erleichtern. Die USA feiern heute den 250. Jahrestag ihrer Unabhängigkeit. Aus dem Anlass hat Bundeskanzler Friedrich Merz mit US-Präsident Donald Trump telefoniert. Nicole Markwald berichtet.
4: Zum 250. Jahrestag der Unabhängigkeitserklärung der USA hat Bundeskanzler Friedrich Merz seine Glückwünsche übermittelt, heißt es in einer Mitteilung aus dem Kanzleramt. Merz habe die besondere Verbundenheit zwischen Deutschen und Amerikanern unterstrichen. Ein weiteres Thema im Gespräch war der anstehende NATO-Gipfel in Ankara in der kommenden Woche. Der Bundeskanzler habe gegenüber Trump betont, dass Deutschland mehr Verantwortung für die Sicherheit im euroatlantischen Raum übernehme. Beide hätten verabredet, das Gespräch in Ankara fortzusetzen. Der US-Präsident hatte in den vergangenen Tagen wiederholt die Bündnispartner in Europa kritisiert und die Unterstützung der Vereinigten Staaten für das Militärbündnis erneut in Frage gestellt.
1: In Garbsen findet zur Stunde eine Gedenkfeier für die 6 Opfer der tödlichen Schüsse von Stade statt. Auch Niedersachsens Ministerpräsident Olaf Lies wird dabei eine Rede halten. In Stade findet am Nachmittag ein Trauermarsch statt. Die Mordermittlungen der Staatsanwaltschaft betreffen unterdessen auch die Mutter des Kindes des mutmaßlichen Todesschützen und eine Patentante, die den Fluchtwagen des Täters gefahren haben soll. Zum Sport. Jürgen Klopp kann sich vorstellen, das Amt des Fußball-Bundestrainers zu übernehmen. Der Deutsche Fußballbund möchte ihn als Nachfolger von Julian Nagelsmann verpflichten. Bei Magenta TV bestätigte Klopp, dass er Interesse an der Aufgabe hat.
5: Ich habe vor 2 Jahren ungefähr habe ich in Liverpool aufgehört und habe gesagt, dass mir die Energie fehlt. Ich bin mittlerweile mehr als aufgetankt, also ich bin bereit.
1: Damit Klopp Bundestrainer werden kann, müsste sein aktueller Vertrag mit dem Red Bull-Konzern aufgelöst werden, aber auch mit dem DFB müsse noch einiges geklärt werden, so Klopp.
5: Es werden intensive Gespräche sein müssen, weil es natürlich die Probleme, die wir aktuell haben, nicht an der Personal Julian Nagelsmann hing. Es ist vollkommen klar, es liegt nicht nur am Cheftrainer, ganz bestimmt nicht, sondern der deutsche Fußball steht jetzt natürlich an einem sozusagen Wendepunkt. Wir müssen jetzt Dinge grundlegend verändern. Ob das am Ende dann ich sein werde oder wer auch immer das sein wird, das ändert nichts daran, dass die Veränderungen notwendig sind.
1: Das waren Nachrichten mit Markus Fliegel.
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6: Dichte Wolken, ganz selten Sonne, stattdessen Schauer und Regen. Nicht die ganze Zeit, aber immer mal wieder hier und da. Regenschauer, die runterkommen den ganzen Samstag lang. Und dazu haben wir gerade in Bremen an der Industriehafenschleuse 14 Grad. Bremerhaven am Fähranleger in Geestemünde ebenfalls 14 Grad. Und in Oldenburg am Hafen sind es 17 Grad. Bis 23 Grad soll es später noch werden. Und dazu weht im Binnenland ein mäßiger Wind. An der Küste dann auch schon mal frischer, teilweise auch mit steifen Böen dabei.
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6: Um 12:05 Vorsicht nun bitte in beiden Richtungen auf der A28 Oldenburg-Leer zwischen Westerstede-West und Apen-Remels sind Personen auf der Fahrbahn. A1 Bremen Richtung Osnabrück zwischen Uphusen, Bremen-Mahndorf und Arsten 3 Kilometer stockender Verkehr. Auf der Gegenrichtung Osnabrück Richtung Bremen zwischen dem Dreieck Stur und Bremen-Hemeling auf der A1 5 Kilometer Stau. Im Kreis Cuxhaven die Wollingster Straße ist zwischen Osterndorf und Geestenseet wegen Bergungsarbeiten weiterhin in beiden Richtungen gesperrt. Und es hat einen Unfall gegeben im Kreis Verden, deshalb ist die Kreisstraße nun zwischen Inschede und Hagen ebenfalls gesperrt worden. Gute Fahrt.
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6: Schönen guten Tag. 50.000 Demonstrantinnen und Demonstranten, die werden heute in Erfurt erwartet, um gegen die AfD zu protestieren. Aus Verden ist Christoph Bautz hingefahren, der ist Teil des zivilgesellschaftlichen Bündnisses Widersetzen.
7: Wann, wenn nicht jetzt, sind sozusagen Demokratinnen gefragt, auf die Straße zu gehen und auch zu sagen, eine solche Partei gehört verboten, weil eine Demokratie ist wehrhaft und eine Demokratie lässt sich nicht abschaffen.
6: Das hat Christoph Bautz auf Bremen 2 gesagt. Und wie dieses Widersetzen genau in Erfurt heute aussieht, das fragen wir gleich unseren Reporter in Thüringen.

0: Das ist Musik von R.E.M. mit Imitation of Life auf Bremen 2. In Erfurt, da gab es schon häufig große Menschenmengen, als der Papst zu Besuch war oder der damalige US-Präsident Barack Obama. Aber so herausfordernd war es wohl doch noch nie. Das hat die Bürgermeisterin für Sicherheit Heike Langguth gesagt. Die AfD hält nämlich heute ihren Bundesparteitag in Erfurt ab. Rund 50.000 Frauen und Männer wollen dagegen demonstrieren. Und für uns beobachtet Benjamin Großkopf in Thüringen das Ganze. Hallo, Herr Großkopf.
1: Moin Moin aus Thüringen.
0: Also die AfD, die hat pünktlich um 10 Uhr mit ihrem Parteitag begonnen. Hat dieses Widersetzen aus Sicht der Protestierenden also nicht geklappt?
1: Es hat, wenn man die Organisatoren dieses Protestes fragt, hat es geklappt. Die sagen nämlich, wir haben alle zentralen Zufahrtswege blockiert und wir hatten schon gewonnen, bevor der Tag heute losging. Eine unglaubliche Bewegung haben wir da entfesselt und man muss sagen, es sind nicht ganz die 50.000, die, glaube ich, gekommen sind. Polizei sagt so 20.000, 30.000 hier in die Stadt gebracht. Aber man muss dann schon auch sagen, das Widersetzen oder das Blockieren, das komplette Blockieren dieses Parteitags hat nicht geklappt, denn bereits vor 5 Uhr heute Morgen und damit sehr, sehr früh vor Beginn der Blockaden sind die meisten der 600 Delegierten in Bussen angereist und einige haben auch in einem Hotel direkt hier in der Erfurter Messe übernachtet. Fast genau pünktlich um 10.07 Uhr ging es dann los. Parteichef Kopalla hat das Treffen eröffnet mit Liebe Frühaufsteher.
0: Und der Bundesparteitag findet heute am 4. Juli statt. Heute vor 100 Jahren hat es in Thüringen den ersten Parteitag der NSDAP gegeben. Hat die AfD diesen Ort also mit Bedacht gewählt?
1: Das weist sie harsch zurück, das sagt die Parteiführung, hat sie mir gerade nochmal gesagt, das sei hanebüchener Unsinn. Wir können uns diese Daten nicht aussuchen, so die Argumentation, sondern es geht um Verfügbarkeiten. Es geht um Pflichten im Parteienrecht, wann und wie was zum Beispiel gewählt werden muss, so wie heute hier der Bundesvorstand etwa. Und zur Wahrheit gehört auch dazu die Erfurter Messe, die haben wir auch gefragt. Und die haben uns gesagt, die AfD habe mehrere Wochenenden im Juni und Juli angefragt. Und das Wochenende jetzt war das Einzige, was ging. Also nach allem, was wir wissen, keine Absicht, aber alleine die Diskussion darüber dürfte manchem in der AfD, die ja als in Teilen rechtsextrem eingeschätzt wird, zumindest nicht gestört haben.
0: So, lieber Herr Großkopf, nun sind Sie auch für unser ARD-Hauptstadtstudio Beobachter der AfD, nicht nur heute, sondern auch in den vergangenen Monaten und Jahren. Wir haben im Vorfeld dieses Parteitags viel über die Wahl der Spitze von Alice Weidel, von Tino Chrupalla geredet. Welche Rolle spielt denn heute die zweite Reihe der AfD?
1: Die spielt eine große Rolle und das ist fast auch noch spannender als die Wahl von Alice Weidel und Tino Chrupalla, die als relativ sicher gilt. Gibt gerade bei Chrupalla so ein paar etwas merkwürdige, ja, ich würde es mal so Geraune nennen hier, dass es ein bisschen Unzufriedenheit gibt, aber dass die beiden am Ende gewählt werden, da gibt es, glaube ich, keine Zweifel. Interessant in der zweiten Reihe ist vor allem eine Person, Stefan Möller. Möller ist Jurist, seit vergangenem Jahr im Bundestag, soll jetzt in den Bundesvorstand gewählt werden. Und er ist, und das macht es so interessant, seit mehr als einem Jahrzehnt der Co-Chef von Björn Höcke in Thüringen, also dem Rechtsaußen der Partei. Die Thüringer sehen sich ja als den rechten Außenpfosten der sowieso als in Teilen rechtsextrem geltenden Partei. Höcke, der will Möller im Bundesvorstand, hat wörtlich gesagt, ich bin dann angeschlossen, ohne selbst die Arbeit machen zu müssen. Das macht schon klar, auch der Parteispitze, ich Höcke, bleibe zwar in Thüringen, möchte in Berlin aber mehr mitreden als bisher. Stefan Möllers Kandidatur ist einer der wenigen wirklich Spannung versprechenden Momente dieses Parteitags, denn er wird einerseits geschätzt, andererseits auch ein bisschen gefürchtet, gerade in westdeutschen Landesverbänden. Und deswegen könnte es vielleicht hier noch einen Gegenkandidaten geben.
0: Und wenn Sie jetzt die Rechtsaußen, die Rechtsextremen der Partei ansprechen, Aussteiger, die sagen ja, also diese Rechtsextremen, die würden immer mehr an Einfluss gewinnen. Nun könnte ja zusätzlich heute die Richtlinie für eine Unvereinbarkeit von Parteimitgliedern gelockert werden. Wäre das dann der endgültige Beweis?
1: Den wird es in der Form zumindest heute nicht geben, da dieser Antrag inzwischen in eine Kommission verwiesen ist und nächstes Jahr zum Bundesparteitag 2026, wo es auch ein neues Grundsatzprogramm geben soll, da wird dann über diese Unvereinbarkeitsliste noch einmal gesprochen. Was steht auf dieser Liste drauf? Da geht es darum, wenn man in einer als rechtsextrem oder auch als linksextrem, die stehen da auch alle drin, Organisation war, kann man nur unter Umständen oder gar nicht Mitglied der AfD werden. Und die sollte nun in einem Antrag, den unter anderem Björn Höcke eingebracht hatte, etwas aufgeweicht werden. Und es sollte auch nochmal über diese Organisationen gesprochen werden, die draufstehen. Höcke hatte zum Beispiel beantragt, auch die Grünen und die Linken da drauf zu schreiben. Und insofern würde ich sagen, von einem Beweis können wir hier weder zeitlich noch auch so sprechen. Das ist eine Diskussion, die in dieser Partei gärt, wo sie sich nicht einig ist, wie man weiter damit umgehen soll, ob man weiter nach rechts rückt oder weiter in die Mitte. Aber den Beweis, den wird es von diesem Bundesparteitag für diese Richtung nicht geben. Es gibt Realpolitik und die ist vor allem mit Blick auf die Landtagswahlen in Sachsen-Anhalt, die ein sehr radikales Wahlprogramm der örtliche der örtliche Landesverband dort vorgelegt hat. Insofern muss man die Beweise, glaube ich, eher sich zumindest über das Jahr über noch in den Ländern suchen.
0: Ja, der will unter anderem die Kultur beschneiden, die Schulpflicht abschaffen, all das in Sachsen-Anhalt. Heute erstmal Bundesparteitag der AfD in Erfurt. Benjamin Großkopf beobachtet ihn für uns. Vielen Dank.
1: Danke. Yes.

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1: Hier ist Musik auf Bremen 2. Wir haben Calogero gehört mit Peut-être. Und nun hören wir einen Künstler, der klingt nicht nur irisch. Also der hat diesen bodenständigen Folk mit Gitarre, Schlagzeug, ohne viel Schnickschnack. Der singt auch irisch mit einem richtig dicken Akzent. Es geht um David Keenan, kommt aus Irland, hat ein ganz, ganz enges Verhältnis zu seinem Opa. Und der hat immer zu ihm gesagt, sing in deinem Akzent, das bist nämlich du. Und übertragend soll das bedeuten, sei einfach du selbst. David Keenan mit Beggar to Beggar.

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4: Während es am vergangenen Wochenende so viel Sonne gab, gibt es dann an diesem Wochenende so viele Wolken. Also die Sonne ist aktuell kaum zu sehen und das soll heute am Samstag auch so bleiben. Stattdessen dichte Wolkendecke, die auch immer mal wieder so ein paar Regenwolken hervorbringt, die dann Schauer, teils kräftige Schauer bringen können. Nicht die ganze Zeit, auch jetzt nicht gerade langanhaltend, aber bis heute Nacht hinein müssen wir damit rechnen, dass es zwischendurch mal nass werden kann bei uns. Dazu bekommen wir dann später Temperaturen von 20 Grad in Rothenburg, 22 Grad soll es in Bremen werden, 23 Grad in Vechta. Auf den Inseln und an der Küste ist es ein bisschen kühler, 19 Grad ungefähr, sonst da heute maximal werden. Da weht auch ein teils frischer Wind mit steifen Böen durch.
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4: Die A1 Osnabrück Richtung Bremen, die meldet Stau zwischen dem Dreieck Stur und Bremen-Hemeling, 5 Kilometer lang. A7 Hannover Richtung Hamburg zwischen dem Dreieck Walsrode und Soltau-Ost streckenweise Stau und stockender Verkehr. Im Kreis Cuxhaven, da ist die Wollingster Straße zwischen Osterndorf und Geestenseet wegen Bergungsarbeiten immer noch in beiden Richtungen gesperrt. Und es hat auch einen Unfall gegeben im Kreis Verden, auch da ist die Kreisstraße zwischen Innschede und Hagen immer noch gesperrt. Kommen Sie trotzdem überall gut an.
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4: Schönen 4. Juli. Heute ist auch der 250. Unabhängigkeitstag der USA. Zum 100. hat Frankreich ja die Freiheitsstatue geschenkt. Was wäre denn jetzt heute so ein adäquates Geschenk für die USA? Na, worüber sich der US-Präsident sicherlich freuen würde, wäre so ein ganz bestimmtes Präsent aus Dänemark, am besten eine ganze Insel. Die kann er sich abschminken und wir besprechen gleich mal, was dieser Tag eigentlich genau beschreibt. Also Unabhängigkeit von wem, über wen.

0: Dieses Klavier und der E-Bass und sowieso die coole Stimme, die kommt von Miles Sanko mit Forget Me Not. Hier ist Bremen 2, 12.41 Uhr haben wir es. Das Militärbündnis NATO, das trifft sich in der kommenden Woche in der Türkei, in Ankara. Donald Trump, der US-Präsident, der ist auch dabei und damit steht dann auch wieder der Elefant im Raum. Ne? Also nicht Trump direkt, ja, aber natürlich die Frage, wie ernst meint es der US-Präsident mit seinen Drohungen, das Bündnis doch dann irgendwann mal zu verlassen? Beziehungsweise auch, was will er eigentlich haben, um doch drin zu bleiben? Unser Reporter Benjamin Weber über sich hinziehende Uneinigkeiten.
1: Am 7. und 8. Juli treffen sich die Staats- und Regierungschefs der NATO in Ankara, im Präsidentenpalast, dem Amtssitz von Staatspräsident Erdogan. Der Palast wird weitläufig abgesperrt. 70.000 Sicherheitskräfte werden im Einsatz sein, wenn Macron, Meloni und Merz anreisen. Und US-Präsident Trump. Dass der zuletzt sehr NATO-kritische US-Präsident wirklich teilnimmt, ist schon vorab ein Erfolg für den Gastgeber Erdogan. Er rief mich an und sagte, die USA müssen dabei sein. Ich komme nur aus Respekt für Präsident Erdogan. In Ankara wollen die europäischen Staaten das Verteidigungsbündnis stärken und die Unterstützung der Ukraine vorantreiben. US-Präsident Trump aber beklagt fehlende Unterstützung im Irankrieg und fordert mehr Militärausgaben. Würden die USA im Zweifel wirklich ihre Verbündeten verteidigen? Diese Frage schwebt über allem. Die Türkei genießt gestiegene Aufmerksamkeit. Ihre Rüstungsindustrie wird für die Verteidigungskraft Europas gebraucht. Auch ihre Vermittlung könnte auf dem Gipfel gefragt sein, erklärt Hüseyin Diriöz, ehemaliger türkischer Botschafter bei der NATO, der ARD. Die Spannungen zwischen den USA und Europa zu überwinden und die Solidarität erneut zu bestätigen, darin läge der größte Erfolg dieses NATO-Gipfels. Doch aktuell produziert der Gipfel vor allem negative Schlagzeilen. So wurden in Ankara mehr als 200 Menschen unter Terrorvorwürfen festgenommen. Unter ihnen sind laut Medienberichten Gewerkschafter, Anwälte und politische Aktivisten. Die Menschenrechtsorganisation Human Rights Watch erklärt, die türkische Regierung wolle kritische Stimmen mundtot machen. Am Donnerstag wurde bekannt, dass die NATO zahlreichen Medienschaffenden aus der Türkei die Akkreditierung für den Gipfel verwehrt hat. Erol Önderoğlu von Reporter ohne Grenzen erklärt, es seien vor allem unabhängige und regierungskritische Redaktionen wie T24 und Sözcü betroffen. Die Ausgrenzung eines so großen Teils der Medienlandschaft ist in keiner Weise akzeptabel. Eine Sprecherin der NATO erklärte, man sei bei der Bewertung von Journalisten auf die Gastgebernation angewiesen und stünde deswegen mit den türkischen Behörden in Kontakt. Von Sonntag an herrscht in Ankara ein Versammlungsverbot im ganzen Stadtgebiet. Es gilt für knapp 2 Wochen. Kleine Oppositionsparteien wollen zum Gipfel dennoch gegen das Vorgehen der Regierung protestieren.
0: Unser Korrespondent Benjamin Weber über all das, was jetzt schon stattfindet, bevor es dann am Dienstag wirklich stattfindet, nämlich der NATO-Gipfel in Ankara.

0: Tausende Bürger britischer Handelsschiffe. Hunderte Kisten mit Tee landen im Hafenbecken. Die Boston Tea Party ist ein Protest gegen die britische Krone. Die Kolonisten wenden sich gegen ihr Mutterland, das hier in seinen 13 nordamerikanischen Kolonien Steuern erhebt, auch auf Tee.
1: Das Volk sollte sich nie erheben, ohne etwas Erinnerungswürdiges zu tun,
0: notiert einer der Kolonisten, John Adams, später mal Präsident, in seinem Tagebuch, und er soll Recht behalten.
1: Die Vernichtung des Tees wird notwendigerweise so wichtige und dauerhafte Konsequenzen haben, dass ich sie als epochemachendes Ereignis betrachten muss.
0: Die Unabhängigkeit von der Krone ist anfangs kein Thema, denn viele Auswanderer verstehen sich weiter als Briten. Aber weder wollen sie besteuert, noch daran gehindert werden, weiter neues Staatsland im Westen zu erschließen. Das nämlich hatte die britische Regierung mittlerweile verboten. Der Historiker Mischa Honeck.
2: Das waren lange Zeit die Hauptstreitpunkte. Der Siedlerkolonialismus war das Kerngeschäft des britischen imperialen Projekts. Und das war eben eine besondere Provokation, dass man dieses Besiedlungsverbot erlassen hatte, weil die britische Krone erstmal kein Interesse hatte, weitere kriegerische Auseinandersetzungen zu führen mit den Indigenen.
0: Es folgen Boykottaufrufe gegen britische Waren, Proteste. Großbritannien schickt Soldaten. Die 13 Kolonien gründen ihren Kontinentalkongress und stellen eine eigene Armee auf. Oberbefehlshaber George Washington, wenige Jahre später der erste Präsident. 1775 brechen Kämpfe aus. Aber erst die Propagandaschrift Common Sense des Monarchiegegners Thomas Paine lässt die Stimmung zugunsten der Unabhängigkeit kippen. Bald beginnt die Arbeit an einer entsprechenden Erklärung, die Scheidungsurkunde vom Mutterland. Federführend Thomas Jefferson, auch der wird später mal Präsident.
2: Und es gab zeitgleich, während in Philadelphia debattiert wurde, in den ganzen Kolonien von unten heraus bis zu 90 Declarations of Independence, die aus den Kommunen kamen, die auch alle an diesem Diskurs teilgenommen haben. Es war ein kollektiver Prozess.
3: Wir halten diese Wahrheiten für ausgemacht, dass alle Menschen gleich erschaffen worden, dass sie von ihrem Schöpfer mit gewissen unveräußerlichen Rechten begabt worden. Worunter sind Leben, Freiheit und das Bestreben nach Glückseligkeit.
0: Paines Ideen gegen die Erbmonarchie und für das Volk als Souverän finden sich in diesem Dokument, das in seinem berühmten zweiten Absatz die Menschenrechte ins Zentrum der zukünftigen amerikanischen Demokratie rückt. Allerdings wird das erst Jahrzehnte später Thema, als ein gewisser Abraham Lincoln auftritt, ja, ein weiterer Präsident. Verabschiedet wurde die amerikanische Unabhängigkeitserklärung in Philadelphia am 4. Juli 1776, heute vor 250 Jahren.

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1: Mit Alexander Wohlfahrt. AfD-Bundesparteitag beginnt ohne Verzögerung. Merz gratuliert Trump zu 250-Jahr-Feier und Feuer wütet an der spanischen Costa Brava. Das Wetter? Es ist heute oft dicht bewölkt, gibt wenig Sonne, dafür einzelne Schauer bei bis zu 22 Grad. Trotz zahlreicher Protestveranstaltungen hat der AfD-Bundesparteitag in Erfurt ohne Verzögerungen begonnen. In der Messehalle versammelten sich rund 600 Delegierte, um heute unter anderem den AfD-Bundesvorstand neu zu wählen. Zum Auftakt betonte AfD-Chefin Alice Weidel den Führungsanspruch der Partei für Deutschland, wie Dagmar Schlichting aus Erfurt berichtet.
2: Die Vorsitzende Alice Weidel rief den Delegierten im Saal zu: Wir sind die neue Volkspartei Deutschlands und der politische Taktgeber im Bund. Weidel betonte, dass die Zahl der AfD-Mitglieder innerhalb von 3 Jahren von 30.000 auf 75.000 gestiegen sei. Immer wieder Thema hier auch die Proteste und Blockadeaktionen draußen, vor der Messe und in der Stadt. Die Parteichefin richtete eine Kampfansage an die Gegendemonstranten und auch den politischen Gegner mit den Worten: Ihr werdet uns nicht kleinkriegen, ganz im Gegenteil, wir werden immer stärker und größer. Das griff auch Thüringens Parteichef Björn Höcke auf. Der erklärte die Brandmauer für gescheitert. Im Gegenteil, diese Brandmauer habe die AfD erst groß gemacht. Heute soll noch der neue Bundesvorstand gewählt werden. Die Doppelspitze Tino Chrupalla und Alice Weidel tritt erneut an.
1: Die Bundesregierung will im kommenden Jahr mehr neue Schulden machen als bisher geplant. Das geht aus dem Entwurf für den Bundeshaushalt 2027 hervor, der dem Hauptstadtstudio vorliegt. Demnach sollen Kredite in Höhe von mehr als 200 Milliarden Euro aufgenommen werden. Das ist der zweithöchste Wert in der Geschichte der Bundesrepublik. Das Kabinett soll den Haushaltsentwurf am Montag auf den Weg bringen. Der Bundestag berät voraussichtlich im November darüber. Russland meldet einen Drohnenangriff auf St. Petersburg und die umliegende Region. Der Gouverneur der Stadt sprach von einer groß angelegten Attacke auf die Metropole. Über die genauen Ziele sagte er aber nichts. Einem lokalen Medienbericht zufolge soll am Ölterminal der Stadt ein Feuer ausgebrochen sein. Von den Behörden gibt es bisher nur eine Bestätigung, dass ein Ostseehafen für Ölexporte in der Region getroffen wurde. Die Ukraine meldet wiederum mehrere Tote nach russischen Angriffen. Allein in Sumy im Norden des Landes sollen bei einer Attacke mit einer Gleitbombe 4 Menschen getötet worden sein. Außerdem gab es viele Verletzte, so die Behörden. Die USA feiern heute den 250. Jahrestag ihrer Unabhängigkeit. Aus dem Anlass hat Bundeskanzler Friedrich Merz mit US-Präsident Donald Trump telefoniert. Weitere Informationen aus Berlin von Nicole Markwald.
3: Zum 250. Jahrestag der Unabhängigkeitserklärung der USA hat Bundeskanzler Friedrich Merz seine Glückwünsche übermittelt, heißt es in einer Mitteilung aus dem Kanzleramt. Merz habe die besondere Verbundenheit zwischen Deutschen und Amerikanern unterstrichen. Ein weiteres Thema im Gespräch war der anstehende NATO-Gipfel in Ankara in der kommenden Woche. Der Bundeskanzler habe gegenüber Trump betont, dass Deutschland mehr Verantwortung für die Sicherheit im euroatlantischen Raum übernehme. Beide hätten verabredet, das Gespräch in Ankara fortzusetzen. Der US-Präsident hatte in den vergangenen Tagen wiederholt die Bündnispartner in Europa kritisiert und die Unterstützung der Vereinigten Staaten für das Militärbündnis erneut in Frage gestellt.
1: Ein Feuer in der Nähe der beliebten Costa Brava in Nordostspanien hat bislang rund 2300 Hektar Wald vernichtet. Der Brand war gestern im Hinterland der Küste ausgebrochen. Weitere Informationen aus Madrid von Hans-Günther Keller.
4: Rund 500 Brandbekämpfer sind im Einsatz, darunter auch das spanische Militär. Die Urlaubsorte direkt an der Costa Brava sind bislang nicht betroffen. Der Regierung der Region Katalonien zufolge konnte die Feuerwehr zwar 70% des Feuers stabilisieren. Das bedeutet, an den Rändern dieser Fläche breitet sich das Feuer nicht aus, aber es ist weiterhin aktiv. Sorgen bereite jedoch der für den Samstagnachmittag angekündigte Wind aus Richtung des Mittelmeers, womit sich die Flammen im Naturschutzgebiet Les Gavarres weiter ausbreiten könnten. Das Mittelgebirge umfasst insgesamt 28.000 Hektar Wald. Personen sind bislang keine zu Schaden gekommen, allerdings hat das Feuer bereits 2 Wohngebäude vernichtet. Dennoch ruft die Feuerwehr rund 12.000 Menschen in 7 Gemeinden dazu auf, ihre Wohnungen und Häuser nicht zu verlassen. Das Risiko, beim Verlassen der Ortschaften im Auto von den Flammen überrascht zu werden, sei größer, als in den Wohngebäuden zu bleiben, erklärte ein Sprecher der katalanischen Feuerwehr.
1: Ein Mann ist am Nordstrand der Nordseeinsel Norderney aus Seenot gerettet worden. Laut Wasserschutzpolizei war das etwa 8 Meter lange Segelschiff wegen starker Winde auf Grund gelaufen. Der Mann konnte das Schiff nicht aus eigener Kraft verlassen. Die Einsatzkräfte mussten einen Bagger von Landseite einsetzen, um zu dem Schiff zu kommen. Der Segler wurde in ein Krankenhaus gebracht. Und das waren die Nachrichten mit Alexander Wolfert.
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5: In Bremerhaven am Neuen Hafen ist gerade das Ausflugsschiff ausgelaufen und auf der Webcam, da hängen dicke Tropfen, also es muss da gerade geregnet haben, dazu ist es diesig bewölkt, wie so ein kleiner Nebelfilm, der da über unseren Köpfen in Bremerhaven hängt. In Wilhelmshaven am Großen Hafen ist es ähnlich dicht bewölkt, da sieht es aber trocken aktuell aus und in Bremen kommt gerade über der Weser so ein bisschen Sonne raus, auf jeden Fall ist es heller als noch vorhin, aber so wirklich sehen kann man die Sonne nicht, es ist alles noch weiterhin grau da oben und so soll es heute bei uns überall bleiben, viele Wolken, auch immer mal wieder teils auch kräftige Schauer und dazu ganz wenig Sonne und teilweise auch ein frischer bis mäßiger Wind, an der Küste frischer, im Binnenland mäßiger und Temperaturen von maximal 23 Grad.
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5: 6 Minuten nach 1 haben wir es. A1 Osnabrück Richtung Bremen zwischen dem Dreieck Stur und Bremen-Hemeling 5 Kilometer Stau. Die A7 Hannover Richtung Hamburg zwischen dem Dreieck Walsrode und Soltau-Ost streckenweise Stau und stockender Verkehr. Die B72 Schneider-Krug Richtung Filsum, die ist zwischen der B213 Kloppenburg-Beten und Kloppenburg nach einem Unfall nun gesperrt. Im Kreis Cuxhaven ebenfalls die Sperrung der Wollingster Straße. Da hat es Bergungsarbeiten gegeben zwischen Osterndorf und Gestensee. Deshalb ist die Fahrbahn dort in beiden Richtungen immer noch gesperrt. Und im Kreis Verden, die Kreisstraße ist zwischen Inschede und Hagen nach einem Unfall auch immer noch gesperrt. Eine gute Fahrt wünsche ich Ihnen.
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5: Und ein ganz angenehmes Wochenende weiterhin. Viel Vergnügen hier bei Bremen 2.

0: Emily Sunday. Read all about it. Hier ist Bremen 2 am ersten Wochenende der Sommerferien, die ja unter der Woche in Bremen und in Niedersachsen begonnen haben. Und so ein Sommerurlaub, der soll ja ganz viel Erholung bieten, ja. Der soll uns endlich mal entspannen lassen. Und manchmal gibt's dann aber auch eben Dinge, die da passieren, die genau das Gegenteil bewirken, nämlich noch mehr Stress. Mehr Stress, als es vorher im Arbeitsalltag war. Zum Beispiel, wenn man von einer Wohnung ankommt, die man gebucht hat, ein Ferienhaus, und die sich da gar nicht öffnen lässt. Also in Facebook-Gruppen, auch auf täuschend echten Websites, boomt derzeit ein sogenannter Unterkunftsbetrug. Katrin Risch aus unserer ARD-Verbraucherredaktion. Was machen die Betrüger da genau?
1: Die Täter gehen inzwischen echt unglaublich professionell vor und kassieren für Häuser, die denen gar nicht gehören oder manchmal auch noch nicht mal existieren. In unserem Fall gab es eine vermeintlich seriöse Website, die hatte ein Impressum, es gab ein Facebook-Profil dazu und sogar ein echtes Ferienhaus. Die Familie kannte das Haus sogar vom Vorbeifahren und wusste genau, wo es steht. Claudia Vollmer.
2: Ich habe es auch meinem Sohn gezeigt oder den Söhnen, die haben ja meistens mit Technik ein bisschen mehr Ahnung und die haben gesagt, nee, jetzt solltet nichts auf dem Faken. ChatGPT lässt man ja auch schon mal über irgendwelche Sachen laufen und er sagt auch so, nee, erstmal kein Fake. Ja, und dann bucht man halt.
1: Auch die Preise waren jetzt nicht verdächtig billig oder so. Und genau das macht die Sache so schwierig. Viele Warnsignale, die man früher kannte, die fehlen heute einfach.
0: Und die Familie hat ja offenbar auch geschaut, ist es denn ein Fake und ist zu der Bewertung gekommen, nee, ist es nicht. Also das Geld war ja jetzt weg dann wahrscheinlich. Frau Risch, was können wir denn tun? Lässt sich das irgendwie verhindern, wenn es schon auf den ersten Blick nicht zu erkennen ist?
1: Ein Tipp, der klingt ein bisschen oldschool, der kann aber echt sehr hilfreich sein. Einfach mal bei der Tourismusinformation vor Ort nachfragen. Die gibt's ja nach wie vor in vielen Urlaubsregionen und die wissen meistens genau, wem ein Ferienhaus gehört und über welche Wege es normalerweise vermietet wird. Und wer private Ferienimmobilien lieber doch über große Buchungsplattformen mieten will, die werden schon sehr gut geprüft, aber auch da gibt's keine absolute Sicherheit. Da sollte man dann darauf achten, dass die Kommunikation und Bezahlung auch tatsächlich über diese Plattform laufen. Denn sobald jemand versucht, das Gespräch auf private E-Mail-Adressen oder Messenger-Dienste zu verlagern, oft mit dem Argument, die Vermittlungsgebühr zu sparen, dann sollte man hellhörig werden und im Zweifel lieber die Finger davon lassen.
0: Das sagt Katrin Risch aus unserer ARD-Verbraucherredaktion über Betrugsfälle beim Buchen von Ferienhäusern und Wohnungen. Und ich muss ja sagen, betrügen ist echt Mist, aber Leute in ihrem Urlaub und an der Ruhe und Entspannung zu betrügen, das ist ja ganz, ganz großer Mist.

0: Wes Kirkpatrick, That Kind of Love, so klingt Bremen 2 am Sonnabend, während in den USA heute am 4. Juli gefeiert wird. Wenn sie denn mal alle aufgestanden sind, ist das Land ja auch immer noch im Krieg mit dem Iran. Und dort ist heute am 4. Juli ein Trauertag und es ist der erste von vielen Trauertagen. Es gibt gleich mehrere Tage, an denen die Arbeit ruhen soll, die nur der Trauer dienen sollen. Heute beginnt nämlich die Trauerfeier für den im Krieg getöteten Herrscher Ali Khamenei. Uwe Lüb.
1: Dies ist der Ort, an dem der Leichnam unseres geopferten Imams aufgebahrt wird und sich die Menschen Irans verabschieden können. An diesem Tag wird es der belebteste Ort der Welt sein, sagt eine Reporterin des iranischen staatlichen Rundfunks IRIB. Sie steht vor der neuen Mossala-Moschee in Teheran, einer der größten der Welt. Hier beginnt die sechstägige Trauerzeremonie für Ali Khamenei. Nach 2 Tagen an der Moschee folgt eine Prozession durch Teheran. Weitere Stationen sind Qom, eine der heiligsten schiitischen Städte des Landes, dann Irak, wo auch viele Schiiten leben, und zurück nach Iran. Die endgültige Beisetzung ist am Donnerstag in der Stadt Mashhad. Viele wollen sich von ihm verabschieden, so wie der junge Hassan, Angestellter in einem Laden in Teheran. Ich habe Herrn Khamenei bewundert und möchte ihm meinen Respekt erweisen, indem ich zu seinem Leichnam pilgere. Der erst 15-jährige Ahmad arbeitet als Lieferant. Auch er möchte den Sarg Khameneis sehen. Wir haben Imam Khamenei geliebt und ich möchte ihn am Samstag besuchen. Allein in Teheran rechnen die Organisatoren mit Millionen Menschen. Sie rufen dazu auf, nur Gesunde sollten kommen und sich auf die Hitze von an die 40 Grad einstellen. Vorsichtshalber haben sie neben der Moschee ein Feldkrankenhaus aufbauen lassen mit 200 Betten. Die Inszenierung der Trauerfeierlichkeiten hat etwas Gigantisches. Auch internationale Gäste aus rund 30 Ländern werden erwartet, etwa der frühere russische Präsident Medvedev und Pakistans Premierminister Sharif. Europäer sind ausdrücklich nicht eingeladen. Die, so der stellvertretende Außenminister Irans Gharib Abadi, standen während der Angriffe auf sein Land nämlich auf der falschen Seite. Die Trauerfeiern dauern vom 4. Juli, dem 250. Unabhängigkeitstag der USA, bis nach dem NATO-Gipfel. Und das geschieht bewusst, sagt der Islamwissenschaftler Reinhard Schulze von der Universität Bern im Interview mit dem ARD-Studio Istanbul.
2: All diese Dinge sind aus der Sicht der iranischen Propagandakonkurrenzunternehmen zum Iran. Und der Iran versucht natürlich da eine Art von Meinungsführerschaft auch in der Öffentlichkeit zu wahren.
1: Das Regime will einen starken Iran präsentieren nach außen und nach innen. Spekuliert wird, ob der neue, mächtigste Mann im Land, Khameneis Sohn und Nachfolger Mojtaba, im Rahmen der Trauerfeiern auftritt. Schulze glaubt, es werde höchstens ein Doppelgänger zu sehen sein. Der echte Mojtaba sei durch den Angriff Ende Februar vermutlich zu entstellt. Sein Auftritt würde ein vom Regime unerwünschtes Signal senden, nämlich,
2: dass die Versehrtheit von Khamenei in der Öffentlichkeit doch dann sichtbar würde und Khamenei dann auch mit seiner persönlichen Versehrtheit die Versehrtheit der Islamischen Republik repräsentieren würde.
1: Für genau das, versehrt oder sogar am Ende, hält die große Mehrheit der Iranerinnen und Iraner die Islamische Republik und ihr Regime. Daher wenden sich viele auch von den Trauerfeiern ab. Sie hätten sich nie an das Regime gebunden gefühlt, sagen sie. Die Show des Regimes solle zeigen, dass die Menschen es stützen. Doch genau davon sind die meisten weit entfernt, so wie die frühere Lehrerin Farzaneh. Wenn ich sicher wäre, dass die Teilnahme an der Beerdigung dieser Person die Inflation, die Lebenshaltungskostenkrise oder die wirtschaftlichen Nöte des Landes auch nur ein wenig lindern würde, würde ich auf jeden Fall hingehen. Ich weiß jedoch, dass es keinen Unterschied machen wird. Auf keinen Fall. Also werde ich nicht teilnehmen. Auch der 50 Jahre alte Friseur Ali geht auf klare Distanz zum Regime, das er für die Misere im Land verantwortlich macht. Er werde bei der großen Prozession am Montag bestimmt nicht dabei sein. Angesichts der prekären wirtschaftlichen Lage des Landes habe ich keine Lust, am Trauerzug teilzunehmen und ich habe auch nicht die Absicht, daran teilzunehmen.
0: Bis Donnerstag soll im Iran also getrauert werden. Es sind Rekordtrauerfeiern für Ali Khamenei, aber nicht alle im Iran, die trauern um den religiösen Führer. Das hat uns unser Korrespondent Uwe Lüb berichtet bei Bremen 2.

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6: Das ist grau, wenig sommerlich am Himmel heute, viele Wolken, ganz selten mal Sonne. Stattdessen soll es auch immer wieder Schauer geben. In Bremerhaven hat es vorhin schon geregnet und so kann es auch immer wieder heute im weiteren Tagesverlauf sein. In Ostfriesland, da soll es die meiste Zeit heute trocken bleiben. Also wenn Sie es nicht so mögen mit zwischendurch ein bisschen Schauer, dann ab nach Ostfriesland. Auch sonst lohnt es sich, dort aufzuhalten. Ansonsten muss ich aber noch dazu sagen, dass es dort dann auch ganz schön windig sein soll. Also in Küstennähe gibt es steife Böen, frischen Wind, im Binnenland ist es eher mäßig windig, aber dazu immer mal wieder ein bisschen Schauer. Nicht die ganze Zeit, es bleibt auch länger heute trocken, aber eben zwischendurch kann es nass werden bei uns. Dazu haben wir Werte von 19 Grad in Bremen, in Bremerhaven 15 Grad derzeit, in Brinkum 19 Grad, Cuxhaven 15 Grad, also in der Küste ist es auch ein bisschen kühler aktuell, maximal 23 Grad sollen wir heute bekommen.
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6: A1 Osnabrück Richtung Bremen zwischen dem Dreieck Stur und Bremen-Hemmeling 5 Kilometer Stau. A7 Hannover Richtung Hamburg zwischen dem Dreieck Walsrode und Soltau-Ost streckenweise Stau und stockender Verkehr. Die B72 Schneiderkrug Richtung Vilsum, die ist zwischen der B213 Kloppenburg-Beten und Kloppenburg nach einem Unfall weiterhin gesperrt. Diese Sperrung gibt es auch im Kreis Cuxhaven. Es ist die Wollingster Straße, die ist zwischen Osterndorf und Geestensee wegen Bergungsarbeiten immer noch in beiden Richtungen gesperrt. Und im Kreis Verden ist es die Kreisstraße, die ist zwischen Inschede und Hagen nach einem Unfall ebenfalls immer noch gesperrt. Gute Fahrt.
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6: Moin, der Bundeskanzler, der will mehr Tempo in Deutschland. Das gilt auch für seine Koalition.
7: Wir haben in diesem einen Jahr einiges hinbekommen, aber im Jahr auch noch nicht genug.
6: Das gilt natürlich auch für uns. Länger arbeiten, weniger krank sein. All das bringt Tempo, findet Friedrich Merz. Wir bei Bremen 2 machen deshalb jetzt den Cut und beschäftigen uns gleich in aller Ruhe mit dem Müßiggang.

0: Eric Clapton wird da zugejubelt nach seinem Song Layla auf Bremen 2. Die Arbeitsmoral der Deutschen zu verteufeln, das hat politische Tradition. Also das gab es schon, bevor jemand angefangen hat, das alles Work-Life-Balance zu nennen. 1993, da hat Helmut Kohl, damals Bundeskanzler, gesagt, also eine erfolgreiche Industrienation lässt sich nicht als kollektiver Freizeitpark organisieren. Ja, und wenn der heutige Bundeskanzler Friedrich Merz also meint, mit politischen Maßnahmen wie dem Ende telefonischer Krankschreibung die Faulen unter uns auszutricksen, dann ist das erstmal gar nichts Neues. Aber ist Muße wirklich so ineffizient, wie dann behauptet wird? Unser Reporter Till Schmidt über die Kulturgeschichte des Musikgangs.
1: Wer als faul gilt, wird abgewertet. Er oder sie soll diszipliniert werden. Und insgeheim dient der faule andere oft als Fantasiefigur. Auf sie werden eigene unterdrückte Ängste, verdrängte Bedürfnisse oder gesellschaftliche Leistungsansprüche projiziert.
2: Faulheit ist immer ein normativ aufgeladener Begriff,
1: sagt Tobias Keiling von der Universität Bonn. Der Philosoph forscht zur Kulturgeschichte des Müßigganges und die sei voller bizarrer Kuriositäten.
2: Zum Beispiel, dass Hegel in der Ästhetik, also seiner Kunstphilosophie, der Meinung ist, dass das Faultier das hässlichste Tier sei. Mit welcher Begründung? Naja, es arbeitet ja nicht.
1: Hegel reiht sich mit seinem Vorurteil in den Faulheitsdiskurs ein, wie er für die kapitalistische, westliche Moderne typisch ist. Bereits im christlichen Mittelalter galt der Müßiggang, lateinisch Acedia, als eine der sieben Todsünden. Müßiggang ist aller Laster Anfang, lautet ein bekanntes Sprichwort aus der damaligen Zeit.
2: Da, finde ich, hat Nietzsche eigentlich den besten Kommentar dazu gemacht, weil er gesagt hat, na gut, das heißt aber doch, wenn er der Anfang aller Laster ist, dann sind die Tugenden ja nicht weit. Und der Punkt, den er damit machen will, ist, dass es eben der Bereich ist, der nicht fremdbestimmt ist, in dem wir eben eine Verfügungsgewalt haben und sich die Frage stellt, wer will ich eigentlich sein? Worin besteht für mich gutes Leben?
1: Genau diese Frage nach dem glücklichen Leben war und ist für viele Philosophen der Dreh- und Angelpunkt ihres Nachdenkens. Im Zentrum stand dabei oft nicht die Faulheit, sondern das Konzept der Muße.
3: Ich würde sagen, zuerst ist Muße sowas wie so ein Möglichkeitsfreiraum für sehr vieles. Aber in der zweiten Ebene ist es dann eben eines, das tatsächlich darauf sieht, dass man aus diesem Umzudenken heraustreten kann.
1: Jochen Gimmel ist promovierter Philosoph und Experte für Muße-Konzepte.
3: Muße hat auch was mit einer gewissen Haltung zu tun, nämlich einer radikalen Eingelassenheit in das Jetzt und das Selbst. Also insofern ist Muße, glaube ich, tatsächlich auch ein Motor von Transformation, also zumindest von einer möglichen Transformation. Erst an dieser Stelle lässt sich auch aus so festgefahrenen Wegen wieder heraustreten.
1: Mußehandlungen stehen demnach in einem kategorialen Gegensatz zu Trias Arbeit, Freizeit, Müßiggang.
3: Und alle drei Begriffe sind meiner Ansicht nach Teile des gleichen Leistungsprinzips. Arbeit ist sozusagen das Zentrum in der heutigen Arbeitsgesellschaft. Die Freizeit ist davon eine Funktion, nämlich der Regeneration der Arbeitskraft in erster Linie und in der späteren Zeit dann tatsächlich der Verwertungssphäre im Sinne des Konsums. Müßiggang wiederum wäre wahrscheinlich am ehesten sowas wie Zerstreuung.
1: Tobias Keiling bezieht sich in seinem Nachdenken über Muße vor allem auf die Philosophie der griechischen Antike.
2: Also Aristoteles ist sehr davon überzeugt, dass Arbeit, das, was wir heute Arbeit nennen, ein Mittel zum Zweck ist. Dass es etwas jenseits der Arbeit gibt, in dem eigentlich sich das, wofür wir arbeiten, erst erfüllt. Man sieht es daran, dass das, was wir heute Arbeit nennen, in der griechischen Sprache asiolia heißt. Und das ist die Verneinung, die Negation von siolē. Und siolē ist das Wort, wo Schule herkommt, nämlich das Wort Muße. Das heißt also, Arbeiten ist eigentlich ein Mangel an Muße, ist etwas, was mich davon abhält, ein mußevolles Leben zu führen.
1: Aristoteles hatte als Mußehandlung vor allem das Philosophieren im Blick. Ein kontemplatives Leben, das der reinen Erkenntnis, Vernunft und Weisheit gewidmet ist. Tobias Keiling hält diese Konzeption für zu elitär. Für ihn können auch ganz andere Tätigkeiten Mußehandlungen sein. Kochen, Gärtnern oder der kontemplative Kunstgenuss. Entscheidend sei nicht der Inhalt, sondern die Form der Handlung, die sogenannte Autotelie.
2: Ist das, was ich tue, jetzt etwas, das noch sozusagen zu was anderem hin will, das für was anderes gut ist und eigentlich nur deshalb sinnvoll ist? Oder ist es etwas, was in sich selber abgeschlossen ist, immer schon vollendet, fertig und auch nichts weiter hinaus will?
1: Urlaubsreisen und Freizeitaktivitäten, die auf die Wiederherstellung oder Aufwertung der eigenen Arbeitskraft abzielen, zählen dazu sicher nicht. Genauso wenig wie die demonstrative Inszenierung von Genuss auf Social Media. Denn die zeugt selten von wirklicher Kontemplation, Gelassenheit und Achtsamkeit, sondern viel eher von Getriebenheit, betriebsamer Langeweile und einer Ausrichtung auf die narzisstische Bestätigung durch andere. In diesen Inszenierungen zeigt sich nicht selten auch massive soziale Ungleichheit. Schon bei Aristoteles war die Idee eines glücklichen Lebens mit einer zentralen Aporie verbunden. Die Muße der einen basierte auf der Arbeit der anderen, der Sklaven und der Frauen.
2: Ich frage mich nur, ob man nicht genau diesen Zusammenhang reflektieren und bewusst machen kann. Und dann sich eben fragen, naja, können wir nicht Mußemöglichkeiten irgendwie fair, gleich, gerecht verteilen? Und wie müsste sowas aussehen?
0: Unser Reporter Till Schmidt hat sich mal philosophisch bewerten lassen, welche Effizienzforderungen gerade so aus dem Kanzleramt kommen, und entstanden ist die Kulturgeschichte des Müßiggangs hier bei Bremen 2. Wir hören jetzt Musik von Austin Basham mit All Is Well. 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
1: Eigentlich ist sie mehr Lyrikerin, Poetin als Sängerin, auf jeden Fall Musikerin, Anna Depenbusch mit Alphabet hier bei Bremen 2. Die können Sie noch live erleben in diesem Sommer, und zwar am 3. September. Da kommt Anna Depenbusch mit ihrer Tour solo am Klavier nach Lüneburg. Es wird ein Open-Air-Konzert werden. Sie spielt in Schrödersgarten und die Karten gibt's für 33 €.

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1: Schlemmerfilet. Filet. Französisch für dünner Faden. Deutsch auch Lende oder Lendenbraten. Heißt in der Küchensprache der lange, keulenförmige Muskelstrang, der sich im Lendenbereich auf beiden Seiten der Wirbelsäule entlangzieht. So steht es im digitalen Lexikon meines Vertrauens. Meine ich aber gar nicht. Filet.
2: Wie leuchtet das nicht ein? Abbeißen, kauen, schlucken. Wer hat denn für die Scheiße Zeit? Das muss schneller gehen. Ich hab noch Termine.
1: Filet. Schlemmerfilet. Schlemmer heißt Knast oder Bau oder Kiste. Was? Besser, Sie gehen zur Seebühne, zur Waterfront in Bremen. Da ist nämlich Slammerfilet. Filet-Slammen, also Poetry-Slam. Sowas, also Poesiewettbewerb. Die schönste Form einer Rivalität, die ich mir vorstellen kann.
2: Wieso klettern wir nicht mal auf den Baum? Lass uns auf den Baum klettern. Wir setzen uns auf den Ast und essen einen Apfel. Und wenn du nicht mehr weißt, wie es geht, ich erklär's dir.
1: Slammerfilet, das Beste vom Poetry-Slam. Wortkunst vom Feinsten. Filetiert, zart, mager und ungeheuer saftig. Am Sonntag, dem 2. August, um 11 Uhr auf der Seebühne in Bremen.
2: Das war kurz sehr lyrisch. Aber das bleibt nicht so, habe ich keine Kappas mehr für.
3: Das war der Kulturtipp von Jens Schellers. Und hier begrüßt sie gleich Julia Meixner. Seien Sie bitte genauso lieb zu der, wie ich sie hier wahrgenommen habe. Das war ein fantastischer Samstag. Ich bin Julian Bayer. Bis bald. Emma McGrath hören wir noch kurz vor den Nachrichten mit Standby.

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1: Mit Alexander Wolfert. Weidel und Chrupalla zu AfD-Vorsitzenden wiedergewählt. Gewerkschaftsbund kritisiert Regelung zur Krankschreibung und Klopp könnte sich Job als Bundestrainer vorstellen. Das Wetter? Es ist heute oft dicht bewölkt, gibt kaum Sonne, dafür einzelne Schauer bei bis zu 22 Grad. Alice Weidel und Tino Chrupalla bleiben an der Spitze der AfD. Der Parteitag in Erfurt bestätigte beide für die kommenden 2 Jahre als Vorsitzende im Amt. Weidel erhielt 81,3%, Chrupalla 70%. Für Chrupalla ein deutlicher Dämpfer, für Weidel nur ein leichtes Plus. Trotz zahlreicher Protestveranstaltungen hatte der AfD-Bundesparteitag in Erfurt zuvor ohne Verzögerungen begonnen. In der Messehalle versammelten sich rund 500 Delegierte. Zum Auftakt betonte AfD-Chefin Alice Weidel den Führungsanspruch der Partei für Deutschland, wie Dagmar Schlichting aus Erfurt berichtet.
2: Die Vorsitzende Alice Weidel rief den Delegierten im Saal zu: Wir sind die neue Volkspartei Deutschlands und der politische Taktgeber im Bund. Weidel betonte, dass die Zahl der AfD-Mitglieder innerhalb von 3 Jahren von 30.000 auf 75.000 gestiegen sei. Immer wieder Thema hier auch die Proteste und Blockadeaktionen draußen, vor der Messe und in der Stadt. Die Parteichefin richtete eine Kampfansage an die Gegendemonstranten und auch den politischen Gegner mit den Worten: Ihr werdet uns nicht kleinkriegen, ganz im Gegenteil, wir werden immer stärker und größer.
1: Die von der Bundesregierung geplanten Verschärfungen bei Krankschreibungen sorgen weiterhin für Kritik. Der Deutsche Gewerkschaftsbund warnte vor weniger Produktivität und mehr chronischen Erkrankungen. Nicole Markwald mit weiteren Informationen aus Berlin.
3: Die Koalition will gegen den hohen Krankenstand vorgehen. Dafür soll die telefonische Krankschreibung abgeschafft werden. Außerdem ist geplant, die Vorlage einer Krankschreibung ab dem ersten Tag einzuführen. Die geplante Attestpflicht bereits am ersten Krankheitstag sei eine Gefahr für Kranke und Betriebe. Das sagte DGB-Vorstandsmitglied Anja Piel gegenüber der Funke Mediengruppe. Sie erwartet zwangsläufig mehr Präsentismus, also dass Menschen trotz Krankheit zur Arbeit gehen. Und das könne langfristig zu weniger Produktivität und mehr chronischen Erkrankungen führen. Zudem könne die Abschaffung der telefonischen Krankschreibung eine Überlastung der Arztpraxen zur Folge haben.
1: Russland meldet einen Drohnenangriff auf St. Petersburg und die umliegende Region. Der Gouverneur der Stadt sprach von einer groß angelegten Attacke auf die Metropole. Über die genauen Ziele sagte er nichts. Einem lokalen Medienbericht zufolge soll am Ölterminal der Stadt ein Feuer ausgebrochen sein. Von den Behörden gibt es bisher nur eine Bestätigung, dass ein Ostseehafen für Ölexporte in der Region getroffen wurde. Die Ukraine meldet wiederum mehrere Tote nach russischen Angriffen. Allein in Sumy im Norden des Landes sollen bei einer Attacke mit einer Gleitbombe 4 Menschen getötet worden sein. Außerdem gäbe es viele Verletzte. Nach den tödlichen Schüssen in einer Mutter-Kind-Einrichtung in Stade ermitteln die Behörden offenbar gegen 2 weitere Verdächtige. Wie die Bild berichtet, handelt es sich dabei um die Mutter des Babys, des mutmaßlichen Schützen und um die Patentante des Kindes, die aus Bremen stammt. Wie genau die beiden Frauen in die Tat verwickelt sein könnten, ist noch unklar. Gegen den Vater des Babys ist inzwischen Haftbefehl wegen 6-fachen Mordes erlassen. Trotz des Iran-Kriegs ist der Anteil von Flüssiggas am Gesamtimport in Deutschland weiter gestiegen. Laut Bundesnetzagentur kamen im ersten Halbjahr rund 12% des eingeführten Erdgases über die LNG-Terminals an Nord- und Ostsee. Im Vorjahr hatte der Anteil etwa 10% ausgemacht, 2024 ungefähr 8%. Der Iran-Konflikt führt dazu, dass vor allem Katar als wichtiger Produzent deutlich weniger Flüssig-Erdgas exportieren kann. Deutschland bezieht nach Angaben der Netzagentur die Lieferungen aktuell aus den USA. Zum Sport. Jürgen Klopp kann sich vorstellen, das Amt des Fußball-Bundestrainers zu übernehmen. Der Deutsche Fußballbund möchte ihn als Nachfolger von Julian Nagelsmann verpflichten, dessen Vertrag gestern nach dem frühen WM-Aus aufgelöst worden war. Bei Magenta TV bestätigte Klopp, dass er Interesse an dieser Aufgabe hat.
4: Ich habe vor 2 Jahren ungefähr habe ich in Liverpool aufgehört und habe gesagt, dass mir die Energie fehlt. Ich bin mittlerweile mehr als aufgetankt, also ich bin bereit.
1: Damit Klopp Bundestrainer werden kann, müsste der Vertrag mit dem Red Bull-Konzern aufgelöst werden, bei dem Klopp als Head of Global Soccer fungiert. Aber auch mit dem DFB müsse noch einiges geklärt werden, sagte Klopp bei Magenta TV.
4: Es werden intensive Gespräche sein müssen, weil es natürlich die Probleme, die wir aktuell haben, nicht an der Personal Julian Nagelsmann hing. Es ist vollkommen klar, es liegt nicht nur am Cheftrainer, ganz bestimmt nicht, sondern der deutsche Fußball steht jetzt natürlich an einem sozusagen Wendepunkt. Wir müssen jetzt Dinge grundlegend verändern. Ob das am Ende dann ich sein werde oder wer auch immer das sein wird, das ändert nichts daran, dass die Veränderungen notwendig sind.
1: So Jürgen Klopp. Und das waren die Nachrichten mit Alexander Wolfert.
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5: Ja, das präsentiert sich folgendermaßen. In Bremen gibt es am Bahnhof leichten Regen, 19 Grad. In Bremerhaven, da ist es am Deutschen Schifffahrtsmuseum leichter Sprühregen und 14 Grad. In Friseute, Alteneute am katholischen Friedhof St. Vitus, da ist es bedeckt bei 20 Grad. Und in Wilhelmshaven, da regnet es bei 17 Grad. Insgesamt kann man sagen, das Ding da, was Sie manchmal vom Himmel kennen, was so gelb ist, das wird es heute ganz wenig geben. Insgesamt wird es heute viele Wolken geben, nur wenig Sonne und dann gibt es dazu ab und zu mal ordentlich Regen. Nur an der ostfriesischen Küste, da kann es auch mal länger trocken bleiben, aber insgesamt auch da bedeckter Himmel und das Ganze bei Höchstwerten von 23 Grad. In der kommenden Nacht viele Wolken, wenig Regen, nur an der Nordsee, da kann es ab und zu mal runterkommen und das Ganze dann bei mindestens 15 Grad, also weiter kühlt es dann nicht ab und morgen, der Sonntag, wieder wenig Sonne, viele Wolken. Einige Schauer abends lockert es ein bisschen auf und es wird eigentlich ungefähr so warm wie heute, nämlich 22 Grad maximal.
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5: Der Bremen 2 Verkehrsservice. Die A1 Osnabrück Richtung Bremen. Zwischen Dreieck Stur und Bremen-Hemeling, na jetzt habe ich es auch, Moment, die Technik muss noch funktionieren. So, die A1 Osnabrück Richtung Bremen, zwischen Dreieck Stur und Bremen-Hemelingen 4 Kilometer Stau. Die A1 Bremen Richtung Hamburg, zwischen Hollenstedt und Rade, da ist nach einem Unfall die rechte Spur gesperrt, dadurch 6 Kilometer Stau. Die A7 Hannover Richtung Hamburg, zwischen Dreieck Walsrode und Soltau Ost, streckenweise Stau und stockender Verkehr. Die B72 Schneiderkrug Richtung Vilsum ist zwischen der B213 Kloppenburg-Beten und Kloppenburg nach einem Unfall gesperrt. Kreis Cuxhaven, die Wollinger Straße ist zwischen Osterndorf und Geestenseed wegen Bergungsarbeiten in beiden Richtungen gesperrt. Und Kreis Verden, die Kreisstraße zwischen Inschede und Hagen ist nach einem Unfall gesperrt. Da, wo Sie können, eine gute und sichere Fahrt.
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5: Ja moin, ich bin da. Sie sind auch da. Das ist ganz fein. Gutes Team, würde ich sagen, für diesen heutigen Samstagnachmittag. Der ist auch dabei. Sharon Jones and the Dead Kings. We get along. Das sollte auch unser Motto für heute sein. We get along. Wir kommen zurecht.

die letzten Geigentöne verhallen ganz langsam hier bei Bremen 2. Als ich heute Vormittag zum Sender ging, muss ich zugeben, meine Laune war jetzt nicht so die allerbeste. Es regnete und außerdem war ich tatsächlich mit Gedanken über die Politik beschäftigt. Ich frage mich, warum das in Berlin so schlecht läuft mit der Kommunikation, dass man sich einigt in der Koalition, eigentlich jetzt den Schwung doch nutzen könnte und dann scheitert an dieser Krankschreibungsgeschichte, wo man sich so schlecht verkauft und das so schlecht erklären kann. Also über all das habe ich nachgedacht. Und plötzlich kam mir durch den Regen entgegengeradelt Richtung Bahnhof eine Frau mit einer viel zu dünnen Bluse mit ganz vielen Blumen drauf. Ich habe die gar nicht so richtig beachtet, bin weitergegangen. Dann danach kam irgendwie jemand angeradelt mir entgegen, dann auch mit Schlaghose und mit geflochtenen Zöpfchen. Und da dachte ich schon, was ist das denn? Und dann kam noch jemand und der hatte so einen Anzug an mit lauter spiegelnden Plättchen drauf. Und alle waren ganz offensichtlich auf dem Weg zum Bahnhof. Und da fiel mir ein, ach klar, es ist Schlagermove in Hamburg und da sind die alle hin unterwegs. Und dann musste ich mich tatsächlich umdrehen und denen nachgucken und habe so gedacht, also solange noch Menschen unterwegs sind, Erwachsene, die sich eine Perücke aufsetzen, die sich Stirnbänder in die Haare tun, die Sonnenbrillen tragen in den schrillsten Farben, die T-Shirts in unmöglichen Kombinationen mit Hosen anziehen und dabei vielleicht echt noch lachen und sich eine Sonnenblume ins Revers stecken, die dann ist doch eigentlich noch gar nicht alles verloren. Dann ist Deutschland noch nicht am Ende, dann ist noch nicht alles eine Vollkatastrophe. Dann gibt es doch noch Hoffnung. Und es ist noch Zeit, vielleicht das eine oder andere Apfelbäumchen zu pflanzen. Oder meinetwegen auch eine Sonnenblume.

0: Lana Del Rey hier bei Bremen 2 mit Videogames und mit einer Harfe. Auch sehr schön nach der Geige vorhin. Wenn Sie gut in Geografie sind, dann können Sie mal so vielleicht ja auch die Augen schließen, wenn Sie nicht gerade im Auto sitzen, und mal auf so einer inneren Landkarte nachvollziehen. Ich nenne mal ein paar Orte. Tokio, Mexico City, Brüssel, München, Paris, London, Las Vegas. Also man sieht überall auf der Welt, und ich könnte diese Liste noch endlos weiter vorlesen. Das sind alles Städte oder Länder und Kontinente, auf denen K-Pop Band BTS Konzerte gibt. Die Band ist derzeit auf Welttournee. Das hört man. 7 junge Männer aus Südkorea. BTS ist das größte Pop-Phänomen der letzten Dekade. Eine globale Supermacht mit Milliarden Streams und einer unglaublich treuen Fangemeinde.
1: You can really connect. Man kann sich echt gut wiederfinden in den Botschaften, die in ihren Songs stecken. Das ist wirklich tiefgründig.
2: The meaning is like really deep.
3: BTS haben die koreanische Kultur bereichert, und ich freue mich drauf, dass sie unsere Kultur auch weiterhin in die ganze Welt verbreiten.
0: Ja, und passend zu den beiden Konzerten, die BTS in Deutschland spielen wird, hat die ARD jetzt einen Podcast zur Band veröffentlicht. Da heißt Kennst du BTS? Und mit einem der beiden Hosts sprechen wir jetzt. Es ist Lisa-Sophie Scheurel. Guten Tag. Moin.
4: Hallo.
0: Kennst du BTS? Heißt ja nun der Podcast. Wenn jemand jetzt darauf spontan mit Nein antwortet, soll er oder sie dann trotzdem den Podcast hören oder gerade?
4: Gerade dann. Ja, dieser Podcast richtet sich wirklich an alle Leute. Die Leute, die BTS kennen, und auch die Leute, die BTS nicht kennen.
0: Warum bist du Fan dieser Band? Was macht die für dich so außergewöhnlich?
4: Boah, das ist eine gute Frage. Es gibt super, super viele unterschiedliche Antworten darauf. Erstmal mag ich die Musik total gerne. Ich mag die Lyrics, also die Bedeutung der Songs, und dass sie viele Dinge anders machen als andere K-Pop-Gruppen. Dass sie ja sehr kritische Texte schreiben, über mentale Gesundheit reden. Aber dann auf der anderen Seite mag ich auch die Persönlichkeiten, oder zumindest die Persönlichkeiten, die man mitbekommt von den Mitgliedern der Band. Und auch die Performances, die Tanzperformances, die Musik. Videos, die Stimmen, also alles. Ich mag einfach alles.
0: Ja. Wie kommt es, dass die weltweit Fans haben, dass die so einen Geschmack treffen, der überall dann irgendwie anzukommen scheint?
4: Boah, das ist eine gute Frage. Ich glaube, weil sie eben anders sind als viele westliche KünstlerInnen und deshalb auf der ganzen Welt einen gewissen Nerv treffen, weil sie bestimmte Dinge aussprechen, weil sie eine Neugierde wecken in den Menschen überall auf der Welt und weil sie gleichzeitig, obwohl sie auch ihre Kultur so sehr vertreten, es schaffen, einen Nerv zu treffen, einen Ton zu treffen, genau die Botschaft rüberzubringen, die ganz viele Menschen auf der Welt vereint. Also, dass man einfach das Gefühl hat, man fühlt sich gesehen von denen, egal von wo man kommt.
0: Das haben die ja eben auch diese Fans da gesagt. Sie fühlen sich gesehen und mitgenommen und wahrgenommen. Das wundert mich so, weil ich meine, das ist eine Boygroup. Die sind gecastet, die sind immer beaufsichtigt, die sind durchgeplant. Da wird nichts dem Zufall überlassen, so stelle ich mir das zumindest vor. Das kennen wir von den Backstreet Boys oder den Spice Girls oder wie auch immer. Ist das nicht so oder sind die trotzdem authentisch? Wie ist das?
4: Also, es ist schon so, dass die gecastet sind. Manche von denen waren vorher schon, bevor sie in dieser Gruppe waren, als Rapper oder Sänger tätig. Die sind damals sehr jung in diese Gruppe gekommen. Und klar steckt da eine riesengroße Firma dahinter, die sich überlegt, okay, wie könnte das nächste Konzept aussehen? Aber der Unterschied ist, dass die Band ihre Songs größtenteils selbst schreibt. Also, die überlegen sich selber, was wollen wir eigentlich erzählen? Wie soll das Ganze klingen? Was wollen wir auf der Bühne rüberbringen und wie wollen wir mit den Fans interagieren? Also man bekommt da schon ein Gefühl von einer gewissen Ehrlichkeit und Wahrhaftigkeit, weil eben das für sie von Anfang an ein ganz großer Selling Point war, weil sie aus einer ganz, ganz kleinen Firma kommen, die gar keinen Erfolg hatte im Gegensatz zu vielen anderen K-Pop-Gruppen, und die mussten mit irgendwas anderem überzeugen. Die mussten sich irgendwie durch andere K-Pop-Gruppen behaupten. Und das war eben diese Ehrlichkeit und diese Nähe zu den Fans. Und das haben sie bis heute sich bewahrt.
0: Und jetzt oute ich mich als Nicht-Fan, also, weil ich sie einfach nicht gut genug kenne. Das sind 7 junge Männer. Für mich sehen die relativ ähnlich auch aus. Gibt es da Unterschiede? Fühlst du dich dem einen näher und dem anderen nicht? Und wenn ja, warum?
4: Ja, also ich glaube, das kennen viele Leute, dass wenn man sich das erste Bild von denen anschaut und denkt, oh, die sehen aber ähnlich aus. Aber wenn man sich ein bisschen daran gewöhnt, wir in Deutschland sind ja oft asiatisch gelesene Gesichter nicht so sehr gewöhnt, ja, leider. Wenn man sich da ein bisschen mehr Zeit nimmt, also ich kann jetzt nicht nachvollziehen, dass Menschen sagen, die sehen alle gleich aus, auch wenn ich tatsächlich am Anfang einen ähnlichen Gedanken hatte. Aber ich finde, man kann da total große Unterschiede sehen zwischen den einzelnen Mitgliedern. Manche sind eher in sich gekehrt, sind ein bisschen melancholischer. Andere sind total nach außen, immer total happy, für gute Laune zuständig. Die anderen sind eher so ein bisschen, wie soll man das sagen, sehr künstlerisch begabt und leben sich da irgendwie aus. Also ich habe das Gefühl, jeder Mensch findet einen von diesen 7 Männern, wo man sagt, ah ja, mit dem kann ich mich irgendwie mehr identifizieren.
0: Okay, welcher ist denn deiner?
4: Oh, na, das ist jetzt schwierig, weil ich finde alle sehr gut. Ich würde sagen, Jimin und Jungkook sind so die beiden, die ich besonders toll finde. Aber ich muss sagen, ich finde wirklich alle ganz, ganz toll.
0: Okay, also Lisa-Sophie Scheurell und ihre 7 Freunde. Das ist ein kleiner Einblick, den du uns gegeben hast, in die Faszination, die hinter BTS steckt, dieser unfassbar erfolgreichen Band aus Südkorea. 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Unser Tipp ist das von Bremen 2. Herzlichen Dank, Lisa-Sophie.
4: Danke.
0: Ciao.
4: Ciao.

Der Bremen-2 Verkehrsservice mit einer Gefahrenmeldung. Vorsicht bitte in beiden Richtungen auf der A28 Oldenburg-Leer. Zwischen Westerstede-West und Apin-Remels sind Personen auf der Fahrbahn. Bitte fahren Sie hier ganz, ganz vorsichtig.

0: Rigmor Gustafsson singt über die Zeit und wenn ich darauf gucke, dann ist es jetzt 2:30.
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0: Ja, das Wetter ist auch so ein bisschen Breminale-mäßig, weil entweder ist es zu heiß oder ist es zu kalt und jetzt haben wir Zweiteres. Übrigens, wenn Sie zur Breminale wollen, heute rotziger Pop und sphärischen Elektro. Das gibt's heute auf der Breminale, haben mir meine Musikkolleginnen und Kollegen gesagt. Dazu das passende Wetter, habe ich schon gesagt. In Bremen regnet es bei 22 Grad, in Bremerhaven ebenfalls Regen und auch 17 Grad sind da nur. In Diepholster ist es Regen und 21 Grad und in Oldenburg am alten Gymnasium, da scheint ein ganz kleines bisschen die Sonne. Das ist heute eher die Ausnahme, es gibt eher viele dicke Wolken, es kommen immer wieder Schauer und das Ganze bei maximal 23 Grad. Heute Nacht, da wird es dann bisschen weniger nass. Es gibt aber weiterhin viele Wolken und die Temperatur, die geht zurück auf 15 Grad. Und morgen wird es ehrlich gesagt ein bisschen wie heute. Also wenig Sonne, viele Wolken, viele Schauer. Abends, da lockert es dann ein ganz bisschen auf und es wird auch ungefähr genauso warm wie heute mit dann 22 Grad.
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0: Der Bremen 2 Verkehrsservice um 14:32 Uhr. Vorsicht bitte in beiden Richtungen auf der A28 Oldenburg-Leer. Zwischen Westerstede West und Apen-Remels sind Personen weiterhin auf der Fahrbahn. Bitte fahren Sie entsprechend vorsichtig. Die A1 Osnabrück Richtung Bremen zwischen Dreieck Stur und Bremen-Hemelingen 4 Kilometer Stau. Die A1 Bremen Richtung Hamburg zwischen Hollenstedt und Rade ist nach einem Unfall die rechte Spur gesperrt, dadurch 6 Kilometer Stau. Die A7 Hannover Richtung Hamburg zwischen Dreieck Walsrode und Soltau Ost streckenweise Stau und stockender Verkehr. Und im Kreis Verden, die Kreisstraße ist zwischen Inschede und Hagen nach einem Unfall gesperrt. Ja, kommen Sie gut durch die ganzen vielen Staus und bleiben Sie vor allem ruhig. Wir versuchen mit guter Musik dabei zu helfen.
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0: Ja, moin. Die Schulferien haben schon begonnen und jetzt kommt gerade eine neue Verkehrsmeldung. Die wollen wir doch noch auf jeden Fall damit reinnehmen. Vorsicht bitte, auf der A7 Hannover Richtung Hamburg zwischen Bad Fallingbostel und Dorfmark liegen Metallteile auf der Fahrbahn. Bitte fahren Sie hier entsprechend vorsichtig. Und jetzt weiter im Programm. Ich freue mich sehr, dass Sie dabei sind. Wir vergeben jetzt Schulnoten. Die Kinder haben sie schon gekriegt, es sind ja schon Ferien, aber jetzt kommt das Theater Bremen dran. Ja, mal gucken, was meine Kollegin Christine Gorni-Hansen sich da ausgedacht hat.

Bremen 2 ist hier. Der britische Popmusiker Joe Jackson, der meldet sich zurück und hat einen Song geschrieben über einen kleinen Jungen, der so gerne anders wäre, nämlich einer von den Regenbogenleuten. Und ich habe versucht, ich habe versucht, ich selbst zu sein, aber es hat niemanden interessiert. Das ist eine Zeile aus diesem Song. Ich habe versucht, ich selbst zu sein, aber es hat niemanden interessiert. Wow. Da kann man lange drüber nachdenken. Aber man kann sich auch einfach auch freuen, dass Joe Jackson nach 40 Jahren Musikkarriere immer noch so gut klingt, oder? Das wird schon reichen. Joe Jackson hier mit Fabulous People bei Bremen 2.

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1: Bremen 2 hier an diesem Samstagnachmittag. Man muss sagen, es war eine Zwischenzeit am Theater Bremen nach dem Tod des Intendanten Michael Börgerding und bis zum Amtsantritt seines Nachfolgers Armin Petras. Da hat es ein Interimsteam gegeben, das die Geschicke des Theater Bremen geleitet hat. Was dabei geleistet worden ist auf der Bühne, was gut war, was sehr gut war, aber was vielleicht auch schiefgegangen ist, Christine Gorni hat die Spielzeit aufmerksam beobachtet und zieht jetzt Bilanz für Bremen 2.
2: Fangen wir am Ende an. Die letzte Premiere im Musiktheater, Mozarts bekannteste Oper Die Zauberflöte, wurde von Regisseur Marco Sturmann abgedatet und abgespaced mit Raumschiff und Leuchtsternen.

Markus Sturmann wird in der kommenden Spielzeit leitender Regisseur im Musiktheater und Co-Leiter der Musiksparte. Er löst damit Frank Hilbrich ab, der künftig das Musiktheater im Revier in Gelsenkirchen leiten wird. In dieser Spielzeit hat Hilbrich dem Bremer Publikum nochmal sein Können in großer Bandbreite präsentiert. Von der frechen Operette Sissi mit vertauschten Männer- und Frauenrollen bis zum pazifistischen Oratorium War Requiem von Benjamin Britten mit beeindruckendem, übrigens recyceltem Bühnenbild.

Düster erklang auch Prokofjews Operndrama Der feurige Engel in einer eindringlichen und modernen Inszenierung von Barbara Hurakova mit einer überragenden Nadine Lehner, die vom Bremer Senat in dieser Spielzeit zur Kammersängerin ernannt wurde. Witzig und skurril wurde Rossinis Oper Die Reise nach Reims von Regisseurin Anna Weber angelegt als Krimikomödie mit surrealistischen Gruselelementen und exzellenten Videoeinspielungen und Liveaufnahmen. Zwei höchst unterschiedliche musikalische Welten wurden an einem außergewöhnlichen Abend im kleinen Haus gekonnt miteinander verbunden. Henry Purcells kurze Barockoper Dido und Aeneas traf auf Arnold Schönbergs musikalische

0: angemessen modernisiert mit seinen immer noch gültigen Aussagen über die Grausamkeit und Sinnlosigkeit von Kriegen.
1: Der Krieg ist keine Liebenswürdigkeit, der Krieg ist Wahnsinn.
0: Auch die hochkonzentrierte Romanadaption, die Kopenhagen-Trilogie nach den Büchern der dänischen Kultschriftstellerin Tove Ditlevsen, verdient Lob. Drei Tove-Darstellerinnen ließen zwischen flatternden Wortwänden einen berührenden inneren Trialog entstehen, der genau zur schonungslosen literarischen Innenschau der Autorin passt. Weniger gelungen war dagegen die Umsetzung von Thomas Manns Erzählung Mario und der Zauberer auf der Bühne, die dem tiefen Thema der Vorlage über politische Verführung letztlich nicht gerecht wurde. Die Uraufführung Der Zauberer von Öz, ein Stück über das Leben des ehemaligen Fußballstars Mesut Özil, erhielt überregionale Aufmerksamkeit und sogar Ehrung. Die Inszenierung wurde zum Theaterfestival Radikal Jung nach München eingeladen und Autor Akin Emanuel Schipal wurde mit dem Hermann-Sudermann-Preis für Dramatik ausgezeichnet. Der traditionelle Liederabend in der Schauspielsparte, mittlerweile ein Kultformat, wurde diesmal von der türkischstämmigen Sängerin und Komponistin Nihan Devicioglu gestaltet als stimmungsvolle musikalische Reise durch Anatolien. Gerahmt wurde die Schauspielsaison von zwei ungewöhnlichen Formaten. Bei der Jubiläumsgala zum 75. Geburtstag des Theatergebäudes am Goetheplatz zum Saisonauftakt wurde unter der Regie von Punk-Ikone Georges Camerun das gesamte große Haus bespielt. Und zum Saisonende wurde das Publikum in einen umgebauten Lastwagen verfrachtet, um die Geschichte über die vor 50 Jahren verhinderte Mozart-Trasse an entscheidenden Orten sichtbar zu machen. Die Stadt als Bühne also, das dürfte ganz im Sinne des designierten Intendanten Armin Petras sein, der das Theater Bremen künftig mehr in die Stadtteile bringen will.
2: Christine Gorni war das mit einer Bilanz der Spielzeit 2025-2026. Und innerhalb dieser Sendung werden wir noch mehr über Theater hören, und zwar über die Stadtgrenzen von Bremen hinaus. Wir gucken nach Oldenburg und noch auf viele weitere Spielorte hier bei Bremen 2. Und jetzt Sam Smith, Stay With Me. Bleib bei mir. Bei Bremen 2.

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1: Und der Bremen 2 Verkehrsfunk. Vorsicht bitte auf der A28 Oldenburg Richtung Bremen zwischen Ganderkesee West und der Ganderkesee Ost befindet sich eine ungesicherte Unfallstelle. Bitte fahren Sie hier ganz, ganz vorsichtig.

0: Sam Smith hier mit Stay With Me bei Bremen 2. Und jetzt ist es gleich 3:04.
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2: Und wir gucken hier gleich nach den Nachrichten nochmal auf den AfD-Bundesparteitag in Erfurt. Aber vorher Madeleine Peru. Da dürfen Sie mitschwingen. Und danach gibt's Nachrichten. Wir hören uns danach wieder bei Bremen 2.

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1: Mit Alexander Wolferts. AfD-Parteitag wählt Weidel und Chrupalla erneut zu Vorsitzenden. Gewerkschaftsbund kritisiert Regelung zur Krankschreibung und Gabsen gedenkt in Trauerfeier an die Opfer von Stade. Das Wetter? Oft dicht bewölkt, es gibt kaum Sonne, aber einzelne Schauer bei bis zu 22 Grad. Alice Weidel und Tino Chrupalla bleiben an der Spitze der AfD. Der Parteitag in Erfurt bestätigte beide für die kommenden 2 Jahre als Vorsitzende im Amt. Weidel erhielt 81,3%, Chrupalla 70%. Weitere Informationen aus Erfurt von Peter Eichenberg.
2: Weidel erzielte damit ein etwas besseres Ergebnis als bei den Vorstandswahlen vor 2 Jahren. Damals kam sie auf 80%. Chrupalla hatte damals noch 83% der Stimmen erhalten, diesmal also deutlich weniger. In seiner Vorstellungsrede hatte Chrupalla betont, dass die AfD keine Oppositionspartei sein, sondern regieren wolle. Er rief erneut zum Zusammenhalt in der Partei auf. Gemeinsam könne die AfD eine Wende im Land schaffen. Weidel nutzte ihre Rede für massive Angriffe auf die Bundesregierung. Diese zeige mit ihren aktuellen Reformen, wie überfordert sie sei. Als eigene Reformpläne nannte Weidel eine Rückkehr zur Atomkraft und fossilen Energien für niedrige Strompreise, eine Schließung der Grenzen und ein Stopp der Hilfen für die Ukraine. Ihre Rede erhielt im Saal deutlich mehr Zuspruch. Viele Delegierten standen auf und schwenkten Deutschlandfahnen.
1: Unterdessen beteiligen sich Zehntausende an Protesten gegen den AfD-Bundesparteitag in Erfurt. Nach Angaben der Polizei sind gut 30.000 Menschen zu den verschiedenen Versammlungen gekommen. Das Bündnis Widersetzen sprach von mindestens 50.000. Am Morgen gab es auch Sitzblockaden auf Straßen und Autobahnen, um den Auftakt des AfD-Parteitags zu verzögern. Der startete trotzdem pünktlich. Die von der Bundesregierung geplanten Verschärfungen bei Krankschreibungen sorgen weiterhin für Kritik. Der Deutsche Gewerkschaftsbund warnte vor weniger Produktivität und mehr chronischen Erkrankungen, wie Nicole Markwald aus Berlin berichtet.
3: Die Koalition will gegen den hohen Krankenstand vorgehen. Dafür soll die telefonische Krankschreibung abgeschafft werden. Außerdem ist geplant, die Vorlage einer Krankschreibung ab dem ersten Tag einzuführen. Die geplante Attestpflicht bereits am ersten Krankheitstag sei eine Gefahr für Kranke und Betriebe. Das sagte DGB-Vorstandsmitglied Anja Piel gegenüber der Funke Mediengruppe. Sie erwartet zwangsläufig mehr Präsentismus, also dass Menschen trotz Krankheit zur Arbeit gehen. Und das könne langfristig zu weniger Produktivität und mehr chronischen Erkrankungen führen. Zudem könne die Abschaffung der telefonischen Krankschreibung eine Überlastung der Arztpraxen zur Folge haben.
1: Die Zahl der Asylanträge in Deutschland ist nach einem Bericht der Welt am Sonntag im ersten Halbjahr um mehr als ein Viertel zurückgegangen, wie das Blatt unter Berufung auf bisher unveröffentlichte Zahlen der EU-Asylagentur meldet, wurden von Januar bis Juni in Deutschland etwas mehr als 51.000 Asylanträge gestellt. Das sei ein Rückgang um 27% gegenüber dem Vorjahreszeitraum. Deutschland nehme in der EU Platz 4 bei den Anträgen ein. Trotz des Iran-Kriegs ist der Anteil von Flüssiggas am Gasgesamtimport in Deutschland weiter gestiegen. Laut Bundesnetzagentur kamen im ersten Halbjahr rund 12% des eingeführten Erdgases über die LNG-Terminals an Nord- und Ostsee. Im Vorjahr hatte der Anteil etwa 10% ausgemacht, 2024 ungefähr 8%. Der Iran-Konflikt führt dazu, dass vor allem Katar als wichtiger Produzent deutlich weniger Flüssiggas exportieren kann. Deutschland bezieht nach Angaben der Netzagentur die Lieferungen aktuell aus den USA. Nach den tödlichen Schüssen in einer Jugendeinrichtung in Stade ist heute in einer interreligiösen Andacht der Opfer gedacht worden. Die Andacht fand in Gabsen in der Region Hannover statt. Dort arbeiteten 2 der Getöteten. Weitere Informationen von Svenja Isner.
4: Es gibt keine Worte für diese Tat und wir sind für euch da. Das waren heute die Kernbotschaften. Neben Geistlichen mehrerer Konfessionen sprach auch der niedersächsische Ministerpräsident Lies, es sei wichtig, zusammenzukommen. Unter den Anwesenden war auch die Familie eines Opfers. Als Gabsens Bürgermeister Provenzano seine Rede hielt, richtete er das Wort direkt an sie. Ich hoffe, Sie spüren heute, dass Sie nicht alleine sind, sagte er. Und in Hinblick darauf, dass der mutmaßliche Täter auch aus Garbsen kommt, Menschlichkeit bleibe stärker als Gewalt. Der 45-jährige Tatverdächtige sitzt in Untersuchungshaft. Die Staatsanwaltschaft wirft ihm 6-fachen Mord vor.
1: Und das waren die Nachrichten mit Alexander Wolfert.
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5: Da haben wir in Bremerhaven leichten Sprühregen bei 15 Grad. In Bremen ist es auch regnerisch und zwar dann bei 19 Grad. In Brinkum an der Grundschule Brinkum sind es immerhin schon 20 Grad. Aber abweichend tut davon Rothenburg am Weichelsee ist dort Regen und 16 Grad. Und insgesamt ist das heute so ein Tag, ich weiß nicht, da könnte man sagen, die Bettkantenentscheidung, die ich kennengelernt habe durch Jens Spahn, den CDU-CSU-Fraktionschef, der gesagt hat, man entscheidet und dann an der Bettkante, ob man zur Arbeit gehen will oder nicht, würde ich jetzt mal im Laufe des Tages an die Türschwelle verschieben. Nämlich, gehe ich raus oder gehe ich nämlich nicht raus? Heute ist es wenig sonnig, dafür sind viele, viele Wolken unterwegs und es kommt auch der eine oder andere Schauer runter. Die Höchstwerte liegen bei 22 Grad. In der kommenden Nacht, da wird es kühler und zwar bis mindestens 15 Grad. Die werden auf jeden Fall unten rum erreicht sozusagen. Dazu gibt es weiterhin Regen, aber es wird weniger, es wird stellenweise auch trocken werden. Aber sehr wolkig. Und morgen im Endeffekt ein Tag wie heute, nur dass er dann Sonntag heißt und nicht mehr Sonnabend. Aber es wird viele Wolken geben, wenig Sonne und auch einige Schauer. Nur am Abend, da kann es dann ein bisschen auflockern und das Ganze wieder bei maximal 22 Grad.
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5: Der Bremen 2 Verkehrsservice um 15 Uhr und 6 Minuten. Wir haben 2 Gefahrenmeldungen. Vorsicht bitte auf der A28 Oldenburg Richtung Bremen zwischen Ganderkesee West und Ganderkesee Ost. Befindet sich eine ungesicherte Unfallstelle weiterhin. Vorsicht bitte auf der A7 Hannover Richtung Hamburg zwischen Bad Fallingbostel und Dorfmark liegen auch weiterhin Metallteile auf der Fahrbahn. Die A1 Osnabrück Richtung Bremen zwischen Dreieck Stuhr und Bremen-Hemelingen 4 Kilometer Stau. Die A1 Bremen Richtung Hamburg zwischen Hollenstedt und Rade, die ist nach einem Unfall die rechte Spur gesperrt. Dadurch gibt es 6 Kilometer Stau. Die A7 Hannover Richtung Hamburg zwischen Dreieck Walsrode und Soltau Ost streckenweise Stau und stockender Verkehr. Und im Kreis Verden die Kreisstraße zwischen Inschede und Hagen, die ist nach einem Unfall gesperrt.
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5: Ja moin, Sie sind auch dabei, das freut mich sehr. Und wir gucken gleich mal auf den Parteitag in Erfurt. Was ist da los? Wie ist die Stimmung? Wie sieht es da aus? Auch mit den Demonstrationen vor der Tür des Bundesparteitags der AfD.

0: Duffy, die steht gerade in London an der Warwick Avenue Tube Station und singt. Und wir springen von London jetzt nach Erfurt, denn dort findet der AfD-Bundesparteitag statt. Der wird von Protesten begleitet. Laut Polizei sind etwa 30.000 Menschen in Erfurt und dem Umland unterwegs, um gegen die AfD zu demonstrieren. Und drin in der Erfurter Messehalle, da wo die Delegierten tagen, da läuft dennoch bisher alles ganz relativ reibungslos ab. Eben wurde der neue Bundesvorstand gewählt. Der zwei Drittel sind davon alter Bundesvorstand. Es sind Tino Chrupalla und Alice Weidel. Alle Infos zum Parteitag am Messegelände und drumherum kommen jetzt von Dagmar Pepping.
1: Ausnahmezustand am frühen Morgen in der Erfurter Innenstadt. Demonstranten blockieren einen großen Platz, haben sich zum Teil auf Straßenbahngleisen festgeklebt. Ein Großaufgebot der Polizei ist im Einsatz, sichert den Weg zum Messegelände, das weiträumig abgesperrt ist. Neben der Parteitagshalle eine große Protestdemo. In der Halle begrüßt Björn Höcke, der AfD-Landesvorsitzende von Thüringen, die rund 600 Delegierten.
2: Draußen vor der Halle, da stehen die Verlierer der Geschichte. Hier in der Halle sind die Sieger der Geschichte versammelt. In diesem Sinne, liebe Freunde, es lebe unsere AfD, es lebe unser geliebtes deutsches Vaterland, es lebe das wahre Europa. Herzlich willkommen in Erfurt!
1: Die Delegierten im Saal schwenken große schwarz-rot-goldene Fahnen. Die AfD will in Erfurt Selbstbewusstsein und Siegesgewissheit ausstrahlen. In bundesweiten Meinungsumfragen liegt die Partei auf Platz 1. Die Strategie, die AfD auszugrenzen, sei gescheitert, sagt Höcke in Richtung der anderen Parteien, die er als Kartellparteien bezeichnet.
2: Denn diese Brandmauer hat uns groß gemacht und jetzt sind wir stärkste Kraft in Deutschland und werden in Kürze die ersten Regierungschefs im Osten begrüßen dürfen.
1: Im September wird in Sachsen-Anhalt, Mecklenburg-Vorpommern und Berlin gewählt. In Sachsen-Anhalt könnte Spitzenkandidat Ulrich Siegmund der erste Ministerpräsident der AfD werden.
3: Die CDU macht Politik gegen die Deutschen, gegen Deutschland, gegen die Interessen in unserem Land. Wir sind die neue Volkspartei,
1: ruft Parteichefin Alice Weidel selbstbewusst in den Saal. Die anderen Parteien würden ihr blaues Wunder erleben. Die AfD sei bereit, Verantwortung zu übernehmen. Ihre Versprechen, das erneuerbare Energiengesetz abschaffen, weg mit dem Verbrennerverbot, zurück zur Kernenergie, eine echte Migrationswende mit geschlossenen Grenzen.
3: Wir werden rigoros abschieben, denn unser Land hat Besseres verdient. Wir brauchen Sicherheit in unserem Land.
1: Alice Weidel wird in Erfurt mit einem guten Ergebnis als Parteichefin wiedergewählt. Rund 81%, etwas mehr als beim letzten Mal. Ihr Co-Vorsitzender Tino Chrupalla schneidet bei seiner Wiederwahl deutlich schwächer ab. Er bekommt nur rund 70% der Stimmen. Ein potenzieller Streitpunkt für den Parteitag wurde in Erfurt gleich zu Beginn abgeräumt. Der Antrag einer Gruppe rund um Björn Höcke, die sogenannte Unvereinbarkeitsliste der AfD zu überarbeiten, wurde von der Tagesordnung genommen. Diese Liste regelt bislang, welchen extremistischen Organisationen AfD-Mitglieder nicht angehören dürfen. Dazu gehört beispielsweise die rechtsextreme Identitäre Bewegung. Der Bundesvorstand hat auf dem Parteitag zugesagt, die Unvereinbarkeitsliste innerhalb eines Jahres zu überarbeiten.
0: Das blaue Wunder von Erfurt. Dagmar Pepping hat von dort berichtet.

0: Brigitte mit dem Herz aus Kaugummi auf Französisch hier bei Bremen 2. So, von Frankreich kommen wir jetzt in die Vereinigten Staaten, denn die Vereinigten Staaten sind jetzt 250 Jahre alt geworden. Schon gestern, am Tag vor dem 4. Juli, da wurde in den USA gefeiert. Der US-Präsident Donald Trump, der reiste dafür zum Nationaldenkmal Mount Rushmore. Dazu gab es überfliegende Kampfjets, Feuerwerk und Militärkapellenmusik, also alles, was der Präsident sehr gerne mag. Und heute will Trump eine Rede in Washington zum 250. Jahrestag halten. Inwiefern es dabei um die Unabhängigkeit geht, bleibt abzuwarten. Kritiker beklagen schon seit langem, dass Trump die Feierlichkeiten für seine eigenen Interessen kapert und instrumentalisiert. Und darüber möchte ich sprechen mit Claudia Brühwiler. Sie ist Professorin für Amerika-Studien und politische Theorie an der Uni St. Gallen mit dem Forschungsschwerpunkt politische Kultur und Konservatismus in den USA. Und ich begrüße in Wisconsin. Guten Tag, Frau Brühwiler.
1: Hallo nach Bremen.
0: Hätte Sie verwundert, wenn neben den Ex-Präsidenten Washington, Jefferson, Roosevelt und Lincoln jetzt auch noch der Kopf von Trump auf dem Mount Rushmore enthüllt worden wäre?
1: Nicht alles, was dem Trumpschen Ego schmeichelt, kann so schnell passieren und würde auch passieren. Mount Rushmore ist ja geschützt, es ist ein Nationalpark. So schnell kommt da nicht ein neues Konterfei hin.
0: Aber wie hält es denn Trump mit der Demokratie? Wenn Sie sagen, da wird gefeiert, hat er eigentlich allen Grund, damit zu feiern?
1: Man muss ja noch ein bisschen differenzieren. Wir feiern ja die Unabhängigkeit und wir feiern nicht die verfassungsmäßige Ordnung. Die ist noch einiges jünger. Die eigentliche Verfassung und damit die demokratische Ordnung wurde erst 1789 ratifiziert. Und eine echte Demokratie mit der Beteiligung aller Bürger ist die USA eigentlich erst seit den 60er Jahren, als auch die Afroamerikaner ihre Wahlberechtigung in den Südstaaten tatsächlich erhielten, respektive diese durchgesetzt wird. Also man darf da ein paar Fußnoten setzen. Und Trump ist nicht unbedingt derjenige, der es mit der Demokratie, ihren Normen und Werten hochhält. Entsprechend passt die Unabhängigkeit besser zu ihm.
0: Ja, feiert er die denn wirklich oder geht das alles unter vor lauter Großartigkeit, in der er sich selbst feiert?
1: Ich glaube, was Trump feiert und was die Bevölkerung feiert, das ist ein Unterschied. Ich glaube, man darf von außen nicht überbewerten, was in Washington passiert und was tatsächlich dann bei der Bevölkerung ankommt. Die Amerikanerinnen und Amerikaner feiern vor allem für sich in ihren Regionen, ihren Städten, ihren, wir würden sagen, Dörfern. Hier sind es immer noch Städte beim Barbecue, bei Feuerwerk, mit der Stadt, mit ihrer Community. Und was Trump macht, das sehen Sie vielleicht am Fernsehen, interessiert sie aber dann doch nicht ganz so sehr.
0: Und dann lassen Sie doch mal uns da aufs Land gucken. Wenn da Barbecue gemacht wird, wie wird denn dann gefeiert? Also wie steht man zur Unabhängigkeit?
1: Ich habe heute schon gefrühstückt in einem Mittelklasse-Hotel, wo die Leute unterwegs sind, zu ihren Familien, einen kurzen Stopp hier machen. Und viele tragen T-Shirts, die thematisch einstimmen. Das sind 250 Jahre Editions von verschiedenen Retailern, die eben auch Texte der Unabhängigkeitserklärung dann ausschnittweise haben oder eben der Verfassung. Man geht zu den Seinen, man hat Barbecue parat. Man hat etwas anderes auf dem Grill, als wir es in der Schweiz am 1. August haben oder Sie vielleicht bei Ihnen, wenn Sie bessere Fußballergebnisse feiern. Aber es ist gar nicht so viel anders. Man kommt in der Stadt zusammen, hat durchaus auch Militärparaden oder Kampfjet-Einsätze, je nachdem, wo man wohnt. Also so anders als bei uns, wo auch immer man in Europa ist, ist es nicht.
0: Ja, aber dieser Unabhängigkeitstag, wie weit unterscheidet er sich, weit ist er entfernt von diesem America First, dass man sich weg abnehmen, abheben will von den anderen Staaten und eben nicht mehr auf Kooperation setzt?
1: Man muss da ein bisschen differenzieren, weil Amerika war sich selbst immer am nächsten. Immer schon, auch in der Bevölkerung. Man ist the best, the world's best. Man ist World Champion in allem Möglichen. Entsprechend ist ja auch die Baseball-Liga, da gewinnt man nicht einfach die amerikanischen Baseball-Meisterschaften, sondern die World Series. Das ist ein Ich-bezogenes, ein auf sich bezogenes Land schon immer gewesen. Und die postisolationistische Phase, die Zeit der Öffnung, die Zeit der, wie wir es manchmal gerne nennen, der Weltpolizei, ist ein relativ kurzes Kapitel. Also Isolationismus ist wesentlich älter als das Amerika, was wir als dominante Weltmacht erlebt haben. Und entsprechend ist die Unabhängigkeit zu feiern nicht unbedingt America First, aber es ist American Exceptionalism, die Außergewöhnlichkeit Amerikas wird gefeiert. Das Anderssein, die Idee der Shining City on a Hill und so weiter. Und das kann natürlich dann in Nationalismus abgleiten, aber meist bleibt es beim Patriotismus.
0: Claudia Brühwiler mit einigen Kleineinblicken, wie der Unabhängigkeitstag in den Vereinigten Staaten gefeiert wird und warum. Professorin sind Sie für Amerika-Studien und politische Theorie an der Universität St. Gallen. Und ich frage mich eigentlich, was Sie noch auf den Grill legen werden, was sich von dem unterscheidet, was wir haben. Aber diese Frage werden Sie mir nächstes Mal beantworten. Ich danke Ihnen ganz herzlich für das Gespräch. Tschüss.
1: Schönen Tag noch.
0: Gleichfalls.

0: Hamel mit Don't Ask hier bei Bremen 2. Und jetzt ist es 3:30.
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0: Und da haben wir, wenn wir auf die Wetterkarte gucken, schon so ganz, ganz bisschen Sonnenschein. Vielleicht nicht überall, aber so langsam gibt es doch auch ein paar Sonnenstrahlen. Und zwar in Rothenburg bei 17 Grad, da setzt sich so ein bisschen die Sonne hinter den Wolken durch. In Bremen kommen auch einige Sonnenstrahlen an. Vielleicht mal gucken, wie es da auf dem Bremer Rathausmarkt aussieht. Einige werden da ankommen. Und in Oldenburg am Alten Gymnasium auch ein bisschen Sonne. Dagegen in Bremerhaven, da regnet es weiterhin bei 18 Grad. Überall sonst sind es dann schon langsam über 20 Grad und das werden auch die Tageshöchsttemperaturen. Die liegen bei 22 Grad. Es ist nur wenig Sonne unterwegs, viele Wolken, auch immer ab und zu ein Schauer ist möglich, also damit müssen Sie rechnen. In der kommenden Nacht wird es ein bisschen ruhiger, ein bisschen weniger nass, aber die Wolken, die bleiben und die Temperatur, die geht zurück auf 15 Grad. Und morgen am Sonntag ist eigentlich so ein ähnliches Wetter wie heute. Also wieder viele Wolken, es gibt wieder viele Schauer, es gibt ein ganz bisschen Sonne und das Ganze wieder bei 22 Grad. Maximal nur am Abend. Da soll es dann ein bisschen auflockern.
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0: Der Bremen 2 Verkehrsservice um 15 Uhr und 32 Minuten. Vorsicht bitte auf der A1 Osnabrück Richtung Bremen. Zwischen Groß-Ippenau und Delmenhorst Ost befindet sich eine ungesicherte Unfallstelle im Baustellenbereich. Und Vorsicht bitte auf der A7 Hannover Richtung Hamburg. Zwischen Bad Fallingbostel und Dorfmark liegen weiterhin Metallteile auf der Fahrbahn. Die weiteren Meldungen. Die A1 Osnabrück Richtung Bremen. Zwischen Bremen-Brinkum und Hemelingen 3 Kilometer Stau. Die A1 Bremen Richtung Hamburg. Zwischen Hollenstedt und Rade ist nach einem Unfall die rechte Spur gesperrt. Dadurch 6 Kilometer Stau. Und im Kreis Verden die Kreisstraße zwischen Inschede und Hagen ist nach einem Unfall gesperrt. Und eben ist noch etwas eingetroffen. Die A7 Hannover Richtung Flensburg zwischen Dreieck Hamburg Südwest und dem Elbtunnel 8 Kilometer stockender Verkehr. Hier kann es eine gute halbe Stunde länger dauern. Dann wünsche ich Ihnen, dass Sie vielleicht mit unserer Musik ganz gut durchkommen durch diesen Verkehr.
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0: Ja, moin. Und mit Ihnen, das freut mich sehr. Das kann ich immer nur wieder sagen. Und wir haben gleich ein ernstes Thema. Wir gucken in dieser halben Stunde nach Venezuela, nach dem Erdbeben und fragen, wie es eigentlich die Schwächsten, die Kinder, verkraften, was alles passiert ist.

Bremen 2 hier und jetzt ein Lied von jemandem, der noch ganz jung ist, noch keine 30 Jahre alt, aber der in der Musikbusiness, da hat er schon einen ganz festen Platz. Der Brite mit dem Künstlernamen Rex Orange County. Und es ist so eine ganz kleine Aufforderung, nicht aufzugeben. So leichtfüßig ist dieser Song, da gibt man auch wirklich nicht auf. Keep It Up von Rex Orange County hier bei Bremen 2. Sie dürfen mitsingen.

0: Bremen 2 hier am Sonnabendnachmittag. Es gibt im Universum Bremen einen Erdbebensimulator. Wenn man sich in diesen begehbaren Kasten begibt und dort auf das dort stehende Sofa setzt und das nachgestellte Erdbeben dann beginnt, dann fällt man gefühlt ins Bodenlose. Man versucht sich festzuhalten und es geht einfach nicht. Und man freut sich so, dass dieses aufgebaute Wohnzimmer um einen herum nur eine Attrappe ist und das alles nur eine Simulation ist. In Venezuela war nichts eine Attrappe, alles echt, eine Katastrophe. Nach neuesten Zahlen sind mehr als 2500 Menschen ums Leben gekommen. Es wurden mehr als Zehntausende verletzt, es werden hunderte Menschen vermisst. Es ist so viel kaputt. Und während man darüber nachdenkt, wie es so weitergehen kann, da hört man plötzlich, wie ein Kind lacht und sich freut.
1: Ein Mann im Spider-Man-Kostüm macht einen Salto. Er ist umringt von Müttern mit ihren Kindern. Ein paar Meter weiter spielen Jugendliche Fußball. Für einen Moment scheint hier Normalität eingekehrt zu sein. Der Parque del Este, ein Stadtpark mitten in Caracas, ist für mehrere hundert Menschen ein Zufluchtsort geworden. Überall auf den grünen Flächen stehen jetzt Iglo-Zelte. Eine junge Mutter sitzt auf einem Handtuch vor ihrer provisorischen Behausung. Wir wissen noch nicht, wie lange wir hier bleiben müssen. Bisher gibt es keine Informationen. Mal sehen, was sie uns sagen, wie lange das hier noch geht. Wir sind zu viert. Zwei Kinder und dann noch mein Mann. Ihre kleine 7-jährige Tochter schmiegt sich an sie, dreht schüchtern ihren Kopf weg. Sie ist ein bisschen nervös. Sie steht unter Schock. Hier kann sie sich wenigstens ablenken. Es gibt hier einige Kinder, die von der Situation traumatisiert sind. Sie erschrecken sich ganz schnell. Was die Familien im Park in diesen Tagen wirklich brauchen, versuchen Andrea Figallo und ihre Kolleginnen herauszufinden. Die beiden Psychologiestudentinnen laufen von Zelt zu Zelt. Wir wollen einen Plan erarbeiten, um zu sehen, wie wir diese Bedürfnisse der Menschen hier decken können. Nicht nur die materiellen, sondern auch die psychosozialen Bedürfnisse. In den ersten 72 Stunden sahen die freiwilligen Helferinnen Kinder, die weder sprechen, schlafen noch essen konnten, erzählen sie. Besonders betroffen sind diejenigen, die das Erdbeben hautnah miterlebt haben und aus La Guaira stammen. In dieser Region am Meer, entlang der Küstenstraße, sind 12-stöckige Häuser komplett in sich zusammengestürzt. Die seelischen Folgen sind immens. Es gab viele Kinder, die unter nächtlichen Angstzuständen gelitten haben. Sie haben Freunde, Klassenkameraden und Familienmitglieder verloren. Jetzt sehen wir ein bisschen mehr Offenheit. Die Kinder wirken schon etwas stabiler. Dennoch herrscht immer noch große Angst. Die Kinder spielen, dass die Häuser einstürzen. Sie malen Bilder zu diesem Thema, das, was ihnen passiert ist. Aktivitäten gibt es für die Kinder viele. Doch die spielerische Ablenkung im Park stößt an ihre Grenzen. Die Kinder brauchen auch Struktur, sie brauchen Routinen und sie brauchen, soweit das in dieser Situation überhaupt möglich ist, Sicherheit. Sicherheit und Strukturen, die in einem öffentlichen Park jedoch kaum gewährleistet sind. Zu dem Camp haben alle Zugang. Im Gewusel verliert man schnell den Überblick. In den sozialen Netzwerken kursieren bereits Gerüchte über Kinderhandel. Bestätigt ist davon bisher nichts, sagt Carlos Trapani, Anwalt bei der Kinderschutzorganisation SECODAP. Das Risiko ist jedoch real. Was vermisste Kinder angeht, gibt es kein etabliertes System für die Suche und Familienzusammenführung. Das gilt natürlich insbesondere in Notsituationen. In diesen Momenten steigen die Risiken von Menschenhandel, Entführung und sexueller Gewalt. Daher sind Daten, Koordination, Überwachung und die Beobachtung durch die Zivilgesellschaft wichtig. Während die Organisationen sichere Strukturen fordern, versuchen die Familien im Park weiterhin ihren Alltag zu bewältigen. Das 7-jährige Mädchen weicht auch Tage nach dem Erdbeben nicht von der Seite ihrer Mutter. Auf die Frage, was sie hier im Camp spielt, sagt sie:
2: Dora.
1: Ich spiele Ärztin, die alle Verletzten des Erdbebens heilmacht.
0: Kaputte Häuser und kaputte Kinderseelen, die Situation in Venezuela, hat uns Anne Demmer berichtet.

0: Comax, Love Parasite hier bei Bremen 2. Was für eine Stimme. Wahnsinn. Es ist jetzt 4:04.
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0: Der kommt von Florian Bentsch.
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3: Ja, und wenn wir schon bei schönen Stimmen sind, Jagoda Marinic ist auch so eine. Ah, der kann ich sehr lange sehr gut zuhören. Und gut, dass es diesen Podcast gibt. Jetzt aber Martin and James. Mein Hund mag den Regen nicht. Oh, dann sollte er nicht hier in Norddeutschland wohnen.

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1: Mit Alexander Wolfertz. AfD-Bundesparteitag wählt Weidel und Chrupalla zu Vorsitzenden. Zahl der Asylanträge ist in Deutschland erneut gesunken und Garbsen gedenkt in Trauerfeier der Opfer von Stade. Das Wetter? Es ist heute noch oft dicht bewölkt, gibt wenig Sonne, aber einzelne Schauer sind möglich bei bis zu 22 Grad. Alice Weidel und Tino Chrupalla bleiben an der Spitze der AfD. Der Parteitag in Erfurt bestätigte beide für die kommenden 2 Jahre als Vorsitzende im Amt. Weidel erhielt 81,3%, Chrupalla 70% der Stimmen. Weitere Informationen aus Erfurt von Peter Eichenberg.
2: Weidel erzielte damit ein etwas besseres Ergebnis als bei den Vorstandswahlen vor 2 Jahren. Damals kam sie auf 80%. Chrupalla hatte damals noch 83% der Stimmen erhalten, diesmal also deutlich weniger. In seiner Vorstellungsrede hatte Chrupalla betont, dass die AfD keine Oppositionspartei sein, sondern regieren wolle. Er rief erneut zum Zusammenhalt in der Partei auf, gemeinsam könne die AfD eine Wende im Land schaffen. Weidel nutzte ihre Rede für massive Angriffe auf die Bundesregierung. Diese zeige mit ihren aktuellen Reformen, wie überfordert sie sei. Als eigene Reformpläne nannte Weidel eine Rückkehr zur Atomkraft und fossilen Energien für niedrige Strompreise, eine Schließung der Grenzen und ein Stopp der Hilfen für die Ukraine. Ihre Rede erhielt im Saal deutlich mehr Zuspruch. Viele Delegierten standen auf und schwenkten Deutschlandfahnen.
1: Aus Protest gegen den AfD-Bundesparteitag versammeln sich weiterhin tausende Demonstranten auf dem Erfurter Messegelände. Am Nachmittag strömten weiterhin Menschen zu den Demonstrationen, die sich gegen den in der Messhalle stattfindenden Parteitag richten. Die Erfurter Polizei zählte am frühen Nachmittag rund 31.000 Protestierende im Stadtgebiet und im Umland. Mehrere Aufzüge seien noch unterwegs, erklärte die Polizei. Der Auftakt des Parteitags war von massiven Gegenprotesten begleitet. Es kam zu zahlreichen Demonstrationen. Das Bündnis Widersetzen hatte sich zum Ziel gesetzt, den Parteitag durch Blockaden komplett zu verhindern. Die Zahl der Asylanträge in Deutschland ist nach einem Bericht der Welt am Sonntag im ersten Halbjahr um mehr als ein Viertel zurückgegangen. Wie das Blatt unter Berufung auf bisher unveröffentlichte Zahlen der EU-Asylagentur meldet, wurden von Januar bis Juni in Deutschland etwas mehr als 51.000 Asylanträge gestellt. Das sei ein Rückgang um 27% gegenüber dem Vorjahreszeitraum. Deutschland nehme in der EU Platz 4 bei den Anträgen ein. Nach den tödlichen Schüssen in einer Jugendeinrichtung in Stade ist heute in einer interreligiösen Andacht der Opfer gedacht worden. Die Andacht fand in Garbsen in der Region Hannover statt. Dort arbeiteten 2 der Getöteten. Weitere Informationen aus Garbsen von Svenja Isner.
3: Es gibt keine Worte für diese Tat und wir sind für euch da. Das waren heute die Kernbotschaften. Neben Geistlichen mehrerer Konfessionen sprach auch der niedersächsische Ministerpräsident Lies. Es sei wichtig, zusammenzukommen. Unter den Anwesenden war auch die Familie eines Opfers. Als Garbsens Bürgermeister Provenzano seine Rede hielt, richtete er das Wort direkt an sie. Ich hoffe, Sie spüren heute, dass Sie nicht alleine sind, sagte er. Und in Hinblick darauf, dass der mutmaßliche Täter auch aus Garbsen kommt, Menschlichkeit bleibe stärker als Gewalt. Der 45-jährige Tatverdächtige sitzt in Untersuchungshaft. Die Staatsanwaltschaft wirft ihm 6-fachen Mord vor.
1: Papst Leo XIV. Hat die EU zu einem menschenwürdigen Umgang mit Migranten aufgerufen. Beim Besuch einer Flüchtlingsaufnahmeeinrichtung auf Lampedusa sagte das katholische Kirchenoberhaupt, Europa sei wegen seiner Geografie und seiner institutionellen Struktur in der Lage, die Krise ganzheitlich anzugehen. Aus Lampedusa berichtet Lisa Weiß.
4: Außerdem könne Europa die Entwicklung in den Herkunftsländern begünstigen, damit niemand zur Auswanderung gezwungen werde. Wichtig sei, dass die Menschenwürde gewahrt bleibe. Die Toten im Mittelmeer seien sowohl Opfer getroffener als auch ausgebliebener Entscheidungen, sagte der Papst. Das alles lässt sich auch als Botschaft an die Europäische Union lesen. Mitte Juni sind die EU-Asylregeln verschärft worden. Menschenrechtsorganisationen kritisieren viele der Maßnahmen stark. Zuvor hatte Leo schon am Inselfriedhof Blumen niedergelegt für die Migrantinnen und Migranten, die bei der gefährlichen Flucht übers Meer gestorben sind. Am sogenannten Tor Europas, an der südlichsten Spitze der Insel und im Hafen der Insel, hat er Migrantinnen und Migranten getroffen. Außerdem hat Papst Leo eine Gedenktafel gesegnet für seinen Vorgänger Papst Franziskus.
1: Bei der Kommunalwahl Mitte September in Niedersachsen dürfen insgesamt 26 Parteien und Vereinigungen mit ihren Kandidatinnen und Kandidaten antreten. Das hat der Landeswahlausschuss beschlossen. Demnach wurden fast alle Bewerber zugelassen, darunter auch neue Vereinigungen wie die Urbane, die sich als Hip-Hop-Partei bezeichnet und nach eigener Darstellung Randgruppen unterstützen will. Außerdem die Partei Haie, die sich für mehr direkte Demokratie einsetzen möchte. Nicht zugelassen wurden wegen formaler Mängel die Republikaner. Die niedersächsische Kommunalwahl ist am 13. September. Und das waren die Nachrichten mit Alexander Wolfertz.
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5: Ja, im Osterholz-Schambeck, da hat das Allwetterbad Sommerpause, beziehungsweise nicht das Bad, sondern die Sauna. Und das ist natürlich bei diesen Temperaturen gar nicht so eine gute Nachricht, denn es sind Regen und 18 Grad in Osterholz-Schambeck gerade. Aber da wird man doch lieber in die Sauna gehen als ins Freibad. In Bremen am Roland, da ist es wolkig mit 21 Grad. In Bremerhaven am Bahnhof leichter Regen, 18 Grad. Und dann haben wir noch Diepholz, da am Amtsgericht ebenfalls Regen und 18 Grad. Insgesamt ist das so das Wetter von heute. Viel Regen, ganz wenig Sonne und dazu noch ganz viele dichte Wolken und das Ganze bei maximal 23 Grad. Heute Nacht wird es ein bisschen kühler. Es geht runter bis auf 15 Grad mindestens. Die Sonne ist natürlich sowieso nicht zu sehen. Die wollte ich auch gar nicht nennen, sondern ich wollte sagen, die Wolken, die bleiben uns erhalten. Und es wird ab und zu regnen, nicht mehr ganz so doll wie jetzt tagsüber, aber es kann noch da und dort nass werden. Und morgen am Sonntag, da wird es eigentlich so ähnlich wie heute, wieder viele Wolken, wenig Sonne und ab und zu auch Schauer und das Ganze bei ebenfalls 22 Grad nur gegen Abend. Da soll es dann sich ein ganz bisschen beruhigen, das Wetter.
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5: Der Bremen 2 Verkehrsservice um 16 Uhr und 6 Minuten. Ach, wie schön, wenn es den gäbe. Ja, da ist er doch. Die A1 Osnabrück Richtung Bremen zwischen Bremen-Brinkum und Hemelingen 3 Kilometer Stau. Die A7 Hannover Richtung Flensburg zwischen Dreieck Hamburg-Südwest und dem Elbtunnel 8 Kilometer stockender Verkehr. Hier kann es bis zu einer halbe Stunde länger dauern für Sie. Und im Kreis Verden die Kreisstraße zwischen Inschede und Hagen ist nach einem Unfall weiterhin gesperrt.
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5: Ja, moin. Soll ich Ihnen mal erklären, was der Unterschied zwischen einem Hobbyradler und einem Profi ist? Also wir Hobbyradler, wir werden wahrscheinlich heute das Rad im Keller lassen. Die Profis hingegen, die haben sich die viel zu dünnen Hemdchen und Höschen angezogen und die sind jetzt unterwegs, denn heute beginnt die Tour de France. Da gucken wir gleich mal genauer hin. Schön, dass Sie dabei sind. Guten Tag.

0: Bremen 2 hier. Wer jetzt mit dem Auto auf Landstraßen unterwegs ist, bitte Vorsicht vor Rehen sowieso, aber jetzt bei einigermaßen gutem Wetter auch ab und zu vor Rennradfahrern und Fahrerinnen. Denn die Saison, die ist ja losgegangen und einige sind ja sehr verbissen dabei. Für Amateure, da ist es klar, dass man auch mal aufs Wetter guckt. Profis müssen. Heute startet nämlich zum Beispiel das Rennen der Rennen, die Tour de France. Da muss man dabei sein, wenn man dabei sein darf. Und zwar startet die Tour de France in Spanien. Nanu, denkt man. Das sind alles so Fragen, die wir unserem Sportreporter vor Ort, Holger Gersker, stellen wollen. Tag, Herr Gersker.
1: Hallo aus Barcelona.
0: Wieso Spanien? Wieso Barcelona?
1: Ja, es sind Vermarktungsgründe. Die Tour de France schielt natürlich auf Einnahmen, die auch nicht nur aus Frankreich kommen und potente Geldgeber im Ausland sind gern willkommen. Früher war es so, dass so alle 4-5 Jahre mal ein Start im Ausland stattgefunden hat. Inzwischen ist es fast umgekehrt, wenn man sich das mal anschaut. Wir waren in den zurückliegenden Jahren in Bilbao, wir waren in Florenz, wir waren in Kopenhagen. Und wir sind jetzt, nachdem wieder ein Jahr Frankreich war, nämlich vergangenen Jahr in Lille, in diesem Jahr in Barcelona und dann geht's nächstes Jahr nach Edinburgh in Großbritannien. Und wenn alles klappt, dann wird der Tourstart ja in 3 Jahren in Berlin stattfinden.
0: Ach Mensch, also Sie kommen rum, möchte man sagen. Das Ganze beginnt heute mit einem Mannschaftszeitfahren. Das ist ungewöhnlich, oder?
1: Das ist total ungewöhnlich. Das hat es tatsächlich am ersten Tag einer Tour de France zuletzt 1971 gegeben. Und auch Mannschaftszeitfahren sind so ein bisschen aus der Mode gekommen. Das war zuletzt 2019 bei der Tour de France eine Disziplin. Inzwischen hat sich das Reglement geändert. Das ist sicherlich jetzt für Außenstehende ein bisschen kompliziert. Um es einfach zu sagen, früher haben im Prinzip alle Fahrer einer Mannschaft mehr oder weniger die gleiche Zeit bekommen. Und jetzt ist es so, dass jeder für sich das Ziel erreichen kann. Also jeder fährt sein Rennen und dem zufolge wird es auch schon Abstände in der Gesamtwertung geben, weil nicht die Mannschaften klassiert werden, sondern jeder einzelne Fahrer.
0: Und wenn es um jeden einzelnen Fahrer geht, da wird es auf einen Zweikampf hinauslaufen zwischen dem Slowen Tadej Pogacar und dem Dänen Jonas Vingegaard. Was glauben Sie?
1: Ja, das ist keine mutige Prognose, wenn man sich die Ergebnisse der zurückliegenden Jahre anschaut. Die beiden sind entweder zum 6. oder zum 7. Mal jetzt dabei und nie war einer von beiden schlechter als Zweiter. Das heißt also, in den zurückliegenden Jahren war entweder erster Pogacar und zweiter Vingegaard oder 2022 und 2023 war es umgekehrt. Da hat der Däne gewonnen vor dem Slowenen. Aber es gibt dennoch zwischen den beiden auch eine Hackordnung, die zementiert wurde durch die Ergebnisse der zurückliegenden Monate. Tadej Pogacar war unantastbar, ist Weltmeister geworden, er hat im vergangenen Jahr die Tour gewonnen, er hat im Frühjahr 3 der 4 großen Klassiker gewonnen. Jonas Vingegaard ist ihm aus dem Weg gegangen, hat den Giro d'Italia für sich entschieden. Ich bin sehr gespannt, ob er ihn piesacken kann in diesem Jahr, aber auf dem Papier ist Pogacar der Favorit.
0: Okay, Slowenien und Dänemark, wo sind die Deutschen? Gibt es da auch deutsche Fahrer, die interessant sind?
1: Also was die Gesamtwertung angeht, ja zumindest mal einen, nämlich den, der im vergangenen Jahr Dritter war, Florian Lipowitz, der Ulmer, der in die Weltspitze geradezu katapultiert wurde mit diesem dritten Platz. Damit war er voriges Jahr auch bester Nachwuchsfahrer. Inzwischen ist er da rausgewachsen, er ist 25 und könnte auch wieder mit um das Podium fahren, also um den offenen dritten Platz. Die Konkurrenz ist aber stärker geworden. Es gibt inzwischen einen 19-jährigen Franzosen namens Paul Sexas. Dem war er bei den Frühjahrsrennen nicht ganz gewachsen und es gibt auch natürlich noch einen Neuzugang aus dem eigenen Lager, denn Remco Evenepoel, einer der ganz großen Stars des Weltradsports, der zweimalige Olympiasieger von Paris, der viermalige Weltmeister, ist zu seiner Mannschaft, zum Red Bull Team gestoßen und ich bin sehr gespannt, wie das gemanagt wird zwischen den beiden. Die waren in den zurückliegenden beiden Jahren Dritter, also Lipowitz voriges Jahr, Evenepoel in dem Jahr davor, voriges Jahr ist er verletzt ausgeschieden. Mal schauen, worauf das hinausläuft. Normalerweise ist Lipowitz in den Bergen der etwas bessere, aber hier in Barcelona könnte erstmal Remco Evenepoel in die Kapitänsrolle schlüpfen für die Mannschaft.
0: Und jetzt gibt's ja immer wieder das Thema Doping beim Radsport. Alt, es ist leidig, aber ist es immer noch aktuell?
1: Es sollte eigentlich aktueller sein, als es das möglicherweise jetzt hier ist, denn natürlich ist das keine Herde weißer Schafe, um dieses Bild zu bemühen. Früher waren es ja mehr schwarze als weiße Schafe, inzwischen sind da wohl eher ein paar graue Schafe unterwegs, aber natürlich wird hinter den Kulissen auch weiterhin wie in jedem Sport der Welt experimentiert. Nicht mehr vergleichbar ist die Situation mit der, die wir vor 20 oder 30 Jahren hatten, als es systematisches, flächendeckendes Doping gab. Seitdem ist natürlich ein scharfes Kontrollsystem Kontrollsystem aufgelegt worden. Und der Radsport verweist nicht ganz zu Unrecht darauf, dass es inzwischen bei anderen Sportarten, Stichwort Tennis, wo ja nun doch regelmäßig große Stars ertappt werden, doch ganz anders läuft als jetzt hier im Radsport. Und trotzdem macht es mich immer misstrauisch, wenn es hier bei der Tour de France jetzt seit rund 10 Jahren keinen echten Dopingfall mehr gegeben hat. Das deutet darauf hin, dass zumindest beim Doping mit minimalen Dosierungen und Ähnlichem die Radsportler dann doch nicht zu ertappen sind. Das heißt aber jetzt nicht automatisch, dass wir die da auf dem Podium landen, verdächtigen.
0: Ja, ein misstrauischer Holger Gerska, das ist ja berufsimmanent sozusagen, unser Reporter beim Auftakt der größten Sportradsport-Spektakels der Welt bei der Tour de France. Ich danke Ihnen ganz herzlich und bleiben Sie misstrauisch und bis bald. Tschüss.
1: Vielen Dank. Danke. Ciao.

0: Und wir haben eine Verkehrsmeldung. Warum höre ich die jetzt nicht? Also, wir haben eine Verkehrsmeldung für Sie. Vorsicht bitte. Auf der A27 Bremen Richtung Bremerhaven zwischen Rastplatz, Fahrwiesen und Bremen Industriehäfen liegt eine Decke auf der Fahrbahn. Bitte fahren Sie entsprechend vorsichtig.
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Bremen 2 hier und gleich, wenn hier Molly Tuttle zu Ende ist. Ja, jetzt hat sie langsam ausgesungen und ausgespielt. Hier gleich Gregory Porter, das ist einer der ganz Großen des Jazz. Man kann auch ihn mit der Mütze nennen. Also ein ganz Großer, den Sie unbedingt auch mal sehen sollten und nicht nur hören. Und das können Sie nämlich bald. Der ist nämlich am 21. Juli auf der Seebühne an der Waterfront. Und wenn Sie jetzt zu denen gehören, die sagen, Gregory Porter, wer war das noch gleich? Dann hören Sie doch mal hier rein. Und wenn es Ihnen gefällt, 21. Juli, hier in Bremen. 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

0: Gregory Porter, Jazzlegende, hier bei Bremen 2. Und jetzt ist es 16:30.
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0: Das Wetter ist heute ein bisschen so, dass man denkt, es muss Breminale sein. Raus die Gummistiefel und hin da zur Breminale. Es regnet nämlich an der Schlachte und hier bei uns und auch auf der Breminale Regen. 21 Grad in Bremen. In Bremerhaven am Eisenbahnsportclub, da ist es leichter Regen und 18 Grad. Und dann haben wir noch in Diepholz leichten Regen bei 21 Grad. Und in Verden, da ist ebenfalls 22 Grad immerhin und es ist bewölkt, aber es regnet nicht. Also das ist auch der Zweiklang sozusagen. Ich wollte Dreiklang sagen, aber die Sonne, die ist nicht da. Also Regen und Wolken, die wird es heute auf jeden Fall noch weiterhin geben. Und das Ganze bei maximal 22 Grad. In der kommenden Nacht kühlt es ein wenig ab auf mindestens 15 Grad. Es wird weiterhin Wolken geben, es wird auch weiterhin Regen geben, nur ein bisschen weniger als jetzt tagsüber und Sonne natürlich sowieso nicht. Aber das Ganze dann bei, wie gesagt, 15 Grad mindestens. Und morgen wird es dann wieder ein Dreiklang werden, nämlich aus Sonne, aus Regen, aus Wolken. Die Temperaturen ähnlich wie heute wieder bei 22 Grad, nur gegen Abend. Da wird es dann ein bisschen sich weiter auflockern.
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0: Der Bremen 2 Verkehrsservice um 16 Uhr und 31 Minuten. Vorsicht bitte auf der A27 Bremen Richtung Bremerhaven. Zwischen Rastplatz Fahrwiesen und Bremen Industriehäfen liegt eine Decke weiterhin auf der Fahrbahn. Die A7 Hannover Richtung Flensburg zwischen Dreieck Hamburg Südwest und dem Elbtunnel 10 Kilometer stockender Verkehr. Hier kann es eine knappe Dreiviertelstunde länger dauern, als sie veranschlagt hatten. Und im Kreis Verden weiterhin. Die Kreisstraße zwischen Inschede und Hagen ist weiterhin nach einem Unfall gesperrt.
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0: Ja, moin. Wenn ich denke, dass jemand gut Klavier spielen kann, dann muss es so klingen, als wäre es leicht. Dann denke ich schon, es reicht. Aber unser Klavierexperte, selbst der ist begeistert von der Pianistin, die wir Ihnen gleich vorstellen. Wilfried Schäper, der ist nicht so leicht zu beeindrucken, aber jetzt ist das. Dazu gleich mehr in dieser halben Stunde. Schön, dass Sie dabei sind. Guten Tag.

0: Ah, schön, seine Stimme wieder zu hören. George Michael hier mit Mary J. Blige. Eine Hip-Hop-Sängerin und Soul-Sängerin aus den Vereinigten Staaten. Hier bei Bremen 2 zu hören mit As. Schön war das. Ich kenne meinen Kollegen und Klavierexperten Wilfried Schäper schon ziemlich lange. Also wir kennen uns jetzt nicht besonders gut. Aber ich muss sagen, ich habe ihn noch nie so begeistert gehört. Und zwar von dem Album der Pianistin Shachayeh Nosrati. Ich habe ein bisschen Schwierigkeiten, das auszusprechen. Sie ist in Bremen und für Wilfried nämlich auch gar keine Unbekannte mehr. Sie hat schon zweimal auf dem von ihm organisierten Radio Bremen Festival auf schwarzen und weißen Tasten gespielt. Und auch bereits ist sie mit den Bremer Philharmonikern aufgetreten. Nosrati ist eine der besten Bach-Interpretinnen. Und jetzt hat sie ein neues Album herausgebracht. Und hören Sie zu, wie Wilfried Schäper das findet.
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Dieses atemberaubend virtuose Finale aus Charles Valentin Alcorns Symphonie für Soloklavier hat der amerikanische Pianist Raymond Löwenthal mal als Ritt durch die Hölle bezeichnet. Die deutsche Pianistin Shacha Jechnosrati erweist sich hier als äußerst sattelfest. Die 1989 in Bochum geborene Virtuosin ist eine von nur zwei oder drei Frauen auf der Welt, die Alcorns extrem anspruchsvolle Klavierwerke wirklich beherrschen. Alcorn war ein Freund von Chopin in Paris und einer der besten Pianisten seiner Zeit. Seine Klavierwerke sind originell, manchmal skurril, immer aber technisch furchterregend schwer. Shacha Jechnosrati hat keine Angst vor diesen Höchstschwierigkeiten und stürzt sich mit Werf in Alcorns Grand Sonate Opus 33. Ein dreifacher Salto ohne Netz und doppelten Boden. Musik.

Alcans Klaviermusik ist technisch extrem spektakulär. Es wäre aber eine Fehleinschätzung, seine Stücke allein auf ihre unglaubliche Virtuosität zu reduzieren. Shachayeh Nosrati zeigt auf ihrem neuen Album, dass in dieser Musik viel mehr steckt. Sie spielt Alcans urromantische Klavierwerke mit einer an Bach geschulten Klarheit. So gibt es im zweiten Satz von Alcans Grande Sonate ein eigentlich unspielbares, achtstimmiges Fugato. Hier scheint Nosrati mehr als 10 Finger zu haben.

Ein vielstimmiges Gewusel in Charles Valentin Alcans Grand Sonate Opus 33. Kaum zu glauben, mit welcher Intelligenz und Übersicht Shachayeh Nosrati das spielt. Ihr Album mit Klavierwerken des französischen Romantikers ist eine pianistische Sensation. Genau wie ihre erste Alcan-Aufnahme vor einigen Jahren. Diese Pianistin ist eine absolute Ausnahmeerscheinung und eine ganz große Persönlichkeit. Ihre neue Alcan-Platte ist für mich schon jetzt eine der tollsten Klavier-CDs des Jahres. Besser kann man das einfach nicht spielen.

Der Bremen 2 Verkehrsservice. Vorsicht bitte auf der A1 Bremen Richtung Hamburg zwischen Bremer Kreuz und Eutin liegen Gegenstände auf der Fahrbahn. Bitte fahren Sie entsprechend vorsichtig.

0: In Bremen haben die Sommerferien begonnen. Das Wetter ist so norddeutsch sommerlich. Da würde ich mal sagen, das Freibad, das lockt jetzt nicht ganz so doll. Aber dafür hat meine Kollegin Zipora Rubina was anderes. Nämlich sie hat Lesetipps für Sie.
1: Mama, mir ist langweilig.
2: Dann lies ein Buch.
1: Habe ich schon, mir ist immer noch langweilig.
2: Kennst du das hier schon?
1: Wie man eine Schokoladenbrücke baut? Hä? Mit Essen soll man doch nicht spielen.
2: Wir bauen ja auch nur eine kleine Brücke. Also, was brauchen wir?
1: Zwei große Tafeln

0: wie man eine Schokoladenbrücke baut. Außergewöhnliche Bauten aus alltäglichen Dingen ist es erschienen im Laurenz King Verlag. Und wenn das nichts für Sie ist, dann vielleicht dies hier.
1: Charlie, die eigentlich Charlotte heißt, fühlt sich einsam. Ihre Mutter hat einen neuen Mann, ihre beste Freundin spricht nicht mehr mit ihr und die Schule ist auch anstrengend. Bis Cornelius in ihr Leben tritt. Cornelius, den alle Pommes nennen, der raucht und manchmal denkt, der Himmel ist ein Pool.
2: Stell dir vor, es wäre einer und man könnte da reinspringen. Anlauf nehmen, abspringen, in der Luft sein. Nicht ins Wasser fallen, sondern in den Himmel.
1: Pommes ist freundlich, offen und hell, denkt Charlie. Hell wie ein wolkenloser Himmel. Später merkt sie, dass auch Menschen, die hell wirken, Schatten in ihrem Leben haben können.
2: Man muss die Luft anhalten. Vielleicht. Vielleicht auch die Augen zumachen, aber dann, vielleicht geht's ja dann. Und man macht sie wieder auf. Stell dir vor, man könnte einen Blick reinwerfen. Nur kurz.
1: In Julia Engelmanns Buch Himmel ohne Ende geht es um Einsamkeit, um Trauer, aber auch um Freundschaften, die uns helfen, zu uns zu finden. Für Leserinnen und Leser ab 14. Erschienen bei Diogenes.
0: Das waren Leseempfehlungen von meiner Kollegin Zipora Rubina für die Ferien. Weitere Tipps für kleine und große Leserinnen und Leseratten finden Sie auf unserer Webseite bremen2.de.

0: Jordan Prince hier bei Bremen 2. Und wir haben eine Gefahrenmeldung. Vorsicht bitte auf der A1 Bremen Richtung Hamburg. Zwischen Bremer Kreuz und Euten liegen Gegenstände auf der Fahrbahn. Und jetzt ist noch eine dazugekommen. Vorsicht bitte auf der A27 Bremen Richtung Walsrode. Zwischen Verden Ost und Walsrode West befindet sich eine ungesicherte Unfallstelle. Bitte fahren Sie hier ganz vorsichtig.
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0: Der kommt von Florian Bentsch.
2: Hey Laura, it's me.
3: Gregory Porter hat zu Hause nicht nur einen Grammy für das beste Jazz-Vocal-Album rumstehen, sondern zwei. Kein Wunder bei dieser Stimme.
2: But there's something bothering me.
3: Eigentlich wollte Porter Profi-Footballspieler werden. Eine Schulterverletzung kam dazwischen. Du musst singen, Kind, soll seine Mutter dann gesagt haben. Für sein erstes Album Water gab es dann auch gleich die erste Grammy-Nominierung.
2: Water pouring down the sidewalks.
3: Bisher folgten 6 weitere Alben. Butterweiche Vocals und glasklare Kompositionen. Sie verbinden Jazz mit Gospel.

0: Ausnahmetalent Gregory Porter im Konzert. Am 21. Juli um 20 Uhr auf der Seebühne in Bremen.
1: Und jetzt halte ich ganz schnell den Mund, nämlich dann haben Sie mehr von Ed Sheeran, der uns die Zeit noch bis zu den Nachrichten versüßt. Hier bei Bremen 2. 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
1: Mit Alexander Wohlfahrt. AfD bestätigt Weidel und Chrupalla im Amt. Zahl der Asylanträge in Deutschland ist erneut gesunken und Fußball-WM startet mit der Runde der letzten 16 Mannschaften. Das Wetter, es ist nach wie vor dicht bewölkt, gibt kaum Sonne zum Abend, einzelne Schauer sind möglich bei höchstens 22 Grad. Der AfD-Bundesparteitag hat die Parteivorsitzenden Chrupalla und Weidel im Amt bestätigt. Tilo Chrupalla erhielt bei der Abstimmung in Erfurt rund 70% der Stimmen und damit knapp weniger als beim Parteitag vor 2 Jahren, als er noch mit 82,7% im Amt bestätigt wurde. Auch Chrupallas Co-Vorsitzende Alice Weidel wurde mit gut 81% der delegierten Stimmen gewählt. Aus Erfurt berichtet Dagmar Schlichting.
2: 2 weitere Jahre für die beiden Parteichefs Alice Weidel und Tilo Chrupalla. Dabei lag Weidel diesmal deutlich vorn. 81% für die 47-Jährige, nur 70% für Chrupalla. Und nicht nur die Zahlen haben hier klar gemacht, wer die Partei führt, wer den meisten Einfluss hat. Weidel ist klar die prominente AfD-Führungsfigur. Ihre Bewerbungsrede riss den Saal mit. Die Delegierten jubelten lautstark bei ihrer Abrechnung mit der aktuellen Bundesregierung. Komplett ausgetauscht wurde auch die Reihe hinter dem Führungsduo, die 3 Stellvertreter. Hier setzten sich jeweils die Kandidaten durch, die dem Weidel- und Höcke-Lager zugerechnet werden. Das beste Ergebnis bekam dabei der neue AfD-Vizechef Stefan Möller, der gemeinsam mit Björn Höcke den thüringischen Landesverband führt und sein enger Vertrauter ist.
1: Begleitet wird der AfD-Bundesparteitag von zahlreichen Protestveranstaltungen. Dabei forderte der Deutsche Gewerkschaftsbund ein Verbotsverfahren gegen die AfD. DGB-Chefin Fahimi erklärte, Demokratie brauche Gegenwehr, wenn Faschismus und Einschüchterung wieder salonfähig würden. Der aus Erfurt stammende Bundesumweltminister Carsten Schneider lobte bei der Kundgebung den Zusammenhalt der Demonstranten. Die AfD sei kein Ostphänomen, sondern ein Thema, das ganz Deutschland bedrohe. Nach Polizeiangaben demonstrierten am Nachmittag rund 31.000 Menschen gegen den AfD-Parteitag. Die Veranstalter sprechen von mehr als 50.000 Teilnehmern. Die Zahl der Asylanträge in Deutschland ist nach einem Bericht der Welt am Sonntag im ersten Halbjahr um mehr als ein Viertel zurückgegangen. Wie das Blatt unter Berufung auf bisher unveröffentlichte Zahlen der EU-Asylagentur meldet, wurden von Januar bis Juni in Deutschland etwas mehr als 51.000 Asylanträge gestellt. Das sei ein Rückgang um 27% gegenüber dem Vorjahreszeitraum. Deutschland nehme in der EU Platz 4 bei den Anträgen ein. Bundeskanzler Friedrich Merz hat US-Präsident Donald Trump zum 250. Jahrestag der Unabhängigkeit der USA gratuliert. Wie das Kanzleramt mitteilte, betonte Merz bei einem Telefonat mit Trump die besondere Verbundenheit zwischen Deutschland und den Vereinigten Staaten. Ein weiteres Thema war der anstehende NATO-Gipfel in Ankara in der kommenden Woche. Merz sicherte dabei zu, dass Deutschland mehr Verantwortung für die Sicherheit im euroatlantischen Raum übernimmt. Die Menschen in den USA feiern heute den 250. Jahrestag ihrer Unabhängigkeit. Es gibt viele Paraden im Land. In Washington mussten Teile der Feierlichkeiten allerdings wegen extremer Hitze abgesagt werden. Papst Leo XIV. Hat die EU zu einem menschenwürdigen Umgang mit Migranten aufgerufen. Beim Besuch einer Flüchtlingsaufnahmeeinrichtung auf Lampedusa sagte das katholische Kirchenoberhaupt, Europa sei wegen seiner Geografie und seiner institutionellen Struktur in der Lage, die Krise ganzheitlich anzugehen. Aus Lampedusa berichtet Lisa Weiß.
3: Außerdem könne Europa die Entwicklung in den Herkunftsländern begünstigen, damit niemand zur Auswanderung gezwungen werde. Wichtig sei, dass die Menschenwürde gewahrt bleibe. Die Toten im Mittelmeer seien sowohl Opfer getroffener als auch ausgebliebener Entscheidungen, sagte der Papst. Das alles lässt sich auch als Botschaft an die Europäische Union lesen. Mitte Juni sind die EU-Asylregeln verschärft worden. Menschenrechtsorganisationen kritisieren viele der Maßnahmen stark. Zuvor hatte Leo schon am Inselfriedhof Blume niedergelegt für die Migrantinnen und Migranten, die bei der gefährlichen Flucht übers Meer gestorben sind. Am sogenannten Tor Europas, an der südlichsten Spitze der Insel und im Hafen der Insel, hat er Migrantinnen und Migranten getroffen. Außerdem hat Papst Leo eine Gedenktafel gesegnet für seinen Vorgänger Papst Franziskus.
1: Zum Sport. Die Fußball-Weltmeisterschaft geht mit der Runde der letzten 16 weiter. Die ersten beiden Achtelfinals stehen auf dem Spielplan. Aus dem ARD-WM-Team Desiree Krause.
4: Um 19 Uhr geht es los mit der nächsten K.O.-Runde, in der als erstes Co-Gastgeber Kanada und Marokko aufeinandertreffen. Um 23 Uhr dann die Partie, in der sich viele die deutsche Mannschaft erhofft hatten. Jetzt aber trifft Paraguay auf Frankreich und steht vor der nächsten großen Aufgabe. Jürgen Klopp ist als möglicher neuer Bundestrainer die erste Wahl des DFB. Vorher müssen Vertragsangelegenheiten mit seinem aktuellen Arbeitgeber Red Bull geklärt werden. Trotzdem bleibt Klopp bis zum Finale TV-Experte bei der Fußball-Weltmeisterschaft. Sein nächster Einsatz ist morgen beim Spiel Brasilien gegen Norwegen.
1: Und das waren die Nachrichten mit Alexander Wolferts.
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5: Ja, man möchte bei diesem Wetter nicht unbedingt Hochzeit haben, oder? Aber alle, die es trotzdem machen oder das lange geplant haben und jetzt natürlich auch nicht verschieben können, sei es gesagt, Regen aufs Brautkleid, das bringt Glück, denn das glitzert nachher ganz doll, wenn dann nachher das Licht darauf fällt und sei es auch nur das Licht von drin von der großen Festlichkeit. Also nicht so schlimm. Regen gibt es nämlich heute auch reichlich. Also von daher, Brautkleider haben gute Chance, getroffen zu werden. Gucken wir uns einmal um in der Region. In Bremen an der Schlachte regnet es bei 21 Grad. In Bremerhaven auch leichter Regen, 18 Grad. In Stade am Freilichtmuseum auch leichter Regen, 15 Grad. Und in Cuxhaven am Schloss Ritzebüttel, da sind es Regen und naja, immerhin 17 Grad. Heute Abend, da wird der Regen ein bisschen nachlassen, die dicken Wolken bleiben uns erhalten. Es wird etwas weniger Schauer geben, aber insgesamt wird es auch eine feuchte Nacht und das bei mindestens 15 Grad. Und morgen eigentlich ähnliches Wetter wie heute, also wieder ein Mix aus sehr, sehr wenig Sonne, vielen, vielen Wolken und ab und zu Schauer. Also man könnte auch morgen heiraten, wenn es sein muss.
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5: Der Bremen 2 Verkehrsservice hier um 17 Uhr und 6 Minuten. Vorsicht bitte auf der A27 Bremen Richtung Walsrode. Zwischen Verden Ost und Walsrode West befindet sich weiterhin eine ungesicherte Unfallstelle. Die A7 Hannover Richtung Flensburg zwischen Dreieck Hamburg Südwest und dem Elbtunnel. 10 Kilometer stockender Verkehr weiterhin. Hier kann es eine knappe Dreiviertelstunde länger dauern. Und die vorerst letzte Meldung im Kreis Verden, die Kreisstraße zwischen Inschede und Hagen ist weiterhin nach einem Unfall gesperrt.
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5: Ja moin, es regnet und was kann man da so alles machen? Zum Beispiel ins Theater gehen. Das machen wir. Wir gehen gleich unserem Kollegen Markus Behrens hinterher. Der war nämlich ganz viel im Theater und hat uns ganz, ganz viel zu erzählen, was da alles war. Schön, dass Sie dabei sind. Und die sind auch dabei, Barenaked Ladies. Mit Smile. Das ist ein guter Vorsatz. Lächeln.

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1: Peter Fox hier bei Bremen 2. Es gibt Menschen, die mögen Theater nicht leiden, wenn es dann sehr laut und sehr skurril zugeht. Und für die ist das hier, was am International Theatre Amsterdam als Gastspiel zu sehen war und den Titel German Staatstheater trägt, eher nichts. Hören Sie da mal rein.
2: Ist das kein Problem für deinen Eltern, dass sie eine Aktrice in einem Theater sind?
3: Wir ziehen durch die Straßen und die Clubs dieser Stadt.
4: Das Staatstheater habe ich einen Hund gekauft.
5: Ich hasse die Männer.

0: Also, Sie hören ein ziemliches Durcheinander. Wir sind bereit. Also atemlos und sprachlos kann er das machen, übertönt von Helene Fischer im Hintergrund. Das ist das, was German Staatstheater so macht in Amsterdam. Das hat sich mein theaterverrückter Kollege Markus Behrens angeguckt. Der hat sich alles Mögliche angeguckt, natürlich auch in Bremen und Bremerhaven. Aber da über Bremen haben wir ja heute schon gesprochen. Und deshalb habe ich ihn, Markus, gefragt, was denn außerhalb da los war, außerhalb der Grenzen von Bremen. Markus ist zu mir ins Studio gekommen.
1: Hallo Julia.
0: Fangen wir mal direkt sozusagen hinter der Stadtgrenze des Bundeslandes Bremen an, also in Oldenburg. Das Staatstheater dort hat die zweite Spielzeit von Intendant Georg Heckel und seinem Team jetzt beendet. Hast du da was Besonderes gesehen?
1: Habe ich aber leider viel zu wenig, um das gleich vorwegzunehmen, denn die vielen Probleme auf der Bahnstrecke zwischen Bremen und Oldenburg haben das Staatstheater leider oft unerreichbar gemacht. Gesehen habe ich aber unter anderem zwei Inszenierungen von Hausregisseurin Ebru Tatici-Borchers, einmal den Shakespeare-Klassiker Der Sturm und dann das erst kürzlich wiederentdeckte Nazi-Fluchtdrama Der blinde Passagier von Maria Lazar. Zwei sehr unterschiedliche Stoffe, beide sehr unterschiedlich inszeniert, beide es wird aber mir noch sehr lange in Erinnerung bleiben. Und dann will ich auch noch kurz erwähnen, dass die Vielfalt der Inszenierungen und Themen und Formen in Oldenburg am Staatstheater erneut wirklich grandios war. Auf den vielen Bühnen des Theaters, 7 Sparten gibt es in Oldenburg. Und ich freue mich wirklich bereits auf die kommende Spielzeit mit weniger Bahnproblemen.
0: Ja, hoffentlich, hoffentlich. Deutschland ist ja für seine Theaterdichte berühmt. In keinem anderen Land gibt es so viele bespielte Theaterhäuser wie bei uns. Hast du ein favorisiertes Haus in der Spielzeit 2025-2026?
1: Also abgesehen von der Region tatsächlich das Schauspielhaus Bochum einmal wieder. Es hat mich wirklich gleich mehrfach überzeugt. Zum einen habe ich da gesehen die deutsche Uraufführung eines aus Portugal stammenden Stücks mit dem Titel Katharina oder Von der Schönheit einen Faschisten zu töten. Basiert auf einer wahren Geschichte und hat ein unerträgliches, aber sehr beeindruckendes Ende. Und es wird am Theater Bremen in der kommenden Spielzeit auch neu inszeniert. Oh. Und dann hat sich Regisseur Christopher Rüping mal wieder mit mehreren Stoffen gleichzeitig beschäftigt. Unter anderem hat er sich bei Heinrich von Kleist und bei der Definition von Liebe von Aktivistin Bell Hooks bedient und noch ein bisschen Hathaway dazwischen gemischt. Ja genau, What is Love? Wir erinnern uns lange her. All About Earthquakes heißt dieser Abend und beides lohnt wirklich den Ausflug nach Bochum. Beides wird in der kommenden Spielzeit wieder aufgenommen.
0: Bochum. Gibt es denn noch andere Orte, an denen du Stücke gesehen hast, die dir überdurchschnittlich gut gefallen haben?
1: Ja, aber auch mit Einschränkungen. Das Staatstheater Mainz hatte nämlich eine Rekonstruktion eines verschollenen Teils einer niemals fertiggestellten Oper von Julia Kehr im Programm. Die hat diese Oper zusammen mit ihrem Mann, dem Theaterkritiker Alfred Kehr, in den 1920er Jahren geschrieben. Es geht um eine von Albert Einstein erfundene Zeitmaschine. Und in Mainz war jetzt mehr als 90 Jahre nach der Entstehung die Uraufführung. Titel Der Chronoplan. Und in Teilen musikalisch wirklich hochinteressant, in Teilen vom Text her subtil kritisch und sarkastisch. Allerdings hat das Werk ziemliche Längen und es bleibt am Ende dann doch ein einmaliges Erlebnis. Tochter Judith Kehr ist übrigens die Autorin des Buchs Als Hitler das rosa Kaninchenstahl.
0: Naja. Wenn wir jetzt noch weiter blicken nach Europa rein, was hast du da gesehen? Was hast du da zu berichten?
1: Ein bisschen was aus England, würde ich mal sagen, oder Großbritannien. Da gibt's mehrere neue Stücke, die mir wirklich gefallen haben, die ich mir auch angeschaut habe, die sich mit der Lebenswelt der aus der Karibik eingewanderten Menschen und mit der englischen Kolonialgeschichte befassen. Im Bush Theater in London gab es I'm Not Your Superwoman, eine Mutter-Tochter-Reise in die Heimat der Großmutter, Guyana, voller Humor und aus dem heutigen Leben gegriffen. Und im Swan Theater in Stratford-upon-Avon, also bei der Royal Shakespeare Company, gab es eine Uraufführung des Werks Driftwood zu sehen. Eine erschütternde Familiengeschichte aus Trinidad zur britischen Kolonialzeit, lebendige Geschichte zum Anfassen sozusagen.
0: Markus, ich glaube, mit dir könnte man stundenlang über Theater reden. Aber du hattest ja ein Stück auch mitgebracht aus Belgien, von dem hattest du mir vorher erzählt, Das hat den sperrigen Titel German Staatstheater. Was hat es damit auf sich?
1: Ja, das ist mir zufällig begegnet, als es im Internationalen Theater in Amsterdam als Gastspiel zu sehen war im Frühjahr. Die beiden Theaterkünstler Rosi Sommers und Micha Goldberg haben mit einer Gruppe freier Schauspielerinnen und Schauspieler alle Erinnerungen und Vorurteile auf die Bühne geworfen, die die Beteiligten mit dem Staatstheatersystem in Deutschland verbinden. Zum Teil bin ich wirklich erschrocken, zum Teil war es banal langweilig. Oft war es aber auch ein Volltreffer. Und die erste Viertelstunde dieses Werks habe ich wirklich fast unter meinem Stuhl gelegen vor Lachen. Braucht noch etwas Dramaturgie und ist auch weiterhin auf Tour. Ziemlich absurdes Theater.
0: German Staatstheater. Genau. Da muss man auf jeden Fall mit die Augen aufhalten, wo das demnächst vielleicht auch ein bisschen näher dran zu sehen sein wird. Ein Blick nach Oldenburg, nach Deutschland, über die Grenzen von Deutschland hinaus von Markus Behrens. Und ich bin mir sicher, du hast eine ganz, ganz kleine Auswahl nur getroffen von dem, was du alles gesehen hast. Unser Theaterkritiker. Herzlichen Dank für die Einblicke und ich freue mich, wenn wir dann bald wieder über Theater sprechen.
1: Sehr gerne.
0: Und der Bremen 2 Verkehrsservice. Entschuldigung. Vorsicht bitte, auf der A1 Bremen Richtung Hamburg zwischen Stuckenborstel und Bokel sind Personen auf der Fahrbahn. Und Vorsicht bitte auf der A27 Bremen Richtung Walsrode. Zwischen Verden Ost und Walsrode West befindet sich weiterhin eine ungesicherte Unfallstelle. Bitte fahren Sie hier entsprechend vorsichtig.

Und wir müssen Rhonda nochmal unterbrechen für eine weitere Gefahrenmeldung. Vorsicht bitte, auf der A1 Richtung Hamburg zwischen Bremerkreuz und Rastplatz Thünen liegen Gegenstände auf der Fahrbahn. Bitte fahren Sie auch hier entsprechend vorsichtig.

0: Die Morning Ciders mit Waterfall hier bei Bremen 2. Ich kannte die gar nicht. Ist schön. Ist wie eine warme Decke, finde ich so. So, und jetzt gibt's für Sie, jetzt um 5:30, auch Bremen 2 zum Zurückspulen. Hören Sie mal.
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0: Und das Wetter ist so, dass man heute Abend, wenn man was vorhat, sich freuen kann und eine Jacke mitnehmen sollte. Und wenn man nichts vorhat, dann kann man sich auch freuen. Man kann es sich einfach gemütlich zu Hause machen. Es ist ein regnerischer Abend. Die Abendhöchstwerte liegen bei 17 Grad. Und wir machen mal einen Rundumblick. In Bremen an der Schlachte Regen 19 Grad. In Bremerhaven, da sind es leichte Regen, da sind es 17 Grad. In Delmenhorst, Hasbord am Großen Meer, leichter Regen 19 Grad. Und in Nordholz, im Flugplatz, ist es stark bewölkt bei 17 Grad. Heute Nacht, da wird es mit dem Regen ein bisschen weniger werden. Es werden starke Bewölkung geben, aber weniger Regen insgesamt. Erst Richtung Morgen, da wird es wieder ein bisschen nasser von der Nordsee her und das Ganze bei mindestens 15 Grad. Und morgen erstmal so ein Wetter, wie es heute war, nämlich viel Regen, viele Wolken, wenig Sonne und das Ganze bei maximal 22 Grad. Nur gegen Abend hin, da lockert es ein bisschen auf und da kommt bestimmt ab und zu noch mal mehr die Sonne durch.
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0: Der Bremen 2 Verkehrsservice um 17 Uhr und 32 Minuten. Vorsicht bitte, auf der A1 Richtung Hamburg. Zwischen Bremer Kreuz und Rastplatz Thünen liegen Gegenstände auf der Fahrbahn. Die A7 Hannover Richtung Flensburg. Zwischen Dreieck Hamburg Südwest und dem Elbtunnel 10 Kilometer stockender Verkehr. Kann es maximal eine halbe Stunde länger dauern, müssen Sie mehr Zeit einplanen. Und im Kreis Verden, die Kreisstraße zwischen Inschede und Hagen ist weiterhin nach wie vor nach einem Unfall gesperrt. Da, wo Sie können, eine gute und sichere Fahrt, kommen Sie gut in Ihren Samstagabend.
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0: Ja, moin. Und tatsächlich kriegt man so ein bisschen Abendstimmung, weil das Wetter ja so, na, sagen wir mal, gräulich ist. Grau sind auch die ersten Lichter schon hier an, also eigentlich gar nicht so sommertagsmäßig. Also beste Zeit, gute Musik zu hören. Fangen wir gleich an mit den Dire Straits hier bei Bremen 2. Ich wünsche Ihnen einen schönen Samstagabend.

0: Oh, ein trauriges Lied von Maria Solheim hier bei Bremen 2. Und jetzt ist es gleich 20 vor 6. Und wer gerne rumkommen möchte in der Welt, der sollte als Roadie anheuern bei der K-Pop-Band BTS. Mexico City, Brüssel, Tokio, München, London, Las Vegas. Das sind alles so Städte, in denen die K-Pop-Band Konzerte geben wird. Die sind nämlich zurzeit auf Welttournee. Es sind 7 junge Männer aus Südkorea. Und sie sind zusammengefasst, BTS ist das größte Pop-Phänomen der letzten Dekade. Eine globale Supermacht mit Milliarden Streams und einer unglaublich treuen Fangemeinde. Und passend zu den beiden Konzerten, die BTS auch in Deutschland spielen wird, hat die ARD jetzt einen Podcast zur Band veröffentlicht. Der heißt Kennst du BTS? Dafür nähern sich die Hosts natürlich auch den Megakonzerten der Band.
1: Ich sehe die Skyline-Konsole, die hier wirklich fast einmal rund um den Platz geht. Und jetzt steht dort eine riesige Bühne, alles voll mit Menschen, überall Liederlichter. Und ich stehe draußen und höre sie trotzdem.
0: Ja, man kriegt so ungefähr einen Eindruck von der Fangemeinde. Radio Bremen war an der Produktion dieses Podcasts beteiligt und mit einem der beiden Hosts habe ich am Anfang meiner Sendung hier heute gesprochen. Es ist Lisa-Sophie Scheurell und ich habe sie gefragt, also sollte man diesen Podcast trotzdem hören, auch wenn ein BTS als Band vielleicht erstmal so gar nichts sagt oder vielleicht gerade dann?
2: Gerade dann. Ja, dieser Podcast richtet sich wirklich an alle Leute. Die Leute, die BTS kennen und auch die Leute, die BTS nicht kennen.
0: Warum bist du Fan dieser Band? Was macht die für dich so außergewöhnlich?
2: Boah, das ist eine gute Frage. Es gibt super, super viele unterschiedliche Antworten darauf. Erstmal mag ich die Musik total gerne. Ich mag die Lyrics, also die Bedeutung der Songs und dass sie viele Dinge anders machen als andere K-Pop-Gruppen, dass sie ja sehr kritische Texte schreiben, über mentale Gesundheit reden. Aber dann auf der anderen Seite mag ich auch die Persönlichkeiten oder zumindest die Persönlichkeiten, die man mitbekommt von den Mitgliedern der Band und auch die Performances, die Tanzperformances, die Musik. Videos, die Stimmen, also alles. Ich mag einfach alles.
0: Ja. Wie kommt es, dass die weltweit Fans haben, dass die so einen Geschmack treffen, der überall dann irgendwie anzukommen scheint?
2: Boah, das ist eine gute Frage. Ich glaube, weil sie eben anders sind als viele westliche KünstlerInnen und deshalb auf der ganzen Welt einen gewissen Nerv treffen, weil sie bestimmte Dinge aussprechen, weil sie eine Neugierde wecken in den Menschen überall auf der Welt und weil sie gleichzeitig, obwohl sie auch ihre Kultur so sehr vertreten, es schaffen, einen Nerv zu treffen, einen Ton zu treffen, genau die Botschaft rüberzubringen, die ganz viele Menschen auf der Welt vereint. Also, dass man einfach das Gefühl hat, man fühlt sich gesehen von denen, egal von wo man kommt.
0: Das wundert mich so, weil ich meine, das ist eine Boygroup. Die sind gecastet, die sind immer beaufsichtigt, die sind durchgeplant. Da wird nichts dem Zufall überlassen, so stelle ich mir das zumindest vor. Das kennen wir von den Backstreet Boys oder den Spice Girls oder wie auch immer. Ist das nicht so oder sind die trotzdem authentisch? Wie ist das?
2: Also es ist schon so, dass die gecastet sind. Manche von denen waren vorher schon, bevor sie in dieser Gruppe waren, als Rapper oder Sänger tätig. Die sind damals sehr jung in diese Gruppe gekommen. Und klar steckt da eine riesengroße Firma dahinter, die sich überlegt, okay, wie könnte das nächste Konzept aussehen? Aber der Unterschied ist, dass die Band ihre Songs größtenteils selbst schreibt. Also die überlegen sich selber, was wollen wir eigentlich erzählen? Wie soll das Ganze klingen? Was wollen wir auf der Bühne rüberbringen und wie wollen wir mit den Fans interagieren? Also man bekommt da schon ein Gefühl von einer gewissen Ehrlichkeit und Wahrhaftigkeit, weil eben das für sie von Anfang an ein ganz großer Selling Point war, weil sie aus einer ganz, ganz kleinen Firma kommen, die gar keinen Erfolg hatte im Gegensatz zu vielen anderen K-Pop-Gruppen und die mussten mit irgendwas anderem überzeugen. Die mussten sich irgendwie durch andere K-Pop-Gruppen behaupten. Und das war eben diese Ehrlichkeit und diese Nähe zu den Fans. Und das haben sie bis heute sich bewahrt.
0: Und jetzt oute ich mich als Nicht-Fan, also, weil ich die einfach nicht genug, gut genug kenne. Das sind 7 junge Männer. Für mich sehen die relativ ähnlich auch aus. Gibt es da Unterschiede? Fühlst du dich dem einen näher und dem anderen nicht? Und wenn ja, warum?
2: Ja, also ich glaube, das kennen viele Leute, dass wenn man sich das erste Bild von denen anschaut und denkt, oh, die sehen aber ähnlich aus. Aber wenn man sich ein bisschen daran gewöhnt, wir in Deutschland sind ja oft asiatisch gelesene Gesichter nicht so sehr gewöhnt, leider. Wenn man sich da ein bisschen mehr Zeit nimmt, also ich kann jetzt nicht nachvollziehen, dass Menschen sagen, die sehen alle gleich aus, auch wenn ich tatsächlich am Anfang einen ähnlichen Gedanken hatte. Aber ich finde, man kann da total große Unterschiede sehen zwischen den einzelnen Mitgliedern. Manche sind eher in sich gekehrt, sind ein bisschen melancholischer. Andere sind total nach außen, immer total happy, für gute Laune zuständig. Die anderen sind eher so ein bisschen, ja, wie soll man das sagen, sehr künstlerisch begabt und leben sich da irgendwie aus. Also ich habe das Gefühl, jeder Mensch findet einen von diesen 7 Männern, wo man sagt, ah ja, mit dem kann ich mich irgendwie mehr identifizieren.
0: Okay, welcher ist denn deiner?
2: Oh, na, das ist jetzt schwierig, weil ich finde alle sehr gut. Ich würde sagen, Jimin und Jungkook sind so die beiden, die ich besonders toll finde. Aber ich muss sagen, ich finde wirklich alle ganz, ganz toll.
0: Okay, also Lisa Sophie Scheurell und ihre 7 Freunde. Das ist ein kleiner Einblick, den du uns gegeben hast in die Faszination, die hinter BTS steckt, dieser unfassbar erfolgreichen Band aus Südkorea. Und wer jetzt neugierig geworden ist, in der ARD Sounds App, da ist jetzt der Podcast Kennst du BTS zu hören. Unser Tipp ist das von Bremen 2. Herzlichen Dank, Lisa Sophie.
2: Danke.
0: Ciao.
2: Ciao.

0: Ja, und so ganz langsam verflüchtigt sich der Samstagnachmittag. Es wird Abend. Und das heißt hier auf Bremen 2, unser langes Musikmagazin Sounds und Sounds in Concert ab 19 Uhr. Das wird hier jetzt bald passieren. Heute Abend moderiert Till Lorenzen für Sie. Und Till, in der Stadt ist noch Breminale. Es ist überhaupt Festivalsaison. Inwieweit spielt das auch in Sounds eine Rolle?
1: Tatsächlich nimmt das viel Raum heute Abend ein. Wir blicken nämlich zum einmal nochmal auf unseren Bremen 2 Mittwoch auf der Breminale zurück. Wir haben die Konzerte von Nusan Tarabit, Alela Dayan und Sophia Kennedy ja aufgenommen. Ja, und entsprechend habe ich je einen Live-Song der Bands mit dabei. Dazu möchte ich aber auch ausführlich auf das Programm des Kultursommer Oldenburgs gucken. Denn kaum ist die Breminale rum, steht ja schon das nächste Umsonst- und Draußen-Event mit Live-Musik an. Und der Kultursommer, der hat sich da was Besonderes überlegt dieses Jahr. Der musikalische Teil steht unter dem Motto Stadtbild. Fast alle Bands leben und wirken in Deutschland, haben aber zum kleinen oder größeren Teil migrantische Wurzeln. Die Idee also aufzeigen, was diese vielfältige Gesellschaft uns auch an musikalischer Bereicherung bringt. Zum Beispiel durch die Indie-Band Engin, die türkische Folklore und Rock kombinieren, durch Jamba Groove, die vom nigerianischen Afrobeat geprägt sind, oder wie bei Sorvina aus den USA, die in Berlin lebt. Sie kombiniert Gospel, Jazz und R&B mit Rap. Dazu gibt's aber auch noch ein paar Neuvorstellungen, zum Beispiel das neue Album von Kurt Weill oder von Beth Orton, die je auf ihre eigene Art und Weise auch einen ziemlich schräg eigensinnigen Musikstil pflegen.
0: Na, Till Lorenzen mit 5 Stunden Musik für Sie heute Abend auf Bremen 2. 19 bis 22 Uhr das Sounds Magazin und ab 22 Uhr dann Sounds in Concert. Das lohnt sich bestimmt. Also mit Till, glaube ich, kann ich Sie alleine lassen. Mit dem besten Gewissen. Jetzt noch ein paar Takte Carol Emerald, bevor wir dann es 18 Uhr haben.

0: Changed Completely, Cara Emerald hier bei Bremen 2. Und wir haben es gleich 3 Minuten vor 6 und da wird's Zeit.
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0: Genau, für unseren Kulturtipp, der kommt von Frieda Ahrens.
2: Mit diesem Song hat er sich auf sanfte Weise vor Jahren in das Herz vieler Menschen geschlichen. Israelischer Indie-Musiker Asaf Avidan. One day, baby, we'll be old. Eines Tages werden wir alt sein und an all die Geschichten denken, die wir hätten erzählen können. Eine Songzeile, die so mächtig ist, dass sie auch deutsche Poetry-Slammerin Julia Engelmann berühmt gemacht hat, die den Gedanken in ihrem Gedicht One Day weitergedacht hat.
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1: Inzwischen steht Asaf Avidan längst schon nicht mehr nur für das eine Lied. Auf seiner aktuellen Tour tritt er mit einer ganzen Bandbreite verschiedener Musikgenres und einem theatralischen Bühnenbild auf. Denn neben seiner einzigartigen Stimme ist er auch für seine fast mythische Bühnenpräsenz bekannt. Dabei verzichtet Avidan sowohl im Studio als auch auf der Bühne ganz bewusst auf Computer, Autotune oder Playbacks. Und mit diesem Versprechen kommt er auch nach Bremen. Ein echtes Live-Erlebnis, präsentiert von Bremen 2, am 24. Juli um 20 Uhr im Kulturzentrum Schlachthof in Bremen.
2: Ja, hier geht der Samstagnachmittag zu Ende und am Mikrofon verabschiedet sich ganz herzlich für Ihnen Julia Meixner. Machen Sie es gut, kommen Sie gut mit uns durch den Abend. Tschüss, bis bald und schönen Sonntagmorgen.

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1: Mit Alexander Wolfertz. Zehntausende protestieren gegen AfD-Parteitag in Erfurt. Bundesregierung will verstärkt gegen Sozialmissbrauch vorgehen und Fußball-WM startet mit der Runde der letzten 16 Mannschaften. Das Wetter: Heute Abend gibt es kaum Sonne, einzelne Schauer, Tiefstwerte in der Nacht dann bei 15 Grad. Alice Weidel und Tino Chrupalla bleiben an der Spitze der AfD. Der Parteitag in Erfurt bestätigte beide für die kommenden 2 Jahre als Vorsitzende im Amt. Weidel erhielt 81,3%, Chrupalla 70%. Für Chrupalla ein deutlicher Dämpfer, für Weidel ein leichtes Plus. Vor der Messehalle sind die Proteste gegen den AfD-Bundesparteitag bislang weitgehend friedlich verlaufen. Nach Angaben der Polizei kamen rund 31.000 Menschen zu Demonstrationszügen, Kundgebungen und Sitzblockaden. Aus Erfurt berichtet Wolfgang Henschel.
2: Während in der Messehalle Alice Weidel und Tino Chrupalla als Spitzenduo wiedergewählt wurden, versammelten sich auf dem Platz vor der Halle etwa 15.000 Menschen. Die DGB-Vorsitzende Jasmin Fahini forderte, ein Verbotsverfahren gegen die AfD einzuleiten. Weitere Redner bei Kundgebungen waren Bundestagsvizepräsident Bodo Ramelow und Bundesumweltminister Carsten Schneider. Im gesamten Stadtgebiet fanden Aktionen statt. In der Innenstadt etwa feierten Erfurter Einwohner und Vertreter von Politik und Kirche ein Fest der Demokratie. Bereits seit dem frühen Morgen hatten Demonstranten versucht, die Anreise der Parteitagsdelegierten zu verhindern. Mehrere Straßen und Plätze wurden blockiert, darunter die Autobahn 71. Die Blockaden verfehlten allerdings ihr Ziel. Die meisten Delegierten waren schon zuvor in den sehr frühen Morgenstunden in Bussen und mit Polizeieskorten auf das Messegelände gelangt.
1: Die von der Bundesregierung geplanten Verschärfungen bei Krankschreibungen sorgen weiterhin für Kritik. Der Deutsche Gewerkschaftsbund warnte vor weniger Produktivität und mehr chronischen Erkrankungen, wie Nicole Markwald aus Berlin berichtet.
3: Die Koalition will gegen den hohen Krankenstand vorgehen. Dafür soll die telefonische Krankschreibung abgeschafft werden. Außerdem ist geplant, die Vorlage einer Krankschreibung ab dem ersten Tag einzuführen. Die geplante Attestpflicht bereits am ersten Krankheitstag sei eine Gefahr für Kranke und Betriebe. Das sagte DGB-Vorstandsmitglied Anja Piel gegenüber der Funke Mediengruppe. Sie erwartet zwangsläufig mehr Präsentismus, also dass Menschen trotz Krankheit zur Arbeit gehen. Und das könne langfristig zu weniger Produktivität und mehr chronischen Erkrankungen führen. Zudem könne die Abschaffung der telefonischen Krankschreibung eine Überlastung der Arztpraxen zur Folge haben.
1: Die Bundesregierung will laut Kanzler Friedrich Merz noch im Juli einen Aktionsplan im Kampf gegen Sozialleistungsmissbrauch vorlegen. Der CDU-Chef sagte auf einem Landesparteitag in Nordrhein-Westfalen, für viele Kommunalpolitiker sei das ein wichtiges Thema. Mitte Juni hatte eine Sprecherin des Bundessozialministeriums bereits ein neues Kompetenzzentrum der Bundesagentur für Arbeit angekündigt, das gegen den Missbrauch von Sozialleistungen vorgehen will. Bundeskanzler Friedrich Merz hat US-Präsident Donald Trump zum 250. Jahrestag der Unabhängigkeit der USA gratuliert. Wie das Kanzleramt mitteilte, betonte Merz bei einem Telefonat mit Trump die besondere Verbundenheit zwischen Deutschland und den Vereinigten Staaten. Ein weiteres Thema war der anstehende NATO-Gipfel in Ankara in der kommenden Woche. Merz sicherte dabei zu, dass Deutschland mehr Verantwortung für die Sicherheit im euroatlantischen Raum übernimmt. Die Menschen in den USA feiern heute den 250. Jahrestag ihrer Unabhängigkeit. Es gibt viele Paraden im Land. In Washington mussten Teile der Feierlichkeiten allerdings wegen extremer Hitze abgesagt werden. Zum Sport. Die Fußball-Weltmeisterschaft geht heute mit der Runde der letzten 16 weiter. Die ersten beiden Achtelfinals stehen auf dem Spielplan. Aus dem ARD-WM-Team Desiree Krause.
4: Um 19 Uhr geht es los mit der nächsten K.O.-Runde, in der als erstes Co-Gastgeber Kanada und Marokko aufeinandertreffen. Um 23 Uhr dann die Partie, in der sich viele die deutsche Mannschaft erhofft hatten. Jetzt aber trifft Paraguay auf Frankreich und steht vor der nächsten großen Aufgabe. Jürgen Klopp ist als möglicher neuer Bundestrainer die erste Wahl des DFB. Vorher müssen Vertragsangelegenheiten mit seinem aktuellen Arbeitgeber Red Bull geklärt werden. Trotzdem bleibt Klopp bis zum Finale TV-Experte bei der Fußball-Weltmeisterschaft. Sein nächster Einsatz ist morgen beim Spiel Brasilien gegen Norwegen.
1: Und das waren die Nachrichten mit Alexander Wolfertz.
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1: Heute Abend dominieren weiterhin die Wolken. Die Sonne zeigt sich nur selten. Dazu fällt hier und da etwas Regen. Die Temperaturen liegen bei bis zu 20 Grad. In der Nacht fällt dann bei vielen Wolken zunächst nur ab und zu etwas Regen, bei Tiefstwerten von 15 Grad. Zum Morgen wird es dann nasser. Und dann am Sonntagmorgen ab und zu Sonne, einige Schauer, das Ganze bei bis zu 22 Grad. Die Uhrzeit, es ist 18 Uhr und 5 Minuten.
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5: Ich halte mich ja hier nicht gern auf. Ja, ich tue mich auch nicht gern hier da Leute präsentiere.
6: Das ist klar, dass es da zu Konflikten führt, ne? Wenn die Menschen den ganzen Tag aufeinander sitzen. Ne? Das ist ganz logisch.
7: Es hat sich zum rechtsfreien Raum etabliert tatsächlich. Also die ganzen Drogendealereien, die Machtkämpfe der Drogendealer.
8: Da gehört es auch wirklich zu den legitimen Interessen, dass man ein vernünftiges Erscheinungsbild präsentiert. Und da war oftmals der Ruf nach verdrängenden Maßnahmen sehr laut. Und ich finde auch im Einzelfall kann das eine kurzfristige Lösung sein.
5: Aber wo soll man dann hin?
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10: Das war mein Platz. Hier am Ende. Hier habe ich gelebt.
11: Da, wo es überdacht ist, ne?
10: Da, wo es überdacht ist, dass ich da sicher bin.
7: Es ist ein durchwachsener Frühlingstag, als wir mit Nadja im saarländischen Großrosseln unterwegs sind. Gerade zeigt die 46-Jährige den Hintereingang der Rosseltalhalle. Das ist die Veranstaltungshalle der 8000 Einwohnergemeinde nahe der französischen Grenze. Grauer Funktionsbau der Nullerjahre, bodentiefe Fenster. Rundum alles gut in Schuss.
12: Hier, vor dem Hintereingang der Veranstaltungshalle, war Nadjas Schlafplatz. Ein halbes Jahr lang hat sie in Großrosseln auf der Straße gelebt.
10: Ich habe von Bekannten und Freunden Isomatte, einen Schlafsack, einen Gaskocher bekommen. Und somit habe ich halt die Isomatte auf diese Gitter gelegt, dass ich einen Untergrund habe, mich vom Schlafsack darüber gelehnt und mit dem Gaskocher habe ich halt mich auch ein bisschen gewärmt. Und so habe ich halt dort gelegen. Mein Kopfkissen war meine Jacke, aber ansonsten war das die einzigsten Dinge, die ich besitzt habe.
12: Einigermaßen geschützt vor Wind, Regen und den Blicken Neugieriger, vielem anderen aber ausgesetzt.
10: Ja, das stimmt, aber die Anwohner wussten irgendwann, dass ich wohnungslos bin und obdachlos bin. Und die haben mich akzeptiert und toleriert. Die haben mich auch nicht runterdeklariert, weil ich ein Obdachloser war, sondern haben mich auch irgendwo noch etwas unterstützt, indem ich Kleinigkeiten bekam.
7: Ja, oh, da war eine Ratte.
10: Ja, ganz normal hier. Ich habe keine Probleme mit Ratten, Mäuse.
12: Insgesamt 10 Monate lang war Nadja ohne richtige Wohnung, lebte erst hier auf der Straße, dann allein in einem Wohnwagen im Wald. Dass sie hier im Dorf auch im Freien einen sicheren Ort gefunden hatte, das bezeichnet Nadja noch heute als das große Glück ihrer Obdachlosigkeit. Viele andere betroffene Frauen hätten so ein Glück nicht. Und Nadja hat sich wieder zurückgekämpft ins Leben und durch ihre Erfahrung mit der Obdachlosigkeit sogar eine neue, ganz spezielle Lebensaufgabe gefunden.
7: Vom beschaulichen Großrosseln ins belebte Saarbrücken. Landeshauptstadt, gut 180.000 Einwohner. In der Innenstadt ist Streetworker Tobias Braun unterwegs. Braun arbeitet bei der Diakonie Saar. Leute, deren Lebensmittelpunkt die Straße ist, sind seine Klienten. Sie sind häufig wohnungslos, abhängig von Alkohol oder Drogen oder haben schwere psychische Probleme. Bei manchen kommt auch alles zusammen. Braun arbeitet mit den Menschen beispielsweise, damit sie wieder eine Wohnung finden, in Entgiftung gehen, persönliche Krisen überwinden. Manche kann er auch einfach nur noch begleiten. Zu groß sind ihre Probleme.
6: teilweise das Einzige, was wir machen können, aber oft auch so die größte Herausforderung, auch einfach Dinge zu akzeptieren, wie sie sind. Ne? Und erstmal die Menschen so anzunehmen, wie sie sind und sie dort abzuholen, wie sie sind. Und ja, das einfach die Menschen so zu akzeptieren.
7: Vor der Johanneskirche in der Saarbrücker Innenstadt trifft Tobias Braun an diesem Mittag auf seinen Klienten Sascha. Der 52-Jährige ist außer sich. Jemand hat ihm seine Substitutionsmittel geklaut, also seine Drogenersatzmedikamente.
5: Also ich bin seit 37 Jahren drauf, ich habe 10 Jahre Kitchen gemacht. Aber was ich jetzt die letzte Woche hier erlebt habe, ne, das kann man in Worte gar nicht mehr fassen.
7: Sascha, aufgewachsen auf der Straße, wie er erzählt. Seit 37 Jahren drogenabhängig. Seit 8 Jahren ohne eigene Wohnung. Seine Nächte verbringt er regelmäßig in einer Notunterkunft für Obdachlose. Und dort, so erzählt er, sei er auch beklaut worden. Die ständige Angst ums Eigentum, zu dem auch lebensnotwendige Medikamente gehören, das ist Teil seines Alltags in den Notunterkünften.
5: So, und dann gucke ich in mein Ding drin, leer. Dann sehe ich nur direkt Panik, Schock, Entzug vor Angst vor dem Entzug. So, dann habe ich gesucht und gesucht, ich habe nichts gefunden. So, da bin ich in die Stadt, haben wir was besorgt.
7: Jetzt sitzt er hier in der Kirche, gemeinsam mit einer Handvoll anderer Wohnungsloser. Sascha verbringt regelmäßig seine Zeit an dieser Mauer zum Kirchgarten. Der Garten mit seinen vergoldeten Toren gegenüber die rote Pracht, das Saarbrücker Rathaus. Der größte neogotische Bau des ganzen Saarlandes. Zwischen Kirche und Rathaus halten im 10-Minuten-Takt die Straßenbahnen an der Haltestelle. Der belebte Platz um die Johanneskirche ist schon seit Jahren ein Treffpunkt für Menschen wie Sascha. Doch das gefällt nicht jedem. Sascha kennt die Auseinandersetzungen.
5: Ja, ich fühle mich auch nicht gern hier, da Leute präsentiere. Frau, wo mit dem Kinderwagen vorbeilaufe. Mir ist das auch unangenehm. Ich mag das auch nicht. Ich mag denen das auch nicht zumute. Ja? Aber wo soll man dann hin?
12: Saschas Situation ist kein Einzelfall. Bundesweit waren 2024 laut Hochrechnung der Bundesarbeitsgemeinschaft Wohnungslosenhilfe mindestens 1 Million Männer, Frauen und Kinder in Deutschland ohne festes Mietverhältnis. Rund 56.000 aller Wohnungslosen lebten ganz ohne Unterkunft auf der Straße. Sie waren obdachlos. 80% aller Wohnungslosen besitzen keinen deutschen Pass. Das liegt daran, dass in den Zahlen auch anerkannte Geflüchtete ohne eigene Wohnung mitgezählt werden. Rund 40% der untergebrachten Personen sind jünger als 25 Jahre.
7: Eine Hochrechnung wie auf Bundesebene gibt es speziell für das Saarland nicht. Der erste Wohnungslosenbericht des Bundeslandes wagt aber eine, Zitat, vorsichtige Annäherung. Sie enthält die Angaben vom Statistischen Bundesamt, nach der Anfang 2024 etwa 2500 untergebrachte wohnungslose Menschen im Saarland lebten, etwa in Obdachlosenunterkünften oder Unterkünften für Geflüchtete. In Zusammenarbeit mit Streetworkern und Hilfseinrichtungen im Saarland kam die Forschungsgruppe zusätzlich auf mindestens 540 weitere betroffene Menschen. Die meisten von ihnen waren laut der Erhebung verdeckt wohnungslos. Das heißt, sie schliefen beispielsweise bei Freunden, in Baracken oder Gartenlauben. Etwas mehr als 100 Menschen aber hatten keinerlei Unterkunft. Sie waren obdachlos.
12: Alles zusammen macht das insgesamt also mindestens 3000 Menschen im Saarland, die keine eigene Wohnung haben. Nach Einschätzung von Sozialarbeitern wie Tobias Braun werden es immer mehr.
6: Wir bieten ja auch Postadressen an und da merkt man schon einen ganz, ganz deutlichen Anstieg in den letzten Jahren. Also eigentlich seitdem wir das anbieten, haben wir jedes Jahr mehr Postadressen. Wir hatten letztes Jahr tatsächlich die Höchstzahl mit knapp 500 Postadressen und das steigt immer weiter.
12: Wohnungslosenhilfen wie von der Diakonie Saar in Saarbrücken bieten Betroffenen die Möglichkeit einer Postadresse, weil sich ohne im Alltag fast nichts regeln lässt. Kein Geld vom Amt, kein Bankkonto, keine Arztbriefe und so weiter.
7: Der häufigste Grund für Wohnungslosigkeit sind laut der Bundesarbeitsgemeinschaft Wohnungslosenhilfe Mietschulden. Danach kommen Trennungen, Krankheiten oder der Verlust des Jobs, an den das Mietverhältnis geknüpft ist. Warum Menschen in derartigen Situationen ihr Zuhause verlieren, hat auch systemische Hintergründe. Zu wenig bezahlbarer Wohnraum, Armut und ein Sozialsystem, das nicht immer greift.
12: Dass die Zahl der Wohnungslosen steigt, steht eigentlich im kompletten Gegensatz zu dem, was die EU sich vorgenommen hat. Das EU-Parlament fordert, dass jedes Mitgliedsland eine langfristige, konkrete Strategie gegen Obdachlosigkeit hat. Nicht nur einzelne Hilfsprojekte, sondern einen verbindlichen Plan, sodass bis 2030 niemand mehr auf der Straße leben muss. In Deutschland heißt das Projekt offiziell Nationaler Aktionsplan gegen Wohnungslosigkeit.
7: Fakt ist aber, statt weniger werden es immer mehr Menschen in Deutschland, die ihren Lebensmittelpunkt im öffentlichen Raum haben, weil sie keine eigene Wohnung haben. Und das führt immer häufiger zu Konflikten.

0: Von der Saarbrücker Johanneskirche, dort also, wo Sascha häufig seinen Tag verbringt, geht die Johannisstraße ab. Mietshäuser, ein bisschen Einzelhandel, drei Friseursalons, verkehrsberuhigt, weil Fahrradstraße. Die Straße ist die alte Wohngegend von Dagmar Schwan.
1: Also ich habe hier in diesem gelben Gebäude gewohnt, im zweiten Stock, mit dem Erker zur Straße hin.
0: 2018 sei sie in eine Mietwohnung in dieser Straße gezogen, erzählt die 46-Jährige beim Spaziergang an diesem sonnigen Freitagnachmittag. Sie habe sehr gerne hier gelebt, zielgenau die Johannisstraße ausgewählt.
1: Ich war vorher ein paar Mal dort, habe mir das alles angeschaut und habe gemerkt, das ist sehr urban, das ist sehr lebendig und das gefällt mir sehr gut. Und von daher war das eine sehr bewusste Entscheidung, auch hier in die Johannisstraße zu ziehen.
0: Das Publikum in der Johannisstraße ist von jeher sehr durchmischt. Gut situierte Städter, Studierende, aber auch Obdachlose, Drogenabhängige. Probleme habe es trotzdem in ihren ersten Jahren hier nie gegeben, erzählt Dagmar Schwan. Doch das sollte sich ändern. Was ist passiert in der Johannisstraße?
2: In der Johannisstraße im Zentrum Saarbrückens befinden sich auch mehrere Einrichtungen der Wohnungslosenhilfe. 2015 hat die Stadt Saarbrücken hier außerdem einen Treffpunkt für Menschen mit Alkohol- und Drogenproblemen eingerichtet, den sogenannten Pavillon. Ein umzäunter Hinterhof mit Holzunterstand und zwei Dixi-Klos. Das Problem? Über die Zeit entwickelte sich der Pavillon von einem Ort, an dem Drogenkonsum toleriert wurde, zu einem Drogenumschlagsplatz. Streetworker Tobias Braun hat hautnah mitgekriegt, wie sich seit etwa 2022 die Konflikte zuspitzten.
3: Da sind Dealer von außerhalb gekommen, die dann hier wirklich in der ganzen Straße rumgestanden haben. Aber das Problem war immer in der Berichterstattung oder so in dieser Stimmung in der Stadt, das waren immer die Wohnungslosen, die diese Dealer-Geschichten gemacht haben. Aber wir haben keinen von denen gekannt.
0: Dealer von außerhalb machten die Straße zunehmend unsicher. Das konnte auch Dagmar Schwan von ihrem Erker aus beobachten, wie sie erzählt. In die Kritik aber geriet der ganze Pavillon, inklusive der Leute, für die er einst errichtet worden war. Und dass es sich an diesem Ort immer weiter zuspitzte, hing möglicherweise auch mit einer konkreten stadtplanerischen Entscheidung zusammen.
2: Bei Stadtplanung und Stadtgestaltung geht es nicht nur ums schöne und nützliche Herrichten des öffentlichen Raums. Stadtplanung schafft Fakten, etwa wer sich wo länger aufhalten soll und wer nicht. Und so gibt es eine Vielzahl offensichtlicher, aber auch subtiler, fast heimlicher Barrieren. Viele Passanten bemerken sie gar nicht. Streetworker Tobias Braun schon. Beispielsweise in der Fußgängerzone.
3: Da vorne kommen wir jetzt gleich zu meinen Lieblingsbeispielen in Saarbrücken. Das an der Galeria Kaufhof. Die Blumenkästen in Anführungszeichen.
2: Aber was haben jetzt Blumenkästen in der Innenstadt mit Verdrängung und Obdachlosigkeit zu tun? Mehr als man denkt.
0: Zielgerichtet geht Nadja durch ihr Dorf, Großrosseln. Hier ist sie aufgewachsen, hier hat sie gelebt. Sogar als sie obdachlos wurde, blieb sie erstmal hier. Eine steile Treppe hinauf zur Kirche. Oben angekommen, erstmal durchatmen. Und Zigarettenpause an altvertrauter Stelle.
4: Da ist meine Bank. Da war früher so eine Holzbank, da waren Holzdinger drauf. Darf ich in die rauchen oder stört euch das?
5: Nee, klar.
0: Und dann erzählt sie.
4: Bei Köchin war ich im Blockhaus in St. Nikolaus. War ganz abhängig vom Schwabsender. Und dann ist die Pandemie gekommen. Und dann ist sie natürlich alles zugegangen. Und dann habe ich mir so Anträge beim Jobcenter stelle. Und dieser Antrag hat zu lange gedauert. Die haben 7 Monate gebraucht. Und dann 7 Monate ist es halt gewesen, dass dann die Zwangsräumung schon da war. Ne? Das hat alles komplett weggezogen. Wissen Sie, was ich für Möbel hatte? Für Möbel? Ich hatte alles Feuerholz. Echt Holz. Ich war eine ganz, ganz selbstständige Frau, die immer für sich selbst angestanden hat. Und dann kommt plötzlich sowas.
2: Job weg, Wohnung weg. Auswirkungen auch auf ihre familiäre Situation. Ein Punkt, über den Nadja öffentlich aber nicht weiter sprechen möchte. Die gemeindeeigene Notunterkunft, für Nadja keine Option, wie sie meint. Die Folge: Obdachlosigkeit. Ihren Rückzugsort kennen wir bereits, der Hintereingang der Rosseltalhalle. Geschämt habe sie sich für ihre Situation, aber deshalb weg, raus aus ihrem Dorf in die anonyme Stadt, nach Völklingen oder Saarbrücken etwa, wo sie keiner kennt, niemand über sie redet? Auf keinen Fall, meint Nadja.
4: Viel zu viel Angst vor dieser Welt. Viel zu viel Angst.
5: Und es gab ja diese eine Nacht in Völklingen mal, ne, wo sie...
4: Wo ich den Bus nicht mehr bekommen habe, da musste ich auf einen Termin in Saarbrücken zum Arzt. Hab den Termin wahrgenommen, hab dann die Anschlüsse verpasst, den letzten Bus verpasst. Und da musste ich eine Nacht in Völklingen verbringen. Den habe ich ganz bewusst in der Sparkasse verbracht, weil ich Angst hatte, draußen in der Stadt da rumzulaufen. Ich konnte auch in der Nacht nicht schlafen, war nicht möglich, weil ich einfach zu viel Angst hatte.
0: Eine obdachlose Frau, nachts allein in der Sparkasse, weil sie draußen Angst hat.
4: Da ist auch jemand in der Bank gekommen und macht, eigentlich müsste ich ja jetzt die Polizei rufen, was liegt sie da drin in der Bank? Ich wärme mich hier nur auf, ich bin morgen früh, bin ich eh wieder weg. Ne?
5: Ah, da ist wirklich jemand dann gekommen?
4: Der war am Geldautomaten, hat sich halt beschwert, dass ich mich da drin aufgehalten habe.
0: Eine Begegnung, die Narben hinterlassen hat.
4: Das macht ein wertloses Gefühl. So, ich bin als Mensch nichts wert. Mein Schicksal interessiert niemanden. Und warum und wieso ich jetzt hier die Nacht verbringe, der hat ja gar nicht danach gefragt.
2: Auch hier, meint Nadja, habe sie letztlich wieder Glück gehabt. Der Sparkassenkunde habe seiner Drohung keine Taten folgen lassen. Er habe nicht die Polizei gerufen, um sie in dieser Nacht aus der Sparkasse zu vertreiben. Angst und Sorgen hätten sie aber begleitet bis in die Morgenstunden, bis sie der Bus wieder raus nach Großrosseln brachte, raus aus der Stadt.
0: Als Gefahrenorte wollen und sollen unsere Städte nicht wahrgenommen werden. In den Wirtschaftswunderjahren sind in der Bundesrepublik in großem Stil die Fußgängerzonen mit Waren- und Geschäftshäusern entstanden. Bänke wurden aufgestellt, die Innenstadt zum Erlebnisort. Und was den Frankfurtern ihre Zeil, den Leipzigern ihre Grimmaische und den Kölnern ihre Schildergasse, ist den Saarbrückern ihre Bahnhofstraße. Auch hier Fußgängerzone, große Geschäfte, Bänke, Brunnen, Konsum.
2: Und in den Eingängen eines mittlerweile leerstehenden Warenhauses große, schwere Holzkisten. Wofür die wohl da sind?
6: Haben vielleicht alles Mülltonne oder so etwas?
7: Kann ich jetzt sagen, da. Spendekiste vielleicht.
2: Mülltonne oder Spendenkiste? Nein, das sind die Kisten in den Eingangsnischen nicht. Diese Passantin hatte da etwas beobachtet.
8: Ich weiß nur, die Menschen lagen immer hier. Sag mal, sie waren halt ein bisschen kuscheliger hier drin, wenn man es so nennen kann, als wenn sie jetzt irgendwo anders halt liegen würden. Und irgendwann haben sie halt die Kästchen gemacht. Das sah am Anfang auch die ersten 14 Tage schön aus. Und dann waren die Blumen halt irgendwann weg, weil halt scheinbar keiner das gegossen hat oder sonst irgendwie was. Und seither stehen aber die Kästen da. Und die Menschen liegen natürlich nicht mehr hier. Die liegen jetzt woanders.
2: Tatsächlich. Es sind die Blumenkästen, die auch schon Streetworker Tobias Braun aufgefallen sind. Seine Einschätzung, die Kästen wurden nur deshalb hier in die Eingänge unter die Arkaden des leeren Warenhauses gesetzt, damit sich eben niemand zum Schlafen in die Nischen legen kann. Die Reaktion der Passanten in der Fußgängerzone gemischt.
7: Find's nicht schön. Also, ein bisschen komisch, weil die Leute haben den Platz weg, ne? Nee, das passt nicht, das passt irgendwie nicht drin.
9: Vielleicht wäre das als Vorteil für die Stadt, weil die Stadt ein bisschen schöner aussieht und wir müssen auch dagegen kämpfen. Wir wollen nicht, dass immer mehr Menschen auf die Straßen gehen, sondern dass sie vielleicht arbeiten gehen und dass sie Geld verdienen versuchen.
0: Der Saarbrücker Sozialdezernent Tobias Raab von der SPD bestätigt. Ja, die Stadt hat die Kästen aufstellen lassen.
10: Wir hatten massive Beschwerden von Fußgängerinnen und Fußgängern, von Menschen, die sich dadurch nicht nur gestört, sondern auch unsicher gefühlt haben.
0: Es sei aber auch um die Sicherheit derjenigen gegangen, die sich in die Nischen gelegt hätten.
10: Die lagen da auch in starken Verunreinigungen, um es mal ganz deutlich zu sagen, auch in ihren Exkrementen. Da lagen auch Spritzen rum von Drogenkonsum. Das war keine gute Situation auch für die Menschen, die da lagen.
0: Die Betroffenen seien angehalten worden, lieber in Notunterkünfte zu wechseln. Wo sie sich heute aufhalten, ist laut Raab unklar.
2: Weiter am leeren Warenhaus vorbei, rechts ums Eck, 200 Meter die Straße entlang, der frühere Standort eines großen Bekleidungsgeschäfts. Die letzten 13 Jahre stand auch dieses Gebäude leer.
3: Da waren vorher auch alle Häusereingänge, alle Nischen irgendwie verbarrikadiert. Ich meine, mittlerweile ist es ja eine Baustelle, dann hat das bestimmt seinen Sinn auch, dass dort Bauzäune stehen. Aber vorher war es auch einfach nur noch mal, um zu vermeiden, dass sich irgendjemand dorthin legen kann.
0: Bauzäune, die Nischen der Eingänge versperren, obwohl hier jahrelang keine Baustelle war, sondern Leerstand. Laut Stadt hatte das der frühere Besitzer veranlasst, möglicherweise auch wegen Haftungsfragen.
2: Auf dem Weg durch die Fußgängerzone zwischen zwei Geschäften macht der Streetworker auf einen offenbar nicht mehr genutzten Hauseingang aufmerksam. Auch das Privatgelände. Der Eingang ist mit Pressspan verbarrikadiert.
3: Hier haben wir auch nochmal ein gutes Beispiel. Das war auch ganz lange eine Platte gewesen, wo zwei Menschen geschlafen haben, die dann irgendwann sich auch so ein bisschen Sichtschutz aufgebaut hatten. Und dann kam
2: die Platte ist der Ort, an dem obdachlose Menschen die Nacht verbringen.
3: Da ist eigentlich ein Hauseingang gewesen, so eine Nische, genau. Und der wurde dann halt wirklich einfach mit Holz komplett barrikadiert, dass man dort gar nicht mehr rein kann. Ne? Das ist natürlich für die Menschen ein Schock. Ne? Gerade abends, man hat keine Möglichkeit mehr, sich vielleicht einen neuen Schlafsack zu organisieren in einer sozialen Einrichtung. Und dann stehst du erstmal da die ganze Nacht und dein ganzes Zeug ist weg.
2: Eines sei hier erwähnt. In Saarbrücken ist, wie in vielen anderen Städten auch, das Übernachten an öffentlichen Plätzen offiziell verboten. Wird dieses Verbot durchgesetzt, etwa mittels Barrieren, stellt das Betroffene aber mitunter vor schwerwiegende Probleme. Weil sie irgendwie und irgendwo ihre Nacht ja verbringen müssen. Und Notunterkünfte sind eben nicht für jeden eine Option.
0: Was in Saarbrücken die leeren Blumenkästen oder Bauzäune in Hauseingängen, sind in anderen Städten beispielsweise bestimmte Sitzbänke, die nach vorne abgerundet sind. Wer sich darauf legte, würde runterrutschen. Oder Oberflächen, auf die man sich nicht setzen kann, weil Spitzen oder andere Aufsätze aufmontiert sind. Oder Fahrradständer über Lüftungsschächten, aus denen im Winter warme Luft hochkommt. Hinlegen kann sich hier niemand mehr. Es sind auf den ersten Blick recht subtile Mittel, die eines eint. Sie sorgen dafür, dass sich Obdachlose hier nicht lange aufhalten können. Defensive Architektur nennen manche das.
2: Andere, wie der Stadtforscher Professor Frank Eckert von der Universität Weimar, bevorzugen einen anderen Begriff: menschenfeindliche Architektur.
11: Man möchte verhindern, dass Menschen sich an einem Ort wohlfühlen. Wenn Sie das mal vergleichen, wie man öffentliche Räume noch in den 1970er Jahren diskutiert und gestaltet hat, dann ging es darum, es den Menschen möglichst bequem und gemütlich zu machen und sie dazu einzuladen, an die öffentlichen Räume zu kommen und dort zu bleiben. Davon ist mit der defensiven Architektur eigentlich keine Rede mehr. Und deswegen ist er in meiner Perspektive relativ menschenfeindlich.
2: Dass Architektur schon immer auch eine Möglichkeit war, zu entscheiden, wer einen Raum nutzen darf und wer nicht, bestätigt auch der Architekturhistoriker Professor Andres Lepig. Das werde aber nur selten in der Architekturlehre thematisiert. Vor einigen Jahren hat er deshalb gemeinsam mit Studierenden eine Ausstellung mit dem Titel »Who's Next? Obdachlosigkeit, Architektur und die Stadt« konzipiert.
12: Das haben auch unsere Studierenden erst wirklich über das Seminar auch erfahren und ihnen die Augen geöffnet, dass eben verschiedene Gestaltungselemente, die man so als Normalbürger gar nicht wahrnimmt, dass die wirklich gezielt auf die Abwehrung von eben Menschen aus der Obdachlosigkeit geplant sind.
2: Vor allem handelt es sich um bewusst gesetzte Gestaltungselemente im öffentlichen Raum.
12: Wir haben in den letzten Jahren und Jahrzehnten festgestellt, dass sich gerade die städtischen Zentren immer weiter kommerzialisiert haben. Und hier stören natürlich dann Menschen, die auf der Straße sitzen, die auf Parkbänken vielleicht auch mal sich hinlegen. Und durch solche defensive Architektur oder solche abwehrenden Gestaltungselemente wird es versucht, immer weiter diese Sichtbarkeit von Obdachlosigkeit aus dem Zentren, aus diesen Geschäftsräumen herauszudrängen.
0: Eine Stadt hat in der Regel ihren Gestaltungskatalog.
13: Das ist jetzt hier die Materialien für die Futterstraße, Sulzbachstraße, ja, zum Beispiel.
14: Also da ist jetzt was auf dem Boden darf.
13: Genau, ne, die Pflastersteine und die Art, wie bepflastert wird in allen verschiedenen Beschaffenheiten und Anordnungen.
14: Ja, und was dann von dem zur Auswahl kommt, das darf sich dann der Stadtplaner aussuchen, oder?
13: Das wird dann das sind teilweise Funktionsfragen, aber dann auch optische Fragen. Die Kollegen beurteilen das dann aufgrund auch ihrer Expertise, die sie haben.
14: Und das so muss der Mülleimer aussehen?
13: Genau,
14: ne? Das war der Mülleimer der Runde. Hier sind die Poller. Ja,
13: die Poller, genau.
0: Dezernent Tobias Raab zeigt die Gestaltungsvorgaben der Stadt Saarbrücken. Es geht um Bodenbeläge, Sitzbänke in verschiedenen Ausführungen, Poller, Mülleimer und so fort. Von Elementen zur bewussten Verdrängung steht hier nichts. Im Kontakt mit unterschiedlichen Kommunen lernen wir, begründen lassen sich diese oder jene stadtplanerischen Entscheidungen oft auch auf verschiedene Weise. Sanitäre Anlagen werden aus Kostengründen rückgebaut. Bänke haben Armlehnen in der Mitte, damit Senioren besser aufstehen können. Hindernisse auf einer flachen Trafostation dienen dem Gesundheitsschutz. Stichwort elektromagnetische Verträglichkeit.
2: Ein Rathauschef sagt, ja, es gibt Orte, dort sind solche Barrieren berechtigt. Das ist der Düsseldorfer Oberbürgermeister Stefan Keller von der CDU.
15: Wir geben wahnsinnig viel Geld dafür aus, die Stadt attraktiv zu machen durch bauliche Maßnahmen, durch Events, die wir in die Stadt locken, durch Kulturangebot, das wir bereithalten. Und da gehört es auch wirklich zu den legitimen Interessen, dass man ein vernünftiges Erscheinungsbild präsentiert. Und da war oftmals der Ruf nach verdrängenden Maßnahmen sehr laut. Und ich finde auch im Einzelfall kann das eine kurzfristige Lösung sein.
2: Und deshalb stehen etwa rund um den Düsseldorfer Hauptbahnhof viele Bänke mit Armlehne in der Mitte. Und die Händler auf der Kö engagieren einen Sicherheitsdienst gegen Bettelnde.
0: Doch der Düsseldorfer OB spricht ja von einer kurzfristigen Lösung im Einzelfall. Und das meint er offenbar sehr ernst. Düsseldorf hat sich auf den Zettel geschrieben, das Problem mit der Obdachlosigkeit an der Wurzel zu packen und gibt dafür sehr viel Geld aus. Doch dazu später noch mehr. Nur auf verdrängende Architektur zu setzen, das schade am Ende auch allen, erklärt Sozialwissenschaftler Frank Eckhardt von der Uni Weimar.
11: Wenn man aber dann weiter darüber nachdenkt, was es dann bedeutet für alle anderen Gruppen und jetzt auch für Menschen, die eben da nicht obdachlos sind, dann sieht man, dass sie davon auch betroffen sind und zwar in sehr negativer Weise. Also beispielsweise Menschen mit Behinderung, ältere Menschen, Jugendliche, Familien, im Grunde alle Menschen, die sich den öffentlichen Raum aneignen möchten, um dort eine gewisse Zeit sich aufzuhalten.
2: Neben architektonischen Maßnahmen der Verdrängung gibt es aber auch noch andere Möglichkeiten, die genutzt werden können, um obdachlosen Menschen den Aufenthalt im öffentlichen Raum unbequemer zu machen. Polizeiverordnungen. Sie sind verbindliche Regeln, die von Kommunen zur sogenannten Gefahrenabwehr erlassen werden können. Sie sollen unter anderem obdachlose Menschen schützen vor Kälte und anderen Gefahren. Rechtlich gilt Obdachlosigkeit sogar als Gefahr für die öffentliche Sicherheit der Betroffenen, weshalb Gemeinden Unterkünfte anbieten müssen, wenn Hilfe anders nicht möglich ist. In der Praxis berichten Experten und Betroffene allerdings, dass diese Regeln gerade Obdachlosen das Leben auch erschweren.
0: Der Sozialrechter Dr. Manfred Hammel hat über 30 Jahre lang bei der Stuttgarter Caritas Wohnungs- und obdachlose Menschen beraten. Und er hat in einer Studie die Polizeiverordnungen von 74 deutschen Städten miteinander verglichen. Sein Ergebnis? Nach verschiedenen wegweisenden Gerichtsurteilen haben die deutschen Kommunen gelernt. Sind mittlerweile in einigen Bereichen weit weniger restriktiv als noch vor 30 Jahren.
16: In den Verordnungen steht heute nicht mehr, dass das Betteln in seiner Gesamtheit verboten ist oder dass die Alkoholaufnahme im öffentlichen Straßenraum verboten ist, sondern die meisten Verordnungen führen aus Betteln nur dann, wenn es sich hier um aggressives Betteln handelt, wenn es sich hier um ein gewaltsames Einwirken auf andere handelt oder wenn vom Alkoholgenuss schwerwiegende Belästigungen ausgehen.
0: Nur dann sind also laut den meisten Verordnungen Betteln oder Alkoholtrinken im öffentlichen Raum verboten.
2: An anderer Stelle unterscheiden sich die Verordnungen laut Hammel aber noch deutlich. Etwa wenn es um das Durchsuchen von Abfallbehältern geht.
16: Es gibt Kommunen, wie zum Beispiel zwei benachbarte Kommunen.
2: Hammel meint Oberhausen und Gelsenkirchen. Während Oberhausen das Durchsuchen von Mülleimern komplett verbietet, ist die Nachbarstadt nicht so streng.
16: Gelsenkirchen, fast direkt daneben, sagt, Leeren und Durchsuchen öffentlicher Abfallbehälter ist nicht gestattet. Ausnahme, Entnahme von Pfandflaschen und Lebensmitteln.
0: Noch immer tauchen aber in den Polizeiverordnungen bestimmte Regelungen auf, die gerade obdachlosen Menschen Probleme bereiten können. So ziemlich in jeder geht es um das Übernachten im Freien. In der Saarbrücker Polizeiverordnung steht dazu
17: Paragraph 9 Absatz 1. In öffentlichen Anlagen und auf Straßen sind folgende Verhaltensweisen verboten. Übernachten, Zelten, Grillen mit Ausnahme der dafür eigens durch Beschilderung freigegebenen Flächen, Konsum von Betäubungsmitteln.
0: Heißt also übersetzt, Übernachten, etwa im Park oder in der Fußgängerzone, ist verboten. Ordnungswidrigkeit.
17: Die Ordnungswidrigkeiten können gemäß § 63 Absatz 1 Saarländisches Polizeigesetz, zuletzt geändert durch das Gesetz vom 15. Februar 2006, mit einer Geldbuße bis 5.000 Euro geahndet werden.
2: Und die Stadt Saarbrücken hat das Verbot auch schon aktiv durchgesetzt, nicht nur mittels Barrieren. Anfang 2023 ließ sie in den Morgenstunden und bei Nieselregen mehrere Zelte von Obdachlosen räumen. Im Herbst desselben Jahres musste ein Obdachloser sein Lager unter einer vierspurigen Brücke nahe der Saarbrücker Stadtautobahn verlassen. Er hatte sich dort eingerichtet, mitsamt Couchgarnituren, Teppich und Wäscheständern.
10: Also wenn unsere Streetworker Menschen finden, die im öffentlichen Raum campen oder Zelte haben oder übernachten, dann sprechen sie darauf an. Den Menschen wird dann mitgeteilt, welche Unterstützungsangebote es gibt, wo sie sich hinwenden könnten. Und dann hoffen wir auf die Einsicht der Menschen. Denen wird dann mehrere Male auch das Angebot unterbreitet. Wenn sich aber dann Nutzungskonflikte einstellen oder auch Gefahr für Leib und Leben besteht, dann wird auch die Polizeiverordnung durch die Kollegen des Ordnungsamtes durchgesetzt.
0: Ein Ordnungsgeld werde, so lässt es Stadtdezernent Tobias Raab durchblicken, gegen Obdachlose aber eher nicht verhängt. Nach Einschätzung von Manfred Hammel hat Saarbrücken insgesamt eine moderate Polizeiverordnung. Es gäbe deutlich restriktivere.
2: Doch alle Maßnahmen, die defensive Architektur oder ein Aussprechen von Platzverweisen auch an anderen Orten, sie hinterlassen Spuren, sagt Sozialwissenschaftler Frank Eckert.
11: Das sind viele Dinge, die dazu führen sollen, dass Menschen, die obdachlos sind, eigentlich sich unwohl fühlen in der Innenstadt und freiwillig, mehr oder weniger freiwillig sozusagen, diese Orte verlassen.
0: Aus den Augen, aus dem Sinn. Soziale Probleme, die nicht weniger werden, sondern die nur weniger sichtbar sind im öffentlichen Raum. So beschreibt es der Experte. Und mit der sinkenden Sichtbarkeit nehme vielerorts auch die Empathie ab.
18: Der Jörg, den haben wir gerade getroffen, der hat uns gerade zu dir geschickt.
2: Weiter in Saarbrücken unterwegs mit Streetworker Tobias Braun. Wir kommen immer wieder an Menschen vorbei, die ihn grüßen, die sich erkundigen, wann sie in der Sprechstunde vorbeikommen können. Er ist nah dran an den Menschen auf der Straße und ihren Problemen.
3: Gerade die Menschen, mit denen wir arbeiten, die haben einfach viele unterschiedliche Problemlagen. Die sind oft psychisch krank, teilweise mehrfach psychisch erkrankt, teilweise noch eine Suchterkrankung dazu. Und das ist klar, dass es da zu Konflikten führt, ne? Wenn das dann unbetreut bleibt und die Menschen den ganzen Tag aufeinander sitzen. Ne? Das ist ganz logisch.
2: Sozialwissenschaftler Frank Eckert spricht von einer Art Eskalation, zu der es an solchen Orten schnell kommen könne.
11: Diese Menschen haben ja gar keine Wahl. Es ist ja nicht so, dass sie sagen können, okay, dann gehe ich nach Hause, weil es gibt's dieses Zuhause nicht.
0: Erste Städte setzen mittlerweile Zeichen gegen defensive Architektur. Fast zeitgleich fassten die Städte Mainz und Köln im November 2024 entsprechende Beschlüsse. Es ist darauf zu achten, keine defensive Architektur einzuplanen, heißt es im Beschluss des Mainzer Stadtrats. In Köln stimmte der Sozialausschuss der Stadt mehrheitlich dafür, künftig Stadtmöbel zu vermeiden, die darauf abzielten, Menschen zu vertreiben.
2: Wie sich das in der künftigen Planung der öffentlichen Räume in Mainz und Köln niederschlägt, wird sich erst noch zeigen. Stadtplanung wirkt oft erst nach vielen Jahren. Beide Stadtverwaltungen teilen aber mit, bei ihrer Stadtmöblierung immer einen inklusiven Aspekt mitzudenken. Wie es aussieht, wenn es eskaliert, zeigt die Saarbrücker Johannesstraße deutlich.
1: Ab diesem Zeitpunkt hatte man wirklich Gefahr oder hat man wirklich Angst, dass man so als Seiteneffekt einfach auch Opfer von irgendwas wird. Wie gesagt, so ein Backstein am Kopf oder was auch immer.
0: Dagmar Schwans einstige Wohnstraße, die Saarbrücker Johannesstraße, entwickelte sich um 2022 zum Drogenkiez. Revierkämpfe unter den Dealern inklusive. So beschreibt sie es. Und das hatte ihrem Empfinden nach seinen Ursprung in einer Umgestaltung auf dem Platz an der Johanneskirche.
1: Wir haben eine sehr, sehr starke Veränderung festgestellt in dem Zeitraum, wo an der Johanneskirche in einer Nacht- und Nebelaktion diese Wartehäuschen von der Saarbahn abgebaut wurden.
0: In diesen überdachten Wartehäuschen für die Gäste der Straßenbahn saßen in der Regel statt Fahrgästen Obdachlose, Drogenabhängige und Betrunkene. Das sorgte für Dreck, Gestank und Unbehagen unter den Fahrgästen. So ließen Saarbahnbetreiber und Stadtverwaltung die Häuschen im Mai 2022 kurzerhand abmontieren. Und die komplette Szene verlagerte sich laut Schwan in die Johannesstraße, ins Umfeld des Pavillons.
2: Saarbrückens Sozialdezernent Tobias Raab meint, zeitlich seien der Abbau der Wartehäuschen und die Eskalation in der Johannesstraße zwar zusammengefallen, inhaltlich hatte das seiner Meinung nach aber nichts miteinander zu tun.
10: Sicherlich ist der eine oder andere, der vielleicht vorher im Wartehäuschen gewesen wäre, jetzt am Pavillon. Aber wir haben ja die Entwicklung, dass der offene Drogenkonsum auch zunimmt, dass auch der Konsum von Drogen, die aggressiver machen, zunimmt, dass sich das auch aufs Verhalten der Menschen auswirkt. Ich glaube, das spielt eine viel größere Rolle, auch der Konsumdruck, der mit verschiedenen Drogen einhergeht, als die Frage, ob die Menschen sich an den Wartehäuschen aufhalten könnten.
0: Wegen der Wartehäuschen, wegen anderem Konsumverhalten oder wegen allem zusammen. Dagmar Schwan und ihre Nachbarschaft sahen sich auf einmal vor ihrer Haustür mit massiver Drogenkriminalität konfrontiert.
1: Dann ist es irgendwann so weit gewesen, dass man wirklich immer gucken musste, wenn man zur Tür rausgeht, kommt jemand mit einer Machete gerannt oder kommt gerade ein Backstein geflogen oder auch eine Bierflasche oder was auch immer. Und das macht natürlich auch was mit dem Sicherheitsgefühl.
0: Quasi täglich hätten sie und andere Anwohnerinnen und Anwohner die Polizei alarmiert. Eine Bürgerinitiative gründete sich. Ihre Forderung, der Pavillon soll weg aus der Johannesstraße. Dagmar Schwan schloss sich dem an. Eine umstrittene Forderung, weil die eigentlichen Pavillonbesucher von ihrem Treffpunkt vertrieben würden. Aber
1: es kann natürlich irgendwie auch nicht sein, dass das Verständnis immer nur auf einer Seite der Person gefordert wird. Das ist halt immer so die Karte, die dann gespielt wird, wenn man dann vorschlägt, einen Standortwechsel anzupeilen. Ja, das wird nicht genutzt, da muss man Verständnis für haben.
0: Dagmar Schwan zog für sich die Konsequenzen und suchte sich eine Wohnung in einem ruhigeren Stadtviertel.
1: Die Umstände waren so, dass ich mich gezwungen gesehen habe, wegzuziehen. Und das ist schon sowas, was man nicht so einfach verdaut. Also für mich ist es schon immer noch gefühlt so eine kleine Niederlage.
0: Eine Niederlage, weil am Ende sie es war, die sich vertrieben fühlte.
2: Ein Ausweichstandort für den Pavillon fand sich bislang nicht. Stattdessen stellte die Stadt zwei eigene Streetworker ein. Der Pavillon wurde gestrichen und frisch gemacht. Zweimal täglich und immer zu einer anderen Uhrzeit kommt bis heute ein privater Sicherheitsdienst vorbei.
0: Einzelnen reichte das alles aber offenbar nicht aus. Und einer führte seinen Kampf gegen den Pavillon dann mutmaßlich allein weiter.
2: Es geschieht in einer Nacht im Herbst 2024. Jemand verschafft sich Zugang zum Pavillon. Der ist nachts eigentlich abgeschlossen. Und sägt die Stützpfähle des Unterstands an. Vandalismus? Selbstjustiz?
0: Der Pavillon muss jedenfalls schließen. Einsturzgefahr. Er bleibt ein Dreivierteljahr für Reparaturarbeiten zu. Die Besucher verlieren ihren Treffpunkt. Sozialdezernent Tobias Raab erinnert sich.
10: Es ging ja darum, dass der Pavillon beschädigt wurde und auch in seiner Standfestigkeit beeinträchtigt war. Also dass wir dann den Platz auch vorübergehend sperren mussten und die Pfeiler nochmal zusätzlich sichern mussten mit Metallplatten, damit da die nicht mehr angesägt werden können. Also auch aus meiner Sicht wirklich ein bösartiges Vorgehen. Und deswegen haben wir das auch entschieden verfolgt und zur Anzeige gebracht.
0: In Verdacht gerät ein Anwohner. Er muss sich später vor dem Saarbrücker Amtsgericht verantworten. Das Verfahren wird unter Zahlung einer Geldauflage von 500 Euro vorläufig eingestellt.
2: Bis heute aber werden die Schlösser an den Eingangstoren zum Pavillon regelmäßig von Unbekannten manipuliert. Die Stadt geht nun auch hiergegen vor und plant, das Gelände nachts, wenn der Treffpunkt geschlossen ist, mit Videokameras zu überwachen.
0: Und die Drogenkriminalität? Direkt auf die aktuelle Lage in ihrer Straße angesprochen, machen Anwohner unterschiedliche Angaben. Manche sagen, es sei immer noch viel los. Andere meinen, es sei ein bisschen ruhiger geworden. Die nächsten sagen, es sei von Anfang an alles aufgebauscht worden. Die eigenen Eindrücke ins Mikrofon schildern möchte niemand.
2: Die Polizei teilt mit, aktuell gebe es keine Beschwerden aus der Nachbarschaft, weshalb auch die Zahl der Polizeieinsätze am Pavillon deutlich zurückgegangen sei. Von Januar bis Mai waren es demnach 7.
0: Nadja hielt sich während ihrer Obdachlosigkeit lieber fern von den Hotspots, blieb, wann immer es ging, in ihrem Dorf. Nach 10 Monaten holte sie sich Hilfe bei Sozialarbeiterinnen des Diakonischen Werks. Sie bekam eine Wohnung, fand zurück ins Leben.
2: Doch die Zeit auf der Straße, die Erlebnisse wie die Nacht in der Sparkassenfiliale, sie haben Nadja geprägt. Sie verdrängt niemanden, sie geht hin, vor allem zu obdachlosen Frauen.
4: Ich spreche die aber auch nur deshalb an, weil ich möchte, dass die irgendwo wieder einen sicheren Raum finden. Und das ist unglaublich wichtig, dass es solche Menschen wie mich gibt, die auch einen Blick dafür haben. Ich bin authentisch, ich habe es erlebt, ich weiß, wie es ist.
2: Obdachlose Frauen seien im öffentlichen Stadtbild oft nicht so sichtbar, ließen sich eher vertreiben, versteckten sich mehr, bestätigen Sozialarbeiter. Die Frauen sind auch Gefahren ausgesetzt, Gewalt oder sexualisierten Übergriffen etwa. Für sie erhebt Nadja die Stimme, fordert für sie Raum ein.
4: Ich muss ja nicht alles gut finden, was andere machen, aber ich kann dem Mensch doch mit Respekt begegnen. Auch wenn er jetzt stinkt, okay, dann stinkt er halt, dann halte ich mal 5 Minuten die Luft an, wenn ich mit ihm kommuniziere. Aber es ist trotzdem noch ein Mensch.
0: Bis zum Jahr 2030 soll in der EU niemand mehr dauerhaft obdachlos sein. Weniger Obdach und Wohnungslosigkeit würde auch die Verteilungskämpfe im öffentlichen Raum entschärfen. Das bedeutet aber auch, mehr Wohnungen müssen her. Und das ist das große Problem aktuell. Streetworker Tobias Braun.
7: Mit 4 Leuten bin ich auf Wohnungssuche und wir haben jetzt ungelogen, habe ich mit allen Leuten sicherlich schon 50, 60 Wohnungen angeschrieben und ich hatte eine Wohnungsbesichtigung mit einem Mensch gehabt. So, und da hatten wir dann eine Absage danach bekommen. Also das ist wirklich unsäglich.
0: Ende 2024 fehlten in Deutschland rund 1,4 Millionen Wohnungen. So hat es das Pestel-Institut Anfang dieses Jahres mitgeteilt. Ein Allzeithoch. Nötig sei vor allem ein deutlicher Zuwachs an Sozialwohnungen. Mit ihnen ließe sich auch ein Ansatz der Wohnungslosenhilfe besser verwirklichen, der erfolgversprechende Ergebnisse zeigt: Housing First.
2: Betreut von Sozialarbeitern bekommen Betroffene mit komplexen Problemlagen eine kleine Wohnung, die nicht an Bedingungen geknüpft ist. Und von diesem sicheren Ort aus können sie beginnen, an ihren Problemen oder Erkrankungen zu arbeiten. Laut Erhebungen bleiben um die 90% der Klienten dauerhaft in einer Wohnung und damit dauerhaft raus aus der Obdachlosigkeit. Über 50 derartige Projekte gibt es laut Bundesverband Housing First deutschlandweit, auch in Saarbrücken. Aber viele eint das eine Problem, es gibt kaum Wohnungen.
0: Eine deutsche Großstadt aber setzt trotzdem genau auf diese Karte. Düsseldorf will so in 5 bis 8 Jahren als erste deutsche Großstadt langfristig Obdachlosigkeit besiegen und so einige andere Probleme gleich mitlösen.
19: D3YZ, mal kurz den Peter begrüßen. Ja, ich habe euch gerade zugehört, aber ich wollte mich nur kurz reinmelden, dich begrüßen, schönen Tag wünschen. Ich habe ja gerade Besuch, ich melde mich gleich wieder raus. Ne? Also vielleicht bis heute Abend. Hier ist Delta Oscar 3, Yankee Zulu.
2: Das ist nicht etwa eine Szene aus einem Flughafentower, sondern aus einem kleinen Wohnzimmer in Düsseldorf. Hier wohnt Helmut. Dass er in seinen eigenen vier Wänden seinem Hobby, dem Funken, nachgehen kann, war für ihn lange nicht selbstverständlich. Denn er war 8 Jahre wohnungslos, hat seine Nächte häufig in Notunterkünften verbracht. Seit knapp 2 Jahren hat er jetzt wieder eine eigene Wohnung.
19: Als ich in den Notunterkünften war, habe ich immer zu den Leuten gesagt, ich lebe in Düsseldorf. Und dann ich meinen Schlüssel habe, kann ich sagen, ich wohne in Düsseldorf. Das hat für mich eine ganz andere Qualität. Ne?
5: Was ist der Unterschied für dich, Wohnen und Leben?
19: Ja, Leben ist, du bist irgendwo. Ne? Wohnen ist, du hast deine eigene Wohnung mit Mietvertrag, du hast dein eigenes Reich. Ich könnte jetzt zum Beispiel duschen gehen, 3 Stunden, interessiert kein Toten, bist du aber in der Außenwohngruppe oder halt in der Notstadtstätte, dann klopft er nach 10 Minuten. Ey, beeil dich mal, ich will auch mal.
2: Obwohl er selbst nach Wohnungen in Düsseldorf gesucht hatte, aus eigener Kraft fand er keine.
19: Viele waren zu teuer und ich weiß nicht, ob das in Düsseldorf normal ist, aber wahrscheinlich nicht. Da habe ich ein paar Termine bekommen zur Besichtigung, bin dann dahin, da standen schon etliche Leute.
5: Also Massenbesichtigung.
19: Da bin ich ja gleich wieder abgehauen, mich immer. Also ich habe schlechte Schufa, ich hatte keine Arbeit und nee, das spare ich mir. Das lasse ich sein.
2: Dann erfährt er von Bekannten von Housing First und lässt sich auf die Warteliste setzen. Nach einem Jahr warten bekommt er endlich den Schlüssel zu seiner eigenen Wohnung. Kann tun und lassen, was er will. Kann kommen und gehen, wann er will.
19: Ich habe das heutzutage noch. Also wenn ich jetzt mal später wie 20 Uhr in der Stadt bin, weil ich irgendwie beim Training komme, dann kommt sehr häufig der Gedanke, boah, guck mal, wir haben schon 8:30, ja? Eigentlich hätte ich jetzt drin sein müssen. Aber die anderen Kollegen in den Notunterkünften, die müssen drin sein. Du musst in einer gewissen Uhrzeit drin sein, ja?
20: Neben Helmut haben in Düsseldorf schon 146 Personen eine Wohnung über Housing First Düsseldorf bekommen. Oberbürgermeister Stefan Keller ist Schirmherr des Vereins. Denn eines seiner Themen im vergangenen Wahlkampf war die Bekämpfung der Obdachlosigkeit. Und Housing First, also der Ansatz, zuerst eine Wohnung und dann der Rest, ist aus seiner Sicht einer der vielversprechendsten Ansätze zugunsten der gesamten Stadtgesellschaft.
15: Wenn wir wirklich erfolgreich sein wollen, dann müssen wir die Menschen in Wohnungen vermitteln und dafür sorgen, dass niemand mehr auf der Straße leben muss. Und das ist auf der

0: vergangenen Jahr wurden 7 neue Sozialarbeiterinnen und Sozialarbeiter bei Housing First eingestellt. Insgesamt arbeiten dort jetzt 17 Personen, davon 11 in der sozialen Arbeit.
1: Und Housing First Düsseldorf hat anderen Ablegern gegenüber einen Vorteil. Sie haben Zugriff auf Wohnungen. Ein Trägerverein betreibt unter anderem eine Kunstgalerie, für die renommierte Künstler wie etwa Gerhard Richter Werke spenden. Aus dem Verkaufserlös dieser Kunstwerke kauft der Verein Wohnungen. Zudem gibt es mittlerweile auch Kooperationen mit Wohnungsbaugesellschaften sowie eine Reihe von Privatvermietern, die mitmachen. Warum dieser ganze Aufwand?
2: An solchen Fragen entscheidet sich, ob der Bürger oder die Menschen tatsächlich den Staat noch als leistungsfähig und handlungsfähig erleben. Ganz konkret an der Frage, wie viele Obdachlose sind im Stadtbild zu sehen, ne, ist offener Drogenkonsum in den Städten erlebbar. An diesen Stellen wächst oder schrumpft Vertrauen in den Staat. Und deshalb ist es zwingend notwendig, dass die Kommunen besser finanziell ausgestattet werden, damit sie diese Probleme angehen. Aber sie müssen dann natürlich auch dieses Thema entsprechend priorisieren, so wie wir das in Düsseldorf jetzt machen.
1: Düsseldorf als Vorbild für andere deutsche Städte? Vielleicht. Sicherlich sind nicht alle Maßnahmen, die Düsseldorf umsetzt, für alle anderen Städte umsetzbar. Allein am Geld wird es bei vielen schon scheitern. Aber Geld allein ist auch nicht die Lösung. Es braucht auch viel Kreativität und Entschlossenheit, um das Problem Obdachlosigkeit ernsthaft anzugehen.
0: Für Helmut war die neue Wohnung der Wendepunkt in seinem Leben.
3: Nee, ohne Housing First kann ich sagen, da wäre ich heute an irgendwelchen Unterkünften.
1: Nadja, Sascha und Helmut. 3 Menschen von vielen in Deutschland, die nicht nur die Sonnenseite des Lebens kennen, aber auch nicht immer im Schatten bleiben wollen. Nadja verfolgt eisern ihre Mission, mehr Raum für obdachlose Frauen. Sie beginnt deshalb bald eine Ausbildung zur Peer-to-Peer-Beraterin für Betroffene.
4: Ich bin stolz drauf, dass ich so weit wieder geschafft habe, mich in das Leben zurückzukämpfen. Man muss bedenken, es gibt Frauen dort draußen, die schaffen das nicht.
0: Sascha, gezeichnet von Drogensucht und weiteren schwerwiegenden gesundheitlichen Problemen, hat endlich Aussichten auf eine Wohnung im ambulanten betreuten Wohnen.
5: Mein Traum ist es einfach nur, Musik zu machen. Ja, ich mache es seit 30 Jahren, spiele 2 Musikinstrumente, ich habe auch in Bands gespielt. Und das ist halt das, was mich aus der ganzen Scheiße hier rausholt.
1: Helmut will noch ein paar Arzttermine angehen, die er so lange vor sich hergeschoben hat. Jeden Monat einen. Und es dann wieder am ersten Arbeitsmarkt versuchen.
3: Und dann ist das Housing First Projekt erfolgreich gelaufen.
0: Im öffentlichen Raum treffen wir alle aufeinander, mit unterschiedlichen Interessen und Bedürfnissen.
1: Es braucht deshalb auch den offenen Blick füreinander, Verständnis, Toleranz und Respekt. Wie Nadja meint, man muss nicht alles gut finden, was der andere tut, aber einander zu respektieren, einander zu ertragen, das gehört zu Gesellschaft und Gemeinschaft dazu.
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1: Mit Falko Puppe, guten Abend. AfD-Parteitag bestätigt Weidel und Chrupalla im Amt. Auch der DGB kritisiert Regierungspläne für Krankschreibungen. Fußball-WM geht in die nächste K.O.-Runde. Das Wetter Ende Nacht dicht bewölkt und Regen. Tiefste Werte bei 15 Grad. Auf dem Bundesparteitag in Erfurt sind die AfD-Chefs Alice Weidel und Tine Chrupalla in ihren Ämtern bestätigt worden. Weidel kam auf gut 81% der delegierten Stimmen, Chrupalla erhielt rund 70% und damit 13 Prozentpunkte weniger als vor 2 Jahren. An Protesten gegen den AfD-Bundesparteitag beteiligten sich in Erfurt zehntausende Menschen und das laut Polizei weitgehend friedlich. Wolfgang Henschel berichtet.
2: Die DGB-Vorsitzende Jasmin Fahini forderte, ein Verbotsverfahren gegen die AfD einzuleiten. Weitere Redner bei Kundgebungen waren Bundestagsvizepräsident Bodo Ramelow und Bundesumweltminister Carsten Schneider. Im gesamten Stadtgebiet fanden Aktionen statt. In der Innenstadt etwa feierten Erfurter Einwohner und Vertreter von Politik und Kirche ein Fest der Demokratie. Bereits seit dem frühen Morgen hatten Demonstranten versucht, die Anreise der Parteitagsdelegierten zu verhindern. Die Blockaden verfehlten allerdings ihr Ziel. Die meisten Delegierten waren schon zuvor in den sehr frühen Morgenstunden in Bussen und mit Polizeieskorten auf das Messegelände gelangt. Die Polizei ist beim AfD-Parteitag mit mehreren tausend Beamten im Einsatz.
1: Die Zahl der Asylanträge in Deutschland ist im ersten Halbjahr um mehr als ein Viertel zurückgegangen. Das berichtet die Welt am Sonntag und beruft sich auf Zahlen der EU-Asylagentur. Danach wurden von Januar bis Juni in der Bundesrepublik gut 51.000 Anträge auf Asyl gestellt. Im Vergleich zum ersten Halbjahr 2025 war das ein Rückgang um 27%. Den Angaben zufolge steht Deutschland damit in der EU auf Platz 4. Die Pläne der Bundesregierung für verschärfte Regeln bei Krankschreibungen sorgen weiter für Kritik. Es geht vor allem um eine Pflicht zur Krankschreibung ab dem ersten Tag. Der Deutsche Gewerkschaftsbund warnt in diesem Zusammenhang vor gravierenden Folgen. Aus Berlin berichtet Nicole Markwald.
3: Die geplante Attestpflicht bereits am ersten Krankheitstag sei eine Gefahr für Kranke und Betriebe. Das sagte DGB-Vorstandsmitglied Anja Piel gegenüber der Funke Mediengruppe. Sie erwartet zwangsläufig mehr Präsentismus, also dass Menschen trotz Krankheit zur Arbeit gehen. Und das könne langfristig zu weniger Produktivität und mehr chronischen Erkrankungen führen. Zudem könne die Abschaffung der telefonischen Krankschreibung eine Überlastung der Arztpraxen zur Folge haben. Kanzler Friedrich Merz, CDU, rechtfertigte den Schritt als notwendig zur Stärkung der Wettbewerbsfähigkeit.
1: Die USA feiern heute den 250. Jahrestag ihrer Unabhängigkeit von Großbritannien. Landesweit gibt es Volksfeste und Feuerwerk. In Washington will US-Präsident Donald Trump eine Rede halten. Davor sollen Kampfjets die Hauptstadt überfliegen. Eine große Parade wurde abgesagt wegen extremer Hitze. Die oppositionellen Demokraten werfen Trump vor, die Feiern vor den Zwischenwahlen zum Kongress im November für ein parteipolitisches Spektakel zu missbrauchen. Das erste Achtelfinale der Fußball-Weltmeisterschaft ist soeben angepfiffen worden. Kanada spielt in Houston gegen Marokko. Eine weitere Partie gibt es danach auch noch aus dem ARD-WM-Team Desiree Krause.
4: Später am Abend gibt es in Philadelphia dann noch das zweite Achtelfinale zwischen dem Deutschland-Bezwinger Paraguay und dem Top-Team aus Frankreich. Die Franzosen mit einem Kader voller Ausnahmespieler haben bisher absolut überzeugt, müssen heute aber wohl auf Mittelfeldspieler Aurélien Tchouaméni verzichten. Paraguay wird mit seiner leidenschaftlichen Abwehr versuchen, die starke Offensive um Kylian Mbappé und Co. zu stoppen. Aufgrund extremer Hitze von bis zu 39 Grad stand eine mögliche Verschiebung des Spiels im Raum. Aktuell geht die FIFA aber davon aus, dass die Partie wie geplant um 17 Uhr Ortszeit, 23 Uhr unserer Zeit, angepfiffen werden kann.
1: Der deutsche Tennisprofi Alexander Zverev steht in Wimbledon im Achtelfinale. Der Mitfavorit gewann gegen den US-Amerikaner Marcus Giron in 3 Sätzen. Mit Jan-Lennard Struff stehen erstmals seit 14 Jahren wieder 2 Deutsche im Achtelfinale. Und es waren die Nachrichten mit Falko Puppe.
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1: In der Nacht meist viele Wolken und Regen, tiefste Werte zwischen 17 Grad in Butjadingen und 15 Grad in Bücken. Morgen anfangs nur wenig Sonne, dichte Wolken und einzelne Schauer, am Nachmittag freundlicher, maximal 19 Grad auf den Inseln und bis zu 22 Grad in Bremen. Dabei windig, an der Küste vereinzelt auch stürmische Böen. Die Zeit, es ist 19 Uhr und gleich 5 Minuten.
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5: Wir sind mittendrin im Open-Air-Festival-Sommer und das umsonst und draußen. Die Breminale läuft noch bis morgen und dann geht's ab dem 10. Juli ja weiter mit dem Kultursommer Oldenburg. Und auf das Programm in Oldenburg schauen wir immer wieder in den nächsten 2 Stunden. Wir starten jetzt aber erst einmal mit Live-Momenten von der Breminale. Auf unserer Bremen 2-Bühne hat es am Mittwoch unter anderem so geklungen. Indonesisch, funky, psychedelisch, retro-cool mit Nusantara Beat. Und Megan de Klerk sagt an, dass es vulkanisch heiß wird in diesem Song namens Bakar. Moin zu den Sounds.
6: And this next song is one of my favorite songs of our album. And it's called Bakar and it's about a volcano which is about to explode all over ya. Are you ready to get burned? Yay!

0: Thank you.
1: Live am Deich, ein Song über einen bald explodierenden Vulkan. Das war die Amsterdamer Band Nusantara Beat. Und die haben alle indonesische Wurzeln. Deswegen auch der Gesang von Megan de Klerk auf Indonesisch. Ist ganz gezielt angelegt, das Ganze. Und wir haben es komplett aufgenommen. Und auch dieses Konzert senden wir in Sounds in Concert. Und zwar am 19. September, das ganze Konzert. Nach Nusantara Beat wurde es deutlich ruhiger am Mittwoch der Priminale und auch anders emotional. Mit Alila Diane aus Portland in Oregon in den USA und ihrem neuen Album Who's Keeping Time. Sie kam auf die Priminale im Trio mit Kontrabass und Schlagzeug und ganz klassisch schöne Amerikaner-Folk-Songwriter-Schule das Ganze. Ihre Mitmusiker Danny Austin Manning am Schlagzeug und Sebastian Owens am Kontrabass, die hatten so dunkelblaue Hemden mit Blumenmuster an und sie trug ein rotes Kleid mit Blumen drauf und geboren wurde sie auch in Kalifornien. Und so sind wir doch ein bisschen bei If You're Going to San Francisco, be sure to wear some flowers in your hair. Live am Deich auf der Bremen 2 Bühne, Alila Diane mit Dusty Roses.
0: This one's called Dusty Roses. Thank you.

0: Thank you.
1: Alela Dayan live bei der Priminale. Das war ein sehr aufmerksam lauschendes Publikum, das die 43-jährige Musikerin aus den USA da hatte. Vielleicht waren sie ja auch mit dabei. Und sie ist so ein stiller Star. Eine, die doch ganz schön viele kennen, obwohl sie keine riesengroße Welle schiebt, keine laute, medial dauerpräsente Musikerin ist. Wir geben ihr aber natürlich auch nochmal die Bühne. Sounds in Concert mit Alela Dayan von der Priminale. Das folgt dann am 5. September. Die Priminale läuft ja noch bis morgen auf der Radio Bremen Bühne mit dem Schlachthof zusammen, beispielsweise noch die Indie-Künstler Olafur Moa und Juli Gilde. Uluma bringt Funk in die Schleuse, auf der Parkbühne spielt Emily Davis ihre Songs und bei der Papinale Krakinale gibt's Alternative Rock von Crimson Bloom. Alles Genannte vereint irgendwie auch Sophia Kennedy in sich, in ihrer Musik, die auf unserem Bremen 2 Mittwoch den Abschluss gemacht hat. Und von ihr gibt's jetzt auch noch einen Live-Eindruck. Kraftvolle Stimme, so ein Hang zum Schrägen und eine wahre Performerin. Sophia Kennedy live auf der Priminale Bremen 2 Bühne. Das Stück heißt Ab.

Das ist Sophia Kennedy live bei der Priminale 2026 auf unserer Bremen 2 Bühne. Und auch dieses ganze Konzert können Sie in Sounds & Concert noch einmal anhören. Am 12.09. dann. Und nun zu einem Altmeister mit neuem Song. Hier ist Peter Gabriel mit I Belong to the Sky. Der hätte schon auf dem letzten Album I.O. landen können. Gabriel mag den Song persönlich sehr, aber dann hat er nicht so ganz ins Konzept gepasst. Und so landet der jetzt auf dem kommenden Album O.I. Und dieser Song von Gabriel, der will ermutigen, dass wir die Realität ja formen können als Menschen. Wir haben Einfluss auf unsere Umwelt und starke, emotional inspirierende Bilder können unsere Wirklichkeit zu einem besseren Ort machen, findet zumindest Peter Gabriel.

Das ist Peter Gabriel hier in den Sounds auf Bremen 2. Und bevor wir gleich aufs Programm vom Kultursommer Oldenburg schauen, noch eine weitere Nummer von einer Band, von der ich bis vor wenigen Tagen noch nichts gehört hatte. Und dann hatte ich aber ein Päckchen im Postfach mit einer kleinen Schatztruhe und in der Schatztruhe eine Schatzkarte. Der Weg eingezeichnet zur Treasure Box mit 2x. So heißt nämlich die Band, die mich mit dieser detailliert gezeichneten Schatzkarte echt neugierig gemacht hat. Und diese Schatzkarte gibt auch Auskunft über die Einflüsse der Band. Da gibt es zum Beispiel einen Tempel mit Lautsprecher neben den Säulen links und rechts und das ist der Stone Temple. Womöglich ein Hinweis auf die Stone Temple Pilots. Dann gibt's eine Eisscholle mit 2 coolen Affen und einem Pinguin drauf. Arctic Monkeys oder 3 Gorillas. Und da sind wir natürlich bei Damon Albarns Band Gorillas. Also, Drop in the Ocean ist eine Single von Treasure Box aus Wien, Juliette von West und Chameleon. Und hier ist dieser Song, den ich dank dieser netten Post entdeckt habe und nun für Sie habe.

Wir können alle das Internet verfluchen, die sozialen Medien verdammen und die Streaming-Plattformen als raffgierige Kapitalisten abstempeln. Ich bin dabei, ganz klar. Aber dieses Lied von Jackie Evans, das habe ich meinem Instagram-Algorithmus zu verdanken. Und ich bin ehrlich gesagt sehr froh darüber. Dieses Klavierthema ist so schön, fröhlich, hüpfend, tolle Stimme. Und vielleicht haben wir hier ja so eine neue Norah Jones entdeckt. Vielleicht. Jackie Evans. Jetzt wenden wir den Blick nach Oldenburg. Am 10. Juli startet dort nämlich der Kultursommer Oldenburg. Und dann gibt's wieder auch Konzerte umsonst und draußen auf dem Schlossplatz. Und Ali Neumann ist der erste große Name, der dann am kommenden Freitag einheizen wird. Hier ist Ali Neumann mit Vom anderen Stern.

Ali Neumann. Am 10. Juli tritt sie beim Kultursommer Oldenburg auf und eröffnet zusammen mit Future Bay als Support den diesjährigen Kultursommer. Der steht so ein bisschen unter dem Motto Stadtbild. Das Team des Kultursommers will etwas entgegensetzen. Es sind nämlich fast nur Künstlerinnen und Künstler auf der Bühne, die in Deutschland leben, aber Migrationsgeschichte haben. Ali Neumanns Mutter beispielsweise ist Polin. Und es geht darum zu zeigen, wie vielfältig unsere Gesellschaft ist und wie viel Menschen mit anderen kulturellen Wurzeln als 300 Jahre deutscher Zugehörigkeit oder so dieses Land ja doch tatsächlich bereichern. Und ein sehr gutes Beispiel dafür ist die Band Djemba Groove. Diese Gruppe, die dockt an Afrobeat-Traditionen an, denkt aber auch europäisch und so schlagen sie eine Brücke zwischen Europa und Afrika. Hier ist ein Eindruck von Djemba Groove.

0: Das ist die Gruppe Jamba Groove und die spielen live am 18. Juli auf dem Kultursommer Oldenburg. Und wenn das Wetter gut bleibt, aber auch bei Regen, dürfte das durchaus ein tanzintensiver Abend werden mit dieser Band. Demnächst erscheint auch eine neue EP von Jamba Groove und meine Kollegin Eva Garte hat sich die Geschichte dieser Band Jamba Groove mal ganz genau angeschaut.
1: Jamba Groove ist eine multikulturelle Band, 2020 gegründet von dem Bassisten, Produzenten und Komponisten Yannick Nolting und dem Sänger und Perkussionisten Eric Owusu. Yannick Nolting stammt aus Deutschland und hat seine prägenden Jahre in Lissabon verbracht, wo er Musik für portugiesische Künstler produziert hat. Eric Owusu kommt aus Ghana und hat lange in Nigeria gelebt, bevor er schließlich nach Deutschland gekommen ist. Bekannt geworden ist er zunächst als Mitglied der Bands von Afrobeat- und Highlife-Legenden Ebo Taylor, Orlando Julius und Pat Thomas. Mittlerweile leben beide, Yannick Nolting und Eric Owusu, in Berlin. Zwei Musiker mit ganz unterschiedlichen kulturellen Backgrounds, aber mit ganz ähnlicher positiver Ausstrahlung und Einstellung. Kein Wunder, dass sie sich schnell auf den Namen Jamba Groove einigen konnten. Der ist nämlich Programm, sagt Yannick Nolting.
2: Jamba heißt coming to life, also zum Leben erwecken. Also es war damals ja also Covid-Zeit, alles war so ein bisschen stillgelegt. Und zwar mehr so im Sinne von neue, Eric benutzt mal das Wort Vibes. Das kommt in jedem seiner Sätze vor. Und darum geht es eigentlich auch so, neue Energie, neue Vibes kreieren. Und da hat der Name ganz gut gepasst.
1: Wer Jamba Groove einmal live gesehen hat, weiß, dass Sänger und Frontmann Eric Owusu diese positiven Vibes auch als Person ausstrahlt.
2: Gerade Eric, also auf der Bühne hat er ja so eine super krasse Ausstrahlung. Auf jeden Fall positiv. Auch so ein sehr einprägsames Lachen oder Grinsen. Eric strahlt eigentlich nur positive Energie aus. Der hat auch einen Spitznamen in Ghana oder so in der Musikerwelt, Sunny. Also Sunny Sunday, sonniger Sonntag.
1: Westafrikanische Musiktraditionen aus Ghana und Mali verschmelzen mit zeitgenössischen urbanen Stilen. Das macht den unverwechselbaren Sound von Jamba Groove aus.
2: Die Grundlagen sind rhythmisch gesehen in der Highlife-Musik aus Ghana. Eric kommt ja aus Ghana. Da gibt es natürlich viele Einflüsse und dann aber auch ganz viele Elemente so von der Soul-Musik oder Jazz und urbane Sachen hier aus der Szene in Berlin.
1: Eine weitere Besonderheit ist, dass Eric Owusu in gleich mehreren Sprachen singt.
2: Er singt da in Twi, aber auch in Ga. Das sind zwei verschiedene Sprachen. Manchmal auch so Pidgin-Englisch.
1: In den letzten Jahren haben sich Jamba Groove als international erfolgreiche Liveband etabliert. Nun erscheint eine neue EP von ihnen, die sie mit der nigerianischen Highlife-Band The Cavemen aufgenommen haben.
2: The Cavemen, die haben wir kennengelernt, ich glaube vor 3 Jahren war das, beim Supersonic Jazz Festival in Amsterdam, da im Paradiso. Das ist so eine ziemlich bekannte Venue da. Und dann sind wir da unten in den Katakomben, ist so der Backstage, da sind wir so ineinander gerannt und haben so festgestellt, dass wir voll uns gegenseitig die Musik sehr mögen. Und dann haben wir nur so gesagt, ey, lass mal irgendwas machen. Und dann haben wir das aber auch irgendwie tatsächlich gemacht, so im Laufe der Monate, uns immer so Sachen hin und her geschickt.
1: Durch die Zusammenarbeit mit The Cavemen haben Jamba Groove ihre Verbindung zur pulsierenden Afro-Fusion-Szene von Lagos vertieft. Aber das ist nicht die einzige Kollaboration, die die neuen Songs bereichert. Hinzu kommen Gastauftritte der malischen Ikone Fatoumata Diawara, des aufstrebenden nigerianischen Sängers Tim Lyer und des in London lebenden Soul-Künstlers Ezekiel. Diese Künstler mit ihren jeweils eigenen Blickwinkeln haben Jamba Groove neu beflügelt und frischen Wind reingebracht, nachdem sie zuvor mehrere Jahre als Band mehr oder weniger im eigenen Saft gekocht haben.
2: Wir sind so 5 Jahre ziemlich viel auf Tour gewesen, immer international, auch Europa viel, USA manchmal, Brasilien, Südafrika, viel unterwegs. Und das war sehr erfrischend, so mal mit anderen Leuten zusammenzuarbeiten, weil das einen auch dann wieder selber inspiriert, so neue Perspektiven zu entwickeln. Kunst ist so eine Sache. Da gibt es ja sowas wie Inspiration. Das ist ja immer so eine Debatte. Kommt das so auf einen zu von alleine und dann kreiert man was? Oder ist das eher so Fleiß? Ich glaube, es ist beides. Aber auf jeden Fall, wenn andere Leute was mitbringen, dann ist das super hilfreich. So, dann hat man ganz neue, so, Eric würde sagen, Vibes.
1: Andere Vibes für den kreativen Prozess. Laut Yannick Nolting eine echte Erleichterung, einfach weil man dann nicht bei Null anfängt.
2: Das hilft total, wenn du da schon was hast und dann weißt du schon, welche Richtung es geht, weil du bist ja mit der Unendlichkeit der den unendlichen Möglichkeiten konfrontiert. Gerade heutzutage noch viel mehr, weil ja im Prinzip ist ja fast alles möglich.

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1: Eva Garte über Djemba Groove, live zu erleben am 18. Juli auf dem Schlossplatz beim Kultursommer Oldenburg. Und hier aus der kommenden EP noch ein weiterer Song. Featuregast bei Djemba Groove ist Ezekiel und das Stück heißt No Pain, No Gain.

Stunde 1 Sounds ist rum und mehr Kultursommer Oldenburg-Tipps habe ich auch in der nächsten Stunde für Sie. Außerdem neue Alben zum Beispiel von Beth Orton, später dann auch noch von Kurt Weill, aber auch Neuigkeiten rund um den tollen britischen Songschreiber Lovie Siffre. Wir gehen jetzt nochmal zurück auf den Schlossplatz Oldenburg und zwar live letztes Jahr. Da hat nämlich die norwegische Band Maldito gespielt. Wir haben sie aufgenommen von Bremen 2 und von ihnen hören wir jetzt was. Mein Name ist Till Lorenzen. Bis gleich.

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1: Mit Falko Poppe, guten Abend. DGB kritisiert Regierungspläne für Krankschreibungen. USA feiern 250 Jahre Unabhängigkeit. Bei der Fußball-WM läuft das Achtelfinale. Das Wetter Ende Nacht dicht bewölkt und Regen. Tiefste Werte bei 15 Grad. Es gibt weiterhin viel Kritik am Plan der Bundesregierung, die Regeln für Krankschreibungen zu verschärfen. Der Protest entzündet sich dabei vor allem an der vorgesehenen Pflicht, künftig bereits ab dem ersten Krankheitstag einen Attest vorlegen zu müssen. Der Deutsche Gewerkschaftsbund warnt in diesem Zusammenhang vor gravierenden Folgen. Aus Berlin, Nicole Markwald.
2: Die geplante Attestpflicht bereits am ersten Krankheitstag sei eine Gefahr für Kranke und Betriebe. Das sagte DGB-Vorstandsmitglied Anja Piel gegenüber der Funke Mediengruppe. Sie erwartet zwangsläufig mehr Präsentismus, also dass Menschen trotz Krankheit zur Arbeit gehen. Und das könne langfristig zu weniger Produktivität und mehr chronischen Erkrankungen führen. Zudem könne die Abschaffung der telefonischen Krankschreibung eine Überlastung der Arztpraxen zur Folge haben.
1: Auf dem Bundesparteitag in Erfurt sind die AfD-Chefs Alice Weidel und Tine Chrupalla in ihren Ämtern bestätigt worden. Weidel kam auf gut 81% der delegierten Stimmen, Chrupalla erhielt rund 70%, 13 Prozentpunkte weniger als vor 2 Jahren. An Protesten gegen den Parteitag beteiligten sich in Erfurt zehntausende Menschen und das laut Polizei weitgehend friedlich. Die USA feiern heute den 250. Jahrestag ihrer Unabhängigkeit von Großbritannien. Landesweit gibt es Volksfeste und Feuerwerk. In Washington will US-Präsident Donald Trump eine Rede halten. Davor sollen Kampfjets die Hauptstadt überfliegen. Die große Parade wurde abgesagt wegen extremer Hitze. Aus Washington, Nina Barth.
3: Der 4. Juli ist jedes Jahr einer der größten Feiertage in den USA. Überall im Land gibt's Paraden, auch in kleinen Ortschaften. Wobei Umfragen zeigen, dass der große Nationalstolz der Amerikaner im Moment eher auf einem Tiefpunkt ist. Und das hängt mit dem US-Präsidenten zusammen. Donald Trump hat Fans, die halten ihn für den größten. Aber es gibt eben auch viele Amerikaner, die Trump und seine Politik total ablehnen. Gerade hier in der Demokratenhochburg Washington.
1: Bei der Fußballweltmeisterschaft läuft das erste Achtelfinale. Seit 19 Uhr spielt Kanada in Houston gegen Marokko. Zur Halbzeit steht es noch 0-0. Um 23 Uhr unserer Zeit gibt es noch eine weitere Partie der letzten 16. Paraguay trifft in Philadelphia auf Frankreich. Und das waren die Nachrichten mit Falko Poppe.
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1: In der Nacht meist viele Wolken und Regen, tiefste Werte zwischen 17 und 15 Grad. Morgen anfangs nur wenig Sonne, dichte Wolken und einzelne Schauer, am Nachmittag freundlicher, maximal 19 Grad auf den Inseln und bis zu 22 Grad in Bremen. Dabei windig, an der Küste vereinzelt auch stürmische Böen. Die Zeit, es ist 20 Uhr und 3 Minuten.
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4: Sind Sie auch im Live-Fieber und mögen umsonst und draußen, dann ist die nächste gute halbe Stunde auf jeden Fall sehr relevant für Sie, denn wir schauen weiter auf den Kultursommer Oldenburg 2026. Der startet nächsten Freitag, 10. Juli und geht dann bis zum 18. Juli. Und das wirklich Tolle an umsonst und draußen Festivals ist ja, man entdeckt etwas, was man vielleicht noch nicht kennt, hoffentlich gefällt es einem auch und wenn nicht, ist das ja nicht so schlimm, denn dafür ist es ja umsonst. Also, ich als großer Fan von umsonst und draußen Festivals möchte nur noch ein paar Perlen aus dem Line-Up dieses Jahr in Oldenburg für Sie spielen. Hier kommen jetzt erst einmal Engin, die am 16. Juli auf der Bühne sein werden. Und das ist die Band rund um Gitarrist und Sänger Engin Devekiran. Türkische Folklore trifft Indie-Rock. Sag mir Almanya.

Das ist wirklich eine Wahnsinns-Live-Band. Ich habe sie vor einigen Wochen im Schlachthof Bremen erlebt. Ein ganz tolles Konzert war das und diese Band verdient voll weiter zu wachsen. Und da passt der Kultursommer Oldenburg perfekt. Engin aus Mannheim und auch sie sind Teil der Stadtbildkampagne des diesjährigen Kultursommer Oldenburgs. Der feiert nämlich die Vielfalt in unserer Gesellschaft, die unterschiedlichen kulturellen Hintergründe, die Varietät an Stilen, Einflüssen und Familiengeschichten. Und so gibt's auch Soul aus Finnland, der in Berlin entsteht. Ina Forsman ist eine Retro-Soul-Musikerin. Sie lebt auch schon viele Jahre in Deutschland. Und genau wie einst eine Amy Winehouse liebt sie den alten Motown-Sound. Ina Forsman auch live auf dem Kultursommer Oldenburg am 12. Juli um 20.30 Uhr.

von einer finnischen Soulfrau, die zum Kultursommer Oldenburg kommt, zu einer kanadischen, die vor 2 Jahren da war. Das war gerade Dominique Fils-Aimé. Sie war 2024 auf dem Kultursommer Oldenburg und wir von Bremen 2 haben das Konzert damals aufgenommen. Und jetzt kann ich sehr empfehlen, das Geld, das Sie beim Kultursommer Oldenburg sparen, weil es ja umsonst und draußen ist, das geben Sie doch gerne für Dominique Fils-Aimé aus. Die kommt nämlich auf ihrer The Sunshine Tour am 24. Oktober in die Glocke Bremen. Ich kann versprechen, das wird eine magische Nacht. 24. Oktober, Dominique Fils-Aimé, Glocke. Jetzt aber nochmal zurück zum Kultursommer mit einer Künstlerin, die jüngst auch erst in Bremen war, bei der Jazz Ahead nämlich, Sorvina. Sie bringt den Gospel und den R&B der 90er zusammen mit Spoken Word Poetry. Die US-Amerikanerin lebt nämlich auch in Berlin und sie tritt ganz stark ein für eine Welt, die Liebe als zentrale Kraft setzt, die Harmonie fordert und sich so für das friedliche Miteinander aller Menschen einsetzt. Heaven Come to Earth, hier ist Sorvina, live beim Kultursommer Oldenburg, dann am 14. Juli mit Support Lena.

Auch dieses Lied könnte es gut und gerne beim Kultursommer Oldenburg live zu hören geben. Das ist Brake gewesen, die mich auch sehr an International Music oder Düsseldorf Düsterboys erinnern. Dieses leicht lakonisch leierige im Gesang und dabei so schön dieses regnerisch-spilkermäßige Poetisieren des Alltags. Na, das war mal ein Satz. Brake, Indie-Rock, nicht der Ort. Und Brake kommen aus Berlin und bereichern den Kultursommer Oldenburg am 15. Juli um 19.30 Uhr als Support für die einzige richtige Legendenband dieses Jahr beim Kultursommer umsonst und draußen Festival. Denn danach kommt Bröselmaschine. Vielleicht haben Sie ja auch mit Peter Bursch Gitarrenkurs Gitarre gelernt als Kind. Bei uns im Haushalt gab es dieses Buch auf jeden Fall. Und Peter Bursch hat zusammen mit Willi Kismer, der 2018 gestorben ist, diese Band 1968 gegründet. Folk-Krautrock aus Deutschland. Und nach mehreren Auflösungen ist die Band in Sextettbesetzung seit 2005 wieder unterwegs. Und am 15. Juli spielen sie eben beim Kultursommer Oldenburg. Absolut etwas für Alt-Hippies und alle jungen Menschen, die das gerne werden wollen. Also hier ist The Old Man's Song von Bröselmaschine.

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1: Das war nochmal ein Live-Eindruck vom Kultursommer Oldenburg. Die norwegische Future-Funk-Band FIA rund um ihre namensgebende Sängerin Sophia Tollefsbøl. 2023 waren sie da, das haben wir von Bremen 2 damals aufgenommen. Und wie gesagt, der nächste Kultursommer in Oldenburg ist vom 10. bis 18. Juli. Theater, Konzerte, Kino, Lesungen, Kunst, Kinderprogramm. Mehr Infos dazu auch auf bremen2.de oder auf kultursommer-oldenburg.de. Und vielleicht sehen wir uns ja bei dem einen oder anderen Event. Ich als Bremer fahre dafür sehr, sehr gerne nach Oldenburg. Sounds auf Bremen 2 am Samstagabend. Und als nächstes habe ich jetzt hier ganz neue Alben am Start. Und zwar als erstes von Beth Orton. Das neue Album der britischen Künstlerin heißt The Ground Above. So heißt auch dieses 8,5 Minuten lange Stück. Das gibt uns schon einen guten Einblick in die Vielschichtigkeit dieser ausdrucksstarken Künstlerin.

3 Jahrzehnte lang mischt sie schon mit Beth Orton. Und sie hat immer dieses Tänzeln auf der Klinge zelebriert. Bloß nicht zu schön werden, aber immer ehrlich und emotional aufrichtig in der Musik bleiben. The Ground Above heißt ihr neues Album. Das erste, das sie selbst produziert hat. Es ist auch ihr Debüt beim fantastischen Label Partisan Records aus New York, wo auch die Wiederveröffentlichungen von Afrobeat-Legende Fela Kuti rauskommen. Laura Marling ist bei Partisan oder auch die Band Interpol, von der hören wir gleich auch was Neues. Zunächst aber noch eine weitere Nummer von Beth Orton. Die meisten auf ihrem neuen Album sind recht lang, eher über der 5-Minuten-Marke. Und jetzt kommt das kürzeste Stück der neuen Platte. Waiting heißt es. Und auch wenn der langsam und auch wehmütig losgeht, ist es ein lebensbejahendes Stück. Eins, das ermutigen soll, zähe und klebrige, lähmende Muster abzulegen. Beth Orton hier auf Bremen 2.

Ich hatte sie bereits angekündigt, das waren Interpol. Die Band bringt auch bald ein neues Album raus und das war der Titeltrack This Mirror Weighs a Ton. Und Interpol sind größer und cineastischer als je zuvor auf der Platte. Streicher, Holzbläser, eine Menge kinoartiges Sounddesign in den Songs und der Albumname This Mirror Weighs a Ton der New Yorker Band Interpol, der ist mehr so ein Zufallsprodukt gewesen. Paul Banks, Sänger und Gitarrist der Band, der

Butthole Surfers. Till Lorenzen ist mein Name und vor den Nachrichten noch ein wenig Jazz. Denn Thelonious Monk war 1965 in Bremen. Die Aufnahme von Radio Bremen wurde vergangenen Dezember mit dem Label Sunnyside Records aus New York veröffentlicht. Und jetzt hat die Aufnahme aus dem Sendesaal Bremen den Preis der deutschen Schallplattenkritik gewonnen. Bremen 1965 heißt das Album. Und mit dieser von Radio Bremen aufgenommenen Jazz-Sensation Thelonious Monk verabschiede ich mich erstmal Richtung Nachrichten.

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1: Mit Falko Puppe, guten Abend. DGB kritisiert Regierungspläne für Krankschreibungen. USA feiern 250 Jahre Unabhängigkeit. Bei der Fußball-WM läuft das Achtel.

0: Finale. Das Wetter in der Nacht dicht bewölkt und Regen, tiefste Werte bei 15 Grad. Es gibt weiterhin viel Kritik am Plan der Bundesregierung, die Regeln für Krankschreibungen zu verschärfen. Der Protest entzündet sich dabei vor allem an der vorgesehenen Pflicht, künftig bereits ab dem ersten Krankheitstag einen Attest vorlegen zu müssen. Der Deutsche Gewerkschaftsbund warnt in diesem Zusammenhang vor gravierenden Folgen. Aus Berlin, Nicole Markwald.
1: Die geplante Attestpflicht bereits am ersten Krankheitstag sei eine Gefahr für Kranke und Betriebe. Das sagte DGB-Vorstandsmitglied Anja Piel gegenüber der Funke Mediengruppe. Sie erwartet zwangsläufig mehr Präsentismus, also dass Menschen trotz Krankheit zur Arbeit gehen. Und das könne langfristig zu weniger Produktivität und mehr chronischen Erkrankungen führen. Zudem könne die Abschaffung der telefonischen Krankschreibung eine Überlastung der Arztpraxen zur Folge haben.
0: Auf dem Bundesparteitag in Erfurt sind die AfD-Chefs Alice Weidel und Tine Chrupalla in ihren Ämtern bestätigt worden. Weidel kam auf gut 81% der delegierten Stimmen, Chrupalla erhielt rund 70%, 13 Prozentpunkte weniger als vor 2 Jahren. An Protesten gegen den AfD-Bundesparteitag beteiligten sich in Erfurt zehntausende Menschen und das laut Polizei weitgehend friedlich. Die USA feiern heute den 250. Jahrestag ihrer Unabhängigkeit von Großbritannien. Landesweit gibt es Volksfeste und Feuerwerk. In Washington will US-Präsident Donald Trump eine Rede halten. Davor sollen Kampfjets die Hauptstadt überfliegen. Die große Parade wurde abgesagt wegen extremer Hitze. Aus Washington, Nina Barth.
2: Der 4. Juli ist jedes Jahr einer der größten Feiertage in den USA. Überall im Land gibt's Paraden, auch in kleinen Ortschaften. Wobei Umfragen zeigen, dass der große Nationalstolz der Amerikaner im Moment eher auf einem Tiefpunkt ist. Und das hängt mit dem US-Präsidenten zusammen. Donald Trump hat Fans, die halten ihn für den größten. Aber es gibt eben auch viele Amerikaner, die Trump und seine Politik total ablehnen. Gerade hier in der Demokratenhochburg Washington.
0: Bei der Fußballweltmeisterschaft läuft das erste Achtelfinale. Seit 19 Uhr spielt Kanada in Houston gegen Marokko. Nach über 90 Minuten führt Marokko mit 3:0. Um 23 Uhr trifft Paraguay in Philadelphia auf Frankreich. Und das waren die Nachrichten mit Falke Huppe.
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0: In der Nacht meist viele Wolken und Regen, tiefste Werte zwischen 17 Grad und 15 Grad. Morgen anfangs nur wenig Sonne, stattdessen dichte Wolken und einzelne Schauer, am Nachmittag freundlicher. Maximal 19 Grad auf den Inseln und bis zu 22 Grad in Bremen.
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4: Moin und welcome back. Diese nächste musikalische Stunde hat nur brandneue Veröffentlichungen und über 50 Jahre alte Songs, die aber wieder remastered neu erschienen sind. Und so widmen wir uns erst einmal Labi Siffre, 1945 geboren. Nach der Schule ist er Taxi gefahren, hat bei einem Lieferdienst gearbeitet, bis es mit der Musik richtig geklappt hat. Das hier ist der erste Song, der je von Labi Siffre auf einem vollständigen Album zu hören war, Too Late, und hier jetzt in der frisch remasterten Version.

La Bicifre. Seine größten Erfolge hatte er als junger Mann in den 70ern. Vor allem ab dem dritten Album Crying, Laughing, Loving, Lying. Wir widmen uns aber den beiden Alben davor, denn das selbstbetitelte La Bicifre und Nummer 2 The Singer and the Song sind nun remastered bei der Demon Music Group als CD-Box erschienen. Ja, was sind das für Alben? Das sind ganz erstaunliche Alben. La Bicifre, der Sohn eines nigerianischen Vaters und einer belgisch-barbadoschen Mutter, in London Hammersmith groß geworden, der ist einer der besten Songwriter der letzten knapp 60 Jahre, aber die ganz große Bekanntheit, die hat er leider nie erlangt. Warum sich das jetzt, wo er 80 Jahre alt geworden ist, nochmal ändern könnte, das hören wir jetzt nochmal. La Bicifre, der feiert nämlich gerade tatsächlich ein kleines Comeback. Und ich wette, die jüngere Generation, die wird ihn auch nicht so schnell vergessen und diese zeitlos schönen Kompositionen wirklich für sich entdecken. Wir springen jetzt rein in Album Nummer 2, eine geschmackvolle, teils mit Orchester arrangierte Folk-Pop-Platte. Und hier ist eine dieser farbenfrohen Nummern. La Bicifre mit A Number.

dass es Lavi Cifre und sein größtes Vorbild in den 60ern waren? Na, Sie können mal raten, natürlich die Beatles. Und er sagt auch, wer in der Zeit groß geworden ist und behauptet, die Beatles hätten keinen Einfluss auf ihn gehabt, der schwindelt. Bei Cifre kann man aber auch durchaus so einen Zugang zu Paul Simon hören, zu Cat Stevens, genauso aber auch zur Band Love aus Los Angeles. Und mit deren Frontmann Arthur Lee, da hat er was gemeinsam. Denn die beiden sind großartige Songschreiber, beziehungsweise waren, aber sie haben es nie so ganz nach oben geschafft. Im Gegensatz zu Arthur Lee blickt Cifre aber sehr positiv auf die Welt. Seine Songs, die handeln von Liebe, von Harmonie, vom Zusammensein. Was aber nicht heißt, dass er keinen kritischen Blick hätte. Ganz im Gegenteil, in seiner späteren Karriere kamen auch Anti-Apartheid-Songs raus. Songs, die sich gegen die Ungerechtigkeit in der britischen Gesellschaft ausgesprochen haben. Und sein Song I Got The, der wurde vom Rapper Eminem auch gesampled. Aber die Erlaubnis dafür, die gab es erst, nachdem Eminem auf Cifres Anweisung hin die homophoben Zeilen gestrichen hat. Lavi Cifre ist selbst schwul und mit seinem ersten Partner Peter Lloyd hat er 48 Jahre lang zusammengelebt, bis Lloyd 2013 gestorben ist. Und es ist toll, diese frühen Songs von ihm nun in nochmal so klaren, neuen, remasterten Versionen zu hören. Hier ist Thank You, Lucky Star von Lavi Cifre von seinem Album The Singer and the Song.

1971 rausgekommen, dieses Stück im Original. Und schon damals war das Album The Singer and the Song opulent. 15 Songs sind drauf, alle von LaBeouf geschrieben, mit Gordon Beck und John Bell musikalisch umgesetzt und von Ian Green produziert. Beouf selbst, der spielt Gitarren, singt und spielt Klavier. Und auf dieser neuen Ausgabe nun sind neben seinen ersten beiden Alben auch noch Bonussongs von damals dabei. Und zwar nicht nur die 6, die es bereits 2006 bei einer Reissue-Ausgabe zu hören gab, sondern noch mehr B-Seiten, die es nie auf Alben geschafft haben, zum Beispiel. Und da springen wir jetzt mal rein mit A Feeling I Got, LaBeouf.

2025 und 26 hat der mittlerweile 80 gewordene Labi Siffre ein echtes Comeback. Nach 28 Jahren Albumpause soll ein neues erscheinen. Die erste Single, die gab es auch bereits. Und die Generation TikTok, die hat ihn in den vergangenen Jahren nun auch entdeckt. Denn das Stück Bless the Telephone, das war zum Beispiel in der Werbung für eine Dating-App. Außerdem kam seine Musik in Shows wie Doctor Who oder Better Call Saul vor. Ja, und so schleicht er sich langsam, aber sicher ins Gehör einer neuen Generation, die ziemlich sicher von Labi Siffre vorher nie gehört hatte. Und dass Labi Siffre wirklich mit die schönsten Liebessongs der Welt schreiben kann, das hören wir jetzt noch. Auf seinem Debütalbum von 1970 schließt er mit dem Stück Love Song for Someone. Und seine Gitarrenarbeit, die ist schlicht magisch und sein Text ist simpel, aber schön. Und ganz sicher ist dieser Song seinem langjährigen Partner Peter Lloyd gewidmet. Homosexuelle Beziehungen waren damals in UK natürlich noch verboten. Eine sogenannte Civil Partnership konnten sie erst 2005 eingehen. Und ich finde, es ist eine schöne Zeile. Call my name, you are calling my heart. Und auch dieses Stück ist mit drauf auf der neu remasterten Box 1970 to 1971. Labi Siffre, The Singer and the Song, eine 3-CD-Box Mitte Juni erschienen. Und hier ist eben Love Song for Someone von Labi Siffre am Samstagabend in den Sounds of Bremen 2.

Philadelphia's Been Good to Me, so heißt die neue Platte des aus Philly stammenden Songwriters Kurt Weil. Und Weil bleibt Weil, wie man ihn seit bald 20 Jahren kennt. Ein bisschen sloppy, hingehuscht, knarzige Gitarre, irgendwie näselnde Stimme und immer wieder so leicht ironische Texte, in denen er sich auch gerne mal selber lobt. Und Weil hat wieder größtenteils in seinem Home-Studio in Philadelphia aufgenommen, das OKV Central. Zusammen mit seinem langjährigen musikalischen Partner Rob Laxo sind die Songs wieder entstanden und aufgenommen worden. Und schon 2022 hat Weil davon erzählt, dass er Synthesizer mehr ausprobieren will. Damals hat er viel Sun Ra gehört, das hat ihn inspiriert. Und der Titelsong des neuen Albums, der startet auch schon mit fast 80s-artigem Synthesizer. Philly's Been Good to Me. Hier ist Kurt Weil.

Er hat einfach immer noch so einen anarchisch verspielten Zugang zu Musik wie ein Kind. Er ist mit 9 Geschwistern groß geworden, hat mittlerweile selber 2 Töchter. Kurt Weill, immer so einer, der so ein bisschen neben dem ganz typischen Mainstream läuft. Philly's Been Good to Me, ja, und der Mann scheint unglaublich viel innere Ruhe zu haben. Dabei hat er definitiv ADHS. Ich habe ihn 2022 in Berlin mal treffen können und seine Hände, die zucken und zappeln die ganze Zeit, als würde er Luftgitarre spielen. Er ist sehr, sehr hektisch drauf. Vielleicht macht er genau deswegen so ruhige Musik, um so ein bisschen Erdung zu finden. Er erzählt auf der neuen Platte viel über Sehenswürdigkeiten und Straßen in Philadelphia, an denen er vorbeikommt. Und das könnte man auch zwischendrin ein bisschen öde finden, ehrlicherweise. Ich finde dann aber seine Texte doch immer wieder sehr spannend. Wir kommen jetzt zum Song 99's Song. Da singt er nämlich darauf, dass seine Loopstation nur 99 Songs fassen kann. Und das ist jetzt der 99. Song und möglicherweise dann damit der letzte, den er machen kann. Kündigt hier Kurt Weill sein Karriereende an? Ich glaube nicht, aber als spielerischer Text funktioniert's sehr gut. 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

Kurt Weil. Er kommt auch nach Deutschland. Am 17. August spielt er im Mojo in Hamburg und sein neues Album. Das heißt, Philadelphia's Been Good to Me. Jetzt gibt's hier in den Sounds of Bremen 2 Musik von einem weiteren neuen Album, das aber eigentlich auch schon ziemlich alt ist. Die texanische Band Butthole Surfers ist eine Band, die ihre ganz frühen Anfänge bereits 1976 hatte und sie haben sich zu einer Instanz in Sachen experimentellem Rock entwickelt. Die letzte Platte, die kam 2001 raus und jetzt ist After the Astronaut erschienen. Das Album hatte die Band aber bereits 1998 aufgenommen. Wegen Streitigkeiten mit der Plattenfirma damals ist es aber einfach ins Regal gewandert und einige der Songs sind in anderen Versionen dann auf dem Album Weird Revolution eben 2001 rausgekommen. Jetzt gibt's also die Songs aber so, wie die Butthole Surfers sie ursprünglich 1998 geplant hatten. Weird Revolution, der Titeltrack ihres eben bisher letzten veröffentlichten Albums, in etwas anderem Sound nun eben auch auf After the Astronaut.

0: Butthole Surfers aus Austin, Texas. Sie wurden sehr elektronisch in den 90ern und die Songs von 1998, die haben nun endlich das Licht der Welt erblickt. After the Astronaut heißt das neue alte Album dieser Band. Punkig, voller schwarzer Humor, derbe, gleichzeitig sehr ausgefuchst dabei. Und die Butthole Surfers, die haben bereits von Anfang an auch zum Beispiel ja mit ihrem Bandnamen polarisiert. Ihre Live-Shows, die waren durchaus verstörend, weil sie auch aggressiv und gleichzeitig dekadent rüberkam. Inklusive in den 80ern Kathleen Lynch, die als nackte Tänzerin auf der Bühne war und sich in den 80ern den Bühnennamen Tada! The Shit Lady gegeben hatte. In den 90ern wurde es dann doch etwas ruhiger, fast schon gesetzt, und die Band hat sich dennoch den Ruf als innovative Rockband bewahren können. Und hier kommt jetzt ein Song namens Mexico von dem frisch erschienenen Album After the Astronaut. Eine Aufzählung an Göttern, in der auch Bob Dylan seinen Platz findet. 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
5: Und damit kommen wir zum Ende unserer Sounds an diesem Samstagabend. Gleich Katie Spencer und Alan Thompson im Kito für Sie in Sounds in Concert. Im Mai war das britische Folk-Duo bei uns zu Gast. Ein tolles Konzert für alle Fans vom zweiten Folk-Revival. Inspiriert von John Martin und Bert Jansch ist Katie Spencer derzeit eine der ausdrucksstarksten jungen Folk-Musikerinnen aus UK. Till Lorenzen ist mein Name und zum Abschluss dieser Sounds gibt's nun noch etwas Sanftes vom Antoine Spranger Quartett. Beim Bremer Label Leica Records ist ganz frisch die Platte Castle of Ice erschien. Das ist ein Album wie ein gedimmter Raum in eben einem Eispalast. Sehr sphärisch, schön und die Gedanken und Fantasien können frei fliegen. Das Antoine Spranger Quartett.

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1: Mit Falko Puppe. Guten Abend. Marokko steht im Viertelfinale der Fußball-WM. AfD-Parteitag bestätigt Weidel und Chrupalla im Amt. Merz gratuliert USA zum 250. Jahrestag. Das Wetter Ende Nacht dicht bewölkt und Regen. Tiefste Werte bei 15 Grad. Bei der Fußball-WM steht Marokko als erste Mannschaft im Viertelfinale. Die Nordafrikaner gewannen ihr Achtelfinale gegen Mitgastgeber Kanada in Houston, Texas mit 3:0. Aus dem ARD-WM-Team Desiree Krause.
2: Nachdem es zur Pause eines highlightarmen Spiels noch 0:0 gestanden hatte, sorgten ein Doppelpack von Unai und der Treffer von Rahimi für das verdiente Weiterkommen der Marokkaner. Im Viertelfinale treffen sie nun am Donnerstag auf den Gewinner der zweiten Partie des Abends zwischen Paraguay und Frankreich. Die

0: 23 Uhr deutscher Zeit angepfiffen wird. Mit Kanada ist der erste der drei Co-Gastgeber der Weltmeisterschaft ausgeschieden.
1: Auf dem Bundesparteitag in Erfurt sind die AfD-Chefs Alice Weidel und Tino Chrupalla in ihren Ämtern bestätigt worden. Weidel kam auf gut 81% der delegierten Stimmen, Chrupalla erhielt rund 70%, 13 Prozentpunkte weniger als vor 2 Jahren. An Protesten gegen den Parteitag beteiligen sich in Erfurt zehntausende Menschen und das laut Polizei weitgehend friedlich. Bundeskanzler Friedrich Merz hat US-Präsident Donald Trump zum 250. Jahrestag der Unabhängigkeit der Vereinigten Staaten gratuliert. In einem Telefonat betonte Merz laut Kanzleramt die enge Verbundenheit beider Staaten. Der Jahrestag wird heute landesweit gefeiert. In Washington wurden Teile der Feierlichkeiten wegen extremer Hitze abgesagt. Aus Washington Nina Barth.
2: Der 4. Juli ist jedes Jahr einer der größten Feiertage in den USA. Überall im Land gibt's Paraden, auch in kleinen Ortschaften. Wobei Umfragen zeigen, dass der große Nationalstolz der Amerikaner im Moment eher auf einem Tiefpunkt ist. Und das hängt mit dem US-Präsidenten zusammen. Donald Trump hat Fans, die halten ihn für den Größten. Aber es gibt eben auch viele Amerikaner, die Trump und seine Politik total ablehnen. Gerade hier in der Demokratenhochburg Washington.
1: Es gibt weiterhin viel Kritik am Plan der Bundesregierung, die Regeln für Krankschreibungen zu verschärfen. Der Protest entzündet sich dabei vor allem an der vorgesehenen Pflicht, künftig bereits ab dem ersten Krankheitstag einen Attest vorlegen zu müssen. Der Deutsche Gewerkschaftsbund warnt vor weniger Produktivität und mehr chronischen Erkrankungen. Zudem könne die Abschaffung der telefonischen Krankschreibung die Arztpraxen überlasten. Kanzler Friedrich Merz rechtfertigt die Pläne als notwendig zur Stärkung der Wettbewerbsfähigkeit Deutschlands. Und das waren die Nachrichten mit Falco Huppe.
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1: In der Nacht meist viele Wolken und Regen, tiefste Werte zwischen 17 und 15 Grad. Morgen anfangs nur wenig Sonne, stattdessen dichte Wolken und einzelne Schauer, am Nachmittag freundlicher. Maximal 19 Grad auf den Inseln und bis zu 22 Grad in Bremen. Dabei windig, an der Küste vereinzelt auch stürmische Böen. Die Zeit 22 Uhr und 3 Minuten.
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4: Katie Spencer, die britische Folkmusikerin aus Hull in England, die kommt gerne mit Bassist nach Bremen. Die 29-Jährige mit der ausgefeilten Fingerpicking-Technik auf der Gitarre war 2023 das erste Mal hier, damals mit dem Album Close to the Edge und Tom Mason als langjährigem Freund und musikalischen Partner am Kontrabass. Nun war sie wieder da, am 8. Mai und erneut im Kito in Bremen, fehlgesagt, auf Einladung von Bremen 2 und Sparkasse in Konzert. Dieses Mal kam sie mit dem neuen Album What Love Is und mit einer Musiklegende aus Schottland an ihrer Seite, dem 1960 in Glasgow geborenen Alan Thompson, der als ganz junger Mann bereits Bassist in John Martins Band wurde. Und wie gut passt das zusammen? Denn John Martin mit seinem unverkennbaren Sound und als prägende Figur des britischen Folk-Revivals ist eins der ganz wichtigen Vorbilder für Katie Spencer. Thompson und Spencer haben sich bei einem John Martin Tribute-Abend dann auch vor einigen Jahren kennengelernt und dann haben sie zusammen Songs aufgenommen. Daraus ist eine tiefe Freundschaft und eine musikalische Verbindung geworden und Alan Thompson begleitet nun immer wieder Katie Spencer bei ihren Konzerten, wo sie größtenteils Kompositionen von Spencer selbst spielen, aber eben auch Songs von John Martin. Und es hat schon etwas Magisches, wenn der 66-jährige Thompson mit singendem Bass die weniger als halb so alte Katie Spencer begleitet, immer wieder Witze zwischen den Songs reinruft und den teils schweren Themen Leichtigkeit verleiht. Aber auch das ist eine Qualität, die Spencer sich mit den Jahren erarbeitet hat. War sie bei ihrem ersten Bremen-Besuch noch etwas angespannt, hat sie dieses Mal auch deutlich mehr gelacht, war lockerer und hat das Bremer Publikum richtig gut unterhalten. Katie Spencers Songs haben Tiefe, eine hohe musikalische Qualität und berühren auf besondere Art. Man fühlt einfach mit ihr, wenn sie davon erzählt, dass sie ohne leibliche Eltern aufgewachsen ist, ihre Adoptiveltern aber zu einem wahren Fels in ihrem Leben geworden sind. Genauso hat sie das Publikum zum Lachen gebracht, wenn sie von schaukeligen Fährfahrten von Großbritannien nach Europa berichtet, auf denen sie mit Mühe und Not versucht, neue Songs zu schreiben. Katie Spencer hat sich zu einer wirklich gestandenen Bühnenpersönlichkeit entwickelt. Genießen wir also gemeinsam diesen Abend vom 8. Mai 2026 noch einmal hier auf Bremen 2 in Sounds in Concert. Katie Spencer und Alan Thompson live im Kito in Bremen-Fegesack.

Das waren Katie Spencer und Alan Thompson, verbunden in der Liebe für Folkmusik, genauso aber auch menschlich ein unheimlich gutes Team. Man merkt, hier verstehen sich zwei über die Generationen hinweg blind. Thompson ist 66, Spencer 29, aber ihre Freundschaft und musikalische Verbindung kennt kein Alter. Bremen 2, Sounds in Concert, und nachdem wir nun einen Folkabend mit Alan Thompson erlebt haben, hören wir ihn nun noch einmal bei einem Folk-Rock-Abend. John Martin ist als Name ja viel gefallen im Konzert, das große Vorbild für Katie Spencer, und Thompson war Bassist in dessen Band und sie waren gemeinsam 1983 auf Einladung von Radio Bremen in der Schauburg Bremen. Das Konzert von John Martin ist auch als The Smiling Stranger in Bremen bei Mick Music erschienen, können Sie also sich auch für Ihren CD-Player besorgen oder im Netz streamen. Als Alan Thompson am 8. Mai nach Bremen zurückgekehrt ist, da wurde ihm plötzlich auch klar, oh, ich werde heute von der gleichen Radiostation aufgenommen wie damals in der Band mit John Martin. Martin selbst ist ja bereits 2009 gestorben, aber der Schlagzeuger Jeff Allen, der lebt noch, und zwar in Deutschland, und Thompson hat ihn dann direkt angerufen und sie können sich beide lebhaft an den Abend vom 10. Juni 1983 in Bremen erinnern. Und da gehen wir jetzt rein. Hier ist die John Martin Band live in Bremen in Sounds in Concert auf Bremen 2.

Das ist die John Martin Band live am 10. Juni 83 in der Bremer Schauburg. Jeff Allen am Schlagzeug und Alan Thompson am Bass. Und damit kommen wir zum Ende von Sounds in Concert auf Bremen 2. Ein Titel aus dem Martin-Konzert gibt's gleich noch. Nächste Woche dann wieder Mitschnitte von der diesjährigen Jazz-Ad. Mein Name ist Till Lorenzen. Schön, dass Sie dabei waren und ich sag bis zum nächsten Konzert.

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1: Um 0 Uhr mit Gabriela Kühne. Beim AfD-Parteitag in Erfurt sind die Vorsitzenden Weidel und Chrupalla wiedergewählt worden. Trotz Protesten konnte die Zusammenkunft pünktlich starten. Markus Preis aus Erfurt dazu, welches Signal die AfD mit dem Parteitag senden will.
2: Erfolge in Sachsen-Anhalt und Mecklenburg-Vorpommern, die sind hier bei vielen schon ganz selbstverständlich eingepreist. Man spricht schon von der nächsten Bundestagswahl. Tino Chrupalla hat gesagt, das sei hier, Zitat, ein Harmoniekongress. Und deshalb gibt es auch keine kontroversen internen Debatten. Thüringens Landeschef Höcke zum Beispiel, der wollte ja eigentlich dafür sorgen, dass womöglich künftig auch frühere Mitglieder der rechtsextremen NPD in die AfD eintreten können. Aber auf so eine Diskussion hatte die Partei keine Lust und hat das Thema um ein Jahr vertagt.
1: Der niedersächsische Reifenkonzern Continental verkauft seine Kunststofftechnik-Tochter ContiTech. Nach Angaben des Unternehmens wurde mit einem US-Finanzinvestor ein Preis in Höhe von 4 Milliarden Euro vereinbart. ContiTech stellt unter anderem Schläuche, Antriebsriemen und Förderbänder für die Industrie her. Zuletzt zählte die Firma weltweit etwa 20.000 Beschäftigte, davon 7.700 in Deutschland. Allerdings sollten mehrere Werke geschlossen und hunderte Stellen gestrichen werden. Im Iran haben tausende Menschen am Beginn der Trauerfeiern für den ehemaligen obersten Führer Ayatollah Khamenei teilgenommen. 6 Tage lang soll die Leiche Khameneis an verschiedenen Orten im Iran und im benachbarten Irak aufgebahrt werden. Die Trauerfeierlichkeiten gelten auch als Machtdemonstration. Vor mehr als 4 Monaten war der Machthaber bei einem Luftangriff im Irankrieg von den USA getötet worden. Khamenei hatte die Islamische Republik 37 Jahre lang mit brutaler Härte geführt.

0: Bei der Fußball-Weltmeisterschaft spielen im Moment Frankreich gegen Paraguay. Nach der ersten Halbzeit steht es 0:0. Schon zuvor hat sich Marokko im Achtelfinale gegen Kanada durchgesetzt. Aus dem ARD-WM-Team Michael Küster.
1: Am Ende ist der 3:0-Sieg über Kanada vielleicht um das eine oder andere Tor zu hoch ausgefallen. Verdient war er aber dennoch dank einer starken Schlussphase. Mit Kanada ist damit der erste von drei WM-Gastgebern ausgeschieden. Marokko trifft im Viertelfinale auf den Sieger der Partie Frankreich gegen Paraguay. Dort müssen die Nordafrikaner am kommenden Donnerstag womöglich auf Angreifer Ismaïl Saïbari verzichten. Der künftige Münchner musste mit Schmerzen im Oberschenkel nach etwa 20 Minuten ausgewechselt werden.
0: Das waren die Nachrichten. Das Wetter in Deutschland. Im Norden und Osten viele Wolken und Regen, im Süden und Südwesten gering bewölkt bis klar und trocken, 18 bis 10 Grad. Tagsüber im äußersten Südwesten länger Sonne, meist trocken, bei 19 bis 31 Grad. 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

0: 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Um 1 Uhr mit Gabriela Kühne. Die AfD-Chefs Weidel und Chrupalla sind auf dem Bundesparteitag in Erfurt als Vorsitzende bestätigt worden. Weidel erhielt gut 81%, Chrupalla etwa 70. Damit geht Weidel deutlich gestärkt aus den Wahlen hervor, wie Dagmar Schlichting in Erfurt erklärt.
1: Sie liegt deutlich vor Co-Parteichef Chrupalla und hat auch noch etwas besser abgeschnitten als bei der Wahl vor 2 Jahren. Damals hatte sie mit 80% noch hinter Chrupalla gelegen. Daher war es ihr heute wichtig, die Kräfteverhältnisse wieder umzukehren. Wie sehr die Partei hinter Weidel steht, wurde auch bei den Bewerbungsreden der beiden deutlich. Vor allem, als es um die Energie- und Migrationspolitik ging. Da traf Weidel den Nerv der Delegierten, als sie erklärte, dass die AfD wieder zurück zur Atomkraft kehren wird und zu Öl und Gas. Und dass sie die Grenzen dicht machen wird.
0: Die USA feiern heute ihr 250-jähriges Bestehen. In Washington ist die Unabhängigkeitserklärung zu besichtigen, die am 4. Juli 1776 unterzeichnet wurde. Die geplante große Parade in der Stadt wurde wegen extremer Hitze abgesagt. US-Präsident Trump plant aber eine umstrittene Kundgebung, begleitet von militärischen Darbietungen, Flugshows und einem riesigen Feuerwerk. Trump-Kritiker haben Proteste angekündigt. Im Iran haben tausende Menschen am Beginn der Trauerfeiern für den ehemaligen obersten Führer Ayatollah Khamenei teilgenommen. 6 Tage lang soll die Leiche Khameneis an verschiedenen Orten im Iran und im benachbarten Irak aufgebahrt werden. Die Trauerfeierlichkeiten gelten auch als Machtdemonstration. Vor mehr als 4 Monaten war der Machthaber bei einem Luftangriff im Irankrieg von den USA getötet worden. Khamenei hatte die Islamische Republik 37 Jahre lang mit brutaler Härte geführt. Die Feuerwehr hat einen Brand auf dem Stuttgarter Großmarkt nach mehr als 16 Stunden weitgehend löschen können. Die Brandbekämpfung habe sich schwierig gestaltet wegen der teilweise einsturzgefährdeten Gebäude, teilte ein Feuerwehrsprecher mit. Was das Feuer ausgelöst hatte, ist noch nicht bekannt. Die Kriminalpolizei hat die Ermittlungen aufgenommen. Die gesamte Nacht über soll eine Brandwache der Feuerwehr vor Ort sein. Laut Polizei könnte sich der Schaden auf einen mindestens 2-stelligen Millionenbetrag belaufen. Das waren die Nachrichten. Das Wetter in Deutschland. Im Norden und Osten viele Wolken und Regen.

0: Süden und Südwesten gering bewölkt bis klar und trocken, 18 bis 10 Grad. Tagsüber im äußersten Südwesten länger Sonne, meist trocken, sonst Wolkenschauer und vereinzelte Gewitter, 19 Grad auf Sylt bis 31 Grad im Breisgau. Am Montag und Dienstag im Norden windiges Schauerwetter. Es ist 1.03 Uhr.
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1: Um 2 Uhr mit Gabriela Kühne. Beim AfD-Parteitag in Erfurt sind die Vorsitzenden Weidel und Chrupalla wiedergewählt worden. Trotz Protesten konnte die Zusammenkunft pünktlich starten. Markus Preis aus Erfurt dazu, welches Signal die AfD mit dem Parteitag senden will.
2: Erfolge in Sachsen-Anhalt und Mecklenburg-Vorpommern, die sind hier bei vielen schon ganz selbstverständlich eingepreist. Man spricht schon von der nächsten Bundestagswahl. Tino Chrupalla hat gesagt, das sei hier, Zitat, ein Harmoniekongress. Und deshalb gibt es auch keine kontroversen internen Debatten. Thüringens Landeschef Höcke zum Beispiel, der wollte ja eigentlich dafür sorgen, dass womöglich künftig auch frühere Mitglieder der rechtsextremen NPD in die AfD eintreten können. Aber auf so eine Diskussion hatte die Partei keine Lust und hat das Thema um ein Jahr vertagt.
1: Nach Telefonaten mit den Konfliktparteien ist US-Präsident Trump offenbar bereit, im Ukraine-Krieg erneut zu vermitteln. Kreml-Berater Ushakov teilte mit, in einem Telefonat mit Russlands Präsident Putin habe Trump seine Bereitschaft bekräftigt, sich für ein schnelles Ende der Kämpfe einzusetzen. Dieses Angebot habe Trump im Zusammenhang mit dem anstehenden NATO-Gipfel in Ankara gemacht. Auch der ukrainische Präsident Selenskyj erklärte, dass er ein sehr gutes Telefongespräch mit Trump geführt habe. Entscheidend dafür, den Krieg zu beenden, sei die amerikanische Entschlossenheit, so Selenskyj. Im Iran haben tausende Menschen am Beginn der Trauerfeiern für den ehemaligen obersten Führer Ayatollah Khamenei teilgenommen. 6 Tage lang soll die Leiche Khameneis an verschiedenen Orten im Iran und im benachbarten Irak aufgebahrt werden. Vor mehr als 4 Monaten war der Machthaber bei einem Luftangriff im Irankrieg von den USA getötet worden. Khamenei hatte die Islamische Republik 37 Jahre lang mit brutaler Härte geführt. Frankreich steht im Viertelfinale der Fußball-Weltmeisterschaft. Die Mannschaft setzte sich im Achtelfinale mit 1:0 gegen Paraguay durch. Aus dem ARD-WM-Team Michael Küster.
3: Frankreich hat sich schwer getan mit den Defensivkünstlern aus Paraguay. Am Ende reichte ein verwandelter Foul-Elfmeter von Superstar Kylian Mbappé für den knappen 1:0-Erfolg in Philadelphia. Der Vize-Weltmeister steht damit im Viertelfinale und trifft dort am kommenden Donnerstag auf Marokko. Die Nordafrikaner hatten schon zuvor ihr Viertelfinalticket gebucht nach einem 3:0 über Kanada. Damit ist der erste von 3 WM-Gastgebern ausgeschieden.
1: Das waren die Nachrichten. Das Wetter in Deutschland. Im Norden und Osten viele Wolken und Regen, im Süden und Südwesten gering bewölkt bis klar und trocken bei 18 bis 10 Grad. Tagsüber im äußersten Südwesten länger Sonne, meist trocken, sonst Wolken, Schauer und vereinzelte Gewitter. 19 Grad auf Sylt bis 31 Grad im Breisgau. Es ist 2:03 Uhr.
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